0: Und da gucken wir auf die Straßen. Geht los auf der A44 Kassel Richtung Dortmund. Die ist zwischen Kreuzwerl und Kreuz-Unne Ost nach einem Unfall gesperrt. Die A7 Würzburg-Ulm ist zwischen Wörnitz und Kreuz-Feuchtwangen-Kreilsheim wegen einer Nachtbaustelle in beiden Richtungen bis ca. 6 gesperrt. Die Umleitung führt euch da über die U84. Dann die A39 Braunschweig Richtung Salzgitter. Die ist zwischen Salzgitter-Lebenstedt Süd und Salzgitter-Lichtenberg wegen Bauarbeiten bis 5 gesperrt. Auch da ist eine Umleitung eingerichtet. Die führt euch über die U76. Dann haben wir die A71 Stuhl Richtung Erfurt. Die ist zwischen Oberhof und Grevenroda wegen Wartungsarbeiten im Tunnel Rennsteig bis 6 gesperrt. Die A96 Lindau Richtung München ist im Kreuz Memmingen wegen der Nachtbaustelle bis 5 gesperrt. Und zum Schluss die A480 Gießener Ring Reiskirchen Richtung Gießen ist zwischen Gießener Nordkreuz und Wettenberg wegen eines defekten LKW vorübergehend blockiert. Gute Fahrt euch!
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0: Laura Dahm ist hier und jetzt gibt's Sabrina Carpenter mit etwas Guten um die Uhrzeit, bevor wir hier gleich nämlich alle wegpennen, hat so ein Shot Espresso für uns. Ich glaube, so eine Anmoderation gab es zu dem Song noch nie, oder? Yay.

0: wir haben schon drüber gequatscht, ne, dass es immer mehr zum Trend wird, seinen Emotionen im Internet freien Lauf zu lassen. Content Creator da immer mehr über Liebeskummer sprechen und auch teilweise losheulen vor der Kamera. Und Nessa aus Köln, die ist selbst Content Creatorin und die findet das gut.
1: Man wird immer auf so ein Podest gestellt, so okay, dein Job ist so einfach, dein Leben ist so toll, du verdienst super viel Geld. Und ich glaube, gerade deswegen möchte man als Creator dann auch mal zeigen, so ey, bei mir läuft auch nicht immer alles rund, ich bin auch ein normaler Mensch, ich habe wirklich echte Gefühle und wenn du mir irgendwie einen blöden Kommentar schreibst, dann trifft mich das trotzdem.
0: Ja, kann ich voll verstehen, ne? Vor allem, weil viele ja bei Social Media wirklich auch einfach nur diese heile Welt zeigen und sagen so, ach, ist wirklich alles hier nur toll und bling bling bei mir. Aber trotzdem sagt jetzt zum Beispiel junge Nachthörerin Natascha, dass sie diese ganze neue Authentizität bei Social Media auch fragwürdig sieht.
2: Es gibt Situationen, da denke ich mir dann, okay, ist das jetzt wirklich gerade nur für Promo, für mehr Followerschaft, für eine höhere Reichweite, vor allen Dingen, wenn dann halt 2-3 Slides später direkt eine Werbung kommt.
0: Boah, ja, ey, auch das fühle ich voll, das denke ich mir auch teilweise. Deswegen, ich muss sagen, ich bin da wirklich zwiegespalten, genauso wie Hörerin Katharina.
3: Ich finde es schon authentisch, wenn jemand irgendwas erlebt hat und das mit anderen teilt, um auch so ein bisschen Mut zu machen. Dass es auch okay ist, schlechte Phasen zu haben, weil ja auch viel geschönt wird so. Aber da habe ich tatsächlich eher das Gefühl, es ist so ein bisschen ein Trend. Viele steigen vielleicht darauf ein, weil es ein emotionales Thema dann auch ist.
0: Tja, wie seht ihr das? Könnt ihr euch gerne so reinmelden unter der 02215678 93 mal die 1.

Janky in der jungen Nacht und sie hier liegt gerade gefühlt New York lahm. Die veranstaltet nämlich einfach mal mitten in New York eine Ballettaufführung. Olivia Rodrigo, hören wir ja schon im Hintergrund, ne? Und die ist ja wirklich gerade in New York am Start mit so mehreren Tänzerinnen im Tütü mitten auf den Straßen in New York. Klar, ne, macht sie natürlich nicht aus Spaß, filmt da ein neues Musikvideo, aber welches genau, das ist noch nicht so ganz klar. Behalte ich natürlich hier für euch im Auge, ne? Und solange gibt es jetzt erstmal ihren aktuellen Song Drop Dead für euch jetzt in der jungen Nacht um, was haben wir, 2:20 Uhr, Olivia Rodrigo.

0: Es ist 3:30. Wir gucken auf die Straßen. Geht los mit der A3 Köln Richtung Oberhausen. Zwischen Solingen und Kreuzhilden gibt es 1 Kilometer Stau. Die A4 Olpe Richtung Köln zwischen Krumbach und Wenden. Da gibt es etwa 10 Minuten plus und 2 Kilometer Stau. Die A7 Würzburg Richtung Ulm ist zwischen Wörnitz und Kreuz-Feuchtwangen-Kreilsheim wegen der Nachtbaustelle in beiden Richtungen bis ca. 6 gesperrt. Die Umleitung führt euch da über die U84. Dann die A39 Braunschweig Richtung Salzgitter ist zwischen Salzgitter-Lebenstedt Süd und Salzgitter-Lichtenberg wegen Bauarbeiten bis 5 gesperrt. Auch da gibt es eine Umleitung, die führt über die U76. Dann die A71 Stuhl Richtung Erfurt ist zwischen Oberhof und Gräfenroda wegen Wartungsarbeiten im Tunnel Rennsteig bis 6 gesperrt. Die A96 Lindau Richtung München ist im Kreuz Memmingen wegen der Nachtbaustelle bis 5 gesperrt. Und zum Schluss die A480 Gießener Ring Reiskirchen Richtung Gießen ist zwischen Gießener, Nordkreuz und Wettenberg wegen eines defekten LKW vorübergehend blockiert. Gute Fahrt euch!
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0: Was ist da los, Leute? Seid ihr mir hier schon weggepennt oder was? Meldet euch mal weiter rein hier unter der 0221 56789 3x1. Ich bin Laura Dahm und freue mich über eure Nachrichten. Warum singe ich eigentlich immer so?

0: Problematisch kann Social Media sein? Quatschen wir heute Nacht drüber, weil es ja echt irgendwie immer mehr zum Trend wird, dass sich da Content-Creator total emotional zeigen, also wirklich komplett aufgelöst teilweise, wenn sie einen Liebeskummer haben oder sonst irgendwelche Struggle. Und klar, ne, einerseits ist das natürlich gut, dass man halt nicht nur diese heile Welt zeigt und irgendwie das alles nur Shishi und Bling Bling ist und so, aber andererseits gibt es da tatsächlich auch Leute, die sagen so, weiß ich jetzt nicht, ob das alles auch so echt ist, ne? Zum Beispiel auch Katharina aus Köln.
1: Hinter die Fassade gucken kann man natürlich nie. Es ist auch ein Business, aber ich glaube, es ist sehr gemischt. Es gibt auch einige, bei denen man schon eher merkt, dass es einfach ums Verkaufen und um Werbung geht.
0: Tja, vor allem, ne, ist es dann auch manchmal echt wirklich, finde ich teilweise auch, wenn ich das so sehe, fragwürdig, wenn dann irgendwie ein Slide weiter direkt so kommt, irgendwie hier übrigens mein Rabattcode für XY. Und Nele aus Düsseldorf, die hat auch eine klare Meinung dazu.
2: Fühlt sich ehrlich gesagt ein bisschen traurig an. Genau das Gleiche hätte sie ja auch einfach ihren FreundInnen sagen können, ne?
0: Tja, also ne, anstatt sich bei den Followern, sage ich jetzt mal,

also ich bin dezent neidisch auf Dua Lipa. Ich dachte schon, ich habe coole Eiswürfel, ja? Ich habe Eiswürfel in Form vom SpongeBob-Gesicht zu Hause. Also, ne? Klein, viereckig und da ist halt dann SpongeBob, das Brot als Eiswürfel. Aber Dua Lipa, Leute, die hat einfach mal Eiswürfel, wo ihr Name so reingebrannt ist jetzt falsch bei Eiswürfeln, ne? Aber auf jeden Fall steht da Dua Lipas Name in den Eiswürfeln. Will ich auch haben, vor allem bei dem Wetter. Ja, wo kriegt ihr jetzt her? Keine Ahnung. Falls ihr Bescheid wisst, wo es sowas gibt, meldet euch mal rein. Solange gibt's

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1: Um 3 Uhr mit Cedric Bies. Die Bundesregierung hat Russlands neue Drohungen gegen die Ukraine verurteilt. In einer Erklärung des Auswärtigen Amts steht, man lasse sich nicht einschüchtern und werde die Ukraine weiter kraftvoll unterstützen. Deutschland hat außerdem den russischen Botschafter einbestellt. Hintergrund sind die verschärften Raketen- und Drohnenangriffe auf die Ukraine am Wochenende. Bundeskanzler Merz hat die Attacken eine rücksichtslose Eskalation genannt. Dass bei den Angriffen auch die Studios von ARD und Deutscher Welle stark beschädigt wurden, soll nicht Ziel der Angriffe gewesen sein. Das hat der russische Botschafter bei den Vereinten Nationen gesagt. Im Nordwesten der USA ist auf dem Gelände einer Verpackungsfirma ein Tank mit Chemikalien implodiert. Dabei sollen mehrere Menschen gestorben sein. Der Unfall ist in der Kleinstadt Longview im US-Bundesstaat Washington passiert. Nils Dams berichtet aus den USA.
2: Nach Angaben der Feuerwehr ist der Tank mit Chemikalien am Dienstagmorgen Ortszeit implodiert. Mindestens 10 Menschen seien in Krankenhäuser eingeliefert worden. Für die Öffentlichkeit bestehe derzeit keine Gefahr. Menschen sollen sich aber vom Fabrikgelände fernhalten, um die Bergungsarbeit nicht zu behindern. Die Feuerwehr sucht derzeit nach weiteren Opfern. Die betroffene Firma Nippon Dyna Wave stellt Papier und Verpackungen für Flüssigkeiten her. Dafür werden auch Chemikalien verwendet. Der geborstene Tank soll Weißlauge enthalten haben, die bei hohem Druck und hohen Temperaturen zur Herstellung von Zellstoff verwendet wird. Über die Ursache ist bisher nichts bekannt.
1: Die Agrarminister der EU haben über Hilfen für Bauern wegen der hohen Düngemittelpreise diskutiert. Es gebe keine Patentlösung, hat Landwirtschaftskommissar Hansen in Brüssel gesagt. Man sei sich aber darin einig, dass die EU unabhängiger von Düngemittelimporten werden muss. Dafür soll die Produktion in der EU gestärkt werden, unter anderem mit Direkthilfen noch vor dem Sommer. Die Details dafür müssen aber noch ausgehandelt werden. Heute startet die deutsche Fußballnationalmannschaft in die Vorbereitung auf die Weltmeisterschaft in Amerika, Kanada und den USA. Bis zum Mittag sollen die Spieler im Teamcamp in Herzogenaurach ankommen. Anne van Eickels berichtet, wie es weitergeht.
3: Heute erstmal ankommen im Teamcamp und dann ist ein Teammeeting geplant, bei dem Julian Nagelsmann seine Mannschaft wohl auf die WM einschwören wird. Ab morgen startet dann das Training auf dem Platz und Julian Nagelsmann hat bei der Kadernominierung in der vergangenen Woche ja schon gesagt, alle haben Bock und der Bundestrainer nimmt dann auch alle Spieler in die Pflicht für das große gemeinsame Ziel und das heißt, wir wollen Weltmeister werden und jeder Spieler, der nominiert ist, der muss alles dafür tun. Das ist die Ansage vor dem Start der WM-Vorbereitung heute in Herzogenaurach.
1: Das Wetter, den Rest der Nacht ist es meistens klar und trocken. Die Temperaturen liegen zwischen 20 und 8 Grad. Am Tag gibt es in Süddeutschland Sonne und ein paar Quellwolken. An den Küsten kann es teilweise etwas bewölkt sein. Nass wird es aber nur noch an den Alpen teilweise. Da kann es auch einzelne Gewitter geben. Die Temperaturen steigen auf 15 bis 34 Grad. Die Zeit 3.03 Uhr.
4: Da gucken wir auf die Straßen. Geht los auf der A3 Köln Richtung Oberhausen zwischen Solingen und Kreuzhilden. Da gibt es 1 Kilometer Stau nach einem Unfall. Außerdem sind die Überleitungen zur A46 gesperrt. Dann die A7 Würzburg Richtung Ulm. Die ist zwischen Wörnitz und Kreuzfeuchtwangen-Kreilsheim wegen einer Nachtbaustelle in beiden Richtungen bis ca. 6 gesperrt. Die Umleitung führt euch da über die U84. Dann die A39 Braunschweig Richtung Salzgitter. Die ist zwischen Salzgitter-Lebenstedt Süd und Salzgitter-Lichtenberg wegen Bauarbeiten bis 5 gesperrt. Auch da gibt es eine Umleitung, die geht über die U76. Dann die A71 Stuhl Richtung Erfurt ist zwischen Oberhof und Gräfenroda wegen Wartungsarbeiten im Tunnel Rennsteig bis 6 gesperrt. Die A96 Lindau Richtung München ist im Kreuz Memmingen wegen einer Nachtbaustelle bis 5 gesperrt. Und zum Schluss die A480 Gießener Ring Reiskirchen Richtung Gießen. Die ist zwischen Gießener Nordkreuz und Wettenberg wegen eines defekten LKW vorübergehend blockiert. Da wo es geht, gute Fahrt.
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4: Yay, Yoshi! Ey, Leute, der kriegt ein neues Game. Yoshi hier, ne, aus dem Super Mario-Universum. Freue ich mich voll drauf. Ich bin jetzt nicht so die Zockerin, aber Super Mario ich immer gerne gezockt. Und Yoshi, kann ich mir vorstellen, dass es auch was für mich ist. Was da geht bei dem Spiel, das klären wir hier in der jungen Nacht nach 3 Songs. Ich bin Laura Dahm und wie gesagt, gleich geht's weiter hier mit...
0: Yoshi!

0: So, jetzt bin ich gespannt. Wir driften ab in die Welt von Super Mario. Da kriegt nämlich unser Lieblingscharakter ein neues Abenteuer, und zwar Yoshi. Das Game, das heißt Yoshi and the Mysterious Book. Und ich und der Nacht-Kollegin Joanna Leindecker hat natürlich die Details für uns. Sag mal, Joanna, sucht ja Yoshi jetzt ein mysteriöses Buch oder ist er in einem drin oder wie oder was?
1: Nee, die Yoshis, ja, es gibt tatsächlich mehrere, die finden eins. Zusammen mit Bowser Jr. stürzt dieses Buch nämlich auf ihrer Insel ab. Ja, und bittet die Yoshis darum, möglichst viele Kreaturen zu sammeln, die man auf seinen Seiten sieht.
0: Okay, also die sollen sie jetzt so Pokémon Go-mäßig sammeln?
1: Ja, also so halb. Auf jeder Seite von Enzo gibt es nämlich ein Level, in das wir dann einfach reinhüpfen. Und in 2D-Ansicht, so wie diese alten Mario-Games, juckeln wir dann mit Yoshi über Wolken, unter die Erde, in den Dschungel oder wo auch immer uns der Weg hinführt.
0: Oh, das klingt auf jeden Fall schon sehr gut. Aber du meinst auch schon zu mir, so in diesem Game, da geht es relativ gechillt zu, ne? Was meinst du damit?
1: Ja, so bei Mario, da musst du ja sehr zielgenau springen und auch mal einen Gegner in den Boden stampfen oder mit Panzern in den Abgrund befördern. Und Yoshi, der nimmt hier eher so einen friedlicheren Weg. Und abseits von ein paar Bienchen oder Ähnlichem geht es hier wirklich mehr ums Erkunden, Entdecken, alles drumherum, möglichst schnell und unbeschadet ans Levelende kommen. Das ist hier jetzt nicht so der Fokus.
0: Okay, also wie man das vielleicht von Yoshi erwarten würde, punktet das Game mit ganz viel Niedlichkeit. Yoshi and the Mysterious Book gibt's jetzt ganz neu auf der Switch 2. Yahoo!

Kisses in der jungen Nacht. So, manchmal, ne? Da muss man Dinge loslassen, damit sie passieren. Das klingt so ein bisschen paradox, aber es ist einfach so. Ich habe das selber schon total oft erlebt und deswegen ist das heute Thema meiner Good Vibes to Go. Kennt ihr ja, ne? Hier nachts erzähle ich euch ja von meinen Learnings und Erkenntnissen, die mir weiterhelfen und hoffe, dass sie euch auch weiterhelfen. Und ich habe es oft erlebt, dass ich einfach Dinge viel zu sehr wollte. Sei es irgendwie ein Job oder eine Beziehung oder irgendwas anderes. Oder man kennt das ja auch von anderen Leuten, die so unbedingt schwanger werden wollen. Und je mehr sie es wollen, umso mehr verkrampft man, versteift sich und dann klappt es erst recht nicht. Und oft ist es ja dann auch so, dass man irgendwie nicht mehr man selbst ist. Und gerade wenn es vielleicht, wie gesagt, so um Beziehungen geht oder Jobs oder so. Und das checken die anderen, weil man einfach nicht mehr so authentisch wirkt. Deswegen. Leute, auch wenn es wirklich nicht einfach ist, und ich spreche da aus Erfahrung, vielleicht hier und da mal versuchen, so einen Wunsch loszulassen und auf jeden Fall nicht zu verkrampfen und stattdessen darauf zu vertrauen, wenn es so sein soll, dann wird es in euer Leben kommen.

0: halb vier ist es. Wir gucken auf die Straßen, geht los auf der A3 Köln Richtung Oberhausen. Zwischen Solingen und Kreuzhilden, da gibt es 1 Kilometer Stau nach einem Unfall. Und zudem sind da die Überleitungen zur A46 gesperrt. Die A7 Wilsburg Richtung Ulm ist zwischen Wörnitz und Kreuz-Feuchtwangen-Kreilsheim wegen der Nachtbaustelle in beiden Richtungen bis ca. 6 gesperrt. Die Umleitung führt euch da über die U84. Dann die A39 Braunschweig Richtung Salzgitter. Die ist zwischen Salzgitter-Lebenstedt Süd und Salzgitter-Lichtenberg wegen Bauarbeiten bis 5 gesperrt. Auch da gibt es eine Umleitung, die führt euch über die U76. Dann die A71 Stuhl Richtung Erfurt. Die ist zwischen Oberhof und Gräfenroda wegen Wartungsarbeiten im Tunnel Rennsteig bis 6 gesperrt. Die A96 Lindau Richtung München ist im Kreuz Memmingen wegen der Nachtbaustelle noch bis 5 gesperrt. Die A480 Reiskirchen Richtung Gießen ist zwischen Reiskirchener Dreieck und Wettenberg vorübergehend gesperrt. Und nochmal die A480 Gießener Ring Reiskirchen Richtung Gießen ist zwischen Gießener Nordkreuz und Wettenberg wegen eines defekten LKW gesperrt. Da, wo es geht, gute Fahrt.
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0: Damit ihr gleich nach dem Aufstehen auf dem Weg zur Arbeit schön lecker frische Brötchen habt, stehen jetzt mitten in der Nacht schon die Bäcker in der Backstube. Genauso wie Tobi, der hat sich reingemeldet und sagt, er hält wie immer allein in der Backstube die Stellung und schwitzt bei der Hitze vor sich hin, weil ist wieder eine heiße Nacht und wieder ein heißer Tag bis zu 34 Grad, ne? Ja, deswegen legt Tobi sich zwischendurch ein feuchtes Tuch in den Nacken oder geht mal raus und macht Pause. Alles für euch und für eure frischen Brötchen. So muss das sein. Ich bin Laura Dahm und ich sitze hier im heißen Studio und mache Mucke für euch. Beziehungsweise das machen jetzt The Bowser, Magnetic, in der Jungnacht. Bitteschön.

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1: Benson Boone, Beautiful Things von Justin Bieber. Da singen wir uns jetzt hier einen von Selbstliebe vor. Love Yourself. Wobei, er könnte auch mal so ein bisschen mehr Liebe für andere haben, finde ich. Gibt nämlich ein ganz aktuelles Video von ihm. Da hängt er hinten im Auto, Fenster runter. Wird natürlich durch die Gegend kutschiert, ne? Durch den Feierabendverkehr in L.A. Und was macht Justin? Lässt so ganz lässig den Arm raushängen und zeigt,

0: Miley Cyrus am Boden. Aber die ist nicht wieder abgestürzt. Es hat was Gutes, sagt Dana Kreuz aus dem Junge Nacht Team. Du sagst nämlich, die hat so einen krassen Moment gerade jetzt gehabt von, ey, ich hab's geschafft, ne?
1: Ja, das kann man wohl so sagen. Die hat selbst für ihre steile Karriere einen fetten Meilenstein geschafft. Und zwar hat sie jetzt offiziell einen Stern auf dem Walk of Fame.
0: Bam, dabei muss man sagen, die ist doch noch voll jung, oder?
1: Ja, absolut. Sie ist erst 33 und sie ist tatsächlich das erste Kind der 90er mit einem Walk of Fame-Stern.
0: Ach krass, das ist echt heftig.
1: Finde ich auch. Sie hat sich bei dieser Zeremonie auch sehr selbstbewusst und kämpferisch gegeben. Und sie hat auch gesagt, was sie sich für die Zukunft wünscht.
2: My hope is what I leave behind continues to affect the hearts of generations to come.
1: Nämlich, dass das, was sie jetzt hinterlässt, auch die Herzen von den Generationen nach ihr berührt.
0: Aha, ja, selbstbewusst kennen wir Miley Cyrus und das, sie kann sich auch selber Blumen schenken. Darf sie jetzt hier zur Feier des Tages in der Jungen Nacht auch machen. We were good.

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1: Um 4 Uhr mit Cedric Bies. Wie in Deutschland gibt es auch in anderen Teilen von Europa gerade eine Hitzewelle, teilweise mit Rekordwerten. In der Nähe von London wurde mit 35 Grad ein Höchstwert für den Mai gemessen. Frankreich meldet 7 Tote im Zusammenhang mit den Temperaturen. Aus Paris berichtet Kai Rienecker.
2: In der sonst zu dieser Jahreszeit erfrischenden Hafenstadt Saint-Malo in der Bretagne steuerte das Thermometer erneut auf die Marke von 34 Grad zu. Ähnlich hohe Temperaturen gibt es in Rennes oder Nantes. Für den Westen Frankreichs sind das absolute Temperaturrekorde zu diesem Zeitpunkt des Jahres. 8 Departements sind bereits in der zweithöchsten Hitzewarnstufe. Im Südwesten Frankreichs sind bis zu 37 Grad angesagt. Der französische Wetterdienst hat auch auf nationalem Niveau die höchsten Temperaturwerte gemessen, die es in Frankreich seit Beginn der Aufzeichnungen für einen Monat Mai gegeben hat.
1: Bei israelischen Angriffen im Libanon sind nach libanesischen Angaben 31 Menschen gestorben. 40 weitere sollen verletzt worden sein. Sicherheitskreise melden, dass die Angriffe vor allem im Süden und Osten des Landes stattgefunden haben. Das israelische Militär sagt, dass die Armee weiter vorrücke und gegen direkte Bedrohungen für israelische Bürger und Soldaten vorgehe. In Tiflis in Georgien haben tausende Menschen gegen die Regierung protestiert. Anlass war der georgische Unabhängigkeitstag. Sie sind durch die Innenstadt gezogen und haben sich dann, überwacht von vielen Polizisten, vor dem Parlament versammelt. Die Demonstrierenden werfen der Regierung vor, sich Russland anzunähern und sich von der EU abzuwenden. Die Regierung widerspricht. Um in Zukunft den Mond zu erforschen, hat die US-Raumfahrtbehörde NASA millionenschwere Aufträge an private Raumfahrtunternehmen vergeben. Die Unternehmen sollen unter anderem Mondfahrzeuge bauen und liefern. Die sogenannte Moonfall-Mission ist für 2028 geplant. Die Aufträge sind Teil des Artemis-Programms der NASA, mit dem die Behörde die Präsenz von Menschen im Weltraum ausbauen will. Der Fußballclub Rot-Weiß Essen spielt auch in der kommenden Saison in der dritten Liga. Das hat die Relegation gegen Zweitligist Greuther Fürth ergeben. Nach dem 1:0 Hinspielsieg hat Essen das Rückspiel am Abend mit 0:2 verloren. Torwart Jakob Golz war nach dem Spiel trotzdem stolz auf sein Team.
3: Dass es am Ende jetzt so knapp nicht reicht, das tut natürlich extrem weh. Aber mit ein bisschen Abstand, glaube ich, kann man sehr stolz auf die Mannschaft sein, was wir erreicht haben. Mit ein bisschen Glück machen wir das Tor. Er wollte halt einfach leider nicht rein, aber leider ist es leider manchmal so.
1: Essen hatte in dem Spiel unter anderem einen Pfostentreffer. Außerdem war ein Tor knapp wegen Abseits aberkannt worden. Das Wetter. Zum Morgen hin ist es meistens klar und trocken in Deutschland. Die Temperaturen liegen zwischen 20 und 8 Grad. Am Tag gibt's dann viel Sonne, in Süddeutschland mit ein paar Quellwolken. An den Küsten kann's auch etwas bewölkt sein. Ab und zu Regenschauer gibt's an den Alpen, mit auch einzelnen Gewittern. Die Höchsttemperaturen liegen dann zwischen 15 und maximal 34 Grad. Die Zeit, es ist 4:03 Uhr.
4: So, da gucken wir auf die Straßen. Geht los auf der A2 Hannover Richtung Dortmund zwischen Gütersloh und Reda-Wiedenbrück. Da gibt es 2 Kilometer Stau nach einem Unfall. Die A7 Würzburg Richtung Ulm ist zwischen Wörnitz und Kreuzfeuchtwangen-Kreilsheim wegen einer Nachtbaustelle in beiden Richtungen bis ca. 6 gesperrt. Die Umleitung führt euch da über die U84. Die A39 Braunschweig Richtung Salzgitter ist zwischen Salzgitter-Lebenstedt Süd und Salzgitter-Lichtenberg wegen Bauarbeiten bis 5 gesperrt. Die Umleitung dafür durch über die U76, so rum. Die A71 Stuhl Richtung Erfurt ist zwischen Oberhof und Gräfenroda wegen Wartungsarbeiten im Tunnel Rennsteig bis 6 gesperrt. Die A96 Lindau Richtung München ist im Kreuz Memmingen wegen der Nachtbaustelle bis 5 gesperrt. Die A480 Reiskirchen Richtung Gießen ist zwischen Reiskirchener Dreieck und Wettenberg vorübergehend gesperrt. Und die A480 Gießener Ring Reiskirchen Richtung Gießen ist zwischen Gießener Nordkreuz und Wettenberg wegen eines defekten LKW gesperrt. Da was geht, gute Fahrt!
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4: So, Freunde, Rolle vorwärts jetzt hier in die letzte Stunde mit mir, Laura Dahm. Ich bin noch bis 5 für euch da in der jungen Nacht, heute am Welttag des Purzelbaums. Ja, ich würde ja jetzt vorlegen, aber wenn ich jetzt hier einen Purzelbaum mache, bin ich unterm Pult. Dann gibt es keine Mucke mehr her und ihr könnt mich nicht mehr hören, weil ich nicht mehr hier oben drankomme ans Pult. Aber ihr dürft das jetzt machen, oder? Habt ihr Bock drauf, ne?
5: Ich sag nur, geil, geil, geil, geil. Mega!

0: Grammys, check. Oscars wurden auch schon verliehen, check. Und seit letzter Nacht kann man einen Haken an die American Music Awards machen. Die wurden nämlich in Las Vegas verliehen. Und Jana Kreuz aus dem Junge Nacht-Team, die hat die Show natürlich für euch verfolgt. War so der wichtigste Musikpreis des Jahres. Jana, wer hat denn da abgeräumt?
1: Künstler bzw. Künstlerin des Jahres ging an BTS. Und womit keiner gerechnet hat, die waren tatsächlich vor Ort am Start.
0: Crazy. Wer hat noch abgeräumt außer BTS?
1: Also zum Beispiel Cat's Eye. Die haben in drei Kategorien Preise kassiert, unter anderem als neuer Künstler bzw. Künstlerin des Jahres. Aber die waren super hype, waren super aufgeregt und die haben tatsächlich danach auch direkt gesagt, ja, wir haben einen Wunsch für die Zukunft, nämlich einen Song zusammen mit BTS. Ja, ein bisschen wuselig, aber sie haben gesagt, das wäre iconic und der Traum und der nächste Schritt.
0: Ja, würde auf jeden Fall auch passen, ne, wenn sich da zwei Preisträger zusammentun. Aber es gab auch noch einen anderen Auftritt, der auch sehr iconic war, ne?
1: Oh, absolut. Es gab ein paar geile Reunions. Die Pussycat Dolls sind aufgetreten. 20 Jahre nach ihrem Debüt bei den AMAs. Und die haben ein Medley gespielt aus Buttons und Don't Ya.
0: 20 Jahre alt, da merkt man immer, wie alt man ist, ne?

0: Tja, wenn ihr jetzt noch nicht ganz wach seid, dann dreht auf jeden Fall mal auf. Wir haben bei RTL Sport auf YouTube Schalke Lennart und Thorsten Legert beim Spiel zwischen Schalke und Fortuna Düsseldorf gesehen. Und da dachten wir, damit können wir euch doch so um 4.21 Uhr ganz behutsam wecken.
1: Kenan Karaman, Saisontreffer Nummer 14. Und jetzt hören Sie mal rein, was hier gerade tobt.
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0: Es ist 16:30. Wir gucken auf die Straßen. Geht los auf der A2 Hannover Richtung Dortmund zwischen Gütersloh und Rehner-Wiedenbrück. Langsam. Da gibt es 2 Kilometer Stau nach einem Unfall. Die A7 Würzburg Richtung Ulm ist zwischen Wörnitz und Kreuz-Feuchtwangen-Kreilsheim wegen einer Nachtbaustelle bis 6 gesperrt. Die Umleitung führt euch über die U34. Die A71 Stuhl Richtung Erfurt ist zwischen Oberhof und Gräfenroda wegen Wartungsarbeiten im Tunnel Rennsteig bis 6 gesperrt. Und zum Schluss die A96 Lindau Richtung München ist im Kreuz Memmingen wegen der Nachtbaustelle bis 5 gesperrt.
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0: Ja, sorry Leute, ich muss zugeben, ich will schnell nach Hause. Halbe Stunde noch, dann ist endlich Feierabend. Ich sag endlich, nicht weil ich keinen Bock habe hier zu sein, sondern weil ich so Hunger habe, wie immer um die Uhrzeit. Aber heute ist extrem, also falls ihr gleich sowas hier hört, ja, dann ist das mein Magen. Lecker. Laura Damier.

So, jetzt aber wirklich mal Leute hier, ne? 4.37 Uhr. Wird Zeit. Raus aus dem Bett. Eine Rolle vorwärts. So, und eine Rolle rückwärts. Und nochmal eine vorwärts. Und nochmal drei rückwärts. Ich meine das ernst. Heute ist der Welttag des Purzelbaums. Der internationale Ehrentag der Turnrolle. Bis heute, am 27. Mai. Deswegen machen wir das jetzt hier alle zusammen, beziehungsweise ihr macht das. Ich würde ja mitmachen, aber wenn ich jetzt hier anfange, Purzelbäume zu machen, dann würde ich auf dem Boden liegen, unterm Pult. Und dann komme ich nicht mehr dran hier an die Knöpfe. Und irgendwer muss ja hier die Knöpfe drücken, damit die Musik kommt, ne? Und der passende Soundtrack, den drücke ich euch jetzt hier ab. Jamaican von New Gale. Bam Bam. In der jungen Nacht.

0: Ja, das ist auch ein guter Punkt, den Hörer Neo da jetzt gerade noch sagt. Er hat sich reingemeldet zum Thema, ob es okay ist, dass viele Content-Creator sich bei Social Media ausheulen zu allen möglichen Themen. Das ist ja echt irgendwie mittlerweile so ein Trend geworden und dass sie in die Kamera heulen und so, ne? Und die einen sagen, ist doch cool, ist authentisch und halt eben nicht nur diese heile Welt. Andere sagen wiederum, boah, too much und weiß ich nicht, ob das dann nicht doch auch irgendwie ist, um Fame zu bekommen. Aber Neo findet...
1: Ich finde, Follower sind eigentlich auch fast wie Freunde und Familie. Die Follower wissen, wie es einem geht oder kennen die Person. Und deswegen finde ich es auch schon ein sehr gutes Mittel, dass die Promis sich da, sag ich mal, auskotzen und ausheulen. Und wir Follower versuchen, die Person wieder zu ermutigen, positiv zu denken oder einfach zu trösten, wieder aufzumuntern.
0: Ja, hat er auch recht. Und ich finde, um das Thema abzuschließen, Hauptsache ist wirklich einfach das

0: Hier ist das Ding. Einen wunderbaren guten Morgen. Hallo.
1: Hallo. Da wird sich Benji freuen.
0: Yeah.
1: Und auch alle von euch, die auf dem World Club gehen oder gehen werden, wenn sie bei uns Tickets gewinnen. Bibi Rexha gibt's gleich für euch.
0: Jetzt aber News Update. Erstmal um 6 mit Selina Haug.
2: Hallo.
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2: Die Bundesregierung und die EU haben russische Vertreter einbestellt. Grund ist, dass Russland mit einem großen Angriff auf die ukrainische Hauptstadt Kiew droht. Gleichzeitig hat sich Russlands UN-Botschafter entschuldigt, dass beim letzten Angriff auf Kiew auch das Studio der ARD getroffen worden ist. SWR-Reporter Martin Gansemeyer.
4: Wörtlich sagte Nebenzia, diese Studios waren nicht das Ziel unserer Angriffe. Bei Kampfhandlungen geschehen solche Dinge, räumte Nebenzia ein. Russland streite auch nicht ab, dass dabei einige Zivilisten ihr Leben verlieren und Gebäude zerstört werden. Zuvor hatte der ukrainische Botschafter bei den Vereinten Nationen, Andriy Melnyk, die russischen Luftangriffe als schweren Verstoß gegen das Völkerrecht verurteilt.
2: Der Verbraucherzentrale Bundesverband will, dass Social Media EU-weit reguliert wird. Die Vorsitzende hat der neuen Berliner Redaktionsgesellschaft gesagt, dass nationale Regelungen nicht zielführend sind und die Bundesregierung sich bei der Europäischen Union dafür stark machen soll. Ende Juni kommt der Bericht einer Expertenkommission zum Thema Kinder- und Jugendschutz in der digitalen Welt. Um in Zukunft den Mond zu erforschen, hat die US-Raumfahrtbehörde NASA millionenschwere Aufträge an private Raumfahrtunternehmen vergeben. Sie sollen unter anderem Mondfahrzeuge bauen und liefern. Unter den Unternehmen ist auch die Firma Blue Origin von Amazon-Gründer Jeff Bezos. Das soll die Fahrzeuge auf die Mondoberfläche bringen. Die sogenannte Moonfall Mission ist für 2028 geplant. Die Aufträge sind Teil des Artemis-Programms der NASA, mit dem die Behörde die Präsenz von Menschen im Weltraum ausbauen will. Ab heute bereitet sich die deutsche Fußballnationalmannschaft auf die WM in Mexiko, Kanada und den USA vor. Bis zum Mittag sollen die Spieler im Teamcamp in Herzogenaurach ankommen. Ab morgen startet dann das Training auf dem Platz. 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
0: Es gibt eine Meldung heute Morgen schon von der A61 Koblenz Richtung Ludwigshafen. Die ist zwischen Kreuz Frankenthal und Kreuz Ludwigshafen gesperrt, da brennt ein Auto. Am besten weicht ihr aus über die A6, die B9 und die A650. Zurzeit stockt der Verkehr rund ums Kreuz Frankenthal. Bitte entsprechend hier ein bisschen mehr Zeit einplanen. Das war's auch schon, dann kommt ihr gut durch. Ansonsten...
1: Kennt ihr so richtig pessimistische Leute, die, wenn mal was positiv läuft, sich fragen, wann es als nächstes schief läuft?
0: Mhm.
1: Das war ich gestern. Ich habe mir gedacht, dieses Wetter ist so gut, irgendwann wird es richtig krachen und so ein Sommergewitter reinhauen. Und ich glaube, heute könnte der Tag sein, weil neben Sonne und 34 Grad kann es heute auch regnen und Gewitter. Vor allem so zwischen der Alp, Bodensee und dem Allgäu kann es heute Nachmittag kritisch werden. Jetzt gerade genießen wir aber blauen Himmel in Böblingen bei 16 Grad, in Koblenz bei 15 und im Brustal bei 19 Grad.
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0: Guten Morgen, hallo.
3: Und
1: mit Tina, hallo auch von mir.
0: Und das Ding liebt euch.
1: Oh ja, ihr seid so love people.
0: Ja, Mann, meine Güte.
1: Wir lieben euch nicht nur einfach so, sondern auch noch in Form von Tickets. Ihr könnt jeden Tag hier Tickets abräumen.
0: Yes.
1: Zum Beispiel heute Vormittag für Bibi Rexha, die wir gleich hören, weil es gibt World Club Dome Tickets.
0: Yes, und die kriegt ihr am Vormittag. Und heute Morgen bei uns gibt es noch die Chance auf Tickets für Sahide zum Beispiel.
1: Yes,
0: Sahide
1: did it better. TikTok sportlich.
0: Also bei uns geht's wirklich ab. Hier gibt's einen nach dem anderen raus zu gewinnen. Und jetzt hören wir sie erstmal hier, Bibi Rexha mit New Religion. Bei das Ding, guten Morgen.

0: Alle True Crime Fans werden jetzt feucht.
1: Oh ja. Mhm. Weil heute kommt ein Buch von zwei Journalisten raus, die erklären, wie die Diebe letztes Jahr im Oktober den Louvre ausgeraubt haben.
0: So eine crazy Geschichte. Und alle True Crime Fans natürlich jetzt kurz den Stöhner unterdrücken. Eine Produktionsfirma hat sich entschieden, dieses Buch bzw. die Rechte an diesem Buch direkt zu kaufen, weil sie eine Serie draus machen wollen.
1: Oh. Geil. Laut Le Film Français arbeiten die sogar schon dran, Leute. Es geht also bald los.
0: Wie so eine Verfilmung vom Louvre-Raub aussehen könnte, das checken wir gleich nach Marc Ember mal mit einer Drehbuchautorin.

0: 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Und wenn ihr Le Pen, Haus des Geldes und so feiert, dann könnt ihr euch auf eine neue Serie freuen. Bald,
1: oh ja,
0: womöglich. Der Louvre-Raub von letztem Jahr wird laut dem Verlag Flammarion verfilmt.
1: Ja, ihr erinnert euch, Louvre-Raub, Diebe in Warenwesten, über Balkon rein, zack, Kronjuwelen geklaut, okay, in unter 10 Minuten.
0: Und da muss ich ja sagen, wir haben es ja auch ein bisschen gecallt schon. Direkt nach dem Raub hat uns nämlich Drehbuchautorin Raffaela aus Plochingen schon erzählt, dass da richtig fettes Blockbuster-Potenzial drinsteckt in der Story.
2: Ich sag mal so, einfach dieses extrem durchgeplante, aber auch sehr dreiste Vorgehen, also indem ich mich einfach, sage ich mal, irgendwie verkleide, weil ich dann einfach davon ausgehe, dass man mich quasi durchmarschieren lässt und es halt funktioniert. Und das Ganze geknüpft an einen, ja, sehr guten Plan, der einfach dann funktioniert.
1: Ja, so, und das war's noch nicht. Raffaela hat einfach direkt einen ganzen Plot geliefert.
2: Man denkt in der Realität, die haben sie halt einfach verloren. Aber als Drehbuchautorin kann man da natürlich was draus machen. Wenn diese Krone zum Beispiel während der Ermittlungen auf dem Tisch steht und mit einer Wanze versehen wurde und die Diebe die ganze Zeit wissen, wo die Ermittlungen stehen, weil sie halt eben mithören können. Also solche Sachen kann man einfach ganz wunderbar einbauen. Im Film, in der Realität, war es wahrscheinlich alles anders.
1: Sie spricht da von der Krone der Kaiserin Eugenie, die Diebe auf der Flucht dann auch noch verloren haben. Und sie sagt vielleicht Wanze.
0: Das könnte auf jeden Fall eine ziemlich krasse Serie werden. Ich sage ehrlich, ich hätte voll Bock drauf. Weil wir das alle jetzt so miterlebt haben, diesen Raub und dann Film hinten los.
1: Ich freue mich auch ultra. Und das Gute ist, laut Le Film France laufen die Arbeiten an der Serie sogar schon.
0: Oh. Es zittert mich überall.
1: Gänsehose.
0: Jetzt gibt's erstmal Jersey Miami bei das Ding.

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2: Ab nächster Woche sind wir hier nicht mehr nur Baden-Württemberg und Rheinland-Pfalz.
3: Nein, nein, nein.
2: Dann wird es ein neues, größeres Das Ding geben, zusammen mit dem Saarland und Hessen.
3: Ja, und das ist natürlich geil, weil das heißt für euch auch, es gibt mehr Events, mehr Partys, weil mehr Bundesländer, in denen man uns hört. Mhm. Und wir lieben euch, deswegen hauen wir ultra viele Tickets raus. Es ist so krank.
2: Ja, wir haben Southside-Tickets. Wir haben den World Club Dome in Frankfurt jetzt auch mit dabei. Das CEO Festival kennen wir aus Freiburg auch schon hier, aber auch Konzerte. Paul Kalkbrenner in Luxemburg zum Beispiel.
3: Das ist so wild.
2: Berg ist auch mit am Start. Man könnte fast meinen, wir haben für alles Tickets diesen
3: haben
2: Sommer.
3: Haben wir auch, sag ich. Wir haben sogar Tickets für diese Frau hier.
4: Bei uns essen alle aus dem Teller.
2: Said, oh mein Gott.
3: Ja. Die beliebteste Frau auf TikTok, sag ich. Sie kommt nach Schwetzingen am 9. August und wir haben natürlich Tickets für euch. Und Leute, es läuft ab wie immer. Wenn ihr hier Liebe hört...
2: Ja, dann müsst ihr anrufen. 07221 300 3x die 5 für Sahide.
3: Ja, habt gehört, es könnte vielleicht schon bald soweit sein.
2: Also, Radio lassen wir an und hören genau hin. Hier ist Sahide jetzt mit Chrome, Mona Lisa Motion. Cozy Tracks.

0: Hier ist das Ding vom SWR. Guten Morgen.
1: Hallo.
0: So, und es hat alles nichts gebracht. Unsere Idee war gut. Fleißstern für deinen Einsatz gestern.
1: So. Das ist für Lettland.
0: Tina verteilt das ganze Salz im Studio. Nicht dein Ernst.
1: Ja, ich habe halt gestern gedacht, bisschen Salz verstreuen, um Lettland Pech zu bringen. Mhm. Weil nur wenn die bei der Eishockey-WM verkackt hätten, dann hätten die Deutschen es noch ins Viertelfinale geschafft.
0: Hat leider nichts gebracht. Die Letten hatten gestern viel Glück und haben 8-1 gegen Ungarn gewonnen. Wir haben alles versucht hier, ja.
1: Deutschland bei der Eishockey-WM, also einfach schon raus.
0: Ja, hättest dich ja vielleicht ein bisschen mehr anstrengen können. Vielleicht von weiter

0: 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Ihr seid alle am Start.
1: Es ist 6:30 und da gibt es doch ein News-Update für euch von Selina Haug.
2: Hallo, schönen guten Morgen.
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2: Sicherheitsbehörden in Deutschland sollen mehr gegen Cyberkriminelle machen können. Die Bundesregierung beschließt heute einen Gesetzentwurf von Bundesinnenminister Dobrindt. Hintergrund ist, dass Deutschland immer öfter Ziel von digitalen Angriffen wird. SWR-Reporterin Birte Sönigsen.
4: Die Bundespolizei, das Bundesamt für Sicherheit in der Informationstechnik und das Bundeskriminalamt sollen Angriffe in Zukunft nicht nur erkennen, sondern auch eingreifen können, indem sie zum Beispiel die Computer der Hacker stilllegen. Dobrindt spricht davon, die Infrastruktur der Angreifer stören und zerstören zu wollen. Aus seiner Sicht sind die Sicherheitsbehörden dazu schon jetzt technisch in der Lage. Bislang fehlt dafür aber die gesetzliche Grundlage.
2: Fast 50 Länder verurteilen, dass Russland Ausländer und Diplomaten aufgefordert hat, die ukrainische Hauptstadt Kiew zu verlassen. Grund sind neue Angriffe, mit denen Russland droht. Viele Länder haben deswegen die russischen Botschafter einbestellt. Teile Europas kämpfen weiter mit hohen Temperaturen. In Frankreich sind im Zusammenhang mit der Hitzewelle 7 Menschen gestorben, 5 sind ertrunken. In England sind allein seit Sonntag 4 junge Menschen beim Baden in Seen gestorben. In der Nähe von London wurde mit 35 Grad ein Rekordwert für den Mai gemessen. In Deutschland gibt es immer mehr Superreiche. Im vergangenen Jahr ist die Zahl der Menschen, die mehr als 100 Millionen Dollar haben, um rund 1.100 gestiegen. Außerdem hat die Unternehmensberatung BCG berechnet, dass rund 5.000 Superreiche mehr als ein Viertel des Finanzvermögens in Deutschland besitzen. 66 Millionen Menschen in Deutschland dagegen haben zusammen ein Drittel des Finanzvermögens. Mehr News gibt's auf dasding.de.
0: Super rich, super bitch.
1: Das lasse ich jetzt einfach mal unkommentiert stehen.
0: So, das passt, das reimt
1: sich. Die Zeit war, dass du dich reflektieren kannst.
0: Also, wir schauen auf die Straßen. A6 Nürnberg Richtung Heilbronn zwischen Kupferzell und Bretzfeld geht es auf. 13 Kilometer streckenweise nur Streppen vorwärts. Am besten eine Viertelstunde mehr Zeit einplanen. A61 Koblenz Richtung Ludwigshafen zwischen Kreuz Frankenthal und Kreuz Ludwigshafen aktuell gesperrt. Da brennt ein Auto. Am besten weicht ihr aus über die A6, die B9 und die A650. Mittlerweile staut sich es auch 5 Kilometern auf dem Kreuz Frankenthal. Verzögert dort mindestens eine halbe Stunde. Das war's. Kommt gut an.
1: Für so Golddigger wie Benji ist das Wetter heute top, weil man das Reichtum direkt am Cabrio erkennt.
0: Ich meinte das sogar eher negativ, um ehrlich zu sein.
1: Ach so.
0: Ich merke ja, aber gerade, dass es auch andersrum ist. Ich wollte eigentlich was gegen Reiche machen, aber jetzt habe ich halt...
1: Ja, jetzt stehst du da wie ein Golddigger, kann man nichts machen. Also, man erkennt auf jeden Fall, wer reich ist, weil sehr viele Cabrios unterwegs sein können bei Sonne und 34 Grad heute. Heute Nachmittag wird da aber das Schiebedach dann nochmal zugemacht, vor allem zwischen Alp, Bodensee und Allgäu. Da kann es nämlich regnen und gewittern. In Bufen...
0: Entschuldigung.
1: Hallo, jetzt geht's ja also wirklich, das nimmt hier Ausmaße an. In Buchen 18 Grad, in Tübingen 17 Grad und in Neuwied 15. So, und jetzt der Knopf.
0: Es tut mir leid.
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3: 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Morgens klarkommen mit Benji. Oh.
1: Nee, anscheinend nur mit Tina.
0: Kann nicht mehr.
1: Benji ist abwesend.
0: Hey, aber wenn sie reich ist, kann sie mir eine Klimaanlage kaufen.
1: Oh.
0: Ja, deswegen ja. Und bei dem Sommer dann...
1: Wenn sie reich ist, hat sie vielleicht Pool, wo man drin schwimmen
0: oh,
1: kann.
0: Noch
1: heute.
0: Besser. Bitte melde dich, wenn du reich bist.

0: BTS, Swim gibt's gleich.
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0: Und ich hebe die Schere, bei dem Wetter bin ich Team drin sitzen. Also das ganz spinnt. Klar, abwarten, bis es abkühlt draußen.
3: Du spinnst komplett, aber Benji ist schon immer ein Sommerhater Nummer 1. Aber, also ich werde es niemals verstehen, aber für alle von euch, die auch auf meinem Pier machen wollen bei dem geilen Wetter, kommt heute ein neues Game raus.
0: Wie passend. Fresh released heute 007, First Light, und unser Das Ding Gamechecker hat schon für euch angezockt.
4: Der Ex-Agent 009, der wendet sich am Anfang gegen den britischen Geheimdienst und wir müssen ihn aufhalten. Problem allerdings, am Anfang des Spiels ist James Bond noch gar kein Agent. In First Light spielen wir die ersten Schritte von Bond auf dem Weg, 007 zu werden. Also erstmal Grundausbildung im Camp, bevor wir auf Missionen dürfen.
0: Okay. Und danach müssen wir richtig so auf Mission und was, oder was?
4: So ist es. Und das Geile ist, wir haben völlige Freiheit, wie wir Missionen lösen. Eher sneaky und mit coolen Agenten-Gadgets aus dem Labor oder wir kloppen uns den Weg einfach frei. Geschossen werden darf erst später, wenn wir die Lizenz zum Töten überhaupt erst haben. Und am besten fand ich die Verfolgungsjagden mit den Autos. Da kommt richtig Kino-Feeling.
3: Oh. Ein bisschen Need for Speed-Vibes. Aber wie viel hat das Spiel 007 jetzt am Ende eigentlich mit dem Film 007 James Bond und so zu tun?
4: Richtig viel. Das Game ist von der ganzen Machart angelegt wie ein Film. Neben der tollen Grafik liegt das auch daran,

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0: Jetzt lieben wir euch wieder. Wir geben es euch. Dieser Hide-Ticket.
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3: Sahide won this trend, aber who won Sahide-Tickets für den 9. August in Schwetzing ist die Frage.
0: Gerade eben lief hier wieder die Liebe, die ihr hören müsst. Das klingt so. Und immer wenn ihr das hört, ruft ihr an 07221 300. Dreimal die 5 haben einige von euch gemacht. Die Leitungen sind immer wieder voll.
3: Ja, in einer ist zum Beispiel Sandra aus Konstanz. Sie ruft vom Studierendenwerk an, da arbeitet sie nämlich. Guten Morgen.
0: Hallo.
4: Hallo, guten Morgen.
0: Hey, darf man neben der Arbeitszeit Sahide-Tickets versuchen zu bekommen oder ist das dann schon Arbeitszeitbetrug?
4: Das ist bei uns ganz locker gehalten, ja, ja.
3: Ja, das ist ja super. Man muss ja sagen, Sahide ist ja auch immer ein bisschen umstritten. Hast du sie schon immer gefeiert oder warst du am Anfang Team Ballert auf lautlos?
4: Nee, ich habe sie eigentlich schon immer gefeiert.
0: Okay.
4: Muss ich schon sagen, ja.
0: Stark. Sollen wir Sandra jetzt die Tickets geben? Tina, was meinst du?
3: Also sie ist ja von Anfang an Fan.
5: Ja.
3: Sandra, hättest du denn jemand Cooles, wo du noch mitnehmen könntest?
4: Na, auf jeden Fall meine liebe Lena, meine Arbeitskollegin.
3: Ist die auch jetzt bei dir?
4: Die ist neben mir und feiert schon fast.
0: Können wir die mal schreien hören, dass es auch wirklich da ist?
6: Auf jeden Fall. Guten Morgen, ich freue mich mega.
3: Ja, dann freut euch mal richtig, oder?
0: Ihr geht aufs Sahide-Konzert in
4: geil,
0: Schwetzingen
4: geil,
0: am 9. August.
4: Uns. Mega cool.
3: Da haben wir im Hintergrund mitgefreut. Und weil wir von das Ding euch lieben, gibt es heute natürlich nochmal Tickets und zwar für den World Club Dome.
0: Heute Vormittag ab 10 Uhr bei Sandra. Da gibt es unter anderem dann auch Topic live zu sehen.
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0: Motto, gutes Wetter heute auf jeden Fall. Und geil, dass schon Mittwoch ist.
1: Und dass gleich auch Alex Warren läuft. Das mögen wir ja wohl auch sehr gerne.
0: Ja, super.
1: Mit Fever Dream gibt's ihn gleich hier nach dem News Update.
0: Um 7 gibt's das jetzt von Selina Haug.
2: Hallo, guten Morgen euch.
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2: Die Cybersicherheit in Deutschland soll besser werden. Deswegen beschließt die Bundesregierung heute einen Gesetzentwurf von Bundesinnenminister Dobrindt. Hintergrund ist, dass Deutschland immer öfter Ziel von digitalen Angriffen wird. Und der finanzielle Schaden riesig ist, berichtet SWR-Reporterin Birte Sönigsen.
4: Er wird auf mehr als 200 Milliarden Euro im Jahr geschätzt. Innenminister Alexander Dobrindt will den Sicherheitsbehörden mehr Möglichkeiten geben, gegen Cyberkriminelle vorzugehen. Die Bundespolizei, das Bundesamt für Sicherheit in der Informationstechnik und das Bundeskriminalamt sollen Angriffe in Zukunft nicht nur erkennen, sondern auch eingreifen können, indem sie zum Beispiel die Computer der Hacker stilllegen oder Daten umleiten oder löschen dürfen.
2: Außerdem beschäftigt sich die Bundesregierung heute mit Menschenhandel. Der soll besser verfolgt und härter bestraft werden. Der Gesetzentwurf nimmt nicht nur die Täter ins Visier, sondern auch die Kunden von den Opfern. Das könnte dann neben Freiern von Zwangsprostituierten in Zukunft auch private Bauherren, Schlachthofbetreiber oder Kundinnen von Nagelstudios betreffen. Bei israelischen Angriffen im Libanon sind nach libanesischen Angaben 31 Menschen gestorben. 40 weitere sollen verletzt worden sein. Sicherheitskreise melden, dass die Angriffe vor allem im Süden und im Osten des Landes stattgefunden haben. Das israelische Militär sagt, dass die Armee weiter vorrücke und gegen direkte Bedrohungen für israelische Bürger und Soldaten vorgehe. Der Juwelenraub im Pariser Louvre-Museum soll verfilmt werden. Heute kommt ein Recherchebuch dazu raus. Die Rechte davon sind schon an eine Filmproduktionsfirma verkauft worden. Das hat der Verlag mitgeteilt. Diebe haben im letzten Oktober aus dem Louvre einen Teil der französischen Kronjuwelen geklaut. Der Wert wird auf mindestens 88 Millionen Euro geschätzt. Mehr News gibt's auf dasding.de.
1: Es ist ein bisschen was los, schon auf den Straßen A6 Nürnberg Richtung Heilbronn zwischen Kupferzell und Öhringen, 6 Kilometer stockend, A60 Mainz-Bingen zwischen Mainz-Finden-Saarstraße und Dreieck-Mainz, 2 Kilometer Stau wegen Problemen auf der A643. Die Sperrung auf der A61 Koblenz Richtung Ludwigshafen ist aufgehoben, zwischen Worms und Kreuz Ludwigshafen wegen Bergungsarbeiten aktuell aber 10 Kilometer Stau. Der Verkehr wird an der Unfallstelle vorbeigeführt. Schneller geht's momentan ab dem Kreuz Frankenthal über die A6, die B9 und die A650. Die A643 Mainz-Wiesbaden zwischen Dreieck-Mainz und Schiersteiner Kreuz, 6 Kilometer streckenweise stockend. A81 Singen-Stuttgart zwischen Böblingen-Sindelfingen und Sindelfingen-Ostbaustelle, 2 Kilometer Stau. Und die A81 Heilbronn-Stuttgart zwischen Stuttgart-Zuffenhausen und Dreieck-Leonberg-Baustelle, 3 Kilometer Stau. Das war's, gute Fahrt!
0: Ich habe einen Lifehack für euch, was ich jetzt angefangen habe. Nicht mehr mit Bodylotion nach dem Duschen eincremen, sondern einfach direkt mit Sonnencreme. Macht man diese Woche wirklich nichts falsch mit? Diese Woche generell immer heiß, heute auch wieder 34 Grad und Sonnenschein in Baden-Württemberg und Rheinland-Pfalz. Einziger Haken, heute Nachmittag kann es auf der Alp am Bodensee und im Allgäu tatsächlich gewittern. Gerade haben wir 18 Grad in Nürtingen, 14 auf dem Betze oben in Kaiserslautern, noch relativ kühl, und in Mülheim schon 17 Grad.
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0: und Tina
3: und
1: Fabio aus Bleichheim. Guten Morgen.
5: Guten Morgen, Benji und Tina.
0: Fabio, du bist ja Freediver und tauchst dann so tief wie möglich unter Wasser, hältst da die Luft an, also ohne Flasche. Wie lange hast du das mal geschafft?
5: Ich habe das mal 4 Minuten 14 geschafft.
1: Boah, krass. Das ist ja perfekt für, wenn es heiß ist, jetzt bei dem Wetter im Bus, Luft anhalten, wenn alle stinken.
0: Cool, dann üben wir das gleich nach zwei Songs, dass wir heute die stinkenden Leute nicht riechen müssen.
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0: 3, 2, 1, Luft anhalten.
1: Ja, ist ein wichtiger Skill bei dem Wetter, vor allem im ÖPNV, Bus und Bahn, wenn dann alle so stinken bei der Hitze.
0: Ja, das kann halt ganz schnell passieren. Aber fährst du mal, keine Ahnung, von Main nach Mendig mit dem Zug 12 Minuten Luft anhalten, ist schon schwierig, ne?
1: Oh.
0: Fabio aus Bleichheim ist heute Morgen bei uns am Start, der klärt ein bisschen auf.
1: Fabio, du bist Tauchlehrer, deshalb, wie kann ich 12 Minuten lang Luft anhalten?
2: Das ist sehr schwer, ja. Also ich glaube, der Weltrekord der Männer, der liegt ungefähr bei 11 Minuten plus.
1: Das ist so verrückt. Du bist ja auch Freediver, also du tauchst ohne Atemflasche. Hast du deshalb vielleicht Tipps für uns, wie wir möglichst lange die Luft anhalten können in Bus und Bahn, wenn jetzt alle stinken?
2: Das ist eigentlich relativ einfach. Ich kann mich steigern. Ich fange einfach mal mit 10, 20 Sekunden an und mache das so oft, bis ich mich dran gewöhnt habe, was im Körper passiert. Ja, also wenn wir die Luft anhalten, dann ist es gar nicht so, wie viele denken, dass ich gar keine Luft mehr habe, wenn ich wieder atmen möchte, sondern dass der CO2-Level im Körper steigt. Bedeutet aber nicht, dass wir zu wenig Sauerstoff im Körper haben und das ist unser Trick.
0: Okay, aber ich nehme jetzt mit, dass es doch ein bisschen Zeit braucht, um mich dran zu gewöhnen, dass ich länger durchhalte. Das heißt, für diesen Sommer wird es wahrscheinlich noch nichts.
2: Doch, es geht relativ schnell. Also wenn man es zum Beispiel schafft, jetzt so 30, 40 Sekunden die Luft anzuhalten, dann schaffen wir das mit unserem Coaching, mit unserer Lehrmethode, dass dann schon auch die 1,30 oder die 2 Minuten erreicht werden. Das kann innerhalb von einer Session passieren.
0: Ach krass.
2: Ja, das Entscheidende dabei ist nur das Mentale.
1: Benji, dann haben wir jetzt genau eine Sache zu tun. Wettluft anhalten. 3, 2, 1.
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0: schon mal ein kleines bisschen Wassertemperaturservice für euch heute.
1: Oh ja.
0: Wenn ihr euch überlegt, so als Rheinland-Pfälzer an Bostalsee zu gehen, das ist so im Norden vom Saarland, da gehen viele so aus der Region Kusel und so in Rheinland-Pfalz dann schwimmen. Und ja, im Saarland senden wir ja ab Montag auch. Deswegen können wir auch jetzt Saarland-Temperaturen so angucken,
1: ja,
0: oder?
1: Hau raus.
0: 20 Grad.
1: Oha.
0: Steht da, 20 Grad hat der Bostalsee heute.
1: Ich habe ja auch mal nachgeguckt in Baden-Württemberg, falls Saarland dann doch noch ein bisschen weitere Strecke gibt.
0: Ja.
1: Auch schon einige Seen über 20 Grad. Bodensee zum Beispiel gerade 20 Grad. Badesee, Freudenberg 21 Grad.
0: Ach krass.
1: Und Hirschfeldsee sogar 22 Grad.
0: Das ist heftig. Also ich würde sagen, dem Besuch am See, dem steht heute gar nichts mehr entgegen.
1: Bis auf der Arbeitstag halt noch, ne?

0: Es wird ernst. Hier ist das Ding. Guten Morgen.
1: Hallo.
0: Die Fußballjungs gehen locked in. Heute startet die Vorbereitung für die Weltmeisterschaft. Startet ja in guten 2 Wochen schon.
1: Das ist crazy. Und unsere deutschen Spieler haben da ja so ihr eigenes Camp, wo sie immer hindüsen, in Herzogenaurach. Mhm. Da trainieren sie dann immer, machen sich ready für Turniere. Das kann man sich vorstellen, wie so ein kleines Dorf. Es ist wirklich verrückt. Die haben da eigene kleine Häuschen, wo sie drin nehmen. Natürlich mit Pool, einen eigenen Sportplatz. Grün ist es da. Also Bonzen-Lifestyle durchgespielt.
0: Und die Leute in Herzogenaurach sind auf jeden Fall auch immer gehypt, wenn die Jungs dann kommen.
2: Es ist halt viel los, auch in der Stadt dann. Es belebt Herzogenaurach ein bisschen wieder. Das ist nicht schlecht.
3: Ab und an kommt auch mal der ein oder andere hier vorbei, kauft irgendwo ein bisschen was ein, wenn die mal Ausgang haben.
4: Viertelfinale. Frankreich und Spanien sind mit Sicherheit stärker.
5: Und ich glaube, vielleicht könnten wir auch Weltmeister werden. Wäre natürlich schön, wieder fürs Sommerfilmmärchen, aber ja. Ich traue es ja schon zu, dass es sehr spannend wird für die deutsche Mannschaft und wir nicht direkt in der ersten Gruppe rausfliegen.
1: Guck mal, ich sag, wer braucht Julian Nagelsmann, wenn man solche Fans hat? Ja. Weil der Nagelsmann soll heute erste Motivationsrede geben. Ich sag, der Typ hat bessere gemacht.
0: So, ich kann auch gute Motivationsreden.
1: Hau raus.
0: Auf geht's, Jungs! Wir sind hier nicht hergekommen, um zu verlieren. Wir sind hierher gekommen, um zu gewinnen. Holt euch das Ding nach Hause.
1: Mhm.
0: Und?
1: Ja.
0: 1 bis 10?
1: Darf man auch 0 geben?
0: Sag mal, also so schlecht war es jetzt nicht.
1: Ja, eine 3 würde ich dir geben. War schon ein bisschen cringe.
0: Von dir.

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1: Das Ding ist hier. Hallo. Jetzt mit Eli Ochs und Lavinia für euch.
2: 7:28 Uhr ist es.

0: 7.30 Uhr haben wir. Guten Morgen.
1: News-Update gibt's für euch von Selina Haug.
2: Guten Morgen.
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2: Sicherheitsbehörden in Deutschland sollen mehr gegen Cyberkriminelle machen können. Die Bundesregierung beschließt heute einen Gesetzentwurf von Bundesinnenminister Dobrindt. Die Bundespolizei und das Bundesamt für Sicherheit in der Informationstechnik sollen in Zukunft eingreifen können, zum Beispiel indem sie Computer von Hackern stilllegen. Hintergrund ist, dass Deutschland immer öfter Ziel von digitalen Angriffen wird. In Deutschland gibt es immer mehr Superreiche. Im vergangenen Jahr ist die Zahl der Menschen, die mehr als 100 Millionen Dollar haben, um rund 1.100 gestiegen. Das hat die Unternehmensberatung BCG berechnet. SWR-Reporterin Petra Thiele.
4: Diesen Superreichen gehören nun mehr als 27% des privaten Gesamtvermögens in Deutschland. Bis 2030 werde ihr Anteil auf fast 30% steigen, prognostiziert die Unternehmensberatung. Das Nettovermögen in Deutschland ist 2025 um 15% auf rund 23 Billionen US-Dollar angestiegen. Mehr als die Hälfte davon ist in Sachwerten angelegt, vor allem in Immobilien.
2: Um in Zukunft den Mond zu erforschen, hat die US-Raumfahrtbehörde NASA millionenschwere Aufträge an private Raumfahrtunternehmen vergeben. Sie sollen unter anderem Mondfahrzeuge bauen und liefern. Die sogenannte Moonfall Mission ist für 2028 geplant. Damit will die NASA die Präsenz von Menschen im Weltall ausbauen. Weil es so heiß und trocken ist, kann es leichter zu Waldbränden kommen. Laut dem Deutschen Wetterdienst hat die Gefahr an vielen Orten die zweithöchste Warnstufe erreicht. Deswegen soll man im Freien besonders vorsichtig sein. Zigaretten oder offenes Feuer sind die häufigsten Ursachen für Waldbrände, sagen die Behörden. In Mannheim und Heidelberg ist die Warnstufe 4 erreicht. Öffentliches Grillen ist jetzt verboten und in Freiburg kann das Forstamt Grill- und Feuerstellen sperren. 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
0: Es ist gut was los mittlerweile. A60 Mainz Richtung Bingen zwischen Mainz-Lerchenberg und Dreieck-Mainz. 2 Kilometer Stau, da wegen der Probleme auf der A643. A60 Mainz Richtung Rüsselsheim zwischen Mainz-Weisenau und Bischofsheim. 5 Kilometer Stau wegen Reinigungsarbeiten auf der rechten Spur. Da werden Glasscherben beseitigt. Die A61 Koblenz Richtung Ludwigshafen zwischen Worms-Mörstadt und Kreuz Ludwigshafen. Da laufen Bergungsarbeiten. Der Verkehr wird an der Unfallstelle vorbeigeführt. 14 Kilometer streckenweise Stauverzögerung. Dort etwa eine Stunde. 643 Mainz-Wiesbaden zwischen Dreieck-Mainz und Schiersteiner Kreuz, 6 Kilometer Stop and Go. A650 und die B44 Ludwigshafen Richtung Mannheim zwischen Orgersheim Süd und der Rheinuferstraße, 3 Kilometer Stau, Viertelstunde plus. Die A8 Karlsruhe-Stuttgart zwischen Pforzheim West und Pforzheim Süd, 8 Kilometer streckenweise stockend. A8 Stuttgart Richtung München zwischen Ulm Ost und Kreuz Elchingen. LKW-Unfall, 6 Kilometer Stau, bitte eine Rettungsgasse freihalten. Und die 81 Heilbronn-Stuttgart zwischen Stuttgart-Zuffenhausen und Dreieck-Leonberg, 5 Kilometer Stau wegen der Baustelle. Das war's. Kommt gut durch.
1: Wir haben sie jetzt, Benji. Wir haben sie geknackt, die 20-Grad-Marke. Wir haben jetzt schon 21 Grad in Bad Kotzing, 21 in Trier am Palastgarten und 19 Grad in Worms. Maximal werden es heute noch 34 Grad werden, also genauso warm wie gestern. Aber heute Nachmittag kann es mal kurz gewittern, vor allem so um Bodensee, Alb und das Allgäu drumherum.
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1: Und mit Tina. Schönen Mittwoch euch.
0: Und hier ist Nina Tschuba mit Makro zusammen. Fakt ab.
1: Das finde ich einen ganz tollen Love-Song.
0: Das freut mich.
1: Ganz, ganz hervorragend. Viel Spaß.
0: Genießt ihn. Euch.

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0: Hier ist das Ding, guten Morgen zusammen.
1: Hallo.
0: Wir haben gleich Dracula, Tame Impala und Jenny.
1: Verhext.
0: Was war euer schlimmster Sonnenbrand jemals?
1: Oh.
0: 07221.
1: Nee.
0: Nein, 01721010951. Wir machen es heute mal so rum. Über WhatsApp. 01721010951. Wir wollen heute gerne ein bisschen drüber quatschen, weil die Sonne ballert wie Sau. Heute wieder über 34 Grad. What the hell?
1: Ja. Und ich persönlich, ich bekomme ja eigentlich nie Sonnenbrand. Ist ja mein Charakter. Aber ich muss es zugeben, es hat mich jetzt auch erwischt.
0: So.
1: Ich bin duschen gegangen und dann auf einmal hat das Wasser gebrannt wie Scheiße auf meinem Kopf, Benji. Habe ich in den Spiegel geschaut. Ich habe einfach Sonnenbrand.

0: mich erst erholen musste.
1: Am schlimmsten an der Kopfhaut. Ich habe Sonnencreme an dem Tag vergessen. Es war echt schlimm, also es hat sich alles geschält und ich war tagelang rot.
2: Wie du!
3: Oh nein, aber ich möchte nicht, dass sich mein Kopf schälen wird. Nein.
2: Sieht so scheiße aus, Dave. Also Tina hat damit ihren schlimmsten Sonnenbrand ever jetzt gerade auf dem Scheitel. 0172 10 10 951. Was war euer schlimmster Sonnenbrand jemals?

0: Omi, Kid Ink und Cheerleader bei das Ding. Guten Morgen.
1: Hallo. Wir haben 13 Minuten vor 8. Und da gibt's Lana Del Rey und Contra K für euch.
0: Super Idee. Die machen wir jetzt hier mal eine Runde. Habt einen ganz tollen Mittwoch.
1: Und genießt die Summertime.

0: Hier ist das Ding, guten Morgen.
1: Hallo.
2: Neue Musik gibt's von Glockenbach. Lost heißt dieser neue Track, den wir jetzt gleich hören.
1: Und singen tut den Sam Harper. Mhm. Die kennt ihr schon vom EDM-Track Waterfalls.
3: Hold tight.
1: Ja, genau der. Ich betone es jetzt so, weil ich finde, dass die Sängerinnen und Sänger, die diese ganzen EDM-Banger, die wir alle kennen und mitsingen, ja, die kennt man einfach nicht. Man weiß einfach nur, kennt nur den Namen von den DJs, wenn überhaupt. Mhm. Und die Sänger sind völlig egal, obwohl die ja eigentlich auch voll die Arbeit leisten.
2: Voll.
1: Deshalb habe ich jetzt ein Quiz vorbereitet, Benji.
2: Gucken wir mal.
1: Wer hat den bekannten Banger gesungen?
2: Alles klar.
1: Denkst du, packst es?
2: Ich weiß es nicht.
1: Okay, wir starten mal. Es geht los mit dem.
2: Der das gesungen hat, also auf jeden Fall Tiesto, das ist halt wieder der Produzent, den man kennt.
1: Ja, der DJ, hast du nur meinen Punkt.
2: Jetzt das Problem ist, dass die Stimme natürlich auch ein bisschen verändert ist, ne? Also das ist ja, boah, keine Ahnung.
1: Es ist Jamie.
2: Jamie?
1: James Bell.
2: James Bell. Okay, stark, noch nie gehört.
1: Ja, eben. Okay, wir machen weiter.
2: Boah.
1: Vielleicht erkennst du es bei dem Song.
2: Das ist doch Dido.
1: Ja, das ist
2: Das richtig. Ist ja ein ursprünglicher Song von Dido gewesen.
1: Guck an.
2: So, alles klar.
1: Bekannt. Okay, jetzt gewinnst du oder verlierst du. Wir erkennen es am letzten.
2: Das ist ja Sam Harper.
1: Ah, da hat er aufgepasst. Sehr gut. Am Anfang zugehört und schon belohnt.
2: Ah, der neue Song gibt's jetzt.

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0: Es ist Mittwoch, der 27. Mai.
1: Hier ist 2026 und 20 Sekunden. Und gleich gibt's Baby Doll von Dominik Feit. Der ist genau 1:37 lang.
2: Kurzer Song. Davor kurzer Blick in die News. Hier ist Selina Haug um 8.
3: Hallo, guten Morgen.
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3: Über deutsche Unis entstehen im internationalen Vergleich nur wenige Start-up-Firmen. Das zeigt eine Studie, an der unter anderem die TU München und die Uni Trier beteiligt sind. Unter 36 untersuchten Ländern landet Deutschland im unteren Mittelfeld. An der Spitze stehen die baltischen Staaten und Frankreich. Die Studie schreibt, würde sich Deutschland an den erfolgreichen Ländern orientieren, könnten innerhalb der nächsten 10 Jahre mehr als 13 Millionen Arbeitsplätze entstehen. Sicherheitsbehörden in Deutschland sollen mehr gegen Cyberkriminalität machen können. Die Bundesregierung beschließt heute einen Gesetzentwurf vom Bundesinnenminister Dobrindt. Hintergrund ist, dass Deutschland immer öfter Ziel von digitalen Angriffen wird. SWR-Reporterin Birte Sönigsen.
5: Die Bundespolizei, das Bundesamt für Sicherheit in der Informationstechnik und das Bundeskriminalamt sollen Angriffe in Zukunft nicht nur erkennen, sondern auch eingreifen können, indem sie zum Beispiel die Computer der Hacker stilllegen. Dobrindt spricht davon, die Infrastruktur der Angreifer stören und zerstören zu wollen. Aus seiner Sicht sind die Sicherheitsbehörden dazu schon jetzt technisch in der Lage. Bislang fehlt dafür aber die gesetzliche Grundlage.
3: Wer diese und kommende Woche mit dem Zug rund um Mannheim unterwegs ist, muss mit Ausfällen rechnen. Grund dafür sind Bauarbeiten an den Weichen und Oberleitungen, sagt die Bahn. Betroffen ist der ganze Knotenpunkt Mannheim, also auch die Strecken Pfalz und Südhessen-Mannheim und Richtung Heidelberg, Schwetzingen und Karlsruhe. Außerdem gibt es Änderungen auf der ICE-Strecke Mannheim-Frankfurt. Die Bahn empfiehlt, vor der Fahrt die App zu checken. Ab heute bereitet sich die deutsche Fußballnationalmannschaft auf die WM in Mexiko, Kanada und den USA vor. Bis zum Mittag sollen die Spieler im Teamcamp in Herzogenaurach ankommen. Ab morgen startet dann das Training auf dem Platz. 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
2: Bisschen was los auf den Straßen. Wir gehen schnell drüber. A60 Mainz Richtung Bingen. Zwischen Mainz-Lerchenberg und Dreieck-Mainz. 3 Kilometer Stau wegen der Probleme auf der A643. Die A60 Mainz Richtung Rüsselsheim. Zwischen Mainz-Weisenau und Bischofsheim. 9 Kilometer Stau wegen der Reinigungsarbeiten auf der rechten Spur. Da werden auch Glasscherben beseitigt und eine knappe halbe Stunde kommt für euch obendrauf. A61 Koblenz Richtung Ludwigshafen. Zwischen Worms und Kreuz Ludwigshafen. Bergungsarbeiten. 10 Kilometer Stau, knappe Dreiviertelstunde plus. A643 Mainz-Wiesbaden. Zwischen Dreieck Mainz und der Schiersteiner Kreuz 6 Kilometer Stau, 20 Minuten plus. A650 und B44 Ludwigshafen Richtung Mannheim zwischen Orgersheim Süd und der Rheinuferstraße 3 Kilometer Stau, Viertelstunde on top. A8 Stuttgart München zwischen Ulm Ost und Kreuz Ulm Elchingen LKW-Unfall 6 Kilometer Stau, 20 Minuten plus. B27 Villingen-Schwenningen Richtung Schaffhausen zwischen dem Abzweig nach Bela und dem Abzweig nach Aulfingen. Bergungsarbeiten hinter einer Kurve in beiden Richtungen 2 Kilometer Stau. Und die B42 Koblenz Richtung Bonn zwischen Leutesdorf und Hammerstein. Dann bei 2 Kilometer Stau und 20 Minuten plus. Das war's. Kommt gut durch.
1: Heute gibt's wieder Hitzestichalarm, 34 Grad und Sonnenschein. Da müssen wir viel trinken, Mütze aufziehen oder einfach wie Benji drin bleiben.
2: Beste.
1: Und nichts tun. Die ganze Zeit. Er wollte Serie gucken. Naja, heute Nachmittag hat er dazu einen Grund, weil da kann es gewittern, vor allem im Südosten von Baden-Württemberg. Jetzt gerade, wenn ihr könnt, aber noch rausgehen, in Speyer bei 21 Grad, in Ulm an der Donauwiese bei 19 Grad und in Dietz bei 21 Grad.
2: Als wenn ich nicht hier wäre.
6: Er hat einen Grund dazu. Heute Nachmittag kann er drin bleiben.
1: Wie kann man, wenn einmal schönes Wetter ist, sich drin verkriechen? Ich check.
2: Schönes Wetter? 35 Grad Sonne?
1: Ja, super.
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1: Und mit Tina, hello.
2: Ja, hallo zusammen. Also ich bleib dabei, ich gehe da lieber rein. Das ist mir zu viel, aber ist auch
1: das
2: schön.
1: Das ist wirklich, du bist der Grund, warum Sommer in Deutschland immer kacke ist, weil der will gar nicht herkommen.

0: Sie waren TikTok-Stars, Halloween-Kostüme und haben den Louvre die Ehre genommen, die Louvre-Diebe.
1: Oh ja, das stimmt auf jeden Fall. Da war was los. Ihr erinnert euch vielleicht, die waren so verkleidet in Warnwesten, sind dann über den Balkon rein in Louvre. Zack, haben sie Kronjuwelen geklaut und das in unter 10 Minuten.
0: Und wir haben ja die Verfilmung auch schon gecallt damals. Direkt nach dem Raum hat uns Drehbuchautorin Raffaela aus Ploching gesagt, dass da nämlich sehr viel Blockbuster-Potenzial drin steckt.
2: Ich sag mal so einfach dieses extrem durchgeplante, aber auch sehr dreiste Vorgehen, also indem ich mich einfach, sage ich mal, irgendwie verkleide, weil ich dann einfach davon ausgehe, dass man mich quasi durchmarschieren lässt und es halt funktioniert. Und das Ganze geknüpft an einen sehr guten Plan, der einfach dann funktioniert.
1: Ja, und das war's noch nicht mal. Raffaela hat uns von das Ding hier direkt einfach den ganzen kompletten Plot rausgehauen.
2: Spannend wäre natürlich, wenn man jetzt diesen Punkt bedenkt, der ja auch angesprochen wurde in den Berichten, dass eben die Kritik auch war, dass da Sicherheitspersonal fehlt, ne, Stellen abgebaut, das Gebäude an sich schon sanierungsbedürftig war, dass das alles eben bekannt war, nicht getan wurde, fiel mir natürlich sofort ein, es könnte ja auch eine Racheaktion sein von einer Person, die in diesem Sicherheitspersonal vielleicht viele, viele, viele Jahre gearbeitet hat, dann hochkantig rausgeschmissen wurde. So, und die plant jetzt halt ihren Rachefeldzug. Euch lasse ich alle auf. So. Also das fängt natürlich dann schon sofort an loszulaufen im Kopf.
1: Ich bin so hooked auf diese Serie, die da kommt. Und ich sag, wenn die nicht so geil ist wie Raffaelas, dann holen wir sie ran.
0: Also der Louvre-Raub wird tatsächlich verfilmt. Heute soll da auch ein Buch von den Ermittlern erscheinen, die da alle Infos raushauen, was sie rausgefunden haben.
1: Den Journalisten, die da recherchiert haben. Und laut dem Film, laut Le Film Français Magazin wird an der Serie tatsächlich schon gearbeitet.

0: fragt Dream, wie er seinen Sound gefunden hat.
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0: Gleich gibt's Joe für euch, End of Beginning.
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3: Ja, wir lieben euch und wir hauen vor allem auch jeden Tag Tickets raus an euch.
0: Junge. Ah, gelaufschauert wurde heute Morgen schon Sandra aus Konstanz. Sie hat auf Arbeit einfach Tickets für Sahida abgeräumt, für sich und ihre Kollegin Lena. Glückwunsch nochmal.
4: Vielen Dank. Mega cool. Geil, ja.
0: So, jetzt ist natürlich die wichtigste Frage. Habt ihr auf Arbeit auch einen Sekt kalt gestellt?
4: Oh, leider nicht, aber den besorgen wir nachher.
3: Das ist ja noch mehr Arbeitszeitbetrug. Nicht nur Tickets gewinnen, sondern dann auch noch kurz Sekt einkaufen gehen.
4: Nein, wir stempeln uns natürlich aus.
0: Ach, ja, natürlich. Und ich sag im Zweifel, wenn der Chef oder Chefin mittrinken darf, dann ist die Welt, sieht ja ganz anders
3: ja,
0: aus.
3: Ja.
4: Eben, genau.
3: Ich sag, das geht heute auf jeden Fall. So, jetzt geht ihr zwei da wunderschön nach Schwetzingen aufs Sahide-Konzert. Und welche Songs sind so eure Lieblingsbanger? Was könnt ihr so richtig mitmachen?
4: Pretty Privilege vielleicht. Können wir alle nochmal anhören davor.
3: Ja, bitte die Playlist nochmal durch.
0: Ey, könnt ihr auf Arbeit auch nebenher Musik hören, wenn ihr schon das Sekt trinkt und alles gehört?
4: Ja, wir hören jeden Tag das Ding.
3: Das ist auch schön.
0: Dann habt ihr jetzt die Ausnahme. 10 Minuten lang nur Sahide zu hören, bis ihr wieder das Ding einschaltet.
4: Das machen wir so.
3: Wir wünschen euch ganz viel Spaß.
4: Mega cool, danke.
3: Und die nächsten Tickets gibt es heute Vormittag bei Sarah und zwar für den World Club Dome in Frankfurt. Für alle EDM-Fans, ja?
0: Ja, und auch für alle Rap-Fans wie mich. Es fiel dabei Domitiana, SSIO, Chapo, Haftbefehl.
3: Ja, ihr müsst einfach nur hier das Liebe-Sound hören. Der klingt so und dann ruft ihr an 07221 300 3x5.
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0: Justin, guten Morgen.
1: 8:30 haben wir's.
0: Hier ist Selina Haug.
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3: Aus deutschen Unis entstehen im internationalen Vergleich nur wenige erfolgreiche Start-ups. Das zeigt eine Studie, an der auch die Uni Trier beteiligt war. Unter 36 Ländern hat es Deutschland nur ins untere Mittelfeld geschafft. Die baltischen Staaten und Frankreich stehen an der Spitze, berichtet SWR-Reporterin Petra Thiele.
4: Nach Angaben der Studienautoren könnten innerhalb der nächsten 10 Jahre mehr als 13 Millionen Arbeitsplätze entstehen, wenn die Start-up-schwachen Länder wie Deutschland sich mehr an den gründerstarken Hochschulregionen orientieren würden. Business Schools schnitten als Ausgangspunkt für Start-ups besonders gut ab. Relativ schlecht wurden dagegen öffentliche Forschungseinrichtungen bewertet.
3: Bauen in Deutschland soll einfacher werden. Die Bundesregierung berät heute über entsprechende Pläne von Bundesbauministerin Huberts. Städte und Gemeinden können damit zum Beispiel den Bau von neuen Wohnungen vor Natur- und Denkmalschutz stellen. Außerdem soll es keine Umweltprüfung mehr geben, wenn es zum Beispiel schon ein Gutachten gibt, das nicht älter als 5 Jahre ist. Plastikflaschen und Verpackungen für Essen vermüllen die Meere besonders stark. Das ist das Ergebnis einer internationalen Forschergruppe. Lebensmittelverpackungen, Plastikflaschen, Verschlüsse und Deckel waren in den untersuchten 112 Ländern die häufigste Müllart. Danach kommen Plastiktüten und Zigarettenreste. Bei Plastiktüten zeigt sich aber auch, dass Verbote helfen, um den Müll zu reduzieren. Das Team hat vor allem größere Kunststoffgegenstände angeschaut. Der Juwelenraub im Pariser Louvre-Museum soll verfilmt werden. Heute kommt ein Recherchebuch dazu raus. Die Rechte davon sind an eine Filmproduktionsfirma verkauft worden. Das hat der Verlag mitgeteilt. Diebe haben im letzten Oktober aus dem Louvre einen Teil der französischen Kronjuwelen geklaut. Der Wert wird auf mindestens 88 Millionen Euro geschätzt. Mehr News gibt's auf dasding.de.
0: Es geht auf die Straßen. A5 Karlsruhe-Frankfurt zwischen Dreieck Karlsruhe und Karlsruhe-Mitte. Unfall, 4 Kilometer Staub, 20 Minuten plus. Dadurch auch Rückstau auf die A8 aus Richtung Stuttgart kommend. Die A60 Mainz Richtung Bingen zwischen Mainz-Lerchenberg und Dreieck Mainz. 5 Kilometer Stau wegen Problemen auf der A643, 20 Minuten plus. Die 60 Mainz-Rüsselsheim zwischen Hechtsheim-Ost und Rüsselsheim-Königstetten. Reinigungsarbeiten auf der rechten Spur, 11 Kilometer Stau und stockend eine Dreiviertelstunde plus. Die A61 Koblenz Richtung Ludwigshafen. Zwischen Worms und Kreuz Ludwigshafen, da laufen Bergungsarbeiten. 12 Kilometer Stau, kommen knappe 45 Minuten Verzögerung für euch obendrauf. Die A643 Mainz-Wiesbaden zwischen Dreieck Mainz und Schiersteiner Kreuz. 6 Kilometer streckenweise Stau, Verzögerung 20 Minuten. Und die 8 Stuttgart Richtung München zwischen Ulm-Ost und Kreuz Ulm-Elchingen, LKW-Unfall. 4 Kilometer Stau, knapp eine halbe Stunde plus. Das war's. Gute Fahrt!
1: Wenn ihr heute noch ins Freibad gehen wollt oder so, dann solltet ihr das auf jeden Fall... Ich muss nochmal reingehen. Wenn ihr die Woche noch ins Freibad gehen wollt, dann solltet ihr es heute machen, wollte ich sagen. Mhm. Weil ab morgen gibt es schon nur noch so 30 Grad rum.
0: Ach, heute, nur noch? Da kann man ja nicht mehr ins Freibad gehen. Was ist denn mit dir los?
1: Wenn da noch ein bisschen Wind ist, kann schon frisch werden im Bikini, sage ich dir, wie es ist. Also, heute gibt es aber noch mal ganz schön die 34 Grad. Da ist auf jeden Fall warm genug für Freibad, Badesee oder whatever. Nur auf der Alp, am Bodensee und im Allgäu könnte es ganz einzeln mal gewittern heute Nachmittag. So, aktuell ist es schon relativ warm. Wir haben 23 Grad in Breisach, in Mannheim im Jungenbusch 22 und in Cochem 21 Grad.
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1: Und Tina und Zartmann. Mhm. Ich glaube, wir müssen den Titel umbenennen in Tau mich ein, lieber bei dem
0: Frier mich ein, bitte. Ja.

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1: Man könnte heute rausgehen und sich so richtig abfuck literweise Arschwasser produzieren oder halt daheim sitzen, bis es dann kühler wird auf der Couch.
2: Ja, ich liebe deine journalistische Neutralität, die du da an den Tag gelegt hast, diese zwei Optionen vorzustellen.
1: Kein Problem.
2: Also wir wissen, wir finden Benji auf jeden Fall im dunklen Zimmer heute Nachmittag. Wenn ihr auch so seid, dann haben wir was für euch. Es kommt heute ein neues Game raus.
1: Ja, 007 First Light. Und unser Das Ding Game Checker Daniel hat es schon gezockt für uns.
3: Der Ex-Agent 009, der wendet sich am Anfang gegen den britischen Geheimdienst und wir müssen ihn aufhalten. Problem allerdings, am Anfang des Spiels ist James Bond noch gar kein Agent. In First Light spielen wir die ersten Schritte von Bond auf dem Weg, 007 zu werden. Also erstmal Grundausbildung im Camp, bevor wir auf Missionen dürfen.
1: Und dann geht's irgendwann richtig ab, so mit Missionen und so.
3: So ist es. Und das Geile ist, wir haben völlige Freiheit, wie wir Missionen lösen. Eher sneaky und mit coolen Agenten-Gadgets aus dem Labor oder wir kloppen uns den Weg einfach frei. Geschossen werden darf erst später, wenn wir die Lizenz zum Töten überhaupt erst haben. Und am besten fand ich die Verfolgungsjagden mit den Autos. Da kommt richtig Kino-Feeling auf.
2: Ja, das erinnert mich an Need for Speed, früher mit meinem Bruder immer gespielt. Naja, das Spiel, das heißt ja 007 First Light. Du meintest jetzt auch schon, man spielt da irgendwie so James Bond-mäßig. Aber wie viel hat es jetzt wirklich mit dem Film zu tun?
3: Richtig viel. Das Game ist von der ganzen Machart angelegt wie ein Film. Neben der tollen Grafik liegt das auch daran, dass quasi immer unterschwellig Musik läuft, die für die richtige Stimmung sorgt. Auch die Charaktere, die haben mir echt gut gefallen, inklusive dem Piratenkapitän, gespielt von Lenny Kravitz. Der Schwierigkeitsgrad schwankt allerdings so ein bisschen. In Schleichpassagen sind die Gegner manchmal echt doof und im Schusswechsel dann fast zu übermächtig. Und es gibt leider keine deutsche Sprachausgabe. Englisch mit Untertitel klingt aber wenigstens authentisch nach dem Agenten seiner Majestät. 007 First Light ist aber auf jeden Fall Popcorn-Kino als Game.
1: Und ab heute für Konsolen und PC erhältlich, kostet rund 70 Euro.
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0: 34 Grad gibt es heute wieder in Baden-Württemberg und Rheinland-Pfalz. Es ist heiß.
1: Da wird geswitzt und gestinkt. Gerade im Bus ist es auf jeden Fall kein schöner Ort zu sein.
0: Belastung. So, Luft anhalten deswegen gut, wenn man das

0: kann. Deshalb haben wir heute Morgen mit Fabio aus Bleichheim gequatscht. Er ist Freediver, also taucht ohne Sauerstoffflasche.
1: Und er hat uns heute Morgen schon gesagt, wie er die Luft anhalten kann, wie lange im Tieftauchen.
2: Ich habe das mal 4 Minuten 14 geschafft.
0: Boah, krass. Das ist ja perfekt für, wenn es heiß ist, jetzt bei dem Wetter im Bus Luft anhalten, wenn alle stinken.
1: Cool, dann üben wir das gleich nach zwei Songs, dass wir heute die stinkenden Leute nicht riechen müssen.

0: Wenn ich bei 35 Grad im viel zu vollen Bus sitze und alle stinken.
1: Er hat sich das nicht ausgesucht. Ja. Nicht das Leid, nicht diesen Ort.
2: Fast perfekt.
3: Ja, es wurde dafür geschrieben, das Lied. Einzige Option, die wir dann noch haben, Luft anhalten.
0: Ja.
3: Deshalb ist Tauchlehrer Fabio aus Bleichheim am Start.
0: Ja, aber fährst du mal jetzt von Main nach Mendig mit dem Zug 12 Minuten Luft anhalten? Schwierig, hat Fabio auch gemeint schon.
4: Das ist sehr schwer, ja. Also ich glaube, der Weltrekord der Männer, der liegt ungefähr bei 11 Minuten plus.
3: Das ist so verrückt. Du bist ja auch Freediver, also du tauchst ohne Atemflasche. Hast du deshalb vielleicht Tipps für uns, wie wir möglichst lange die Luft anhalten können im Bus und Bahn, wenn jetzt alle stinken?
4: Das ist eigentlich relativ einfach. Ich kann mich steigern. Ich fange einfach mal mit 10, 20 Sekunden an und mache das so oft, bis ich mich daran gewöhnt habe, was im Körper passiert. Ja, also wenn wir die Luft anhalten, dann ist es gar nicht so, wie viele denken, dass ich gar keine Luft mehr habe, wenn ich wieder atmen möchte, sondern dass der CO2-Level im Körper steigt. Bedeutet aber nicht, dass wir zu wenig Sauerstoff im Körper haben und das ist unser Trick.
0: Okay, aber ich nehme jetzt mit, dass es doch ein bisschen Zeit braucht, um mich daran zu gewöhnen, dass ich länger durchhalte. Das heißt, für diesen Sommer wird es wahrscheinlich noch nichts.
4: Doch, es geht relativ schnell. Also wenn man es zum Beispiel schafft, jetzt so 30, 40 Sekunden die Luft anzuhalten, dann schaffen wir das mit unserem Coaching, mit unserer Lehrmethode, dass dann schon auch die 1,30 oder die 2 Minuten erreicht werden. Das kann innerhalb von einer Session passieren.
0: Ach krass.
4: Ja, das Entscheidende dabei ist nur das Mentale.
3: Benji, dann haben wir jetzt genau eine Sache zu tun. Wettluft anhalten. 3, 2, 1...
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0: Tiffany Harris und ihr hört meine neue Single Vertigo.
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0: für American Girls von Harry Styles.
1: Davor gibt's aber noch ein kurzes News-Update von Selina Haug für euch.
2: Hallo, schönen guten Morgen.
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2: Deutschland hinkt bei Uni-Startups hinterher. Das zeigt eine Untersuchung, an der auch die Uni Trier beteiligt war. Deutschland kommt da nur ins untere Mittelfeld. An der Spitze stehen die baltischen Staaten und Frankreich. Die Studie schreibt, würde sich Deutschland an den erfolgreichen Ländern orientieren, könnten innerhalb der nächsten 10 Jahre mehr als 13 Millionen Arbeitsplätze entstehen. Die Bundesregierung beschäftigt sich heute mit Menschenhandel. Der soll besser verfolgt und härter bestraft werden. Der Gesetzentwurf nimmt nicht nur die Täter ins Visier, sondern auch die Kunden von den Opfern. SWR-Reporter Jan-Frederik Willems.
4: Wer zum Beispiel wissentlich zwangsbeschäftigte Bauarbeiter auf seiner Baustelle schuften lässt oder sich eine Maniküre in einem Ausbeuternagelstudio machen lässt, kann bis zu 5 Jahre ins Gefängnis oder eine Geldstrafe zahlen müssen. Das gilt bisher nur für Freier von Zwangsprostituierten. Außerdem sollen unter den Tatbestand Menschenhandel in Zukunft auch Zwangsheirat, Leihmutterschaft oder ausbeuterische Adoption fallen.
2: In Deutschland gibt es immer mehr Superreiche. Im vergangenen Jahr ist die Zahl der Menschen, die mehr als 100 Millionen Dollar haben, um rund 1.100 gestiegen. Außerdem hat die Unternehmensberatung BCG berechnet, dass die rund 5.000 Superreichen mehr als ein Viertel des Finanzvermögens in Deutschland besitzen. 66 Millionen Menschen in Deutschland dagegen haben zusammen ein Drittel des Finanzvermögens. In Kaiserslautern kann man heute Abend ins Fahrradkino gehen. Damit der Film läuft, müssen die Besucherinnen und Besucher aber selbst strampeln. Auf dem Pfaffgelände stehen dann Ökotrainer, das ist eine Art Crosstrainer, der mit dem Abspielgerät des Films verbunden ist. Beim Fahrradfahren wird dann Energie erzeugt und der Film läuft. Wird nicht genug gestrampelt, läuft der Film langsamer oder stoppt sogar. Gezeigt wird ab 18 Uhr ein Dokumentarfilm über die schönsten Fahrradhauptstädte Europas. 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
0: Wir gucken auf die Straßen, ist einiges los gerade, deswegen ich versuche es möglichst fix hier durchzukommen. A5 Basel-Frankfurt zwischen Karlsruhe-Süd und Karlsruhe-Durlach. Bergungsarbeiten auf dem linken und dem mittleren Fahrstreifen, 6 Kilometer Stau. Dadurch bis zu 50 Minuten plus, dadurch auch Rückprobleme auf die A5. Und zwar Rückstau auf der A8 aus Richtung Stuttgart kommt. A5 Karlsruhe-Basel zwischen Offenburg und Laa, Unfall, 3 Kilometer Stau. Die A6 Nürnberg Richtung Heilbronn zwischen Schwäbisch Hall und Neuenstein. Auf der rechten Spur läuft eine Unfallaufnahme, 8 Kilometer Stau, halbe Stunde plus. Die A60 Mainz-Rüsselsheim zwischen Mainz-Weisenau und Bischofsheim, Reinigungsarbeiten auf der rechten Spur, 5 Kilometer Stau, Viertelstunde on top. A61 Koblenz-Ludwigshafen zwischen Worms und Kreuz-Ludwigshafen, Bergungsarbeiten, 10 Kilometer Stau und stockend, aktuell eine halbe Stunde plus. A643 Mainz-Wiesbaden zwischen Dreieck-Mainz und der Schiersteiner Kreuz, 3 Kilometer steckenweise Stau. Zeitverlust eine Viertelstunde, dadurch auch noch immer Rückstau auf die A60 aus Mainz-Lerchenberg kommt. 2 Kilometer sind es da. Die 8 Karlsruhe-Stuttgart zwischen Pforzheim-West und Pforzheim-Süd, 6 Kilometer stockend. A8 Stuttgart-München zwischen Ulm-West und Kreuz-Ulm-Elchingen, LKW-Unfall, 10 Kilometer Stau, eine Stunde plus, bitte auch weiterhin die Rettungsgasse frei halten. Die A81 Heilbronn-Stuttgart zwischen Ludwigsburg-Süd und Stuttgart-Feuerbach, kaputtes Auto auf dem linken und dem mittleren Streifen, 6 Kilometer Stau. Und die B290 Bad Mergentheim Richtung Crailsheim, die ist zwischen Riedbach und Kottmannsweiler, wegen der Unfallaufnahme in beiden Richtungen gesperrt. So, das war's jetzt. Gute Fahrt euch.
1: Ich gedenke heute allen Leuten von euch, die so richtig fette Arbeitskleidung tragen müssen. Entweder so, sie arbeiten in der Bank, müssen lange Hose tragen oder dann so richtig Schafferklamotten draußen. Und das bei 34 Grad und Sonne. Eieiei. Liebe Grüße. Ja. Packt es schon irgendwie, keine Ahnung.
0: Wir denken an euch.
1: Ja.
0: Denkt auch an uns.
1: Wir drücken euch aber so, dass euch nicht noch wärmer wird. Jetzt gerade nämlich schon 23 Grad in Denzlingen, 25 in Mainz und 23 in Schifferstadt.
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0: Wir pusten euch einfach den ganzen Tag über in den Nacken. Fühlt euch angepustet.

0: 4. Frio. Deutschland bei der WM lieben wir.
1: Lieben wir sehr. Und imagine, du bist als Fußballfan irgendwie und der ganze WM-Kader, also alle Spieler, die mitspielen, kommen einfach zu dir in deine Stadt.
0: Lieben wir auch, würde ich sagen. Ja. Ich glaube, da wird das Fantrikot vor Aufregung durchgeschwitzt. Da wird der Akku vom Handy geladen für Selfies. Ab heute ist es wahrscheinlich so in Herzogenaurach. Das ist so eine kleine Stadt in der Nähe von Nürnberg. Und da gehen unsere deutschen Nationalmannschaftsspieler nämlich immerhin, um für die WM zu trainieren.
1: Und die Leute in Herzogenaurach, die sind hyped, wenn die Jungs kommen.
2: Es ist halt viel los, auch in der Stadt dann. Es belebt Herzogenaurach ein bisschen wieder. Das ist nicht schlecht.
3: Ab und an kommt auch mal der ein oder andere hier vorbei, kauft irgendwo ein bisschen was ein, wenn die mal Ausgang haben.
4: Viertelfinale. Frankreich und Spanien sind mit Sicherheit stärker.
5: Und ich glaube, vielleicht könnten wir auch Weltmeister werden. Wäre natürlich schön, wieder fürs Sommerfilmmärchen, aber ja. Ich traue es ja schon so, dass es sehr spannend wird für die deutsche Mannschaft und wir nicht direkt in der ersten Gruppe rausfliegen.
2: Glaube ich auch.
0: Ich glaube auch und ich check auch die Leute, warum die gehypt sind. Also wenn so viele reiche Männer auf einmal zu mir in meine Heimtraum kommen würden und dann auch noch auf freien Wildbad rumlaufen.
1: Sie trudeln heute alle langsam ein, so nach und nach in Herzogenaurach und dann wird es wahrscheinlich auch schon mal eine direkte erste Motivationsansprache geben vom Trainer, vom Nagelsmann.
0: Also ja. Herzogenaurach wird ab heute angezündet. Ab 11. Juni zünden sie dann hoffentlich auch die Stadien an bei der Fußball-WM 2026.
1: Zwei Wochen sind es noch, dann geht's los.

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2: Das Ding ist hier.
1: Guten Morgen. Und wir haben ja auch einen gewissen Auftrag hier beim SWR.
2: Ja, öffentlich-rechtlich sind wir. Deswegen gibt es ein bisschen Service. Wir sind quasi so die helfenden Elfen des Radios, kann man sagen.
1: Genau.
2: Und deswegen mussten wir uns Stefan aus Titisee Neustadt annehmen. Entschuldigung, da wurde im Hintergrund genießt in der Redaktion Gesundheit.
1: Titisee Neustadt, also wolltest
2: genau,
1: du sagen.
2: Genau, ja, ja. Muss man sich annehmen. Er hat Probleme, nämlich mit dem Netz, hat er uns an die 0172-10-10-951 geschrieben.
1: Ja, deshalb ein Wunder, Stefan, dass wir dich überhaupt am Telefon erreichen.
3: Ich bin heute Morgen noch allein im Büro, von dem her ist es egal.
1: Erklär es nochmal kurz, was genau ist da los bei dir?
2: Was funktioniert nicht? Telefonieren geht ja.
3: Ja, das geht. Eigentlich eher die mobilen Daten, also Internetverbindung. Überall eigentlich scheiß Netz. Also wenn ich kein WLAN habe, dann kann ich es irgendwie vergessen.
2: Oh nee, so keinen Mobilfunk mehr haben, da fühlt man sich auch wirklich wie so direkt wieder 10-Jähriger, der zu lange irgendwie YouTube-Videos geguckt hat.
3: Genau. Deswegen dachte ich so, okay, jetzt will ich mal jemand fragen, der Kontakt hat zu ganz vielen Leuten,
1: ja.
3: Ob das vielleicht schon irgendwie verbreiteter irgendwie der Fall ist oder ob es nur an mir liegt.
1: Also du willst quasi, dass wir einmal fragen, ob das Problem bekannt ist bei anderen Hörerinnen und Hörern.
3: Ja, und vielleicht so in die Breite getreten werden, dass Vodafone mal einen Arsch hochkriegt.
1: Investigativjournalismus. Okay, dann gehen wir also die Frage einfach mal weiter. Leute, habt ihr auch Probleme heute Morgen mit Vodafone-Netz? Dann sagt doch gerne mal Bescheid und falls das der Fall ist, dann schreiben wir denen mal eine saftige Mail.
3: Ja, super, ich danke euch.
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3: Wir checken die Straßen, da ist echt einiges los. A5 Basel-Frankfurt zwischen Rastatt Nord und Karlsruhe. Durlach, Bergungsarbeiten auf dem linken und dem mittleren Fahrstreifen. 8 Kilometer steht im Stau, dauert mehr als eine Stunde. Dadurch auch Probleme auf der A5 in Rickstau auf die A8, das Richtung Stuttgart kommt. Und weil viele bei Karlsruhe Süd von der Autobahn runter wollen, ist auch die B3 Richtung Ettlingen überlastet. A5 Karlsruhe-Basel zwischen Offenburg und Lahr. Unfallaufnahme auf dem linken und dem mittleren Fahrstreifen. 7 Kilometer Stau, etwa eine halbe Stunde plus. Tier 6 Nürnberg Richtung Heilbronn zwischen Ilshofen-Wolpertshausen und Neuenstein. Unfallaufnahme auf der rechten Spur. 14 Kilometer Stau. Die 6 Heilbronn-Mannheim zwischen Sinsheim und Wiesloch-Raumberg. Unfall auf der linken Spur. 3 Kilometer Stau. Dann die A6 Mainz Richtung Rüsselsheim zwischen Mainz-Laubenheim und Bischofsheim. Reinigungsarbeiten auf der rechten Spur. 3 Kilometer Stop and Go. 61 Koblenz Richtung Ludwigshafen zwischen Worms und Kreuz Ludwigshafen. Bergungsarbeiten, 10 Kilometer Stau und stockend Verzögerungen, eine halbe Stunde. Die A643 Mainz-Wiesbaden zwischen Dreieck Mainz und Schiersteiner Kreuz, 5 Kilometer Stau, Verzögerung bis zu einer Viertelstunde. Dadurch auch immer noch 3 Kilometer Rückstau auf die A60 aus Mainz-Lerchenberg. Mainz-Lerchenberg kommt. Die A7 Würzburg Richtung Ulm zwischen Dinkelsbühl-Fichtenau und Ellwangen. Unfallaufnahme auf dem Standstreifen. 8 Kilometer Stau, dauert 40 Minuten länger. Die A8 Stuttgart Richtung München zwischen Märklingen und Kreuz Ulm-Elchingen. LKW-Unfall, 12 Kilometer Stau, Verzögerung 1,5 Stunden. Bitte weiterhin eine Rettungsgasse bilden. Und die B290 Bad Mergentheim Richtung Crailsheim ist zwischen Riedbach und Kottmannsweiler wegen einer Unfallaufnahme in beiden Richtungen gesperrt. Das war's. Kommt gut durch und haltet durch vor allem.
4: Ich glaube, wir hätten heute so einen Counter machen, so ein Cringen wie beim ESC, wer mehr Versprecher hat, wir beiden.
3: Ja.
4: Heute haben wir es wirklich miteinander.
3: Die Hitze.
4: Naja, ich versuche jetzt das Wetter möglichst fehlerfrei zu machen, dass Benji auf jeden Fall hinten liegt. Jetzt gerade haben wir im Boppard 21 Grad, in Dudenhofen 23 Grad und in Stuttgart am Schlossplatz 24 Grad. Maximal werden es heute noch 34 Grad. Das bringt aber auch ein paar Gewitter, vor allem so rund um die Alp, den Bodensee und das Allgäu.
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4: 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Hello.

0: The Bowser Magnetic war das Ding.
1: Nicht zu verwechseln mit dem Rapper Bowser.
0: Ist ein anderer, ne?
1: Ist ein anderer. Macht aber auch gute Mucke.
0: Absolut. Gleich Samba 12 to 12.
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0: Wie seid ihr denn so mit euren Arbeitskollegen eigentlich?
1: Oder besser gefragt vielleicht, seid ihr so gut mit denen, dass ihr die mit auf ein Sahide-Konzert nehmen würdet?
0: Ja, du würdest mich mitnehmen, oder?
1: Ja. Also wenn jetzt so aus meinem engen Freundeskreis niemand könnte, würde ich dich auch mitnehmen.
0: Okay, alles klar, das nehme ich jetzt persönlich.
1: Aber ich sag mal so, Sandra aus Konstanz, die war sich sehr sicher heute Morgen.
0: Ja, das kam wie aus der Pistole geschossen bei ihr, die Antwort.
4: Na, auf jeden Fall meine liebe Lena, meine Arbeitskollegin.
1: Dann freut euch mal richtig, oder?
0: Ihr geht aufs Sahide-Konzert in Schwetzingen am 9. August.
4: Mega cool.
1: Also seid mal wie die liebe Lena und stellt euch gut mit euren Arbeitskolleginnen und Kollegen, dann werdet ihr vielleicht auch mitgenommen.
0: Oder ihr versucht es halt heute Vormittag bei Sarah nochmal. Da werden auch nochmal Tickets verlost, ganz vielleicht eventuell für den World Club Dome.
1: Vielleicht, vielleicht, vielleicht.
0: Also gut zu hören auf das kleine Liebe. Und dann
1: Liebe.
0: Ruft ihr einfach bei uns an. Wollen wir uns nochmal hören, wie es klingt?
1: Ja, komm einmal.
0: Okay, also so klingt es. Ja,
1: wenn ihr das hört, dann anrufen 07221 300 3x5 und World Club Dome Tickets safe.

0: von Newcomer The Second Voice. Geht's weiter?
1: Ja, die zweite Stimme. So hat er sich genannt, weil er eigentlich mal Rapper werden wollte. Und dann hat er sich aber doch entschieden, im Hintergrund einfach nur zu arbeiten als Producer. Und jetzt ist er quasi so die zweite Stimme, die im Hintergrund arbeitet.
0: Mach mal so die zweite Stimme zu mir. Stark. So wie ist jetzt meine zweite Stimme einfach. Die erste Stimme von The Second Voice ist nämlich KI. Lol. Also die Vocals von Let Me Be sind eine KI-Stimme, finden nicht alle geil.
1: Ja, muss ich mich ja leider dazu zählen. Finde ich auch ein bisschen wack.
0: Mhm. Second Voice sagt aber, dass er in Zukunft mit echten Sängerinnen und Sängern dann arbeiten möchte.
1: Ja, klappt wahrscheinlich, würde ich sagen, weil der Song mit der KI-Stimme ist schon ziemlich viral gegangen. Das heißt, da wären bestimmt auch ein paar Leute jetzt interessiert an einem Feature, schätze ich.
0: Let Me Be von The Second Voice und die First Voice ist eine KI-Stimme. Jetzt bei das Ding.

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0: Hello an diesem Mittwoch. Hier ist das Ding vom SWR und gleich habe ich sie hier für euch. Das ist Ray mit Where is my husband? Vorher holen wir uns aber noch ein News-Update. Und zwar kommt es von Selina Haug.
1: Hallo, guten Morgen euch.
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1: Hohe Energiepreise durch den Iran-Krieg belasten die deutsche Wirtschaft. Die Wirtschaftsweisen gehen deswegen nur von einem Wachstum von 0,5% aus. Neben dem Iran-Krieg ist auch die älter werdende Bevölkerung ein Problem. Deswegen ist die Sozialversicherung ein Schwerpunkt im Frühjahrsgutachten, berichtet SWR-Reporterin Anne-Kathrin Mellmann.
3: Wenn sich nichts ändert, steigt der Beitrag bis zum Jahr 2040 auf insgesamt knapp 50%, so die Prognose der Wirtschaftsweisen. Das würde die Kosten für die Unternehmen erhöhen und die Einkommen belasten. Kurz, eine Bremse für das wirtschaftliche Wachstum. Deshalb müssten unter anderem Kranken- und Pflegeversicherung reformiert werden, indem der starke Anstieg der Kosten gedämpft wird. Die Bundesregierung arbeitet derzeit an einer Reform.
1: Über deutsche Unis entstehen im internationalen Vergleich nur wenige Start-up-Firmen. Das zeigt eine Studie, an der unter anderem die Uni Trier beteiligt ist. Unter 36 untersuchten Ländern landet Deutschland im unteren Mittelfeld. An der Spitze stehen die baltischen Staaten und Frankreich. Die Studie schreibt, würde sich Deutschland an den erfolgreichen Ländern orientieren, könnten innerhalb der nächsten 10 Jahre mehr als 13 Millionen Arbeitsplätze entstehen. Die israelische Armee hat nach eigenen Angaben den neuen militärischen Führer der Hamas, Mohammed Odeh, getötet. Odeh hat erst vor knapp 2 Wochen das militärische Kommando der Terrororganisation übernommen. Vorher hatte Israel schon seinen Vorgänger getötet. Beide sollen Drahtzieher des Massakers vom 7. Oktober sein. Damals hatte die Hamas mehr als 1200 Israelis umgebracht, Frauen vergewaltigt und mehr als 100 Geiseln in den Gazastreifen verschleppt. Wer diese und kommende Woche mit dem Zug rund um Mannheim unterwegs ist, muss mit Ausfällen rechnen. Grund dafür sind Bauarbeiten an den Weichen und Oberleitungen, sagt die Bahn. Betroffen ist der ganze Knotenpunkt Mannheim, also auch die Strecken Pfalz und Südhessen-Mannheim und Richtung Heidelberg-Schwetzingen und Karlsruhe. Außerdem gibt es Änderungen auf der ICE-Strecke Mannheim-Frankfurt. 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
0: Hallo zu euch auf die Straßen. Um gleich 9:58 habe ich die A5 Basel in Richtung Frankfurt zwischen Rastatt Nord und Karlsruhe-Durlach. Da laufen Bergungsarbeiten auf dem linken und dem mittleren Fahrstreifen. Deshalb hier 10 Kilometer Stau und ihr braucht 1,5 Stunden aktuell länger durch die Probleme auf der A5. Da gibt es auch einen 4 Kilometer Rückstau auf die A8 aus Richtung Stuttgart kommend. Dann habe ich die A5, Karlsruhe in Richtung Basel, zwischen Offenburg und Laa. Da ist ein Unfall passiert auf dem linken und dem mittleren Fahrstreifen. Deshalb hier 7 Kilometer Stau und da braucht ihr eine knappe Dreiviertelstunde länger. A6, Nürnberg in Richtung Heilbronn, zwischen Ilshofen, Wolpertshausen und Neuenstein. Auch da ein Unfall auf der rechten Spur, 3 Kilometer Stau für alle. LKW stehen auf 17 Kilometer. Wir machen weiter mit der A6 Heilbronn in Richtung Mannheim zwischen Sinsheim und Wiesloch-Rauenberg. Ein Unfall auf der linken Spur. Auch hier 5 Kilometer Stau, bis zu einer Viertelstunde braucht ihr da länger. Dann geht's zu euch auf die A61 Koblenz in Richtung Ludwigshafen zwischen Worms und dem Kreuz Ludwigshafen. Bergungsarbeiten, hier 11 Kilometer Stau und bis zu einer Stunde müsst ihr da länger einplanen. Wir kommen zu euch auf die A643 Mainz in Richtung Wiesbaden zwischen dem Dreieck Mainz und dem Schiersteiner Kreuz. 5 Kilometer Stau, 20 Minuten länger. Die A7 Würzburg in Richtung Ulm zwischen Dinkelsbühl-Fichtenau und Ellwangen. 8 Kilometer Stau, 40 Minuten länger. Die B290 für euch, Bad Mergentheim-Crailsheim. Da ist zwischen Riedbach und Kottmannsweiler wegen einem Unfall in beiden Richtungen gesperrt. Und jetzt noch ganz aktuell die A6 reingekommen. Kaiserslautern in Richtung Mannheim zwischen Enkenbach-Alsenborn und Wattenheim. Hier aktuell 3 Kilometer Stau. So, das war jetzt ganz schön viel. Da müssen wir erstmal ganz kurz durchatmen. Könnt ihr heute auf jeden Fall auch wieder in der Sonne, fast überall im Süden von Baden-Württemberg. Da gibt es ein paar dickere Quellwolken, besonders in Oberschwaben und im Allgäu. Auch im Laufe des Nachmittags Schauer und Gewitter möglich. Ansonsten bleibt es aber trocken. Maximal 26 bis 34 Grad heute wieder. Bei euch in Boppert gerade schon klarer Himmel bei 22 Grad. Dudenhofen sind es 25 und in Stuttgart am Schlossplatz da aktuell schon 26.
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0: Und ich bin Sarah und bevor ich jetzt gleich einen Knoten in der Zunge bekomme, lasse ich hier jetzt mal Ray singen. Where is my husband? Gibt's jetzt für euren Mittwochvormittag. Macht's euch schön.
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Club hier für euch. Für euren Mittwoch, 10 nach 10. Nee, Moment, jetzt warten wir noch 2 Sekunden. 11 nach 10 haben wir jetzt ganz genau. Und jetzt habe ich Eli Oaks für euch mit Borderline. Ich bin Sarah.

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3: Und genau so ist es ja, ne? Wenn man jemanden liebt, dann will man ja, dass es der Person gut geht. Und deshalb schenken wir euch jeden Tag Tickets für die coolsten Konzerte, Events in Baden-Württemberg, Rheinland-Pfalz, dem Saarland und Hessen. Weil ab Montag, und das ist so cool, hört ihr uns auch da. Und direkt nächstes Wochenende feiern wir das dann eben zusammen beim World Club Dome. Um die Tickets geht's jetzt. Und ich habe jetzt erstmal so eine kleine Frage an die liebe Franzi aus Gelnhausen. Hallo erstmal.
4: Oh mein Gott, hi. Hallo.
3: Liebe Franzi, warst du schon mal auf einem Dixi-Klo?
4: Ja, war ich schon.
3: Also ich bin ja immer so die Person, ich denke mir, Dixi-Klo muss immer jemand neben dran stehen. Ich habe Schiss, dass jemand umwirft. Geht's dir da auch so?
4: Ja, das stimmt. Ja, am besten schnell raus, ja, aber was will man machen, ne?
3: Was aber das Coole ist beim World Club Dome, da gibt es eine Dixi-Klo-Stage. Also diese okay. Dixi-Klos, die sind in so einem Rechteck angeordnet. Durch ein paar Dixi-Klos kannst du durchlaufen und dahinter ist dann so ein DJ, der legt da auf. Das ist die Dixi-Klo-Stage auf dem World Club Dome.
4: Ach mega, ja, habe ich noch gar nicht gehört.
3: Ja, und das Coole ist, du hast es jetzt nicht nur gehört, sondern du kannst dir das auch angucken. Ich schenke dir nämlich die Tickets.
4: Oh mein Gott, ich flippe aus, wie mega. Oh, meine Kollegen freuen sich auch gerade mit mir. Oh geil, vielen, vielen Dank.
3: Das Problem ist jetzt ja nur, du musst dir eine Lieblingskollegin aussuchen oder weiß ich nicht, wen du mitnehmen willst. Weißt du schon?
4: Ja, meine beste Freundin, ja.
3: Okay, schön. Ich wünsche euch ganz, ganz viel Spaß. Das schaffst du, oder? Nächstes Wochenende ist es ja schon.
4: Ja, auf jeden Fall.
3: Aber
4: ich
3: cool.
4: stehe in den Startlöchern.
3: Wie nice, oh wie cool.
4: Oh mega, oh ich freue mich so.
3: Also dann jetzt erstmal kleine Pause, würde ich sagen, bei der Arbeit. Erstmal freuen alle zusammen und dann kannst du später noch weiterarbeiten.
4: Erstmal durchatmen, ja.
3: Ich wünsche dir ganz, ganz viel Spaß.
4: Ah, oh, super. Oh, mega. Vielen, vielen Dank.
3: Sehr gerne. Und euch kann es genauso gehen. Eure nächste Chance. Dann ab 2 bei Nico. Da gibt's übrigens Tickets für See You.
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0: Hallo zu euch auf die Straße. Nur um 10:30 jetzt habe ich die A5 Basel in Richtung Frankfurt zwischen Rastatt Nord und Karlsruhe Durlach. Bergungsarbeiten auf dem linken und dem mittleren Fahrstreifen. Hier 10 Kilometer Stau und ihr braucht eine knappe Dreiviertelstunde länger. Dadurch auch 4 Kilometer Rückstau auf die A8, wenn ihr da aus Richtung Stuttgart kommt. Die A5 Karlsruhe in Richtung Basel zwischen Offenburg und Lahr. Ein Unfall passiert auf dem linken und dem mittleren Fahrstreifen. 7 Kilometer Stau, halbe Stunde länger. A6 Nürnberg in Richtung Heilbronn zwischen Ilshofen, Wolpertshausen und Neuenstein. Unfall auf der rechten Spur, 17 Kilometer LKW-Stau und 6 Kilometer Stau für normale Autos, nenne ich es jetzt mal. Knappe halbe Stunde hier länger. A61 Koblenz in Richtung Ludwigshafen zwischen Worms und dem Kreuz Ludwigshafen. Bergungsarbeiten, 10 Kilometer Stau, hier eine halbe Stunde länger. Dann zu euch auf die A7 Würzburg in Richtung Ulm zwischen Dinkelsbühl-Fichtenau und Ellwangen. 6 Kilometer Stau, auch hier eine halbe Stunde länger. Und dann noch die B290, das ist Bad Mergentheim-Crailsheim zwischen Riedbach und Kottmannsweiler. Wegen dem Unfall aktuell in beiden Richtungen gesperrt. Wenn ihr da die Möglichkeit habt, dann unbedingt umfahren. Ich wünsche euch eine gute Fahrt und jetzt holen wir uns noch ein kleines Update. Und zwar mit Jannik Lipinski.
1: Hi zusammen, guten Morgen.
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1: Gut 2 Wochen noch, dann fühlt sich das Leben wieder so an. Direkt Fußball-WM-Vibes einfach. Und das kann sie halt, die Shakira, so WM-Songs schreiben. Und in knapp 2 Wochen ist soweit, ja, die Fußball-WM in den USA, Kanada und Mexiko startet. Am 11. Juni ist der Startschuss. Und so langsam geht's auch für Deutschland los. Also zumindest die Vorbereitung. Ab heute treffen sich nämlich die Spieler mal wieder im WM-Camp in Herzogenaurach in Bayern. Bis Samstag sind sie da. Danach geht's dann langsam Richtung USA. Und sie sind nicht das erste Mal dort, ja, in Herzogenaurach. Waren sie auch bei der EM vor 2 Jahren. Und die Leute dort, die freuen sich da auch schon immer.
4: Es ist halt viel los, auch in der Stadt dann. Es belebt Herzogenaurach ein bisschen wieder. Das ist nicht schlecht.
5: Ab und an kommt auch mal der ein oder andere hier vorbei, kauft irgendwo ein bisschen was ein, wenn die mal Ausgang haben.
6: Und ich glaube, vielleicht könnten wir auch Weltmeister werden. Wäre natürlich schön, wieder fürs Sommerfilmmärchen, aber ja.
1: Imagine, du wohnst da und Manuel Neuer kauft einfach neben dir so Brötchen ein. Ja, was da heute sonst noch so abgeht, das weiß SWR-Reporterin Anne.
7: Heute erstmal ankommen im Teamcamp, wo es übrigens auch richtig sommerlich warm ist. Vielleicht ist da ja auch noch ein Sprung in den Camppool drin für die Spieler. Und dann ist ein Teammeeting geplant, bei dem Julian Nagelsmann seine Mannschaft wohl auf die WM einschwören wird.
1: Ey, für diesen Pool wäre ich heute auch gern Nationalspieler. Zum Kicken wäre es mir zu heiß.
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0: Viertel vor elf haben wir jetzt und alles läuft scheiße. Was machen wir in Deutschland? Klar, brauchen erstmal einen Schuldigen, ne? Haben wir aber auch was. Und zwar das Feuerpferd. Ja, seit dem 17. Februar ist das chinesische Jahr des Feuerpferdes. Und das ist wohl schuld an allem, oder? Also fragen wir mal Lorena. Kennt ihr vielleicht als Astro Lori Official von Insta oder TikTok? Da spricht sie so über Astrologie und Selbsterkenntnis. Und dieses Feuerpferd, liebe Lorena, was macht es mit uns?
1: Genau, in der chinesischen Astrologie geht es beim Feuerpferd symbolisch um die Dynamik, um Bewegung, um starke Veränderungsenergie. So, das Pferd gilt ja traditionell so ein bisschen als freiheitsliebend, schnell und unabhängig. Und das Element Feuer, so, das verstärkt das Ganze noch ein bisschen. Und viele Menschen erleben eben dieses Jahr, dieses 2026, deshalb eben in einem starken, hohen Tempo, würde ich sagen. Also emotional sehr aufgeladen. Also viele Menschen hatten das Gefühl, plötzlich Entscheidungen treffen zu müssen, und zwar schneller als sonst. Und das hat alles tatsächlich mit dem Feuerpferd ja zu tun.
0: Und wenn es bisher jetzt bei mir aber noch nicht so gut lief, also ich weiß nicht, also auch so, wenn man in die Welt guckt, weißt du, was ich meine? Yeah. Also es ist ja irgendwie so, dass natürlich man sich denkt, oh Mann, ich muss so viel Kohle zahlen, um meinen Tank da voll zu füllen und so. Beeinflusst das Feuerpferd auch so ein bisschen?
1: Natürlich, das ist ja genau die Unruhe, die ja in dir entsteht. Du merkst, irgendwas muss sich verändern. Du merkst, in der Welt verschiebt sich alles, weil sich eben gesellschaftlich und persönlich etwas verschiebt für die Menschen. Und das ist die Symbolik des Feuerpferdes, also diese Unruhe, die in dir entsteht. Und du hast die Möglichkeit jetzt, andere Entscheidungen zu treffen als sonst.
0: Gut, also Leute, wir haben es selbst in der Hand, genauso wie die Zügel quasi von diesem Feuerpferd einfach ein bisschen besser lenken. Gut.

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3: Ja, und für ihn hier muss ich jetzt ein bisschen Französisch sprechen, sonst würde er mich nicht verstehen. Das Problem ist nur, alles, was ich noch kann aus dem Französischunterricht ist Bonjour, ça va, je m'appelle Sarah. Und das war's auch schon. Habe ich aber jetzt gesagt, und zwar für DJ Snake. Den habe ich nämlich jetzt hier für euch mit seiner aktuellen Single Worship.
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0: Destiny Jungs von BTS mit Swim, die gibt's hier gleich für euch nach einem News-Update jetzt um 11. Und zwar kommt es von Selina Haug.
1: Hallo, schönen Vormittag euch.
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1: Die deutsche Wirtschaft wird dieses Jahr nur um 0,5% wachsen. Davon geht der Sachverständigenrat Wirtschaft in seinem Frühjahrsgutachten aus. Das stellt er gerade vor. Bis jetzt lag die Schätzung bei 0,9%. Ein Grund seien die hohen Energiepreise wegen des Iran-Kriegs. Und die Wirtschaftsweisen sagen, dass eine Reform bei der Sozialversicherung schnell kommen muss, weil sonst der Beitrag bis 2040 auf knapp 50% steigt. Immer mehr Menschen in Deutschland arbeiten in Teilzeit. Der Anteil hat einen neuen Höchststand erreicht. Laut Statistischem Bundesamt waren es letztes Jahr knapp 32%. Jede zweite Frau und jeder siebte Mann hat in Teilzeit gearbeitet, berichtet Petra Thiele aus der SWR Wirtschaftsredaktion.
3: Allerdings ist der Anteil von Männern mit reduzierter Stundenzahl stärker gestiegen als bei den Frauen. Vor 10 Jahren arbeitete nur jeder zehnte Mann in Teilzeit. Insgesamt hat die durchschnittliche Wochenarbeitszeit bei Teilzeitbeschäftigten seit 2015 zugenommen. Sie ist nach den Berechnungen der Statistiker von rund 19 Stunden auf 21 Stunden gestiegen.
1: Die deutschen Fußballer treffen sich heute in Herzogenaurach bei Nürnberg. Da geht das Trainingscamp für die Fußball-WM los. SWR-Sportreporterin Anne van Eickels ist auch dabei und hat den Plan für die nächsten Tage.
4: Heute ist ein Teammeeting geplant, bei dem Julian Nagelsmann seine Mannschaft wohl auf die WM einschwören wird. Ab morgen startet dann das Training auf dem Platz und Julian Nagelsmann nimmt dann auch alle Spieler in die Pflicht für das große gemeinsame Ziel. Und das heißt, wir wollen Weltmeister werden und jeder Spieler, der nominiert ist, der muss alles dafür tun. Das ist die Ansage vor dem Start der WM-Vorbereitung heute in Herzogenaurach.
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0: Hello zu euch auf die Straßen. Um 11:02 habe ich die A5 Basel in Richtung Frankfurt zwischen Rastatt Nord und Karlsruhe-Durlach. Bergungsarbeiten auf dem linken und dem mittleren Fahrstreifen. Hier aktuell 10 Kilometer Stau, knappe Dreiviertelstunde braucht ihr da länger. Und dadurch auch immer noch 4 Kilometer Rückstau auf die A8, wenn ihr aus Richtung Stuttgart kommt. Dann zu euch auf die A5, Karlsruhe in Richtung Basel zwischen Offenburg und Lahn. Unfall auf dem linken und mittleren Fahrstreifen. 7 Kilometer Stau, hier eine halbe Stunde länger. A6, Nürnberg in Richtung Heilbronn zwischen Ilshofen, Wolpertshausen und Neuenstein, auch ein Unfall auf der rechten Spur. 6 Kilometer Stau da für alle Autos. Ja, 25 Minuten länger für wen sonst? Dann die A61 Koblenz in Richtung Ludwigshafen. Zwischen Worms und dem Kreuz Ludwigshafen Bergungsarbeiten. 10 Kilometer Stau, halbe Stunde länger. Die A7 Würzburg in Richtung Ulm. Zwischen Dinkelsbühl-Fichtenau und Ellwangen. 5 Kilometer Stau, 25 Minuten länger. A8, das ist München in Richtung Stuttgart. Zwischen Märklingen und Hohenstadt. 4 Kilometer Stau, Viertelstunde plus. A81 Singen in Richtung Stuttgart. Zwischen Böblingen-Hulb und Sindelfingen-Ost eine Baustelle. 3 Kilometer Stau, bis zu einer Viertelstunde dauert es hier länger. Und dann noch die B51 Trier-Bitburg. Da ist zwischen Helenenberg und Meckel in beiden Richtungen wegen einem LKW gesperrt, der nämlich brennt. Und deshalb gibt es hier aktuell 1 Kilometer Stau. Und das hier war auf jeden Fall nichts mit dem Hitzerekord gestern. Schade. Heute auch nicht unbedingt drin. Es wird zwar wieder sonnig und hot, aber nur in Anführungsstrichen. Hallo, muss ich sagen, nur Anführungsstriche. 26 bis 34 Grad. Später im Südosten von Baden-Württemberg gibt es ein paar Gewitter. Aktuell sieht aber alles noch klar aus. Emmendingen aktuell bei 28 Grad schon. Heidelberg an der Bismarckstraße, da messen wir 26, genauso wie in Behndorf.
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0: Und ich bin Sarah, ich wünsche euch einen ganz, ganz tollen Mittwochvormittag jetzt mit den Jungs von BTS und Swim.
5: Das

0: Denn Leute, kurz mal, ne? Checkt ihr das? Nächste Woche einfach Juni. Was? Also sorry, aber wann ist es bitte Juni geworden? Ja gut, in den letzten 5 Monaten. Aber ja, wenn es da die letzten 3 Monate nicht so gut gelaufen ist, dann haben wir jetzt den Schuldigen, und zwar das Feuerpferd. Doch, nach dem chinesischen Kalender ist es seit dem 17. Februar das Jahr des Feuerpferdes. Und es war jetzt wirklich kein Jahr, auf das sich Chinesinnen und Chinesen gefreut haben. Das hat uns Eva aus dem ARD-Studio Shanghai im Februar erzählt.
1: Also man stellt sich hier mental drauf ein, besonders viel schuften zu müssen. Und das erklärt auch, warum in diesen Wochen das sogenannte Kuma, ein weinendes Pferd, zum Trend geworden ist.
0: Aber das Jahr des Pferdes auch immer mit Aufbruch verbunden, haben wir heute schon gelernt. Und deshalb machen wir mal den Reality-Check. Helen aus der Nähe von Metzingen, erzähl mal, wie läuft dein Jahr bisher?
2: Geht so, tatsächlich. War nicht so schön. Ich habe so jobtechnisch ein paar Sachen einstecken müssen und es war nicht ganz so schön zu wissen, dass man rausgeschmissen wird, sagen wir mal so. Aber man macht das Beste draus und man lebt trotzdem sein Leben.
0: Okay,
2: ne?
0: Also eher die feurige, schmerzende Seite vom Feuerpferd.
2: Bis jetzt brennt es noch. Ich hoffe, irgendwann springt es wieder und brennt nicht mehr und gibt Gas und dann gibt es ein gutes Jahr hoffentlich noch.
0: Oh Mensch, Helen. Ja, das wünsche ich dir aber auf jeden Fall auch. Ich habe gerade mal geguckt, nächstes Jahr übrigens das chinesische Jahr des Schafes. Klingt ja zumindest schon mal ein bisschen langweiliger.

0: Alex Warren mit Fever Dream. Und jetzt kühlen wir uns ein bisschen ab und fahren ein bisschen Ski. Also zumindest habe ich Ski-Aggo jetzt hier für euch bei das Ding. Hier ist Mietfrei.
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0: Hello zu euch auf die Straßen. Um 11:30 jetzt tapp ich die A5 Basel in Richtung Frankfurt. Zwischen Rastatt Nord und Karlsruhe-Durlach ist die Unfallstelle jetzt geräumt, aber hier immer noch 10 Kilometer Stau. Dreiviertelstunde dauert es länger. Dann die A5 Karlsruhe in Richtung Basel. Zwischen Offenburg und Laa ist auch die Unfallstelle geräumt. Hier jetzt noch 7 Kilometer Stau. 30 Minuten länger. Zu euch auf die A6 Nürnberg in Richtung Heilbronn. Zwischen Elshofen-Wolpertshausen und Neuenstein. Da ist immer noch die Unfallaufnahme auf der rechten Spur. 6 Kilometer Stau hier. 25 Minuten plus. Zu euch auf die A61 Koblenz in Richtung Ludwigshafen. Zwischen Worms und dem Kreuz Ludwigshafen. Bergungsarbeiten, hier 10 Kilometer Stau. Halbe Stunde dauert es hier länger. Dann die A7 Würzburg in Richtung Ulm. Zwischen Dinkelsbühl-Fichtenau und Ellwangen. 5 Kilometer Stau, 25 Minuten länger. A8, das ist München in Richtung Stuttgart. Zwischen Märklingen und Hohenstand. 4 Kilometer Stau, bis zu einer Viertelstunde dauert es da länger. Und dann noch die B51, das ist Trier-Bitburg. Da ist zwischen Helenenberg und Meckel in beiden Richtungen gesperrt. Da brennt nämlich ein LKW, deshalb hier 1 Kilometer Stau. Und das war's von den Straßen. Jetzt gucken wir noch in die Welt. Und zwar mit Yannick Lipinski.
1: Hi zusammen, servus.
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1: Richtige Sommerferien-Vibes gerade bei dem Wetter. Überall riecht nach Sonnencreme, Freibad, Pommes. Und ich weiß ehrlich gesagt nicht, wann ich das letzte Mal Socken anhatte. Und das schon im Mai. Es ist heiß in Deutschland, aber fast in ganz Europa liegt an einer Hitzeglocke, die gerade über Europa liegt. Florian vom WDR-Podcast 630 erklärt uns mal, was das heißt.
3: Also kurz gesagt, dass es bei uns viel heiße Luft gibt und die sich nicht wegbewegt. Also, dass es nicht nur einen heißen Tag gibt, sondern viele hintereinander, ohne Regen, meist auch ohne Wolken. An sich ist das kein neues Phänomen, aber für den Monat Mai eben so außergewöhnlich, dass zum Beispiel in Städten in Großbritannien oder auch in Frankreich gerade die Hitzerekorde wirklich nur so purzeln. Mit teils 35, 36 Grad.
1: In Frankreich sind auch schon deshalb Leute gestorben und in Großbritannien kam teilweise einfach kein Wasser mehr aus dem Hahn. So schlimm ist in Deutschland noch nicht, dennoch gibt es auch schon hier erste Anzeichen, sagt Florian vom Podcast 630.
3: Also es gibt schon in Niedersachsen oder auch in NRW in der Stadt Jülich die Bitte der Behörden, weniger Wasser verbrauchen. Aber dass wirklich nichts mehr aus dem Hahn kommt, ist bei uns meist eher unrealistisch, denn die Wasserversorgung in den meisten Städten in Deutschland ist recht gut. Aber wenn darum gebeten wird, sollte man sich natürlich trotzdem dran halten, denn wird das Wasser knapp, fehlt es zuerst denjenigen, die auf Trinkwasser aus dem Hahn angewiesen sind. Das heißt, das sollte man auf jeden Fall mitbedenken.
1: Wegen einer Hitzeglocke über Europa ist gerade hier sehr heiß. Grund zur Panik gibt es aber in Deutschland noch nicht.
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DMC mit At The Party hier für euch bei Das Ding. Und ich würde mal sagen, wenn heute eine Party, dann bitte eine Beachparty. Irgendwas draußen, irgendwas im Schatten. Also hätte ich auf jeden Fall Lust drauf. Aber gut, ich hocke im Studio. Was soll ich machen? Wir machen jetzt Party. Komm, zusammen hier mit Sabrina Carpenter und Taste.

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4: Und die bekommt ihr gleich vorher. Eine ganz wichtige Meldung für euch von der B30 Ravensburg unter Eschach, Biberach, zwischen Ravensburg-Oberzell und Weingarten, B32, äußerst rechts von und nicht überholen, auf der B30, ich wiederhole das nochmal, Ravensburg unter Eschach, Biberach, zwischen Ravensburg-Oberzell und Weingarten B32, da ist ein Falschfahrer unterwegs, deshalb da in beiden Richtungen sehr, sehr vorsichtig fahren. Und jetzt gibt's die neue Musik.

0: Dadan. Und Ha war hier für euch bei Das Ding vom SWR. Gleich einmal 11:45.
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0: Ey, und ist es eigentlich so schlau, als Geheimagent jedem seinen Namen zu verraten? James Bond so.
3: Mein Name ist Bond. James Bond.
0: Naja gut, irgendwie hat es schon funktioniert. Ab heute ist er auf jeden Fall wieder am Start, aber nicht im Kino, sondern mit dem Game 007 First Light. Das Ding Gamechecker Daniel hat schon gezockt. Sag mal, wie ist die Story?
4: Der Ex-Agent 009, der wendet sich am Anfang gegen den britischen Geheimdienst und wir müssen ihn aufhalten. Problem allerdings, am Anfang des Spiels ist James Bond noch gar kein Agent. In First Light spielen wir die ersten Schritte von Bond auf dem Weg, 007 zu werden. Also erstmal Grundausbildung im Camp, bevor wir auf Missionen dürfen.
0: Okay, gut, lass mich raten, der erste Einsatz kommt dann schneller als geplant.
4: So ist es. Und das Geile ist, wir haben völlige Freiheit, wie wir Missionen lösen. Eher sneaky und mit coolen Agenten-Gadgets aus dem Labor oder wir kloppen uns den Weg einfach frei. Geschossen werden darf erst später, wenn wir die Lizenz zum Töten überhaupt erst haben. Und am besten fand ich die Verfolgungsjagden mit den Autos. Da kommt richtig Kino-Feeling auf.
0: Aber weil du jetzt sagst Kino-Feeling, wie viel James Bond-Film steckt denn in 007 First Light?
4: Richtig viel. Das Game ist von der ganzen Machart angelegt wie ein Film. Neben der tollen Grafik liegt das auch daran, dass quasi immer unterschwellig Musik läuft, die für die richtige Stimmung sorgt. Auch die Charaktere, die haben mir echt gut gefallen, inklusive dem Piratenkapitän, gespielt von Lenny Kravitz. Der Schwierigkeitsgrad schwankt allerdings so ein bisschen. In Schleichpassagen sind die Gegner manchmal echt doof und im Schusswechsel dann fast zu übermächtig. Und es gibt leider keine deutsche Sprachausgabe. Englisch mit Untertitel klingt aber wenigstens authentisch. Authentisch nach dem Agenten seiner Majestät. 007 First Light ist aber auf jeden Fall Popcorn-Kino als Game.
0: Okay, könnt ihr zocken. Gibt's ab heute für Konsolen und PC. Kostet um die 70 Euro.

müssen ein kleines ernstes Wörtchen reden. Wirklich. Also so nicht, ne? Es geht an James Hype. Seine aktuelle Single gibt's ja auch gleich, aber also das ist ja schon ein bisschen Verarsche, ne? Da postet er gerade in seine Insta-Story seine Tourdaten und dann steht so dabei, schreibt jetzt das Wort Tickets. Und ich war sofort so, wow, crazy, er verschenkt welche. Aber nee, also er meint, schreibt mir Tickets und dann schicke ich euch die Tourdaten. Fail, was? Vor allem Brody, du hast sie da doch schon hingeschrieben. Wir haben sie doch schon. Naja, also bei uns braucht ihr auf jeden Fall keine Tickets, da bekommt ihr ihn jetzt for free. Das ist James Hype mit Serotonin für euren Mittwoch.

0: Gleich haben wir den hier. Tame Impala mit Dracula. Vorher gibt es noch jemand anderen. Und zwar Ramon Weinreich mit den News.
1: Hallo.
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1: In Deutschland arbeiten so viele Menschen in Teilzeit wie noch nie. Im vergangenen Jahr waren es laut Statistischem Bundesamt fast 32% der Beschäftigten. Demnach war jede zweite Frau Teilzeit beschäftigt, bei den Männern war es rund jeder siebte. Das ist ein Höchststand für beide Geschlechter. Die durchschnittliche Arbeitszeit pro Woche in Teilzeit hat sich erhöht. 2015 waren es laut der Statistiker 19 Stunden pro Woche. Inzwischen sind es durchschnittlich 21 Stunden pro Woche. Die hohen Energiepreise durch den Iran-Krieg belasten weiter die deutsche Wirtschaft. Die Wirtschaftsweisen gehen deswegen von einem Wachstum von nur 0,5% aus. Neben dem Iran-Krieg ist auch die älter werdende Bevölkerung ein Problem, der demografische Wandel. Deswegen ist die Sozialversicherung ein Schwerpunkt im Frühjahrsgutachten, berichtet SWR-Reporterin Anne-Kathrin Mellmann.
3: Wenn sich nichts ändert, steigt der Beitrag bis zum Jahr 2040 auf insgesamt knapp 50%, so die Prognose der Wirtschaftsweisen. Das würde die Kosten für die Unternehmen erhöhen und die Einkommen belasten. Kurz, eine Bremse für das wirtschaftliche Wachstum. Deshalb müssten unter anderem Kranken- und Pflegeversicherung reformiert werden, indem der starke Anstieg der Kosten gedämpft wird. Die Bundesregierung arbeitet derzeit an einer Reform.
1: Das Landgericht Verden hat die frühere RAF-Terroristin Klette wegen schweren Raubes und anderer Straftaten zu 13 Jahren Haft verurteilt. Klette hatte mit Komplizen Geldtransporter und Supermärkte überfallen und dabei etwa 2 Millionen Euro erbeutet. Klettes mutmaßliche Mitgliedschaft in der linksextremistischen Terrororganisation Rote Armee-Fraktion und die damit verbundenen Anschläge und Morde sollen noch in einem anderen Prozess Thema sein. Vor dem Conference-League-Finale heute Abend in Leipzig hat es Krawalle in der Stadt gegeben. Die Fans der Finalisten Rayo Vallecano aus Spanien und Crystal Palace aus England hatten eine Auseinandersetzung vor einer Kneipe. Was da abging, berichtet SWR-Reporter Philipp Weiskirch.
4: Da sind Stühle geflogen, auch Flaschen und Gläser. Es gab eine Schlägerei. All das hat die Polizei mitgeteilt und die konnte die Lage dann nach eigenen Angaben auch insgesamt relativ schnell beruhigen. Zwei Beamte wurden leicht verletzt und am Ende sprechen wir hier über 320 Anhänger von Crystal Palace und Rayo Vallecano, die da an den Ausschreitungen beteiligt waren. Zwei Personen wurden auch festgenommen. Die allermeisten Fans sind friedlich und wollen heute Abend für eine tolle Fußballatmosphäre sorgen.
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0: So, gucken wir zu euch auf die Straßen um 12:02. Gibt's die A5 Basel in Richtung Frankfurt. Zwischen Rastatt Nord und Karlsruhe Durlach ist die Unfallstelle geräumt. Hier noch 3 Kilometer Stau, eine Viertelstunde dauert's da länger. Wir bleiben auf der A5, aber Heidelberg in Richtung Rheinbrücke. Zwischen Karlsruhe Durlach und Karlsruhe Mitte ein Unfall passiert. Die rechte Spur ist deshalb gesperrt. 4 Kilometer Stau, 20 Minuten länger. Die A6 Nürnberg in Richtung Heilbronn. Zwischen Elzhofen-Wolpertshausen und Neuenstein. Unfall auf der rechten Spur, 4 Kilometer Stau. Hier sind's auch 20 Minuten länger. A61, Koblenz in Richtung Ludwigshafen. Zwischen Worms und dem Kreuz Ludwigshafen ist die Unfallstelle jetzt geräumt. 6 Kilometer Stau, hier noch 20 Minuten länger. Dann zu euch auf die A7, Würzburg in Richtung Ulm. Zwischen Dinkelsbühl-Fichtenau und Ellwangen. 4 Kilometer Stau, 20 Minuten länger. Die B31, das ist Friedrichshafen in Richtung Stockach. Zwischen Immenstadt und Hagnau. 5 Kilometer Stau, 20 Minuten länger. Und in der Gegenrichtung vor Hagnau 10 Minuten länger. Und dann habe ich noch die B51, Trier-Bitburg. Zwischen Helenenberg und Meckel in beiden Richtungen wegen einem brennenden LKW aktuell gesperrt. Hier im Moment 2 Kilometer Stau. So, und wenn ihr Bock auf Schatten habt, dann ab mit euch in den Süden von Baden-Württemberg. Da sind nämlich ein paar dickere Quellwolken unterwegs, besonders in Oberschwaben und im Allgäu. Auch im Laufe des Nachmittags einzelne Regenschauer und Gewitter möglich. Sonst bleibt's aber trocken mit viel Sonne heute bei maximal 26 bis 34 Grad. In Gundelfingen sind es aktuell 29, Koblenz am Deutschen Eck 26 und Neustadt an der Weinstraße. Da messen wir 27.
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0: Achso, und mal ganz kurz.
5: Heute Vormittag ab 10 Uhr bei Sandra.
0: Nee, Moment. Also wenn die eigenen Kollegen nicht mehr wissen, wie du heißt. Also das war Benji, heute bei Morgens Klarkommen. Sandra, sagt er. Ich bin Sarah, hallo. Aber gut, Benno, nenn mich, wie du magst.

Hello an diesem Mittwoch, hier ist das Ding und jetzt habe ich Sarah Larsen und Pink Panthers mit Statezeit für eure Mittagspause. Ich hoffe, ihr könnt sie kurz draußen genießen. Eine Sekunde raus, dann wird es euch vielleicht zu warm, könnt ihr wieder rein. Jetzt hier Sarah Larsen.

0: 12.16 Uhr. Und ich habe es heute Morgen zweimal gemacht. Und ihr so? Ach so, hallo. Deo auftragen meine ich natürlich. Sarah hier für euch bei das Ding. Wichtig auch heute wieder dieses Deo, ne? Wenn ihr es vercheckt habt, merkt ihr es jetzt so langsam dann mal bestimmt. Auch bei euren Kollegen und Kolleginnen. Dann heißt es irgendwie Luft anhalten. Aber wie schaffen wir das eigentlich so lange? Fabio aus Bleichheim hat eine Tauchschule. Er ist Freediver. Also kennt sich mit lange Luft anhalten aus und hat dann Tipp.
1: Das ist eigentlich relativ einfach. Ich kann mich steigern. Ich fange einfach mal mit 10, 20 Sekunden an und mache das so oft, bis ich mich dran gewöhnt habe, was im Körper passiert. Ja, also wenn wir die Luft anhalten, dann ist es gar nicht so, wie viele denken, dass ich gar keine Luft mehr habe, wenn ich wieder atmen möchte, sondern dass der CO2-Level im Körper steigt. Bedeutet aber nicht, dass wir zu wenig Sauerstoff im Körper haben und das ist unser Trick.
0: Ja, okay, aber jetzt mal Moment, das hört sich jetzt erstmal so an, als schaffen wir das dieses Jahr dann nicht mehr, ne? Aber darf mein Fabio?
1: Doch, es geht relativ schnell. Also wenn man es zum Beispiel schafft, jetzt so 30, 40 Sekunden die Luft anzuhalten, dann schaffen wir das mit unserem Coaching, mit unserer Lehrmethode, dass dann schon auch die 1,30 oder die 2 Minuten erreicht werden. Das kann innerhalb von einer Session passieren.
0: Der Weltrekord liegt bei den Männern übrigens bei 11 Minuten 35. Also beim Apnoe-Tauchen, ne? Nicht hier. Ah,

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2: Hallo zu euch auf die Straßen um 12:30. Gucken wir mal auf die A5 Heidelberg in Richtung Rheinbrücke zwischen Karlsruhe-Durlach und Karlsruhe-Mitte. Da ist ein Unfall passiert, die rechte Spur deshalb gesperrt. 4 Kilometer Stau, 20 Minuten länger ein Plan. A61 Koblenz in Richtung Ludwigshafen zwischen Worms und dem Kreuz Ludwigshafen. Aufräumarbeiten auf der rechten Spur. Hier sind es aktuell 4 Kilometer Stau und ihr braucht 20 Minuten länger. A7 Würzburg in Richtung Ulm zwischen Dinkelsbühl-Fichtenau und Ellwangen. 4 Kilometer Stau, 20 Minuten plus. A81, das ist Singen in Richtung Stuttgart zwischen Böblingen, Hulb und Sindelfingen Ost. Baustelle, 3 Kilometer Stau, bis zu einer Viertelstunde dauert es hier länger. Dann die B31 Friedrichshafen in Richtung Stockach zwischen Immenstadt und Hagnau. 5 Kilometer Stau, 20 Minuten länger und in der Gegenrichtung vor Hagnau 10 Minuten plus. Und dann noch zu euch, letzte Meldung auf die B51 Trier-Bitburg. Da ist zwischen Helenenberg und Meckel in beiden Richtungen gesperrt. Da hat ein LKW gebrannt, deshalb hier 2 Kilometer Stau. Und jetzt gucken wir nochmal in die Welt. Und zwar machen wir das mit Jannik Lipinski.
3: Hey, schönen Mittag euch.
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3: Direkt Sommergefühle hier bei den 30 Grad aktuell. Da darf man ja auch mal an den Urlaub denken. So ein bisschen nebenbei auf der Arbeit. Und es ist dieses Jahr aber alles ein bisschen tricky. Gerade wegen des Iran-Kriegs. Ja, wusste man ja auch lange nicht, ist mein Flug safe? Und vor allem halt auch diese Frage, wird's teurer? SWR-Reporterin Katrin in Brüssel gibt uns deshalb mal eine Einschätzung, wieso der Sommerurlaub wird.
4: Ja, was man wahrscheinlich auf jeden Fall sagen kann, ist, es wird ein teurer Sommer und wahrscheinlich auch ein unsicherer Sommer, wenn man mit dem Flugzeug unterwegs sein möchte. Die Ticketpreise sind ja bereits deutlich gestiegen. Eine europäische Mobilitäts-NGO spricht von zum Beispiel im Schnitt 90 Euro mehr pro Langstreckenflug, weil hinter allem steht eben rund 30% des Kerosins, was in Europa gebraucht wird. Das kommt über die Straße von Hormus und kommt jetzt eben nicht.
3: Und die Airlines, die regieren natürlich darauf.
4: Sie erhöhen Zuschläge oder streichen auch wirklich Flüge, wie etwa die Lufthansa mit tausenden Kurzstreckenflügen, die jetzt gestrichen wurden über den Sommer. Und Verbraucherschützer, die wir hier gesprochen haben, sagen eben, ja, das dürfte auch kein Einzelfall sein. Also der Sommer wird unberechenbar ein Stück weit.
3: Wegen des Iran-Kriegs könnten die Kosten fürs Fliegen steigen. Aber wichtig, in der EU gilt, wenn ein Flug weniger als 14 Tage vor eurem Abflug gestrichen wird und es auch keine Alternative gibt, dann habt ihr das Recht auf Rückerstattung. Und der Ticketpreis, zu dem ihr eben euren Flug gebucht habt, der gilt. Da können die Airlines nicht nachträglich noch was draufpacken.
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20 vor 1 haben wir jetzt. Und jetzt habe ich Tyler mit Water für euch. Und ich finde, das ist der richtige Zeitpunkt, um, kann man das hier hören, mal einen Schluck Wasser zu trinken vielleicht. Stay hydrated, Leute, Linus. Wirklich. Also, Moment, ich mache es euch vor. Ich trinke auch mal kurz einen Schluck. Na klar, habe mich natürlich eingesabbert. Zum Glück nichts hier aufs Studiopult. Ist nichts, alles gut. Aber naja, lasst euch das Wasser schmecken. Jetzt mit Tyler hier bei das Ding.

0: Okay, Moment, so wie manche Leute gucken auf ihren Kontostand und da steht quasi so ein WLAN-Passwort mit 738 Stellen. Hier ist das Ding. Also ich muss ehrlich sagen, bei mir leider immer nur hinterm Komma diese 738 Stellen. Aber ja, in Deutschland gibt es immer mehr Superreiche und Geld ist immer ungleicher verteilt. Sind so um die 5000 Superreiche und die besitzen eben mehr als ein Viertel des Geldes bzw. der Anlagen in Deutschland. Gut, ein Grund natürlich, wer schon viel Geld hat, kann das oft besser irgendwie investieren in Aktien oder so zum Beispiel. Also no way, wirklich unterstrichen mit 3 Ausrufezeichen, dass ich das erreiche. Ich weiß nicht, wie es bei euch aussieht. Aber, und das ist das Coole, wir können ja trotzdem reich aussehen. Und deshalb haben wir mal Personal Stylistin Luise gefragt. Was sind denn so Tipps, um reich auszusehen?
1: Ja, meiner Meinung nach hat guter Stil gar kein Preisschild. Häufig ist auch das Geheimnis einfach, weniger ist mehr. Also weniger gute Teile zu haben, gute Qualität, zeitlose Dinge und dafür dann verschiedene Materialien kombinieren oder einfach auf die Passform achten, anstatt einfach Massen zu kaufen. Cleane Farben, neutrale Töne, schwarz, weiß, beige, hellblau, Jeans-Töne, also die klassischen Farben, die es schon immer gegeben hat und immer geben wird.
0: Ja, also lieb ich ja auch so einfach basic weißes T-Shirt, das gut sitzt. Classy. Luise sagt aber auch zum Beispiel.
1: Für mich ist das zum Beispiel ein guter Blazer. Der steht einem Mann, der Frau. Kann man vormittags zur Arbeit anziehen, aber dann vielleicht auch abends mit ein paar hohen Schuhen oder was zum Ausgehen. Und was auch immer gut ist, eine Sonnenbrille hat es schon immer getan. Das hat man auch schon bei den Stars gesehen.
0: Ja, das finde ich gut. Es ändert zwar dann nichts an dem Kontostand, aber da war doch was, ne? 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
5: Ja, und ach Mann, manchmal gibt's doch so Tage, da guckt man sich im Spiegel an und denkt sich so, oh Gott, was ist das denn? Ich hoffe natürlich nicht, dass bei euch heute so ein Tag ist. Aber wenn, dann kann ich euch sagen, ihr seid safe, nicht alleine, weil hier Eli Oaks, dem geht's genauso. Die neue Single, I Look Shit and I'm Fine With It, gibt's ja jetzt für euch.

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1: Nee, Streit wollen wir natürlich nicht. Wir wollen ein bisschen Disco. Gibt's hier gleich von Disco Lines, No Broke Boys. Und achso, nee, vorher wollen wir natürlich noch ein bisschen News. Und die kommen von Ramon Weinreich.
2: Hallo.
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2: In Südwestdeutschland gibt es nach den heißen und trockenen Tagen eine hohe Waldbrandgefahr. In Baden-Württemberg liegt der Waldbrandgefahrenindex des Deutschen Wetterdienstes fast landesweit auf der zweithöchsten Stufe. In Rheinland-Pfalz gilt die zweithöchste Stufe unter anderem für den Südosten. Wahrscheinlich wird die Gefahr erst am Sonntag durch Regen und Gewitter etwas weniger. In Deutschland arbeiten so viele Menschen in Teilzeit wie noch nie. Laut Statistischem Bundesamt waren es letztes Jahr knapp 32%. Jede zweite Frau und jeder siebte Mann hat in Teilzeit gearbeitet, berichtet Petra Thiele aus der SWR Wirtschaftsredaktion.
4: Allerdings ist der Anteil von Männern mit reduzierter Stundenzahl stärker gestiegen als bei den Frauen. Vor 10 Jahren arbeitete nur jeder zehnte Mann in Teilzeit. Insgesamt hat die durchschnittliche Wochenarbeitszeit bei Teilzeitbeschäftigten seit 2015 zugenommen. Sie ist nach den Berechnungen der Statistiker von rund 19 Stunden auf 21 Stunden gestiegen.
2: Das Landgericht Verden hat die frühere RAF-Terroristin Klette zu 13 Jahren Haft verurteilt. Dabei ging es vor Gericht unter anderem um Raubüberfälle. Ihre mutmaßliche Mitgliedschaft in der linksextremistischen Terrororganisation Rote Armee-Fraktion und die damit verbundenen Anschläge und Morde sollen noch in einem anderen Prozessthema sein. Warum sie jetzt konkret verurteilt wurde, berichtet SWR-Reporter Helmut Eickhoff aus Verden.
5: Es geht da um Überfälle auf Geldtransporter, auf Kassenbüros in Supermärkten. Die Taten waren offenbar genauestens durchgeplant, ist auch während des Prozesses immer wieder dargelegt worden. So sind zum Beispiel in Klettes Wohnung Skizzen von Tatorten gefunden worden. Dort haben die Ermittler auch Waffen sichergestellt, die teils bei den Überfällen auch zum Einsatz kamen. Es soll auch 2 Komplizen gegeben haben, Burkhard Garwig und Ernst Volker Staub. Sie gelten ebenfalls als frühere RAF-Terroristen, beide sind aber weiter auf der Flucht.
2: Forschende an mehreren deutschen Unis wollen in den nächsten 3 Jahren eine neue Verhütungsmethode für Männer entwickeln. Dabei sollen Medikamente den Transport der Spermien im Hoden vorübergehend blockieren. Die Ludwig-Maximilians-Universität in München hat gesagt, dass die Fruchtbarkeit damit nicht dauerhaft beeinträchtigt werden soll. Das Bundesforschungsministerium gibt den Forschenden dafür 3 Millionen Euro. 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
1: Hallo zu euch auf die Straßen. Ich habe die A5 Heidelberg in Richtung Rheinbrücke zwischen Karlsruhe-Durlach und Karlsruhe-Mitte. Ein Unfall, die rechte Spur ist da gesperrt. 7 Kilometer Stau, Viertelstunde dauert es da länger. Und in der Gegenrichtung ab 3 Karlsruhe 3 Kilometer stockend. A61 Koblenz in Richtung Ludwigshafen zwischen Worms und dem Kreuz Ludwigshafen. Da laufen Aufräumarbeiten auf der rechten Spur, deshalb 4 Kilometer Stau, 20 Minuten dauert es da länger. Die A7 Würzburg in Richtung Ulm zwischen Dinkelsbühl, Fichtenau und Ellwangen. 4 Kilometer Stau, 20 Minuten auch da länger. A81 Singen in Richtung Stuttgart zwischen Böblingen, Hulb und Sindelfingen Ost eine Baustelle. 4 Kilometer Stau, auch hier 20 Minuten länger. Und dann noch die B51 Trier-Bitburg. Da ist zwischen Helenenberg und Meckel in beiden Richtungen wegen einem brennenden LKW gesperrt. Es gibt 2 Kilometer Stau und ich wünsche euch natürlich eine gute Fahrt. So nach oben, wirklich oben, oben, oben geht's heute mit den Temperaturen. 26 Grad in Dirgedorf und 34 Grad in Schwetzingen sind heute maximal drin. Im Moment gucken wir mal zu euch nach Mutterstadt. Da sind es 30 Grad mit einem klaren Himmel. Freiburg im Breisgau am Bertholdsbrunnen, da messen wir auch schon 30 Grad. Bad Marienberg, da hängt es noch ein bisschen hinterher. 23 Grad aktuell. Gegen Nachmittag im Südosten von Baden-Württemberg Gewitter und Schauer möglich, aber kann ich sagen, bis morgen beruhigt sich das Ganze wieder.
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1: 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Und ich bin Sarah und damit ihr nicht zu doll ins Schwitzen kommt, wir machen gleich ein bisschen langsamer mit The Kid LAROI und Love Again. Vorher könnt ihr aber alles rauslassen, was ihr wollt. Mit Disco Lines und No Broke Boys. Jetzt hier für euch. Disco.

der Kid Laroi. Mit Love Again für euren Mittwochmittag. Und jetzt habe ich Jazik mit Aiken. Weihnachtsding? Yeah.

0: Gleich um 12:15.
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Eminem. Without me, habe ich fast einen Knoten in der Zunge bekommen. Aber zu dem Song, ne? Ich habe eine coole Insta-Bio-Inspo für euch. Everybody just follow me, cause it feels so empty without me. Also eine kleine Inspo jetzt an diesem Mittwoch gewesen. So, und jetzt gibt's Harry Styles mit American Girls. Hier ist das Ding.

0: Hallo zu euch ins Auto. Um 13:30 jetzt habe ich die A5 Frankfurt in Richtung Karlsruhe. Zwischen Karlsruhe Nord und Karlsruhe Mitte ein Unfall. Die rechte Spur ist da gesperrt. 2 Kilometer Stau. A61, das ist Koblenz in Richtung Ludwigshafen. Zwischen dem Kreuz Frankenthal und dem Kreuz Ludwigshafen. Aufräumarbeiten auf der rechten Spur. 4 Kilometer Stau. 20 Minuten dauert es da länger. Dann zu euch auf die A643 Mainz in Richtung Wiesbaden. Zwischen Mainz-Gonsenheim und Dotzheim, so heißt das, der Ort. Baustelle, 4 Kilometer Stau. 20 Minuten länger. A7 Würzburg in Richtung Ulm, zwischen Dinkelsbühl-Fichtenau und Ellwangen. 5 Kilometer Stau, auch hier 20 Minuten länger. Und dann noch eine Meldung von der A81, Singen in Richtung Stuttgart, zwischen Ehningen und Sindelfingen-Ost. Eine Baustelle, 5 Kilometer Stau und auch hier dauert es 20 Minuten länger. Egal, wo ihr unterwegs seid, ich wünsche euch eine gute Fahrt und jetzt gucken wir nochmal in die Welt und zwar mit Jannik Lipinski.
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2: Gut 2 Wochen, dann fühlt sich das Leben wieder so an. Direkt Fußball-WM-Vibes einfach. Kann sie halt einfach die Shakira, ja, WM-Songs schreiben. In knapp 2 Wochen ist soweit, die Fußball-WM in den USA, Kanada und Mexiko startet. Da ist am 11. Juni der Startschuss. Und langsam geht's auch so für Deutschland los. Zumindest die Vorbereitung. Ab heute treffen sich nämlich die Spieler mal wieder im WM-Camp in Herzogenaurach in Bayern. Da sind sie bis Samstag. Danach geht's dann so langsam Richtung USA. Und sie sind nicht das erste Mal dort in Herzogenaurach. Waren sie auch bei der EM, ja, 2024. Und die Leute in Herzogenaurach, die freuen sich da auch schon immer ein bisschen drauf.
3: Es ist halt viel los, auch in der Stadt dann. Es belebt Herzogenaurach ein bisschen wieder. Das ist nicht schlecht.
4: Ab und an kommt auch mal der ein oder andere hier vorbei, kauft irgendwo ein bisschen was ein, wenn die mal Ausgang haben.
5: Und ich glaube, vielleicht könnten wir auch Weltmeister werden. Wäre natürlich schön, wieder fürs Sommerfilm-Märchen, aber ja.
2: Imagine, ja, du wohnst da und einfach Manuel Neuer kauft so neben dir Brötchen ein. Was da heute sonst noch so abgeht, weiß SWR-Reporterin Anne.
6: Heute erstmal ankommen im Teamcamp, wo es übrigens auch richtig sommerlich warm ist. Vielleicht ist da ja auch noch ein Sprung in den Camppool drin für die Spieler. Und dann ist ein Teammeeting geplant, bei dem Julian Nagelsmann seine Mannschaft wohl auf die WM einschwören wird.
2: Ey, für diesen Pool, ja, da wäre ich heute auch gern Nationalspieler. Zum Kicken wäre es mir ein bisschen zu heiß.
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0: seid alles kleine Pisser. Also, nee, Moment, also stopp. Das sag nicht ich, das sagt eine Studie aus Kanada von der University of Alberta. In einem durchschnittlichen Schwimmbad, und jetzt kommt das nämlich, sind laut der Studie 75 Liter Urin im Wasser. Ja gut, macht aber nur ungefähr 0,01% vom gesamten Wasser aus. Und dazu gibt's jetzt ein kleines dumm nachgefragt zum Thema Pipi im Pool. Michelle aus dem Das Ding Team.
1: Hi.
0: Hast du schon? Nee.
1: Nein.
0: Nein, das ist nicht die Frage. Wer pinkelt denn alles ins Wasser?
1: Also offenbar wir alle wohl.
0: Nee, was?
1: Moment. Doch, wirklich. Und zwar, das hat mir Jessica aus Bingen gesagt. Sie ist nämlich Fachangestellte für Bäderbetriebe im Regionalbad Rhein.

0: so ein Färbemittel, wenn ein Schwimmbad ganz neu gebaut wurde. Da machen sie eben dieses Färbemittel rein, um zu sehen, wie so die Wasserströmung ist.
1: Gut, ist es dann aber auch drin, wenn Leute im Wasser sind?
0: Nein, ich kann dich beruhigen, also. Ist er nicht. Der Stoff kommt da nicht rein, weil du willst ja auch gar nicht wissen, wie viele Leute da reinpinkeln, weil, Sarah, wir haben ja gerade gelernt, wir alle machen da mal Pipi ins Schwimmbad und dann wäre es halt wirklich super peinlich.
1: Aber muss ich auch sagen, so Urin oder Urea ist ja eigentlich auch nicht schlecht für die Haut, ne?
0: Eben, daran denken wir jetzt.
1: Also gut, was soll man sagen jetzt an diesem Mittwoch? Viel Spaß im Freibad heute.

So, und mal kurz Frage an diesem Mittwoch. An wen denkt ihr denn, wenn ihr das Wort Rekorde hört? Ja gut, also irgendwelche Marathonläufer, Taylor Swift. Aber nee, das R in Drake steht jetzt ab sofort für Rekorde. Aber hallo, sorry, aber was passiert da gerade? Erstmal hat er gerade seinen 14. Song insgesamt auf Platz 1 der Billboard-Charts. Hat noch kein männlicher Künstler vor ihm geschafft. Dann hat er in den Albumcharts alle 3 neuen Alben auf Platz 1, 2 und 3. Never Ever gab es das bisher. Und damit hat er auch als männlicher Künstler die meisten Nummer 1 Alben mit insgesamt 15. Also it's a lot. Und damit wir das auch jetzt ein bisschen beurteilen können, hören wir doch mal rein in den Song, der gerade auf Platz 1 ist. Er heißt Janice STFU. Kommt von Drake. Den habe ich jetzt für euch. Und damit sage ich Tschüssi, ich bin Sarah. Wir hören uns morgen ab 10 Uhr wieder. Freue ich mich sehr. Ab 2 ist Nico für euch da. Und jetzt, wie versprochen, erstmal Drake für euch.

0: das Ding ist hier. Und gleich mit James Hype. Waterfalls, davor haben wir News Update. Das kommt jetzt von Ramon Weinreich.
1: Hallo.
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1: Streaming-Dienste wie Netflix, Amazon Prime und Disney Plus sollen mehr Filme und Serien in Deutschland produzieren. Dafür hat das Bundeskabinett heute eine Investitionspflicht auf den Weg gebracht. Sender und Streaming-Dienste sollen 8% ihres Jahresumsatzes in Deutschland investieren. Ziel ist eine bessere Auslastung der Filmstudios Babelsberg und Bavaria und dadurch mehr deutsche Blockbuster. Das Parlament muss dann noch zustimmen. Die neuen Regeln sollen dann ab Anfang 2027 gelten. In Südwestdeutschland gibt es nach den heißen und trockenen Tagen eine hohe Waldbrandgefahr. Die Behörden rufen dazu auf, im Freien besonders vorsichtig zu sein. Aus der SWR-Umweltredaktion Tobias Koch.
3: In Baden-Württemberg befindet sich der Waldbrandgefahrenindex des Deutschen Wetterdienstes fast landesweit auf der zweithöchsten Stufe. Das bedeutet, es besteht aus meteorologischer Sicht eine hohe Gefahr, dass ein Feuer im Wald ausbrechen kann. In Rheinland-Pfalz gilt diese Gefahrenstufe nur für den Südosten. Eine leichte Entspannung der Situation ist voraussichtlich erst am Sonntag durch Gewitter und Niederschläge zu erwarten.
1: Aus deutschen Unis entstehen im internationalen Vergleich nur wenige erfolgreiche Start-ups. Das zeigt eine Studie, an der auch die Uni Trier beteiligt war. Unter 36 Ländern hat es Deutschland nur ins untere Mittelfeld geschafft. Andorra, die baltischen Staaten und Frankreich stehen an der Spitze, berichtet SWR-Reporterin Petra Thiele.
4: Nach Angaben der Studienautoren könnten innerhalb der nächsten 10 Jahre mehr als 13 Millionen Arbeitsplätze entstehen, wenn die Start-up-schwachen Länder wie Deutschland sich mehr an den gründerstarken Hochschulregionen orientieren würden. Business Schools schnitten als Ausgangspunkt für Start-ups besonders gut ab. Relativ schlecht wurden dagegen öffentliche Forschungseinrichtungen bewertet.
1: Vor der Fußball-WM sind wieder viele gefälschte Trikots im Umlauf. Die Verbraucherzentrale hat Tipps gegeben, worauf man beim Bestellen in Online-Shops achten sollte. Falls im Impressum kein EU-Standort steht oder auch kein EU-Verantwortlicher, sollte man da nicht bestellen. Sonst gibt's oft keinen Anspruch auf Rückgaben oder Erstattungen. 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
0: Dann schauen wir einmal auf die Straßen. 2:02 haben wir es. 3 Meldungen gerade für euch. A61 Koblenz Richtung Ludwigshafen zwischen Kreuz Frankenthal und Kreuz Ludwigshafen. Aufräumarbeiten auf der rechten Spur. 3 Kilometer Stau, Viertelstunde obendrauf. Dann die A7 Würzburg Richtung Ulm zwischen Dinkelsbühl, Fichtenau und Ellwangen. 5 Kilometer Stau, 20 Minuten mehr. Und die A81 Singen Richtung Stuttgart braucht er länger zwischen Ehningen und Sindelfingen Ost. Da ist ein defektes Fahrzeug in der Baustelle. Deswegen 3 Kilometer Stau, 20 Minuten plus. Ansonsten eine gute und sichere Fahrt. Auch heute ist es wieder super duper warm in Baden-Württemberg und Rheinland-Pfalz. Heiß vielleicht sogar. Aktuell haben wir 29 Grad in Karlsruhe am Euro, in Wittlich 29 Grad, Hartheim sogar bei 30. Nur im Süden von Baden-Württemberg, da sind die Wolken ein bisschen größer. Da kann es heute auch noch gewittern und regnen. Ansonsten bleibt es freundlich und trocken. Mit Nico, hi. Und James Hype jetzt, Sam Harper, Waterfalls, schönen, was für ein Wochentag haben wir, Mittwoch. Ho.

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Da war gerade irgendwie so ein Geräusch zwischen den letzten zwei Songs. Ob ihr wirklich richtig steht, seht ihr, wenn das Licht angeht. So in 5 Minuten, würde ich sagen. Nach Benson Boone jetzt zum Beispiel und Young St. Paul gleich.

0: St. Paul und Anaïs. Heart Attack bei Das Ding.
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0: Um hier an der Stelle mal ganz kurz Avatar zu zitieren, ich sehe dich. Für euch geht's jetzt um Tickets fürs See You Festival, weil wir Bayern gerade jeden Tag immer und immer mehr Tickets wieder raus. Noch mehr als sowieso schon, weil das Ding wird auch noch mehr als sowieso schon. Wir werden groß, 4 Bundesländer insgesamt, dann ab dem 1. Juni, das wird ganz wunderbar. Und wer die See You Tickets abstaubt, das schauen wir jetzt. Wir gehen rein in die Leitung. Hallo, wer ist da?
3: Hallo?
0: Hallo, wer bist du?
3: Ah, ich bin Philips Nordell, hi.
0: Hi, Philips, woher kommst du?
3: Ich komme aus Öpfingen.
0: Aus Öpfingen oder Ötzingen?
3: Öpfingen, da wo der Lambocast Drive-In ist, das kennen die meisten aus der Umgebung.
0: Klingelt es bei mir leider überhaupt gar nicht, ist aber auch überhaupt nicht wichtig, weil ich will von dir wissen, warum du anrufst, wahrscheinlich nicht wegen Leberkäse weg.
3: Nein, nein, nein, auf gar keinen Fall, ich will aufs See You Festival gehen.
0: Aha, und warum?
3: Weil das ist, also war bis jetzt mit Abstand das beste Festival, auf dem ich bisher war, mit dem See, mit den Stages, war einfach unglaublich, von der ganzen Kulisse auch.
0: Festival auf jeden Fall gut verkauft. Philips, du gehst hin!
3: Geil! Yo!
0: Ja, du hast ja gerade schon so ein bisschen angerissen. 6 Bühnen gibt's da, das könnte so ein bisschen überfordern. Hast du schon einen Plan dir gemacht, wie du es machen willst, dann bandtechnisch?
3: Boah, da muss ich noch genau aufs Line-Up schauen, aber ich denke, ich werde auf jeden Fall ins Zelt reinschauen. Das war letztes Jahr hammerhart, auch wenn es ein bisschen warm war. Und sonst auch am See die ganze Zeit chillen, das war unglaublich.
0: Das klingt doch nach einem sehr, sehr guten Plan. Wen du da auch sehen könntest, ist Alle Farben. Den hören wir jetzt zusammen an hier bei Das Ding, okay?
3: Ja, Mann.
0: Super, dann bleib noch kurz dran.
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0: 14.30 Uhr haben wir es. Wir schauen ganz kurz auf die Straßen A61 Koblenz Richtung Ludwigshafen. Zwischen Kreuz Frankenthal und Kreuz Ludwigshafen. Da laufen Aufräumarbeiten auf der rechten Spur. Deswegen haben wir eine Viertelstunde plus. Und dann die A7 Würzburg Richtung Ulm. Zwischen Dinkelsbühl, Fichtenau und Elbang braucht er länger. 5 Kilometer Stau, 20 Minuten mehr. A81 Singen Richtung Stuttgart. Zwischen Ehningen und Böblingen-Sindelfingen. Ein defekter PKW auf der rechten Spur macht 4 Kilometer Stau, 20 Minuten plus. Ansonsten eine gute und sichere Fahrt für euch. Und von uns gibt's für euch, für uns, von uns, allen gemeinsam von Jannik Lipinski.
1: Das war lange. Hallo.
0: News Update. Hurra.
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1: Es ist heiß und es bleibt heiß. Wir merken es bei Nico. Zumindest diese Woche noch. Regen ist in Baden-Württemberg und Rheinland-Pfalz, wenn erst gegen Wochenende gemeldet. Und in einer Stadt in NRW, Jülich, bei Köln, da sollen die Bürgerinnen und Bürger schon jetzt anfangen, Wasser zu sparen und zum Beispiel keine Pools mehr voll machen im eigenen Garten. Hört man immer wieder solche Meldungen, aber eigentlich halt erst im Juli oder August und nicht schon im Mai. Martin aus der SWR Umweltredaktion ortet uns das Ganze mal ein.
4: Die Grundwasserneubildung sinkt mit dem Klimawandel. Auch in Baden-Württemberg und Rheinland-Pfalz beobachtet man das schon länger. Wichtig ist aber, wir haben in Deutschland trotz eines Rückgangs des Grundwasserspiegels noch kein Trinkwasserproblem. Das ist ganz wichtig. Es muss nur richtig verteilt werden. Die Infrastruktur muss an den Klimawandel angepasst werden. Das heißt, Wasserwerke, Speicher, Leitungen, Netze müssen fit gemacht werden, aber das dauert.
1: In Baden-Württemberg gibt es deshalb zum Beispiel den sogenannten Masterplan Wasserversorgung.
4: Alle Städte und Gemeinden müssen ihre Infrastruktur überprüfen und Maßnahmen ergreifen. Die Landesregierung rechnet nämlich damit, dass die Grundwasserneubildung in Baden-Württemberg bis 2050 um bis zu 20% sinkt. Und Grundwasser macht eben 70% unseres Trinkwassers aus.
1: Ein paar Städte sind da schon weiter, zum Beispiel in Mannheim. Da wurde ein neues Wohnviertel so gebaut, dass da Regenwasser großteils das Trinkwasser ersetzt. Zum Beispiel auf dem Klo oder bei der Waschmaschine.
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0: Internet Money, Lemonade, buy das Ding vom SWR und es ist Oktober 2025, die Welt geht crash out. Der Louvre in Paris, überfallen, Diebe in Warnwesten, rein über den Balkon, Kronjuwelen geklaut, in unter 10 Minuten, klingt wie im Film, aber es war wirklich so, ja, spannend. Und jetzt wird's halt wirklich verfilmt. Laut Le Film Français laufen die Arbeiten dran schon. Und wir haben bei das Ding das natürlich kommen sehen. Also wir wussten das eigentlich schon damals, direkt als der Louvre überfallen wurde. Drehbuchautorin Raffaela aus Plochingen hat uns da nämlich schon erzählt, dass richtig fettes Blockbuster-Potenzial da drin steckt.
1: Ich sag mal so, einfach dieses extrem durchgeplante, aber auch sehr dreiste Vorgehen, also indem ich mich einfach, sage ich mal, irgendwie verkleide, weil ich dann einfach davon ausgehe, dass man mich quasi durchmarschieren lässt und es halt funktioniert. Und das Ganze geknüpft an einen sehr guten Plan, der einfach dann funktioniert.
0: Ich liebe ja so Heist-Movies. Raffaela hat uns dann direkt auch schon gesagt oder mit uns überlegt, wie das ablaufen könnte im Film.
1: Man denkt in der Realität, die haben sie halt einfach verloren. Aber als Drehbuchautorin kann man dann natürlich

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0: Das Ding ist hier, schönen Tag. Bruno Mars. I just might, bis gleich für euch. Nach einem News-Update jetzt um 15 Uhr, das kommt von Ramon Weinreich.
1: Hallo.
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1: Streaming-Dienste wie Netflix, Amazon Prime und Disney Plus sollen mehr Filme und Serien in Deutschland produzieren. Dafür hat das Bundeskabinett heute eine Investitionspflicht auf den Weg gebracht. Sender und Streaming-Dienste sollen 8% ihres Jahresumsatzes in Deutschland investieren. Die Bundesregierung will damit die deutsche Filmbranche unterstützen, berichtet SWR-Reporterin Nicole Markwald aus Berlin.
3: Filmstudios wie Bavaria oder Babelsberg hatten in den zurückliegenden Jahren oft das Nachsehen. Andere Länder lockten internationale Produktionen mit Steuervorteilen und besseren Konditionen. Der parteilose Kulturstaatsminister Weimer hofft nun auf einen Boom und neue deutsche Blockbuster.
1: Deutsche Sicherheitsbehörden sollen im Kampf gegen Cyberkriminalität mehr Befugnisse bekommen. Das Bundeskabinett hat dazu ein Gesetz auf den Weg gebracht. SWR-Reporterin Birte Sonnigsen berichtet aus Berlin.
4: Es geht darum, dass deutsche Sicherheitsbehörden, zum Beispiel die Bundespolizei oder das Bundeskriminalamt, in Zukunft mehr Dinge dürfen, um Unternehmen oder Behörden vor digitalen Angriffen zu schützen. Um ein paar Beispiele zu nennen, wenn ein Energieversorger von Hackern angegriffen wird oder wenn staatliche Akteure, vielleicht russische, versuchen, Leitstellen der Deutschen Bahn lahmzulegen, um Chaos zu stiften. Dagegen sollen sich die Sicherheitsbehörden aktiver wehren dürfen. Da sollen sie mehr rechtliche Möglichkeiten bekommen.
1: Der Tierschutzbund ruft dazu auf, Haustiere vor der Hitze zu schützen. Für viele Tiere seien die aktuell hohen Temperaturen gefährlich, da sie ihre Körpertemperatur nicht durch Schwitzen regulieren können. Wichtig für die Tiere sei, dass immer frisches Wasser da sei und sie Schatten hätten. Der Tierschutzbund empfiehlt Hundebesitzern außerdem, möglichst am Morgen oder abends Gassi zu gehen. Forschende an mehreren deutschen Unis wollen in den nächsten 3 Jahren eine neue Verhütungsmethode für Männer entwickeln. Dabei sollen Medikamente den Transport der Spermien im Hoden vorübergehend blockieren. Die Ludwig-Maximilian-Universität in München hat gesagt, dass die Fruchtbarkeit damit nicht dauerhaft beeinträchtigt werden soll. Das Bundesforschungsministerium gibt den Forschenden dafür 3 Millionen Euro. 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
0: Dann schauen wir einmal zu euch auf die Straßen. Da habe ich gerade 5 Meldungen. Die A6 Nürnberg Richtung Heilbronn ist zwischen Kupferzell und Neuenstein wegen einer Unfallaufnahme aktuell gesperrt. A61 Koblenz Richtung Ludwigshafen zwischen Kreuz Frankenthal und Kreuz Ludwigshafen. Aufräumarbeiten auf der rechten Spur, 3 Kilometer Stau, da kommen 15 Minuten drauf. A7 Würzburg Richtung Ulm zwischen Dinkelsbühl, Fichtenau und Ellwangen, da mal eine Baustelle, 4 Kilometer Stau, eine Viertelstunde plus. A81 Singen Richtung Stuttgart. Zwischen Böblingen-Hulb und Sindelfingen-Ost Baustelle 5 Kilometer stockend. Und dann noch die B3 Freiburg Richtung Weil am Rhein ist zwischen Freiburg-Tingen B31 und Schallstadt-Nord nach einem Unfall ebenfalls gesperrt. Ansonsten eine gute und sichere Fahrt an euch. Also, ich sag mal so, wenn es euch heute zu warm ist, dann ab in den Hotzenwald, nach Oberschwaben oder ins Allgäu. Das sind nämlich so die Spots, da kann heute noch Regen runterkommen, teilweise auch Gewitter. Euer Ding, dann genau dahin. Ansonsten ist es halt warm, Sonne ist am Start, das Ganze bei 29 Grad, zum Beispiel gerade in Trier an der Mosel. Die haben wir auch in Ludwigshafen und in Haslach, da sind wir gerade sogar bei 30 Grad. Der Mittwochnachmittag mit Nico, hi.

0: Ich finde, das ist ein guter Zeitpunkt für einen random James Bond Fact jetzt bei Das Ding auf Mittwochnachmittag. Der Schleudersitz im Aston Martin im Film Goldfinger, der hat wirklich funktioniert. Den haben sie mit Druckluft aus dem Auto rausgeballert. Also hat wirklich funktioniert und puff, rausgeschossen.
1: Ja.
0: Einen echten Schleudersitz, den haben wir für euch jetzt leider nicht am Start, aber vielleicht was, das sich ungefähr genauso anfühlt. Es gibt nämlich ein neues James Bond Game 007 First Light. Das Ding, Gamechecker Daniel sagt, ich war richtig hyped auf dieses Game. Und er hat es natürlich schon gezockt. Was 007 First Light taugt, das checken wir gleich zusammen mit ihm nach neuer Musik von The Bowser und Provinz jetzt für euch.
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0: und Magnetic. The Bowser bei das Ding. Ah, es löst. Dieser Soundtrack, der löst einfach direkt was aus. James Bond, ich hab direkt Bock auf so ein lecker Martini. Bisschen Piff, Paff, Puff, bisschen Verfolgungsjagd, ja. Und das könnten wir jetzt auch wieder bei uns daheim haben. 007 First Light ist ein neues Game zum Agenten. Unser das Ding Gamechecker Daniel hat's schon für uns gezockt.
1: Der Ex-Agent 009, der wendet sich am Anfang gegen den britischen Geheimdienst und wir müssen ihn aufhalten. Problem allerdings, am Anfang des Spiels ist James Bond noch gar kein Agent. In First Light spielen wir die ersten Schritte von Bond auf dem Weg, 007 zu werden. Also erstmal Grundausbildung im Camp, bevor wir auf Missionen dürfen.
0: Checke, und dann müssen wir aber auch wirklich auf Missionen und so.
1: So ist es. Und das Geile ist, wir haben völlige Freiheit, wie wir Missionen lösen. Eher sneaky und mit coolen Agenten-Gadgets aus dem Labor oder wir kloppen uns den Weg einfach frei. Geschossen werden darf erst später, wenn wir die Lizenz zum Töten überhaupt erst haben. Und am besten fand ich die Verfolgungsjagden mit den Autos. Da kommt richtig Kino-Feeling auf.
0: Agentin-Ausbildung. Klingt ein bisschen witzig. 007, das ist klar. James Bond, wie viel davon steckt denn im Game?
1: Richtig viel. Das Game ist von der ganzen Machart angelegt wie ein Film. Neben der tollen Grafik liegt das auch daran, dass quasi immer unterschwellig Musik läuft, die für die richtige Stimmung sorgt. Auch die Charaktere, die haben mir echt gut gefallen, inklusive dem Piratenkapitän, gespielt von Lenny Kravitz. Der Schwierigkeitsgrad schwankt allerdings so ein bisschen. In Schleichpassagen sind die Gegner manchmal echt doof und im Schusswechsel dann fast zu übermächtig. Und es gibt leider keine deutsche Sprachausgabe. Englisch mit Untertitel klingt aber wenigstens authentisch nach dem Agenten seiner Majestät. 007 First Light ist aber auf jeden Fall Popcorn-Kino als Game.
0: Das neue James-Bond-Game 007 First Light gibt's heute, ab heute für Konsole, PC und kostet euch rund 70 Euro.
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0: Substitution bei Das Ding vom SWR. Wir schauen ganz kurz auf die Straßen für euch um 15.30 Uhr. 5 Meldungen, A6 Nürnberg Richtung Heilbronn. Zwischen Kupferzell und Neuenstein braucht er länger. Da läuft eine Unfallaufnahme. Da geht es auf der linken Spur nur vorbei. Deswegen haben wir 7 Kilometer Stau und eine Dreiviertelstunde mehr. A61 Koblenz Richtung Ludwigshafen. Zwischen Kreuz Frankenthal und Kreuz Ludwigshafen Aufräumarbeiten auf der rechten Spur. 3 Kilometer Stau, Viertelstunde plus. A7 Würzburg Richtung Ulm. Zwischen Dinkelsbühl-Fichtenau und Ellwangen Baustelle. 3 Kilometer Stau, Viertelstunde plus. A81 Stuttgart Richtung Heilbronn. Zwischen Ludwigsburg-Nord und Mundelsheim Baustelle. 5 Kilometer streckenweise Stau. Die B3 Freiburg Richtung Weil am Rhein ist zwischen Freiburg-Tingen und Tingen B31 und Schallstadt-Nord nach einem Unfall gesperrt. Ansonsten eine gute und sichere Fahrt an euch. Und für uns gibt's jetzt noch ein News-Update. Das kommt von Jannik Lipinski.
1: Hi, schönen Nachmittag euch.
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1: 30 Grad, Zeit sich mal um seinen Sommerurlaub zu kümmern. Ist dieses Jahr alles ein bisschen tricky, ja, mit dem Auto in den Urlaub? Sackt teuer wegen den aktuellen Spritpreisen, ihr wisst Bescheid. Und auch Fliegen kostet laut einer europäischen Mobilitäts-NGO mehr. 90 Euro mehr pro Langstreckenflug laut den Untersuchungen der NGO. Und dann ist ja immer noch so ein bisschen die Angst, dass der eigene Flug auch noch ausfällt. Ja, also alles ein bisschen chaotischer diesen Sommer. Aber das Gute, in der EU gibt es klare Rechte für die Fluggäste, erklärt uns mal SWR-Reporterin Katrin in Brüssel.
4: Wenn ein Flug weniger als 14 Tage vor Abflug gestrichen wird und keine Alternative angeboten wird, dann haben Passagiere das Recht auf Rückerstattung, auch auf Entschädigung bei Verspätungen. Und wichtig ist außerdem, der Ticketpreis, zu dem gebucht wird, der muss alle unvermeidbaren Kosten schon enthalten und nachträgliche Zuschläge sind nicht zulässig. Das ist wirklich gerade ein aktueller Streitfall.
1: Nämlich bei einer spanischen Airline, ja, die haben nachträglich einfach Rechnungen verschickt, weil halt das Kerosin, also der Treibstoff, teurer geworden ist. Und dann hat dann die EU gesagt, nope, das geht nicht. Ja, also wegen sowas müsst ihr euch keinen Kopf machen.
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0: Tiffany Harris und ihr hört meine neue Single Vertigo.
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Das Ding ist hier, da habe ich fast vergessen, das Mikrofon anzumachen. Aber nur fast. Ich habe eine Frage an euch. Wie heißen eigentlich Glockenbach? Also so mit richtigen Namen? Ja, die Antwort ist einfach Glockenbach, weil schöne Formulierung, die ich vorhin gefunden habe, die legen, Zitat, keinen Wert auf persönliches Branding. Ich lieb's. Also Kollektiv und Musik gehen vor Ego ganz nach hinten. Und könnten sich der ein oder andere vielleicht mal ein Scheibchen von abschneiden. Also Glockenbach in der aktuellen Kollabo noch ohne Klarnamen, die Interpretin, die mit dabei ist und singt, aber schon mit Namen Sam Harper haben sie sich geschnappt. Eine britisch-deutsche Koproduktion, also quasi. Glockenbach aus München, Sam Harper aus London. Lost gibt's jetzt ganz neu für euch bei Das Ding. Schönen Tag.

0: Tampa City, Self-Aware.
1: Schön, euch einander vorzustellen. Das Ding ist hier, von Self-Aware hören wir gleich. Davor gibt's aber ein News-Update von Ramon Weinreich.
2: Hallo.
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2: In Deutschland sollen schneller mehr Wohnungen gebaut werden. Dafür hat das Bundeskabinett einige Änderungen im Baugesetzbuch auf den Weg gebracht. Bundesbauministerin Huberts hat gesagt, dass der Wohnungsmarkt in Zukunft Vorfahrt hat. Aus Berlin SWR-Reporterin Dagmar Pepping.
4: Für diese Vorfahrt können Kommunen mit einem angespannten Wohnungsmarkt künftig erklären, dass es ein überragendes öffentliches Interesse am Wohnungsbau gibt. Das bedeutet, ein Bauprojekt hat Priorität vor anderen Interessen, zum Beispiel Denkmal- oder Naturschutz. Außerdem sieht die Gesetzesänderung schnellere Umweltprüfungen vor. Mehr Tempo soll es auch bei Planungsverfahren geben. Die sollen künftig maximal 2 Jahre dauern, sagt die Bauministerin.
2: Streaming-Dienste wie Netflix, Amazon Prime und Disney Plus sollen mehr Filme und Serien in Deutschland produzieren. Dafür hat das Bundeskabinett heute eine Investitionspflicht auf den Weg gebracht. Sender und Streaming-Dienste sollen 8% ihres Jahresumsatzes in Deutschland investieren. Ziel ist eine bessere Auslastung der Filmstudios Babelsberg und Bavaria und dadurch mehr deutsche Blockbuster. Das Parlament muss dann noch zustimmen. Die neuen Regeln sollen dann ab Anfang 2027 gelten. Plastikflaschen und Verpackungen für Essen vermüllen die Meere besonders stark. Das ist das Ergebnis einer internationalen Forschergruppe. Lebensmittelverpackungen, Plastikflaschen, Verschlüsse und Deckel waren in den untersuchten 112 Ländern die häufigste Müllart. Danach kommen Plastiktüten und Zigarettenreste. Bei Plastiktüten zeigt sich aber auch, dass Verbote helfen, um den Müll zu reduzieren. Das Team hat vor allem größere Kunststoffgegenstände angeschaut. In Paris erscheint heute ein Buch zum spektakulären Louvre-Diebstahl aus dem Oktober 2025. Daraus soll ein Film gedreht werden. Die Autoren hatten Zugang zu den Ermittlungen und schreiben in dem Buch über Details des Überfalls. Einige Personen hätten den Raub unmittelbar mitbekommen, berichtet SWR-Reporter Kai Rienecker aus Paris.
5: Ein Obdachloser zum Beispiel, der hinterher zu Protokoll gab, dass er etwa 10 Meter von den Einbrechern entfernt war und sich dann lieber aus dem Staub gemacht hat. Sicherheitsleute des Museums waren anscheinend sogar noch rechtzeitig draußen am Tatort und hätten die Einbrecher sogar stoppen können, aber dann hatten sie Angst vor möglichen Schusswaffen. Und das Sahnehäubchen war, dass ein erstes Polizeiauto heranbrauste, aber erstmal an den Einbrechern direkt vorbeifuhr. Die Diebe konnten dann mit ihren Motorrädern in der entgegengesetzten Richtung entkommen.
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1: Dann schauen wir auf die Straßen. Da haben wir gerade 5 Meldungen. A6 Nürnberg Richtung Heilbronn. Zwischen Kupferzell und Neuenstein Unfallaufnahme. Der Verkehr wird da vorbeigeleitet. 6 Kilometer Stau haben wir trotzdem, 30 Minuten plus. Die A65 Ludwigshafen Richtung Landau ist zwischen Ebenkoben und Landau Nord nach einem Unfall gesperrt. A8 Karlsruhe Richtung Stuttgart. Zwischen Pforzheim West und Pforzheim Süd mehrere Unfälle da, ein defekter LKW auch. 7 Kilometer Stau. Und da braucht ihr gerade bis zu einer Stunde leider mehr. Und auch in der Gegenrichtung braucht er länger zwischen Heimsheim und Pforzheim Ost. Auch da ein Unfall, 6 Kilometer Stau, 30 Minuten plus. Dann gehen wir auf die 81 Stuttgart Richtung Heilbronn. Zwischen Ludwigsburg Nord und Mundelsheim Baustelle, 5 Kilometer streckenweise Stau, Viertelstunde obendrauf. Und dann die B3 Freiburg Richtung Weil am Rhein ist gesperrt zwischen Freiburg-Tingen, B31 und Schallstadt Nord nach einem Unfall. Ansonsten eine gute und sichere Fahrt an euch. Auch auf dem Nachmittag, auf dem Feierabend viel Sonne für uns in Baden-Württemberg und Rheinland-Pfalz, nur über dem Bergland, da gibt es ein paar Quellwolken. Im Südosten von Baden-Württemberg, da sind teilweise auch ein paar Schauer und Gewitter drin. Das Ganze aber bei angenehmen Temperaturen heute, Idar-Oberstein bei 27 Grad. Im Landkreis Tübingen auf dem Österberg haben wir 29 Grad und in Landau haben wir gerade 31 Grad. Der Mittwoch, ich bin Nico, hi. Und Tampa City gibt's jetzt Self-Aware.

Das Ding ist hier und jetzt gibt's Paschani mit Mittelmeer und dieser Song, der hat mich dazu veranlasst, mal zu schauen, wie ist denn eigentlich gerade das Wetter so am Mittelmeer? Wir haben da zum Beispiel Neapel, Italien, Sonnenschein und 26 Grad oder Kroatien, Pula 28. Also so anders ist nicht.

0: wie Rodrigo bei das Ding.
1: Also niemand fängt ein Startup an, der noch völlig bei Sinnen ist.
0: Ja! Das Tanken Studios vor allem in Deutschland an den Unis. Da entstehen im internationalen Vergleich nur noch wenige erfolgreiche Startups. Das zeigt eine neue Studie, an der auch die Uni Trier beteiligt war. Und trotzdem müssen wir nochmal auf die allgemeinen Startups draufschauen. Also allgemein bei Startups gab es letztes Jahr nämlich einen Rekordwert an Neugründungen in Deutschland. Deswegen haben wir auch schon mit Kevin gesprochen. Der hat eine Art Videoschnitt-Startup gegründet und uns mal erzählt, für wen so eine Gründung vielleicht was ist.
2: Ich glaube, für Leute, die sagen, okay, egal ob es jetzt morgens um 6 Uhr ist oder nachts um 2, ich möchte das, was ich gerne tue, einfach umsetzen. Für die ist die Selbstständigkeit richtig. Für die Leute, die jetzt sagen, okay, ich möchte lieber einen geregelten Alltag haben, ich möchte jeden Monat mein festes Gehalt auf dem Konto haben, ist, glaube ich, eher ein Beruf richtig. Also manchmal ist es halt so in der Selbstständigkeit, dass man nicht weiß, wie viel Geld man nächsten Monat auf dem Konto hat, und da muss man halt mit einem viel größeren Risiko leben.
0: Ja, er sagt, es ist halt nicht immer einfach.
2: Ja, das Lieblingshighlight ist natürlich dann aufzustehen, wann man möchte. Manchmal schläft man dann ein bisschen länger, dafür arbeitet. Ja, so einfach die Freiheit, die Flexibilität, das ist schon was sehr Schönes.
0: Das war jetzt sehr negativ, ein Highlight gibt's aber auch noch.
2: Man muss wirklich sagen, die Bürokratie in Deutschland schon extrem heftig ist. Also man muss sich mit so vielen Details auseinandersetzen, so oft mit Notaren, Juristen, Steuerberatern sprechen, bis man überhaupt Übersicht hat. Und da geht natürlich auch ganz viel Zeit, die man eigentlich operativ nutzen könnte, einfach in Steuergeschichten oder irgendwelche Bürokratie, wo man sich denkt, ach, das könnte man doch irgendwie auch ein bisschen einfacher gestalten.
0: Check ich auf jeden Fall. Jetzt wisst ihr Bescheid, könnt ihr euch auf jeden Fall nochmal überlegen mit der Gründung.

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4: Jetzt schauen wir auf die Straßen. 16.30 Uhr haben wir es. Vier Meldungen gerade für euch dabei. A643, mit der legen wir los. Wiesbaden Richtung Mainz. Zwischen Wiesbaden-Dotzenheim und Mainz-Mombach eine Baustelle, 4 Kilometer Stau, Viertelstunde kommt oben drauf. Bitte, das Programm spinnt. Oh, jetzt hängt mein Verkehrstool hier, oder? A8 Karlsruhe Richtung Stuttgart, zwischen Pforzheim-West und Pforzheim-Süd. Mehrere Unfälle da passiert im Baustellenbereich, 10 Kilometer Stau, eine Stunde kommt gerade oben drauf und auch in der Gegenrichtung braucht er länger. Zwischen Heimsheim und Pforzheim-Osten Unfall, 5 Kilometer Stau, 20 Minuten plus. Auf der B272 Schwengenheim Richtung Landau ist die Überleitung zur A65 Richtung Landau Nord nach einem Unfall gesperrt. Und dann haben wir noch die B3 Freiburg Richtung Weil am Rhein, ist zwischen Freiburg-Tingen B31 und Schallstadt Nord nach einem Unfall auch gesperrt. Ansonsten eine gute und sichere Fahrt. Und für uns gibt es jetzt noch ein News-Update. Das kommt von Janik Lipinski.
5: Hi zusammen, schönen Nachmittag.
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5: Es ist heiß und es bleibt heiß in Baden-Württemberg und Rheinland-Pfalz. Aber die große Frage, wird jetzt auch das Wasser knapp? Weil in einer Stadt in NRW wurde diese Woche schon zum Wassersparen aufgerufen. Hört man ja eigentlich immer wieder solche Meldungen, aber erst so im Juli oder August und nicht schon im Mai. Martin aus der SWR-Umweltredaktion sagt, in Deutschland sinkt zwar der Grundwasserspiegel, aber...
6: Wir haben in Deutschland noch kein Trinkwasserproblem, das ist ganz wichtig. Es muss nur richtig verteilt werden. Die Infrastruktur muss an den Klimawandel angepasst werden. Das heißt, Wasserwerke, Speicher, Leitungen, Netze müssen fit gemacht werden, aber das dauert.
5: Und einige Städte sind da schon weit voraus, um sich dem Klimawandel anzupassen.
6: In Rheinland-Pfalz ist es Neustadt an der Weinstraße. Die Stadt ist auf dem Weg zu einer Schwammstadt. Das heißt, Regenwasser wird lokal gespeichert, statt es ungenutzt abzuleiten. Auch Baden-Württemberg setzt verstärkt auf solche Schwammstädte. Stuttgart, Karlsruhe, Freiburg sind da aktiv. Und auch in Mannheim wurde so ein Wohnquartier mit 3 Mehrfamilienhäusern gebaut. Regenwasser und Grauwasser ersetzen dort bis zu 60% des Trinkwasserbedarfs. Das ist moderner Grundwasserschutz und Trinkwasserschutz.
5: Schwammstadt, auch einfach ein süßer Name. Allein dafür lohnt es sich doch.
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Neue Musik von Samba, Homewrecker. Habt ihr gehört bei Das Ding vom SWR. 16:41 Uhr haben wir es. Schönen Tag.

0: Stani-Situation gerade. Ihr steht in Baden-Württemberg und Rheinland-Pfalz im Bus, der Bahn oder im Supermarkt und um euch rum. Da sind viele Leute. Ja, richtig. Ja, gerade bei den Temperaturen kann es einfach auch mal ein bisschen müffeln. Ansprechen ist schwierig. Wir brauchen eine andere Lösung. Vielleicht Luft anhalten wäre eine Option. Fabio aus Bleichheim hat eine Tauchschule und ist Freediver. Der kennt sich also mit langen Luft anhalten aus und hat auch einen Tipp für uns.
1: Das ist eigentlich relativ einfach. Ich kann mich steigern. Ich fange einfach mal mit 10, 20 Sekunden an und mache das so oft, bis ich mich dran gewöhnt habe, was im Körper passiert. Ja, also wenn wir die Luft anhalten, dann ist es gar nicht so, wie viele denken, dass ich gar keine Luft mehr habe, wenn ich wieder atmen möchte, sondern dass der CO2-Level im Körper steigt. Bedeutet aber nicht, dass wir zu wenig Sauerstoff im Körper haben und das ist unser Trick.
0: Na gut, es klingt jetzt nach viel Übung, aber da ist Fabio optimistischer.
1: Doch, es geht relativ schnell. Also wenn man es zum Beispiel schafft, jetzt so 30, 40 Sekunden die Luft anzuhalten, dann schaffen wir das mit unserem Coaching, mit unserer Lehrmethode, dass dann schon auch die 1,30 oder die 2 Minuten erreicht werden. Das kann innerhalb von einer Session passieren.
0: Okay, ich hab schon mal angefangen zu üben. Weltrekord bei den Männern liegt übrigens gerade bei 11 Minuten 35, also beim Apnoe-Tauchen. Wir fangen an mit Üben, fangen aber klein an. Ist ja jetzt unsere erste Session. 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

0: Nicht Silber, nee, Gold war das. Von Loy. Und gleich gibt's Joe. End of Beginning. Nach 17 Uhr und im News Update. Das kommt jetzt von Ramon Weinreich.
1: Hallo.
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1: Das Bundeskabinett hat heute einige neue Gesetze auf den Weg gebracht. Zum einen eine Investitionspflicht für Streamingdienste. Netflix, Amazon Prime und Disney Plus, aber auch Fernsehsender, sollen einen bestimmten Anteil ihrer Einnahmen in den deutschen Standort investieren. Für mehr deutsche Blockbuster. Außerdem hat das Bundeskabinett eine Reform des Baurechts beschlossen. Das soll schnelleren Wohnungsbau ermöglichen. Und es ging um Cyberkriminalität. Sicherheitsbehörden sollen mehr Befugnisse bekommen, um Cyberangriffe abzuwehren. Bei allen Gesetzentwürfen muss der Bundestag noch zustimmen. In Südwestdeutschland gibt es nach den heißen und trockenen Tagen eine hohe Waldbrandgefahr. In Baden-Württemberg liegt der Waldbrandgefahrenindex des Deutschen Wetterdienstes fast landesweit auf der zweithöchsten Stufe. In Rheinland-Pfalz gilt die zweithöchste Stufe unter anderem für den Südosten. Wahrscheinlich wird die Gefahr erst am Sonntag durch Regen und Gewitter etwas weniger. In der EU wurden zuletzt mehr neue Autos registriert. In den ersten 4 Monaten des Jahres waren es laut Branchenverband ACEA 3,8 Millionen und damit über 4% mehr als letztes Jahr. Vor allem E-Autos sind beliebt, berichtet SWR-Reporterin Sarah Lopez.
3: Bis auf in den Niederlanden sind nach Zahlen des Branchenverbands in allen EU-Ländern zuletzt mehr neue E-Autos registriert worden. Auch wegen staatlicher Kaufprogramme und Steuervorteilen. In Deutschland wurden im ersten Jahresdrittel etwa 41% mehr neue E-Autos registriert als im Vergleichszeitraum 2025.
1: Die deutsche Fußballnationalmannschaft startet in die WM-Vorbereitung. Das Team ist im Trainingslager in Herzogenaurach angekommen. Was Bundestrainer Nagelsmann zum Vorbereitungsstart auf der Pressekonferenz gesagt hat, berichtet Felix Wandl aus der SWR-Sportredaktion.
4: Die nächste Aufgabe ist für uns immer die wichtigste. Gemeint ist das Testspiel am Sonntag in Mainz gegen Finnland. Am Dienstag geht's für die DFB-Elf dann in die USA. Rudi Völler betonte, dass der Teamspirit bei der WM eine enorm wichtige Rolle einnehmen werde. Nagelsmann erklärte, dass der deutsche Kader wie eine Familie agieren solle. Jeder im Kader sei wichtig, egal ob Stammkraft oder Ersatzspieler.
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0: Dann schauen wir auf die Straßen. 17.02 Uhr haben wir es. 5 Meldungen. A6 Nürnberg Richtung Heilbronn. Zwischen Kupferzell und Neuenstein eine Unfallaufnahme. Da geht's auf der linken Spur an der Unfallstelle vorbei. 5 Kilometer Stau haben wir, 20 Minuten plus. A8 Karlsruhe Richtung Stuttgart. Zwischen Pforzheim West und Pforzheim Süd. Da gibt's gleich mehrere Unfälle und alle in der Baustelle leider. 10 Kilometer Stau kostet euch gerade rund eine Stunde Zeit. Und noch in der Gegenrichtung braucht er länger. Zwischen Heimsheim und Pforzheim Osten Unfall. 4 Kilometer Stauverzögerung, da eine Viertelstunde. A8 Stuttgart Richtung Karlsruhe zwischen Kreuz Stuttgart und Dreieck Leonberg. 5 Kilometer stockender Verkehr. A81 Heilbronn Richtung Stuttgart zwischen Stuttgart-Feuerbach und Dreieck Leonberg. Baustelle 3 Kilometer Stau, Viertelstunde plus. Die B3 Freiburg Richtung Weil am Rhein ist zwischen Freiburg-Tingen B31 und Schallstadt Nord wegen Reinigungsarbeiten gesperrt. Ansonsten eine gute und sichere Fahrt. Heute Abend scheint die Sonne, teilweise ein paar Quellwolken, lokale Schauer und Gewitter sind möglich. Zwischen Schwarzwald, Oberschwaben und Allgäu das Ganze. Ansonsten bleibt es warm und freundlich. 30 Grad haben wir dabei dazu am Kiliansplatz in Heilbronn, Bernkastel-Kues bei 30 Grad und Heitersheim bei 31 sogar.

0: Neue Musik von Teddy Swims, Mr. Know It All. Bei das Ding. Na, und wer von euch Schlawinern ist schuld am Chlorgeruch im Schwimmbad? Ich glaube ja, ihr alle. Ja, eine neue Studie aus Kanada schätzt, dass so 75 Liter Pipi in einem Schwimmbecken sind. So 0,01% vom gesamten Wasser. Klingt gleich weniger schlimm. Jessica ist Fachangestellte für Bäderbetriebe im Regionalbad Rheinwelle in Bingen. Jessica, wie viele Leute pinkeln denn so ins Wasser? Kann man das einschätzen?
1: Naja, ich sag jetzt mal, wenn 100 Leute ins Wasser gehen, verlieren 100 Leute 2 Tropfen Urin Minimum.
0: Ah, wieso das?
1: Also der Druck vom Wasser, der auf den Körper drauf geht, drückt ja auch auf unsere Blase. Und dann geht automatisch was in die Harnröhre rein, was wir unten verlieren, aber gar nicht merken.
0: Okay, das heißt aber eigentlich haben wir alle durch die Bank weg schon mal ins Wasser gepinkelt.
1: Unbewusst, aber die meisten auch. Sehr bewusst leider.
0: Okay. Checkt ihr das dann auch, wenn ihr am Beckenrand steht und seht, ah ja, das ist der Pipi-Gesichtsausdruck?
1: Nein. Also manche Kinder, die verraten das dann schon vom Gesicht, aber ansonsten die Älteren eher weniger.
0: Okay, die schwimmen einfach, als wäre nichts,
1: ja.
0: Und dann läuft es hinten.
1: Ja. Genau.
0: Okay. Jetzt gibt es ja auch diese Urban Legend, vielleicht Urban Legend, dass Wasser, dass Stoff ins Wasser gemacht werden kann, der Urin blau färbt. Kennen wir ja auch aus dem Film Kindsköpfe zum Beispiel. Das ist ja eine ganz berühmte Szene, wo er da ins Wasser pinkelt und dann auf einmal alle so...
1: Ja.
0: Gibt es diese blaue Farbe wirklich?
1: Nee, das ist tatsächlich ein Mythos. Es gibt Färbemittel, wenn Schwimmbäder neu gebaut werden, um die Beckendurchströmung zu messen. Aber für den Urin speziell nicht.
0: Glück gehabt, sage ich da. Aber mal Real Talk, haben es wirklich alle schon mal so richtig, richtig gemacht? Wir haben 10 Menschen auf der Straße genau das gefragt. Hast du schon mal beim Schwimmen ins Wasser gepieselt? Was glaubt ihr? Finde das Ding-Tasse. Wie viele von diesen 10 Leuten haben Ja gesagt? Schickt mal eine WhatsApp an den 0172 10 10 951. Die Auflösung gibt's dann so in einer halben Stunde.
2: Yo, was geht ab? Mein Name ist Zartmann.

Fuck My Life. In Zukunft einfach wirklich Bogen, großen Bogen ums Schwimmbecken. Wir haben 10 Leute in Baden-Baden gefragt, ob die schon mal ins Schwimmbecken gepinkelt haben. Was denkt ihr? WhatsApp an die 0172 10951. Wie viele von diesen 10 Leuten haben Ja gesagt? Eine Studie aus Kanada sagt, dass in einem regulären Schwimmbecken durchschnittlich 75 Liter Pipi drin sind. Zum Glück sind das nur 0,01% vom gesamten Wasser. Das ist die Good News an der Stelle. Aber sind wir Teil davon? Wie viele von unseren 10 befragten Leuten haben schon mal ins Becken gepinkelt? WhatsApp 0172 1010 951. Wesseret bekommt eine Das-Ding-Tasse ganz ohne was drin versprochen.

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2: Wir schauen ganz kurz zusammen auf die Straßen. 17.31 Uhr haben wir es. Drei Meldungen da für euch. A6 Nürnberg Richtung Heilbronn zwischen Kupferzell und Neuenstein. Eine Unfallaufnahme. Der Verkehr wird über die linke Spur vorbeigeführt. 3 Kilometer Stau, eine Viertelstunde plus. A8 Karlsruhe Richtung Stuttgart zwischen Pforzheim West und Pforzheim Süd. Unfallaufnahme. 10 Kilometer Stau, leider noch eine Stunde mehr für euch. Und dann noch die B3, Freiburg Richtung Weil am Rhein. Die ist gesperrt zwischen Freiburg-Tingen und B31 und Schallstadt Nord. Wegen Reinigungsarbeiten. Ansonsten eine gute und sichere Fahrt an euch. Und jetzt gibt's noch ein News-Update. Das kommt von Yannick Lipinski.
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3: Gut 2 Wochen noch, dann ist das hier mein Soundtrack. Kann sie halt einfach, die Shakira, ja, WM-Songs schreiben. In knapp 2 Wochen ist soweit, die Fußball-WM in den USA, Kanada und Mexiko startet. Am 11. Juni geht's offiziell los. Das erste Spiel für Deutschland ist dann am 14. Juni. Und ja, so langsam steigt die Vorfreude. Heute war nämlich das große Wiedersehen der deutschen Nationalspieler im WM-Camp in Herzogenaurach in Bayern. Da waren sie auch schon bei der EM 2024. Und heute gab es auch direkt die erste Pressekonferenz vom Bundestrainer Julian Nagelsmann. Und da ging es auch um Torwart Manuel Neuer. Der wurde ja extra für diese WM zurückgeholt, nachdem er eigentlich schon zurückgetreten ist. Und er war direkt integriert.
4: Ja, gut wahrgenommen. Er kennt ja alle, kennt das Trainerteam, kennt alle Spieler. Er ist jetzt kein Neuling, ein Rückkehrer. Als den haben wir ihn auch begrüßt in der Gruppe. Wir sind, ja, mit Manu sind wir besser als ohne Manu. Deswegen sind wir sehr froh, dass er dabei ist und uns hilft und nochmal für Deutschland spielt.
3: Beim Testspiel am Sonntag in Mainz gegen Finnland spielt Neuer aber noch nicht. Er soll erstmal seine aktuelle Verletzung auskurieren. Und der DFB, der hat übrigens auch ein Video von diesem ganzen Wiedersehen heute auf Social Media gepostet. Also die ganzen Spieler halt ankommen dort. Und ich sag mal so, wenn die so gut kicken, wie ihre Outfits aussehen, Weltmeister.
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2: Seid ehrlich zu euch. Habt ihr schon mal ins Wasser gepinkelt, egal wo, ob jetzt im Freibad am See? Mit der Frage sind wir heute nach Baden-Baden gegangen, auf 10 Leute zugegangen. Laut einer Studie sind nämlich ungefähr 75 Liter Pipi in so einem Standardschwimmbecken. Vielleicht auch von euch. 10 Leute haben wir in Baden-Baden gefragt. Habt ihr schon ins Wasser gepinkelt? Von euch wollten wir wissen, wie viele von diesen 10 haben ja gesagt. Nick hat eine Sprachnachricht geschickt an den 0172 10 10 951.
3: Hallo, hier ist Nick. Es sind 6 von 10 Leute, die in den Pool gepinkelt haben.
2: Und Frankie aus Gaggenau ist in der Show und will raten. Hallo.
4: Ja, servus, grüß euch.
2: So, erstmal Real Talk. Hast du auch schon ins Becken gepinkelt?
4: Nein, würde ich nie machen.
2: Okay, aber du denkst, die anderen machen es. Sag mal, was ist dein Guess?
4: Ja, ich denke schon, ja.
2: Wie viele denn?
4: Warte, das mal. Ja, 7 habe ich gedacht.
2: Von unseren 10, 7. Dann hören wir mal in die Auflösung rein, Frankie.
5: Tatsächlich okay. Nicht, nein. Ich will da nicht drin schwimmen und dann mache ich es halt selber nicht.
6: Ja, ich dachte, davon stirbt keiner.
5: Als Kind vielleicht mal, ja.
7: Ja, es könnte gut sein, dass es hin und wieder mal einfach der Weg zu weit ist und zu brisant.
8: Nein.
7: Ja.
8: Ja.
7: Nein.
8: Ja, das war schon. Wir machen das alles als Kind oder sowas.
9: Ja. Aus Faulheit.
2: Frankie, hast du mitgezählt?
4: Nicht richtig, aber ich denke, es gepassen.
2: Waren 7.
4: Yay! Yeah!
2: Damit gibt's für dich die Das Ding-Tasse, Frankie. Herzlichen Glückwunsch.
4: Perfekt, danke euch herzlich.
2: Gerne.
4: Spitze.
2: Bleib noch ganz kurz in der Leitung.
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meisten Fragen über Dardan laut Google. Welches ist sein erfolgreichstes Lied? Ist FaceTime. Zweite Frage, sind Dardan und Hava noch zusammen? Ja, sogar verheiratet. Dritte Frage, ist Dardan albanisch? Auch das können wir mit Ja beantworten. Damit hätten wir die Basics geklärt. Das ist doch eigentlich auch das Wichtigste. Wir lassen die Musik für sich sprechen. Dardan jetzt zusammen mit seinem neuen Hit mit AZ. Vermisse heißt der, gibt's jetzt neu für euch bei Das Ding vom SWR. Das

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0: Ball, das Ding. Und wir haben es gleich 18 Uhr. Und es gibt News Update mit Ramon Weinreich.
1: Hallo, das Ding News. Nach den heißen und trockenen Tagen ist die Waldbrandgefahr hoch. In Südwestdeutschland rufen die Behörden dazu auf, besonders im Freien aufmerksam zu sein. Aus der SWR-Umweltredaktion Tobias Koch.
2: In Baden-Württemberg befindet sich der Waldbrandgefahrenindex des Deutschen Wetterdienstes fast landesweit auf der zweithöchsten Stufe. Das bedeutet, es besteht aus meteorologischer Sicht eine hohe Gefahr, dass ein Feuer im Wald ausbrechen kann. In Rheinland-Pfalz gilt diese Gefahrenstufe nur für den Südosten. Eine leichte Entspannung der Situation ist voraussichtlich erst am Sonntag durch Gewitter und Niederschläge zu erwarten.
1: Erzieher und Lehrer in Sachsen-Anhalt wehren sich gegen die Pläne der AfD, das Bildungssystem umzukrempeln. Es brauche weiter eine Bildung, die Menschen stärke, statt zu formen, und konstruktive Kritik fördere, statt unterbinde, heißt es in einer gemeinsamen Stellungnahme. Die AfD in Sachsen-Anhalt will unter anderem Inklusionsprogramme an Schulen und die Landeszentrale für politische Bildung abschaffen, sollte sie an einer Regierung beteiligt werden. Im September sind in Sachsen-Anhalt die Landtagswahlen. Das Bundeskabinett hat jetzt beschlossen, wie deutsche Städte und Gemeinden schneller Wohnraum schaffen können. Der Bundestag muss dem entsprechenden Gesetzesentwurf nur noch zustimmen. Bundesbauministerin Huberts spricht von Vorfahrt für den Wohnungsmarkt. Was das bedeutet, erklärt SWR Berlin-Korrespondentin Dagmar Pepping.
3: Für diese Vorfahrt können Kommunen mit einem angespannten Wohnungsmarkt künftig erklären, dass es ein überragendes öffentliches Interesse am Wohnungsbau gibt. Das bedeutet, ein Bauprojekt hat Priorität vor anderen Interessen, zum Beispiel Denkmal- oder Naturschutz. Außerdem sieht die Gesetzesänderung schnellere Umweltprüfungen vor. Mehr Tempo soll es auch bei Planungsverfahren geben. Die sollen künftig maximal 2 Jahre dauern, sagt die Bauministerin.
1: Mehr als die Hälfte der Weltmeere sowie fast 90% der Lebewesen im Meer sind bisher noch nicht erforscht. Zu diesem Schluss kommt eine neue Studie des Frankfurter Senckenbergs Forschungsinstitut, veröffentlicht im Fachjournal Nature Communications. Vor allem aus der Tiefsee, unterhalb von 200 Metern Tiefe, gäbe es praktisch keine wissenschaftlich verwertbaren Daten über die Artenvielfalt. Auch tropische und polare Regionen sind bisher kaum erforscht. In der Studie sind 48 Millionen Datensätze aus der ganzen Welt ausgewertet. Es ist die erste derart umfassende wissenschaftliche Arbeit zu den Ozeanen. Mehr News gibt's auf dasding.de.
0: Kurz nach 18 Uhr, wir schauen zusammen auf die Straßen. A6 Nürnberg Richtung Heilbronn, zwischen Kupferzell und Neuenstein. Unfallaufnahme, der Verkehr wird auf der linken Spur und an der Unfallstelle vorbeigeführt. 2 Kilometer Stau und Verzögerung bis zu 20 Minuten. A6 Heilbronn Richtung Mannheim, zwischen Sinsheim und Wiesloch-Rauenberg. Da steht ein kaputter LKW auf dem Standstreifen. 3 Kilometer Stau und Verzögerung bis zu einer Viertelstunde. A8 Karlsruhe Richtung Stuttgart, zwischen Pforzheim-West und Pforzheim Süd, 10 Kilometer Stau und 45 Minuten braucht er dort gerade länger. Und noch DB3, Freiburg Richtung Weil am Rhein, ist zwischen Freiburg-Tingen, B31 und Schallstadt Nord wegen Reinigungsarbeiten gesperrt. Ein unterwegs, eine gute Fahrt und kommt gut an. Mit Kirsten, hi. Und hier bei Das Ding Play kriegt ihr immer ein Update aus der Musikwelt mit vielen neuen Songs von Kygo, Bella Kay, Bilderbuch oder auch Charlie XCX. Und ihr seid hier auch immer auf dem Laufenden, was bei den Stars gerade so abgeht. Olivia Rodrigo hat nämlich jetzt erzählt, dass sie obsessed mit der Serie Sex and the City ist. Und eine Love Story hat sie für ganz viele neue Songs inspiriert. Und es ist nicht, wie vielleicht zu erwarten, Carrie und Mr. Big. Wer das ist, checken wir hier gleich so in der nächsten Viertelstunde bei Das Ding Play. Und jetzt gehen wir rein mit R&B Throwback Vibes wie aus den 2000ern. Das ist nämlich die neue Nummer von Hera und sein Sound erinnert voll so an die früheren Songs von Mario oder Neo. Und damit schönen Start in diesen hotten Mittwochabend.

gerade sehr, sehr happy mit der neuen Musik, die gerade so rauskommt. Er hat ja 2013 die Mischung aus Country, Folk und EDM etabliert und war mit seinen Songs wie Hey Brother so crazy erfolgreich. Die Nummer hat die 2010er Jahre einfach so krass geprägt. Und das, obwohl er damals mit diesem neuen Sound ja sogar belächelt und sogar ausgebuht wurde. Das kann man sich ja gar nicht mehr vorstellen. Jetzt hat Country-Musik international ja wieder so ein Comeback im Mainstream seit schon ein paar Jahren. Und es kommen immer wieder neue, nice Mixe aus Country-Folk und elektronischer Musik zurück. Wie zum Beispiel von Kygo, guter Freund ja auch von Avicii. Und auf seinem neuen Song ist sogar derselbe Sänger wie bei Hey Brother drauf. Und das ist Dan Timinski. Deswegen gibt's jetzt einen absoluten Flashback in die 2010er Jahre. Heaven on Your Mind heißt die Nummer und Avicii wäre bestimmt stolz auf den Joint Track von Kygo und Dan Timinski. Gibt's jetzt bei Dustin Play. Habt damit einen schönen Mittwoch.

0: Olivia. Olivia Rodrigo ist ein Riesenfan von der Serie Sex and the City. In der Tonight Show von Jimmy Fallon hat sie nämlich jetzt gesagt, dass sie jede Folge mindestens 3-mal gesehen hat. Und es gibt insgesamt 94 Folgen. Und viele Songs von ihrem kommenden Album sind von einer Love Story von Sex and the City inspiriert. Und das sind Miranda und Steve.
1: There's actually multiple songs that are inspired by Miranda and Steve. It's my favorite show. I love Sex and the City. I think I've watched like every episode maybe 3 times. Like when Miranda and Steve are getting back together, she's crying. She's like, Steve, anytime something funny happens, I just want to tell you. And I remember watching them and being like, oh my God, I have to write a song.
2: That's a great line.
0: Vor allem über eine Zeile musste Olivia Rodrigo nämlich einen Song schreiben, als nämlich Miranda und Steve nach einer Pause wieder zusammengekommen sind. Und da sagte sie zu ihm, immer wenn was Lustiges passiert ist, möchte ich es dir eigentlich sofort erzählen. Oh, so süß. Und welcher Song das dann sein wird, das werden wir dann erfahren, wenn das Album draußen ist. In 16 Tagen kommt es nämlich raus. Was geht sonst noch so in der Welt der Stars? Bad Bunny wird Teil von Toy Story 5 sein. Jetzt wurde announced, dass er einen Cameo-Auftritt als Synchronsprecher bei Toy Story 5 haben wird. Und da wird er in die Rolle als Pizza mit Sonnenbrille schlüpfen. Klingt vielversprechend. Bad Bunny jetzt mit Drake und ihrem gemeinsamen Song Mia bei Dustin Play, weil bei Drake gibt's auch was Neues. Er hat einen neuen Rekord gebrochen und den Rekord hat zuletzt Michael Jackson gehabt. Und zwar Drake hat nämlich jetzt 42 Songs in den Top 100 der US-amerikanischen Charts und das ist neuer Rekord als Solokünstler. Er hat ja vor 1,5 Wochen ganze 3 Alben auf einmal rausgebracht. Deswegen, ja, Streber.

0: Gratin-Tanz mitgemacht? Ich ja. Es ist 7:30. Wir schauen auf die Straßen. A6 Nürnberg Richtung Heilbronn. Zwischen Schwäbisch Hall und Neuenstein Unfallaufnahme. Verkehr wird auf der linken Spur vorbeigeführt. 4 Kilometer Stau und bis zu einer halben Stunde dauert es länger. A8 Karlsruhe Richtung Stuttgart. Zwischen Pforzheim West und Pforzheim Ost. 5 Kilometer Stop and Go. Und noch die B3 Freiburg Richtung Weil am Rhein ist zwischen Freiburg-Tingen, B31 und Schallstadt Nord wegen Reinigungsarbeiten gesperrt. Allen unterwegs eine gute Fahrt und kommt gut ans Ziel. Mit Kirsten, hi, und ich sag Die Die. So heißt der neue Song von Shakira und Burna Boy. Ist der offizielle FIFA-WM-Song. Die Die passt da also sehr gut. Heißt nämlich im Italienischen so viel wie Los geht's. Ist halt auch nur hart, dass Italien bei der WM ja auch gar nicht dabei ist. I'm sorry. Der Newcomer-Rapper Benno hat Die Die in der neuen Folge Songtindern geswiped. Benno, kurzer Reminder, kennen wir ja von diesem Track hier. Und er hat Die Die, ja, ein Like gegeben.
1: Ja. Feier ich sehr, deswegen, wir swipen das auch auf.
0: Der wird gehört.
1: Der wird gehört, aber ist voll hart, Shakira sowieso Legende. Aber ich glaube, mein Song, den ich rausbringe, der wird der WM-Song.
0: Mhm.
1: Manifestieren wir das einfach mal hier.
0: Okay.
1: Yes.
0: Wann kommt der raus?
1: 5.6.
0: Quasi, wenn es dann schon losgeht.
1: Ja, direkt zum Start.
0: Bin ich
1: zum
0: gespannt. Auftakt. Wie heißt der?
1: Sommer 2018.
0: Mhm.
1: Sehr viel Nostalgie.
0: Oh, also drop Benno zum Start zur WM einen eigenen WM-Song. Da bin ich jetzt schon hyped. Bis dahin gibt's jetzt hier schon mal Fußball-Vibes mit Die Die von Shakira und Burna Boy bei Das Ding Play.

0: So, jetzt hat es tatsächlich Timmy der Wahl auch noch hier in die Musiksendung bei der Sinclair geschafft. Weil ja, es gibt ja auch einige Songs über Timmy. Er hat sich das nicht hier ausgesucht. Zum Beispiel der. Oder der Song von der Band Tulpe, Sprengt den Wal, so heißt er. Und den haben wir den Rapper Benno in der neuen Folge Songtindern vorgespielt. Und er hatte eine ganz klare Meinung zu dem ganzen Timmy-Lore.
1: Sprengt den Wal, macht ihn weg. Lasst es Wal-Salami regnen und Kotelett. Wenn man Timmy einfach sprengt, wer das
2: kostet. Ich mach's denn jetzt dahin auf Like. Ich sag euch ganz ehrlich, Digga. Diese Sachen mit Sprengt den Wal und so ist ein bisschen zu viel. Aber die Message hinter dem Song ist ja meistens einfach nur, Bro, es gibt größere Probleme so. Deswegen, also ganz ehrlich, es ist nicht gut, wenn Tiere sterben, aber sehr, sehr viel Terz wird über diesen Wal gemacht. Ich sag euch ganz ehrlich, Digga, Tiere sterben jeden Tag, Bruder, Kinder sterben, Bruder. Bitte chillt mit diesem Wal. Das ist auch einfach nur Natur. Kümmert euch um die größeren Sachen im Leben.
0: Und da sag ich nur... Ja, rede, Benno. Welche Songs er noch so geswiped hat und warum seine Lieblingsfarbe beige ist. Wessen Lieblingsfarbe ist bitte schön beige? Das gibt's in der neuen Folge. Songtindern ist gerade eben online gegangen. Einfach auf YouTube und TikTok auschecken. Und Benno jetzt hier bei der Sinclair.

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2: So, fertig mit Rumseppen. Ihr seid bei Das Ding Play um 10 vor 7. Und die Newcomerin Bella Kay hat mit ihren 20 Jahren, wie so viele in diesem Alter, richtiges Gefühlschaos. Ist ja schon losgegangen bei ihrem Song I Love It, I Love It, I Love It. Sie nämlich das Chaos und sie fühlt sich fast schon angezogen von einer toxischen Beziehung. Sie weiß, dass ihr Crush ihr nicht gut tut, aber trotzdem geht sie immer wieder zurück, quasi wie so eine Sucht. Und in ihrem neuen

Ja, da hat sie auch was mit jemandem am Laufen. Die Chemie, die stimmt brutal, aber ein bisschen toxisch ist es auch wieder. Und ihre Freunde sind schon ganz genervt von ihrem Gefühlschaos. Aber so wirklich stoppen, kann sie es nicht. Und so hat sie auch ihren neuen Song genannt. Stop, jetzt von Bella Kay bei Das Ding Play.

Balto ist gerade in den Top 20 der Streaming-Charts in Deutschland. Und wenn das mal hier ein guter Song für den Sommer ist. Wir haben es gleich 19 Uhr und wir schauen schon mal auf die Straßen. A6 Nürnberg Richtung Heilbronn zwischen Schwäbisch Hall und Neuenstein. Unfallaufnahme. Der Verkehr wird über die Raststätte Hohenlohe geleitet. 5 Kilometer Stau und ihr braucht bis zu 40 Minuten länger. Und noch die B3 Freiburg Richtung Weil am Rhein ist zwischen Freiburg-Tingen, B31 und Schallstadt Nord wegen Reinigungsarbeiten gesperrt. Allen unterwegs eine gute Fahrt und kommt gut an. Mit Kirsten, hello, hello. Und der Sound von Charlie XCX hat sich in den letzten 2 Jahren sehr, sehr krass verändert. Ihre Brad Era 2024 noch so. Messy, Club, Pop, verzerrte Beats und das Motto ist Hauptsache Party machen. Dann hat sie den Soundtrack zu Wuthering Heights gemacht. Da wurde es verträumt, melancholisch und sogar viel mit Streichern, Melodien gearbeitet. Und 2026, be like... Yeah, we're on to the next. I think the dancer is dead, so now we're making E-Gitarren, edgy und chaotisch. Charlie XCX will einfach auf keinen Fall langweilig und vorhersehbar sein. Und das ist auch wieder ihr neuester Song aus ihrer neuen Ära. Und diese Nummer checken wir gleich aus nach 3 Songs. Und jetzt Pamo mit Wie du neu bei Das Ding Play.

Frühlingssommer, das ist genau das, was es gerade ist. Auch wenn es die Woche ja gerade so 30 Grad hat, ist es eigentlich noch gar nicht offiziell Sommer. Sommeranfang ist erst am 21. Juni, eigentlich auch echt spät. Also da muss sich der Klimawandel auch mal anpassen. Und meteorologischer Sommer beginnt nächsten Montag am 1. Juni. Auch richtig wholesome, ne? Dass der Monat an einem Montag beginnt. Und Charlie XCX hat diesen Frühlingssommer genau zum richtigen Zeitpunkt aufgegriffen. Sie hat nämlich ihren neuen Song so genannt. Spring Summer 26. Also auch noch 2026 dahinter gepackt. Und diesen Song gibt es jetzt hier an diesem heißen Mittwochabend im Frühlingsmai, der sich jetzt ja auch schon wie Hochsommer anfühlt. Charlie XCX, Spring Summer 26, neu bei Das Ding Play.

Ach, zu dem Song habe ich so gute Erinnerungen. Für dich da, Trettmann und Kitsch Krieg. Und Levin Liam, weil Levin Liam hat 2024 auf dem Das Ding Festival gespielt und da hat er live richtig abgeräumt. Und ich weiß noch, das war richtig wholesome. So mit Sonnenuntergang und dann dieser Song. Das war schon richtig schön. Jetzt David Prentice mit Superstar an euch Superstars da draußen bei Das Ding Play.

Ew, ew. Ganze 16 Jahre waren French Montana und Max B getrennt. Die beiden waren Work-Besties und hatten Anfang der Nullerjahre so einen krassen Untergrund-Hype im Rap. Vor ihrem großen Durchbruch musste aber Max B dann in den Knast wegen Verschwörung zum Mord. Letztes Jahr im November wurde er dann aus dem Knast entlassen und seitdem sind die beiden Buddies French Montana und Max B unzertrennlich und sie arbeiten wirklich nonstop an neuer Musik und dabei ist auch dieser Song hier entstanden. 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Und der war auf einem gemeinsamen Album Coke Wave drauf, ist Anfang Januar rausgekommen und ganze 22 Songs sind da drauf. Und jetzt ist einfach schon ihr nächstes Album rausgekommen, also so fast ein halbes Jahr später, mit sogar 26 Songs. Crazy! Einer davon ist ein neuer Remix zu Ever Since You Left Me. Und neu dabei ist jetzt Ty Dolla Sign. Und diese Kombi mit French Montana und Max B gibt's jetzt neu bei Das Ding Play.

bei Dusting Play um kurz vor 7:30. Jetzt mit Lil Tecca und Dark Thoughts. Genießt euren Mittwochabend, genießt die Sonne. Wer weiß, nachher ist es wieder Anfang Juni richtig schlechtes Wetter. So wie letztes Jahr. Da war der Sommer auch nicht so geil, aber es ist früh gestartet.

Gleich 7:30, wir schauen auf die Straßen. A6 Nürnberg Richtung Heilbronn zwischen Schwäbisch Hall und Neuenstein. Unfallaufnahme, der Verkehr wird über die Raststätte Hohenlohe geleitet. 5 Kilometer Stau und bis zu 25 Minuten braucht er dort gerade länger. B3 Freiburg Richtung Weil am Rhein ist zwischen Freiburg-Tingen, B31 und Schallstadt Nord wegen Reinigungsarbeiten gesperrt. Und noch die B50 Rhein-Bölln Richtung Bern-Kassel-Kues ist zwischen Argenthal und Riesweiler wegen einem kaputten Auto gesperrt. Wer sich auskennt, sollte das Gebiet am besten meiden. Euch allen unterwegs eine gute Fahrt und kommt gut an. Mit eurem Stargirl Kirsten. Hi, das nehme ich nämlich jetzt in meinen Wortschatz mit auf. Stargirl kenne ich nämlich jetzt seit dem neuen Song von Verifiziert und Emma Rose. Stargirls, da wird so richtig Girlhood zelebriert und für was es so steht, nämlich Zusammenhalt, Support und positive Energie, aber das gilt natürlich für jede Freundschaft und die beiden Stargirls, Verifiziert und Emma Rose, leben uns jetzt die Girlhood vor bei Dustin Play, entspannten Mittwoch.

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2: mit Carina. Hi. Leute, die freiwillig mehr Steuern zahlen wollen, wo gibt's denn sowas? In Deutschland tatsächlich. Tax Me Now nennt sich die Bewegung. Auf Deutsch, besteuert mich jetzt. Die Mitglieder gehören zu den reichsten Menschen des Landes. Viele haben ihr Vermögen geerbt. Sie fordern eine Reform des Steuersystems und kämpfen damit bewusst gegen ihre eigenen Privilegien. Fast 70% des gesamten Vermögens in Deutschland gehört den reichsten 10%. Das ist so heftig. Dass Reiche mehr besteuert werden sollen, ist keine neue Idee. Ungewöhnlich finde ich nur, dass manche von ihnen das sogar selbst wollen. Sie tun das aus verschiedenen Gründen. Zum Beispiel aus einem Gerechtigkeitsempfinden heraus oder weil sie finden, dass Vermögen stärker zur Finanzierung des Gemeinwohls beitragen sollte. Mein christlicher Glaube fordert es auch von mir. Wer viel hat, trägt Verantwortung für andere. An Tax Me Now wird mir deutlich, teilen muss kein Verlust sein. Im Gegenteil, es kann ein Gewinn sein. Für den Zusammenhalt in unserem Land und damit auch für uns alle.
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wie ich diesen Song liebe. Das war Hotter Than Hell von Dua Lipa. Und ihr seid bei Das Sing Play um 10 vor 8. Und dass ihr gerade Radio hört, wird belohnt, weil hier gibt's jetzt ein Radio Exclusive. Und das ist der neue Song von Bilderbuch. Oh ja, es wird fancy, es wird laut, es wird wild. Und diesen Song gibt's gerade nur exklusiv hier im Radio bei Das Sing Play zu hören. Offiziell kommt die neue Nummer am 5. Juni raus, aber wir haben sie schon vor Release für euch. Push Reality, so heißt das neue Teil von Bilderbuch und gibt's jetzt im Radio only bei Das Sing Play.

Spider Sting Play. Und jetzt Schuhe ausziehen, hat Sabrina Carpenter gesagt. Weil jetzt gibt's eine Haustour von Sabrina Carpenter höchstpersönlich hier bei Dusting Play um 7:45. Genießt euren schönen Mittwochabend und ich freue mich jetzt sehr auf diesen Song hier.

Hier habt ihr gehört von Jay Dunham. Wir haben es 20 Uhr, wir checken, was auf den Straßen so geht. A6 Nürnberg Richtung Heilbronn. Zwischen Schwäbisch Hall und Neuenstein läuft eine Unfallaufnahme. Der Verkehr wird über die Raststätte Hohenlohe geleitet. 5 Kilometer Stau und 25 Minuten plus. A61 Mönchengladbach Richtung Koblenz zwischen Wehr und Mendig 2 Kilometer Stau. Auf der A98 Schaffhausen-Weil am Rhein ist der Tunnel Herrschaftsburg wegen Wartungsarbeiten in beiden Richtungen bis morgen um 5 Uhr gesperrt. Und noch die B50 Rheinböllen Richtung Bernkastel-Kues ist zwischen Argenthal und Riesweiler wegen einem kaputten Auto gesperrt. Wer sich auskennt, sollte das Gebiet meiden. Allen unterwegs eine gute Fahrt und kommt gut an. Mit Kirsten, hi, und jetzt für den Mittwochabend liefern wir euch eine feine Playlist bei Das Ding Play Musik nonstop. Und dafür geht's nach Miami. Welcome to Miami. Bei diesem hotten Wetter gerade ist es auch gar nicht so schwer vorzustellen. Bass Mode bringen uns nämlich dahin mit ihrem Song Welcome to Miami. Ja, hi. Genießt damit die Abendsonne und wir hören uns morgen wieder bei Das Ding Play ab 18 Uhr mit ganz viel neuer Musik. Fühlt euch gedrückt. 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

0: Felix und Melissa.
1: Hallo und herzlich willkommen zu diesem Blue Moon.
2: Herzlich willkommen. Schön, dass ihr dabei seid. Ihr könnt natürlich heute wieder fleißig anrufen oder in den TikTok-Chat kommen, fritz_live. Denn heute geht es um ein Thema, was uns alle betrifft.
1: Ja, ich würde sagen, es ist eins der großen deutschen Themen. Es geht ums Sparen.
2: Wow.
1: Ja, wir haben das alle schon gehört. Wir wollen heute eure Spartipps hören. Vielleicht auch einfach die etwas kontroverseren, die ja etwas anderen, ungewöhnlichen, aber effektiven. Und vielleicht aber auch, wenn ihr sagt, oh, Sparen fällt mir schwer, darüber möchte ich gerne quatschen, dann könnt ihr das gerne tun unter der 0331 7091 7091 110 oder bei fritz_live TikTok.
2: Felix spart schon an den Zahlen,
1: ja,
2: heute.
1: Ja, ist echt so.
2: Yes, ich bin sehr gespannt, was ihr erzählt von, ich sammle einfach krass viel Pfandflaschen, auch von anderen Leuten, die einfach froh sind, dass sie die los sind, oder was mich auch interessieren würde, ab wann fangt ihr an zu sparen? Weil es gibt ja Leute, die brauchen einfach so 5.000 Euro auf ihrem Konto und fangen dann schon an zu sparen. Oder andere sind so, ach ja, wenn da steht, heute keine Auszahlung mehr möglich.
1: Ja, ich würde auch auf jeden Fall beichtend sagen, ich bin sehr schlecht im Sparen. Also ich gebe schon mein Bestes, das funktioniert. Das wäre mein erster Spartipp. Holt euch ein Konto, das eine automatische Verteilung hat. Also ich bin ja freischaffend, Melissa auch, deswegen kann sie da relaten. Aber das heißt, irgendwann geht das Geld dann aufs Konto und davon muss dann noch Einkommensteuer und Umsatzsteuer und sowas abgehen. Das ist, wenn ihr angestellt seid, wird das ja schon abgeführt dann in den Teilen. Aber bei uns muss das selbstständig abgehen. Und wenn das Konto das automatisch macht, also Geld kommt drauf und es sagt so, okay, die Prozentzahl an 35% für Einkommensteuer weg, dann nochmal für Umsatzsteuer weg, dann kommt nochmal ein Prozentsatz für 5% sparen, dann für bla bla bla, dann bleibt ganz wenig übrig, aber da muss ich nicht selber dran denken und das ist automatisch passiert. Und das fühlt sich extrem gut an, weil man ist so, ja, jetzt habe ich ja an alles gedacht, indem ich an nichts gedacht habe.
2: Ja, ja. Das sind hier schon die krassen Pro-Tipps.
1: Boah.
2: Leute, ich nehme aber auch so Sachen, die richtig base sind. Sowas wie, ich gehe immer Kartoffeln bei meinen Eltern klauen.
1: Ja, auch das nehmen wir. Alles ist heute erlaubt bei diesem Blue Moon. Es geht ums Sparen. Und wenn ihr anrufen wollt und uns Sachen erzählen wollt, dann könnt ihr das nun tun unter der 0331 7097 110 oder bei fritz_live in den Chat schreiben. Piu Piu Penguin schreibt natürlich direkt bei den Eltern im Kühlschrank klauen, immer legitim. Finde ich auch.
2: Ja,
1: finde ich auch.
2: Absolut.
1: Finde ich ja gut. Und hallo an dieser Stelle an alle. Oh, da füllen sich auch schon die ersten Leitungen. Ich würde sagen, du kannst mir noch einen Spartipp von dir geben, wenn du einen hast.
2: Ja.
1: Und dann hole ich doch direkt erstmal die ersten Leute dazu.
2: Perfekt. Mein Spartipp Nummer 1 ist tatsächlich eine App, die nennt sich Too Good To Go. Und ich weiß nicht, wie es in eher so dörflichen Regionen ist, aber in der Stadt ist es super crazy, weil du guckst dann oft auch eher abends, wenn die Geschäfte zumachen, was haben diese Geschäfte übrig, und dann kauft man für ganz wenig Geld super viele Lebensmittel. Und was ich immer mache, ist zu Bäckereien gehen und die Sachen dann zu Hause schneiden und einfrieren. Und ich habe dann einfach Brot für so 5 Euro, das reicht dann aber für so 3 Wochen.
1: Ja, das stimmt.
2: Es ist echt krass. Also ich war auch einmal in Berlin am Leopoldplatz und habe wirklich literally für 5 Euro deren Feierabend-Package gekauft. Und I shit you not, es war einfach, er kam mit einem Einkaufswagen voll.
1: Was?
2: Ja, die hatten so viel übrig vom Tag, dass er einfach mit einem Einkaufswagen kam. Und ich hatte so 4 riesige Tüten Brot und belegte Brote und noch Croissants und so viel Kram. Das
1: insane.
2: War echt crazy. Und ich habe dann voll viele Sachen oben bei den obdachlosen und wohnungslosen Menschen hingelegt. Und ich war so, Leute, ich kann das im Leben nicht aufessen. Besonders die belegten Brote, keine Chance. Es waren einfach so 25 belegte Brötchen.
1: Da hatten von deinem Sparen noch andere Leute was dazu doppelt gespart.
2: Ja, doppelt gespart. Guck mal, also, noch was Gutes getan, hoffentlich.
1: So.
2: Ja, das ist mein Spartipp.
1: Das ist der erste. Finde ich sehr gut. Apropos Spartipps, darum geht es heute beim Blue Moon. Mhm. Ihr könnt anrufen, wir holen nämlich gleich Mattes als erstes dazu.
2: Ja.
1: Ihr könnt auch anrufen unter der 0331 7097 110 oder bei fritz_live bei TikTok schreiben. Und wir wollen natürlich am Ende der Sendung auch eine Liste haben mit all den Dingen, die ihr so erzählt habt. Deswegen dranbleiben lohnt sich, dann kriegt ihr am Ende die geballte Liste nochmal zusammen. So, jetzt aber hole ich Mattes dazu. Hallo!
3: Hallo!
1: Einen wunderschönen guten Abend.
0: Wünsche ich euch auch.
1: Jawohl. Was ist so dein Spartipp, wo du sagst, das ist mein Ding? Das funktioniert.
0: Pfandflaschen und generell auf die Preise gucken.
1: Mm. Pfandflaschen, das heißt, du sammelst welche oder?
0: Ja, ich sammle welche. Immer. Also besonders, wenn ich auf dem Schulweg nach Hause bin. Ich habe einen 1,5-Stunden-Weg, deswegen finde ich da immer mal Flaschen.
1: Krass. Und was war das Höchste, was du bisher zusammengesammelt hast?
0: Da war ich auf der Leipziger Buchmesse. Das waren so um die 5 Euro oder so.
1: Nice.
2: Aber wow. Ja. Für Geschenk quasi. Hast du dir dann dafür was gekauft direkt bei der LBM?
0: Nee, ich habe Spar auf dem Gaming-Setup, deswegen war ich immer.
2: Gut, hast du dir schon mal was zusammengespart?
0: Ja, und zwar, ich und meine Mutter haben einen Deal gemacht. Ich wollte nämlich unbedingt zu Tropical Island.
1: Oh.
0: Und da haben meine Mutter gesagt, okay, du bezahlst die Hälfte, ich bezahle die Hälfte. Und allein durch Pfandflaschen habe ich 200 Euro gemacht.
1: Wow!
2: Das ist krass. Hey, und dann wart ihr richtig süß im Tropical Island?
0: Noch nicht im September, in den Septemberferien.
1: Geil. Wow. Aber das ist ja, ich glaube, das fühlt sich dann doppelt belohnt an, dass du es quasi über, ja auch, also eigentlich Arbeit dann zusammengespart hast, nochmal so extra. Finde ich schlecht.
0: Ja.
2: Okay, wir schreiben also auf Pfandflaschen.
1: Auf dem Schulweg einsammeln.
2: Auf dem Schulweg einsammeln.
0: Oder Arbeitsweg, wenn man irgendwie mit den Öffis fährt.
2: Ja, auch schlau. Und das zweite war auf die Preise gucken.
0: Genau, nämlich bei uns beim Bahnhof da gibt es so einen DB-Shop da.
1: Ja.
0: Und da gucke ich immer auf die Preise. Zum Beispiel, da nehme ich mir nicht das Wasser für 2,50, sondern eher für 1,24.
2: Mhm.
1: Ja, richtig.
0: Wovon auch mit eingerechnet ist.
1: Geil.
2: Voll schlau.
1: Das stimmt.
2: Ja.
1: Aber mit den Pfandflaschen kann ich voll relaten, als das. Wir sind ja nicht 14 wie du, sondern ich war noch dabei, als das Pfand eingeführt wurde. Und dann war das noch relativ neu und dann war ich auf einem Festival und da sind alle immer zu faul, ihr Pfand einzusammeln früher und haben das einfach so weggeschmissen überall hin. Und dann haben wir säckeweise genommen und haben das dann überall zusammengesammelt und sind dann da zum Supermarkt gegangen und haben es abgegeben und konnten davon uns die komplette Woche verpflegen. Weil es so viel war, ich glaube, wir haben zu dritt einfach diese ganzen Campingplätze leergeräumt und alle gefragt, ja, braucht ihr das noch? Und die so, macht weg oder so. Ich glaube, wir haben 300 Euro damals zusammengesammelt. Wow. Das war schon crazy. Aber ich so, ja, nice.
2: Das ist krass.
0: Also ich glaube, am effizientesten ist es tatsächlich bei Fußballspielen wie Kailong bei Union zum Beispiel. Da kriegt man für einen Becher 2 Euro.
1: Ja.
0: Und ich hatte das Glück, ich saß neben so drei älteren Damen.
1: Ja.
0: Die haben mir ihre Becher geschenkt. Dann hatte ich von meinen Eltern auch noch 2 geschenkt bekommen. Und dann hatte ich direkt schon 5 Becher. Aber wir müssen das immer 2 rechnen. Das sind dann 10 Euro.
1: Ja, krass.
0: Habe ich innerhalb von einer Stunde 30 bekommen.
1: Geil.
2: Ja, gut.
1: Aber stopfst du dann die Flaschen einfach immer in deinen Schulranzen, wenn wir da sind? Oder hast du dafür jetzt schon mittlerweile so eine extra Tasche einfach dabei?
0: Ich habe einen extra Beutel dafür.
1: Geil, ja, stark.
2: Hey, ich sehe eine glorreiche Zukunft für dich, wenn du jetzt schon so schlau bist.
1: Ja, aber liegt ja wirklich dann auf der Straße einfach.
2: Ja, ist so. Ja. Ist halt echt so.
0: Und ich fahre ja immer über Ostkreuz.
1: Mhm.
0: Und da habe ich immer schon meine Spots, wo ich immer gucke.
1: Geil. Und und das nächste, worauf du sparst, außer dem Tropical Island, ist ein Computer?
0: Genau, so ein besserer. Also, sagen wir so, meiner funktioniert auch gut. Ich kann damit gut die Spiele spielen, die ich spielen möchte.
1: Ja.
0: Genau.
1: Geil. Und was ist das nächste, wenn du sagst, okay, das habe ich erreicht, Tropical Island habe ich erreicht, was ist das nächste große Sparziel?
0: Ich glaube, wenn ich dann fertig bin, spare ich so 1 oder 2 Jahre, generell so Münzgeld und sowas. Dann, und das werde ich dann an ein Kinderhospiz schenken oder spenden.
1: Wow,
2: das ist ja süß.
1: Richtig süß.
2: Ich hoffe, das gute Karma gibt dir dann was zurück und du findest
1: auf
2: einfach
1: jeden Fall
2: irgendwann mal so 100 Euro oder so.
0: Das wäre cool.
1: Ja, ich würde sagen, das hast du dir dann damit auf jeden Fall schon mal verdient.
2: Ja, guck mal, hier im Chat schreibt Penguin, wow, so ein stabiler 14-Jähriger.
1: Ist wahr. Ist wahr.
2: Ja, ist halt echt so.
1: Aber wie ist das so in der Schule für dich, um das mal so reinzubringen? Redet ihr in der Schule so über Geld, über Taschengeld, über, also mit 14, 15 hat man ja auch schon so, macht man dann so langsam ja auch die ersten Jobs manchmal, die einen oder anderen arbeiten dann irgendwie, keine Ahnung, bei Rewe oder sowas, dann Regale einsortieren oder bei Edeka, bei irgendeinem Supermarkt?
0: Also eigentlich sprechen wir nicht so wirklich über Geld da. Außer es geht, also ich muss dazu sagen, ich bin auf einer Montessori-Schule, es wäre aber viel zu lange, um das jetzt so groß, komplett zu erklären. Grob gesagt ist, wir haben keine Stunden oder so, also nicht so die erste Stunde Mathe, nächste Stunde Deutsch etc., sondern wir haben Freiarbeit. Das heißt, wir können frei entscheiden, an was wir arbeiten.
2: Aha. Mhm. Das ist ja interessant.
0: Und jeden Freitag haben wir praktische Erwägungen.
1: Mhm.
0: Das heißt, jeder aus der Schule ist in 5 Bereiche eingeteilt. Geschäft, Wohnstätte, Bauernhof, vorbereitete Umgebung und Gästehaus.
1: Mhm.
0: Und Geschäft kümmert sich halt um das Geld und die Finanzen. Und das ist das so einzige Thema mit Finanzen, worum wir uns kümmern jetzt so.
2: Mhm. Ja, das ist nice. Ja super abgefahren.
1: Ja.
2: Das hätte ich mir auch in meiner Schulzeit gewünscht.
1: Tja, da gab es noch nicht dieses Thema.
2: Nee, aber es klingt super cool. Also ich weiß, wir sind jetzt ein bisschen off-topic kurz, aber hast du das Gefühl, dir macht das Spaß oder ist es eher so ein bisschen, ich bin manchmal ein bisschen lost?
0: Es macht auf jeden Fall Spaß.
2: Nice.
0: Manchmal ist es ein bisschen nervig, besonders ich habe so einen Lehrer, der kann gefühlt aus Entfernung riechen, wenn man nichts zu tun hat, der kommt dann plötzlich um die Ecke und sagt, ey, Mathis, ich habe einen speziellen Auftrag für dich.
2: Aber,
0: ja, das ist witzig.
2: Aber das heißt ja auch, dass er dir vertraut und denkt, du schaffst das auch, sonst würde er es dir ja wahrscheinlich nicht geben.
0: Ja, genau.
2: Also das spricht ja eigentlich nur für dich, auch wenn es extra Arbeit ist, leider.
0: Ja, aber manchmal ist es wirklich etwas störend, wenn man gerade so sich hinsetzt und dann kommt der um die Ecke und will dir schon wieder Arbeit aufdrücken.
2: Ah, naja. Dann tust du ihm einen Gefallen und dann gibt er dir vielleicht bessere Noten. Habt ihr überhaupt Noten?
0: Nö, wir haben keine Noten, keine Hausaufgaben, keine Schulranzen.
1: Crazy.
2: Crazy, ja. Boah, ich würde so gerne wissen, ob das, wie so die Studien dazu sind.
1: Mhm.
2: Weil ich habe schon das Gefühl, so eine Selbstbestimmtheit hilft dir eigentlich fürs Leben. Mehr als wenn dir Leute immer sagen, jetzt mach mal deine Mathe-Hausaufgaben. Aber nun gut. Ich bin nicht in diesem Sektor, ich habe keine Ahnung. Es geht ja heute eigentlich auch ums Sparen. Wir sind kurz derailed. Sorry, Leute.
1: Genau, und wir wollen eure besten Spartipps haben. Wir haben gerade Mathis in der Leitung und wenn ihr auch mit uns quatschen wollt und ihr sagt, ich habe irgendeinen sehr guten Tipp, dann könnt ihr unter der 0331-7097-110 anrufen oder bei fritz_live bei TikTok schreiben. Ich habe noch eine letzte Frage, Mathis. Woher kommt das, dass du sagst so, hey, ich sammle Pfand und sonst irgendwas, um da zusammenzusparen? War es einfach so eine von dir ausgegebene Idee oder sind deine Eltern schon so, sagen wir mal, so sparsam oder also kriegst du das vorgelebt oder machst du das von dir aus heraus?
0: Also, wie gesagt, ich hatte ja mit meiner Mutter den Deal, dass wir uns das teilen. Und dann habe ich gedacht, wie könnte ich jetzt an Geld kommen? Auf so großartige Arbeit, sowas wie Minijobs, habe ich eigentlich so kaum Zeit beziehungsweise auch Lust.
1: Ja.
0: Wie kann ich nebenbei auf dem Schulweg hin oder zurück Geld sammeln? Und so kam ich dann auf die Idee mit Pfandflaschen. Dann habe ich erst die 25 Cent, also so Büchsen und Flaschen geholt. Und dann hat mir meine Mutter erzählt, ja, Bier, also so Glasflaschen, bringen auch Geld, so 8 Cent. Und ab da ging das dann los, dass ich alles eingesammelt habe, was irgendwie Pfand hat.
1: Nicht schlecht. Saftflaschen auch mittlerweile.
2: Ja.
1: Saft und Milch, glaube ich, auch.
2: Und Dosen.
1: Ja, ja, also Dosen eh, ja. Das sind ja Büchsen, Dosen.
2: Ja.
1: Leider keine Konserven. Aber nicht schlecht. Okay, also quasi einfach selber erfinderisch geworden, war so, okay, ist genau. Ja da.
2: Ja, sehr gut.
1: Geil.
2: Dann vielen Dank für deinen Input. Ganz viel Erfolg. Ich hoffe, du findest hochpreisigen Pfand und bist dann bald ready mit deinem PC.
1: Und natürlich ganz, ganz, ganz viel Freude im Tropical Island mit deiner Mutter zusammen.
3: Vielen Dank.
1: Yes, und wir hören uns das nächste Mal wieder dann bei einem anderen Thema.
2: Ja. Bye, bye.
1: Bye, bye. Danke dir. Tschüss. Ciao.
2: Geil. Ja, ja, so clever in dem Alter schon, wow.
1: Voll. Wir holen gleich noch jemanden, der Pfand sammelt mit dazu anscheinend, Alea. Aber ich finde das trotzdem auch cool, weil es so eine, also weil es so was Entstigmatisierendes auch damit hat, weil normalerweise sind ja so, Pfand sammeln, bla bla bla, das machen nur die. So, nee, warum nicht? Also wenn jemand das nicht ehrt, so, dann gibt es doch jemand anderen und jemand anders kann das einfach nehmen, ist ja vollkommen okay. Deswegen finde ich das sehr, sehr, sehr cool. Und sammelt gleichzeitig auch damit ja Müll auf.
2: Ja, total.
1: So.
2: Also Win-Win für alle.
1: Ist so.
2: Ich finde es witzig, Finn hatte hier in den Chat geschrieben, so ein Großstadt-Vibe, auch mit dem Pfandsammeln, bei uns geht das nicht oder rentiert sich nicht. Das ist natürlich auch nochmal interessant, ein Unterschied im Sparen und Tricks, die es gibt, um schnell Geld zu, oder ne, vielleicht nicht schnell, ich glaube, es geht nicht so schnell, aber um Geld zu verdienen. Was ich auch gehört hatte aus einer dörflichen Region war, dass jemand diese Kartons von den Eiern eingesammelt hat und dann zurück zum Eierhof gebracht hat. Kennst du das? Weil du kommst ja auch aus einer dörflichen Region.
1: Ja, ich komme da auch her. Nee, habe ich noch nie gehört. und ich überlege gerade, also ich versuche mir die ganze Zeit vorzustellen, so wenn ich mir meinen Schulweg überlege, weil ich muss ja auch dann immer vom Dorf zur nächsten Stadt und so weiter, gab es da viel Pfand. Aber ich glaube, ich hatte einfach 0% Aufmerksamkeit dafür, dass ich gar keine Ahnung hatte. Jetzt wüsste, ob ich das irgendwo gesehen hätte.
2: Lustig.
1: Deswegen.
2: Okay, was war ein Spartipp von dir in deinen Teenagerjahren, abgesehen von Pfand auf Festivals sammeln?
1: Spartipps in Teenagerjahren. Ich war schon nie richtig sparsam und als Teenager schon gar nicht. Ich könnte den Joke aufmachen, früh in eine ADHS-Medikation zu gehen, wenn ihr das habt. Dann habt ihr nämlich eure Impulskontrolle besser unterwegs und seid nicht bei jedem Quatsch. Cool, das will ich haben. Aber ich glaube, das ist auch ein Spartipp. Es geht ja auch hier um die etwas anderen Spartipps heute in Blue Moon. Ja.
2: Ist doch gut. Ah, guck mal, hier tatsächlich. Finn schreibt, das machen viele, weil unsere Bauern die abkaufen für ihre Eier.
1: Das ist lustig.
2: Guck mal.
1: Das wusste ich nicht.
2: Hä? Leute, soll ich die sammeln für euch und euch dann zuschicken? Das Porto, gleicht sich das aus mit dem, was man von den Bauern bekommt oder lohnt sich das?
1: Ja, das wäre eine gute Frage. Nee, aber ansonsten, ich würde sagen, ein guter Spartipp, unabhängig von meinen Teenagerjahren, ist tatsächlich, lernt Sachen zu reparieren.
2: Das habe ich auch aufgeschrieben.
1: Siehste, also du offensichtlich mit Modedesign kannst natürlich Klamotten reparieren, aber ich habe mir irgendwann so ein bisschen angewöhnt, auch Elektrosachen, wenn es denn noch möglich ist in der heutigen Zeit, zu reparieren, also wirklich Sachen dann zu löten. Aber es kann auch ganz einfache Sachen sein, sowas wie, bei dir ist mal der Wasserkocher kaputt gegangen und also der Griff ist abgebrochen und dann ist natürlich so, der Griff geht nicht mehr, muss ein neuer her. Und das habe ich geholt, 2 Komponenten Silikon wieder dran geklappt und das Ding hält immer noch.
2: Absolut.
1: Und 2 Komponenten Silikon und ich, wir sind beste Freunde. Damit wird alles repariert. Aber dadurch spart man natürlich auch einfach Geld, weil man Sachen repariert. Und das ist natürlich der quatschige Teil, aber auch, wenn ihr viel Fahrrad fahrt oder mit dem Auto fahrt und euch damit auseinandersetzt und kleinere Reparaturen selber durchführen könnt, spart das am Ende des Tages einfach Geld und es gibt ein tieferes Verständnis für die Sachen, die man tagtäglich benutzt. Und das finde ich ist eigentlich ein sehr schönes Skillset. Außerdem, so wenn man mit Leuten agiert, man sagt, ja, ich kann dir helfen, das zu reparieren, sind alle immer so, wow, krass. Und also ist cool. Also verschwindet aus dem Alltag, deswegen Sachen reparieren ist ein sehr guter Spartipp.
2: Absolut. Und falls ihr selber das nicht machen wollt oder falls ihr es lernen wollt, es gibt in vielen Städten sowas, das nennt sich Reparaturcafé.
1: Das stimmt.
2: Das ist ganz oft in so Gemeinschaftshäusern oder Jugendzentren. Die haben das meistens so 1-2 Mal im Monat. Und da kann man hingehen und sagen, mein Toaster geht nicht mehr. Und dann sitzt da jemand, der vielleicht deinen Toaster reparieren kann.
1: Das stimmt.
2: Ja.
1: Deswegen große Empfehlung dafür und für alle die, die das machen. Das machen ja auch ganz viele Leute so ehrenamtlich. Ja. Shoutout, ihr seid ganz, ganz toll und toll, dass ihr das anbietet. So, jetzt bietet Alea seine Meinung zu Spartipps an. Ich hole ihn mal dazu. Hallo.
3: Hi.
1: Einen wunderschönen guten Abend. Was ist dein Spartipp, den du uns mitgebracht hast?
4: Auch Pfand sammeln, ganz klar.
1: Jawohl. Aber wann ging das bei dir los, dass du sagst so, ey, das Geld liegt da rum, das nehme ich mit?
4: Ja, so um die Corona-Zeit, also als man dann wieder rausgehen durfte. Mhm. Ich bin dann durch einen Kumpel auf einen Straßenwave gewesen, mhm, und hatte halt eine zu große Tüte bei, weil ich hatte da halt mein Bier drinne, Dosenbier. Und hatte meine Tüte da stehen. War halt, ich hatte halt keinen Rucksack bei oder sowas, weil ich das hasse, wenn es warm ist, mit Rucksack rumzulaufen, weil Rücken, Schwitzen. Ich kann es selber nicht ab, wenn mein Rücken so klatschnass ist. Das ist widerlich. und die Leute, mit denen ich da dann war, die haben dann, du sammelst Pfand hier. Du sammelst Pfand hier. So, haben ihre Pfandflaschen, also Pfanddosen und sowas reingeschmissen und ich hatte dann an einem Abend 8 Euro Pfand gesammelt.
1: Geil.
2: Sehr gut.
4: Und das habe ich dann einfach beibehalten. Jedes Mal, wenn ich dann auf den Wave gegangen bin, also meistens sind wir am Hauptbahnhof Berlin, hier am Spreeufer.
1: Ja.
4: Oder halt Treptower Park oder Warschauer Straße, je nachdem. Und die schmeißen dann ihr Pfand da rein. Manchmal gehe ich aber auch einfach, dann stehe ich dann einfach auf, weil wir haben da halt Bänke, wo wir dann halt sitzen. Und manchmal gehe ich dann einfach mal eine Runde am Spreeufer lang und da liegen dann auch Dosen, manchmal auch Flaschen, aber Flaschen sammle ich nicht wirklich, also diese Glasflaschen, weil 8 Cent, erstens, da muss man eine Menge sammeln, um auf denselben Wert zu kommen das wie stimmt. bei PET-Flaschen. Und es ist einfach nur ekelhaft schwer.
1: Ja.
4: Und ja, letztes Jahr Wave the Planet, habe ich alleine durch meine Gruppe 8 Euro eingesammelt innerhalb von 3 Stunden.
2: Gut.
4: Und dann bin ich auch auf dem Wave zu Blended ein bisschen durch die Gegend gelaufen und habe da dann auch noch mal so 8 bis 10 Euro eingesammelt. Also ich war am Ende so fast bei 20 Euro.
1: Krass.
4: Bei einem Aufwand von 5 Stunden.
2: Ja, aber ich meine, wenn man dann auch noch Spaß hatte vielleicht zwischendrin und aufgeräumt hat.
4: Ja, also jedes Mal, wenn ich unterwegs bin, klar, ich hol mir natürlich auch selbst dann trinken. Aber das muss man dann halt abrechnen, die 2 Euro Pfand.
2: Gut. Aber das hättest du ja vielleicht sonst auch gemacht. Also hast du trotzdem noch Gewinn.
4: Genau, also die 2 Euro weniger, das rentiert sich trotzdem irgendwie. Also,
1: Also es ist halt so lustig, dass Leuten Pfand allgemein so lästig sind, dass sie das halt wirklich einfach so, weg damit. Und also ich verstehe das auch. Also ich bin auch ganz oft so, dass ich dann halt so bin, so okay, Pfand daneben die Mülltonne, dass jemand sich das mitnehmen kann. Aber trotzdem bin ich auch so, warum nehme ich das jetzt nicht mit bis nach Hause? Oh, jetzt diese blöde Dose, die ganze Zeit bis nach Hause, nervt. Oh Mann, ey.
4: Ja, okay, wenn ich eine Dose habe, dann stelle ich die auch in den Mülleimer, wenn ich jetzt nichts bei habe, weil ich einfach keine Lust habe, die ganze Zeit die mit mir rumzuschleppen. Also ich kann das schon verstehen. Was ich gar nicht verstehe, sind Leute, die dann zum Beispiel in Berlin, kennt ihr die Mülleimer, die an jeder Haltestelle hängen, diese orangenen Dinger.
1: Ja, ja, klar.
4: Wenn dann die Leute dann den Pfand da reinschmeißen.
2: Ja.
1: Das ist dämlich.
4: Das ist erstmal dämlich und auch für die Leute, die Pfand sammeln, gefährlich, weil manche schmeißen da auch andere Dinge rein.
1: Yep.
4: Ich sag nur Spritzen oder anderes.
1: Ja.
4: Und ich möchte nicht in den Mülleimer greifen, weil ich einfach keine Lust habe, nachher in einer Spritze, die vielleicht sonst wo war, reinzulangen, weil ich habe keine Lust auf irgendwelche Infektionskrankheiten.
1: Ja, ist auch richtig so. Ja, deswegen, Leute, Pfand gehört daneben.
2: So sieht's aus.
4: Genau.
2: Hast du so mal irgendeine lustige Begegnung oder ein lustiges Gespräch oder so beim Pfandsammeln?
4: Oh ja, ich war im Hauptbahnhof am Spreeufer und da kam einer an und wollte mir halt bestimmte Dinge verkaufen. Mhm. Also Substanzen. Ich so, nee, außer Weed, gar nicht. Also okay, der war total drauf, ne? Und hat mich dann am Ende nach 2 Stunden dann gefragt, als ich dann gehen wollte, ey, kannst du mich zum Hauptbahnhof mitnehmen? Ich kenne mich hier nicht aus, ich muss zum Zug sowieso. Weil ich gesagt, ja klar, kann ich machen. Ich muss da sowieso durchlaufen, noch ein bisschen Pfand sammeln. Haben wir uns ein bisschen unterhalten. Und am Ende hat er mir einfach einen Fuffi in die Hand gedrückt mit den Worten, du bist korrekt.
1: Das ist crazy.
2: Abgefahren.
1: Das ist auch mal ein Wo guter Budget-Tipp, einfach von irgendwem Geld bekommen.
2: Ja, wirklich.
4: Und ich dachte erstmal, der verarscht mich jetzt. Hab erstmal geprüft, ob der Fuffi echt ist oder ob das uns so ein Falschgeld ist. Nein, war wirklich ein echter Fuffi. Und davon habe ich mir dann erstmal meine Heißluftgitarre gekauft.
2: Geil. Sehr gut. Hä, hey, aber das ist auch ein bisschen lustig, weil du jetzt für immer an diesen Ticker am Hauptbahnhof denken musst, wenn du dir Pommes machst.
1: Das stimmt.
4: Ja, na, Pommes mache ich mir nicht in der Heißluftfritteuse, die mache ich tatsächlich im Backofen, weil ich finde die dann einfach leckerer. Mhm. Aber wenn ich mir zum Beispiel Nuggets mache ein schönes Steak, kann man sich ohne Heißluftfritteuse machen. Man muss halt nur darauf achten, dass man es zwischendurch mal wendet, dass es nicht nur von einer Seite gegart wird, sondern auch von beiden Seiten. Und das Geile ist bei der Heißluftfritteuse, die geht von alleine aus. Das hast du im Backofen nicht. Das heißt, du hast nicht die Angst, scheiße, das ist ja total verbrannt, wenn ich es raushole. Nee, das piept dann 5-mal piep, piep. Ich bin so, nach dem 3. Mal piepen, ja, reicht doch jetzt.
1: Wenn ihr euch jetzt gerade fragt, geht es hier um Heißluftfritteusen im Blue Moon?
4: Nein, es geht um
1: Spartipps, aber wir sind kurz da abgebogen. Ihr könnt auch anrufen, gerade wie Alea, hier in diese Sendung und eure besten Spartipps abgeben. Und zwar unter der 0331 7097 110 oder bei fritz_live in den Chat schreiben. Da würde ich auch kurz aktivieren an uns alle hier in der Sendung und aber auch in den Chat. Ich würde mal einen kleinen Hot-Tag reinschmeißen und ihr sagt mir, ob ihr dem zustimmt oder nicht und mir eine kleine Begründung abgeben dazu. Ja. Ich würde sagen, der Hot-Tag ist nicht unbedingt immer meine Meinung, sondern erstmal einfach ein Take, ist, wir fangen locker an, Geldsorgen bzw. Sparen sind in Deutschland immer noch eins der größten Tabuthemen. Und sollte es nicht sein.
4: Ja, das kann ich unterschreiben.
2: Ja.
4: Das ist bei meinen Arbeitskollegen auch immer so. Die reden ungern über Geld. Wo ich so denke, ja, das ist das Normalste der Welt eigentlich. Ich meine, jeder hat Geld zur Verfügung. Oder nicht so viel. Jetzt kommt immer drauf an, was man so ausgibt monatlich. Bei mir ist es zum Beispiel so, Einwegdampfen. Da kostet eine Dampfe mit 20.000 Zügen 10 Euro. Ist wenig. Ja, es hört sich einfach wenig an, aber wenn man überlegt, so eine Dampfe hält bei mir so 4 bis 7 Tage, dann bin ich in der Woche so bei 50 Euro alleine für Dampfen.
2: Boah, wäre es dann nicht günstiger, eine zu kaufen, die man nachfüllt?
4: Nein, also an sich schon, weil du in dem Sinne dann einfach nur noch die Watte dir holen musst und das Liquid und die Base. Aber wenn du dir überlegst, dass du für Liquid und Base alleine schon 80 Euro zahlst, mittlerweile bald, da bin ich teilweise bei den Einwegdampfen mir lieber. Da. Bei der 40.000 Züge Dampfe komme ich mittlerweile auf 1,5 Wochen.
2: Okay, dann mein Hot Take dazu. Mit dem Rauchen aufhören.
4: Einfacher gesagt als getan. Also mit dem normalen Rauchen bin ich mittlerweile schon sehr wenig. Also nur wenn ich halt mit Freunden mal was trinke, dann rauche ich auch mal normal. Aber so Dampfen tue ich tatsächlich, seitdem ich 18 bin. Und mit Rauchen habe ich angefangen, da war ich 15. Mhm.
2: Ja.
1: Ich gebe noch kurz meinen
4: Stress und so.
1: Gib noch kurz mal einen guten Tipp zum Rauchen aufhören ab und dann gehen wir kurz zur Frage zurück, weil es haben auch einige Leute noch im Chat geschrieben. Paradetipp ist, weil ich habe auch ganz lange geraucht, ist, kauft euch, so doof wie es klingt, Sonnenblumenkerne im türkischen Supermarkt in verschiedenen Geschmacksrichtungen Und immer, wenn ihr quasi diesen Drang habt, was zum Mund zu führen, das zu machen, dann fresst ihr diese Sonnenblumenkerne. Ich habe tonnenweise davon einfach gegessen in der Zeit und es hat aber super gut funktioniert, weil ich die ganze Zeit, weil ich so hibbelig geworden bin und irgendwas mit meiner Hand machen wollte und irgendwas in den Mund nehmen wollte, das hat das so unterbunden, deswegen Sonnenblumenkerne, so doof wie es klingt.
4: Okay, das versuche ich mal. Danke für den Tipp.
1: Sehr gerne. Weil es so, ja, ist natürlich immer schwierig. Aber zurück
2: zur Frage.
1: Zurück zur Frage, ist über Geldsorgen und Sparen in Deutschland zu reden noch immer eins der größten Tabuthemen. Und die allermeisten, so wie ich das sehe, stimmen dem zu.
2: Ja, ich würde auch absolut zustimmen. Wir tun immer so in Deutschland, als hätten wir ganz wenig Armut und als würde das Sozialsystem uns alle hier auffangen. Aber es stimmt leider überhaupt nicht. Nee, ja. Wir haben so eine große Altersarmut. Wir haben super viele Kinder, die in Armut leben. Und es ist so krass stigmatisiert, dass du dich so doll dafür schämst, was da passiert, obwohl du überhaupt nichts dafür kannst, weil es ganz oft auch systematisch bedingt ist.
1: Mhm.
2: Und Sachen, die du auch nie wieder rausbekommst. Also zwischendrin hatte ich auch mal echt wenig Kohle. Und bis heute, obwohl ich es eigentlich nicht mehr nötig habe, klaue ich noch die Hotelseife. Weil ich denke, die brauche ich noch. Hey, gratis Seife, die lasse ich doch nicht hier. Und so, mir fällt es auch total schwer, Sachen wegzuwerfen, weil ich mir denke, ja, vielleicht habe ich dann aber kein Geld, um das nachzukaufen. Es ist so in meinem Gehirn eingraviert.
1: Ja, das verstehe ich.
4: Ich habe noch einen Tipp, Zweck Seife. Das gibt bei Edeka, Rossmann, DM so Tütenseife. Also die kostet 99 Cent. Da hast du 500 Milliliter Seife drin.
1: Ja,
2: zum Nachfüllen.
4: Das habe ich auch. Genau, zum Nachfüllen. Das hole ich immer. Oder zum Beispiel Duschgel in Dreier-Set. Da hast du drei Duschgels. Verschiedene hier Duftstoffe. Hier, also wie es riecht halt. Für 2 Euro. Drei Duschbäder, wo du für eins normalerweise schon 2 Euro noch was zahlst. Also...
2: Ja, voll. Ey, und auch, das ist irgendwie so aus der Mode gekommen, das ist auch aus dieser Zero-Waste-Community. Es gibt so Seifensäckchen, nennt sich das. Und wenn die Seife zu klein ist, um damit dir noch die Hände zu waschen, wenn du so feste Seife hast, schmeißt du das einfach in diese Säckchen und dann wäschst du dich mit denen und es schäumt halt richtig krass, wie mit so einem fetten Lufferschwamm.
1: Ah.
2: Ja. Und,
4: ja, das kenne ich. Das hat mir meine Lehrerin mir damals mal geschenkt, aber das habe ich irgendwann dann weggeschmissen, weil dieser Stoff oder was es ist, dann irgendwann kaputt war. Ich kann halt nicht nähen und ich war jetzt zu faul, zu meinen Großeltern da extra dazu schicken, weil meine Großeltern wohnen in Bayern und ich wohne in Berlin. Und der Post das extra da hinschicken und zu fragen, hey, Oma, kannst du mir das mal nähen?
2: Ja, gut.
1: Dann doch wieder selber reparieren lernen.
2: Ich habe tatsächlich noch...
1: Ich wollte auch noch was... genau, ich wollte nur auch noch sagen, auch umgekehrt noch zu diesem Thema über Geld reden, über Geldsorgen reden. Ich finde es auch extrem spannend, dass wir gesellschaftlich anscheinend die Erwartungshaltung haben, in dem Moment, wo wir erwachsen werden, dass wir doch dann alles wissen müssten über Geld.
2: Hm.
1: Und deswegen... man sich auch nicht die Blöße geben will, wenn man es nicht so gut läuft. Also zum Beispiel über seine Verhältnisse lebt, weil man gar nicht checkt, dass man über seine Verhältnisse lebt und sonst irgendwas. Und dass es sehr schambehaftet ist, weil offensichtlicherweise kommen die Leute, egal von welcher Schulbildung, kommen sie nicht aus der Schule und sie wissen alles über Geld, weil das wird da ja gar nicht vermittelt, mit Geld umgehen. Also es gibt
4: das wollte ich auch gerade ansprechen. Das ist so. Warum? Guck mal, es wird in der Schule nicht gelehrt, wie schreibt man zum Beispiel seine Steuererklärung? Oder zum Beispiel, wie finanziere ich zum Beispiel dies und das und jenes?
1: Ja, wie funktioniert ein Kredit?
2: Ja.
1: So.
4: Zum Beispiel.
2: Oder auch Sparen.
4: Klarna ist die größte Kostenfalle.
2: Ja.
4: So. Ich benutze selber Klarna, aber ich habe diese App und da wird mir genau angezeigt, okay, wie viele Ausgaben habe ich monatlich? Das sind bei mir 27,99 alleine für Xbox Ultimate und GTA Plus. Das GTA Plus, das könnte ich mir sparen eigentlich, ist nur ein Zusatz für GTA Online. Aber das Xbox Ultimate, das hat mich zum Beispiel richtig gut was gespart, weil ich mir GTA Online für die Xbox Series S geholt habe. Weil statt 39,99 habe ich 5,20 Euro bezahlt.
2: Hey, ja, das ist ein Autospartipp.
4: Und dafür sind die, Genau, dafür sind die 27,99 € jetzt mittlerweile 20 €, weil Xbox gemerkt hat, oh, das ist ganz schön teuer, das abonniert kaum noch jemand.
2: Ja.
1: Nee, sag du Test, dann sag ich danach.
2: Achso, ja, ich wollte schon...
1: Achso, ich wollte noch eine Sache quasi dazu sagen, weil ich finde, der Austausch ist so massiv wichtig, deswegen machen wir auch die Sendung heute zum Beispiel auch mitunter. Also gerade wenn man Geldsorgen hat und sowas, dann, wenn man mit seinen nächsten Leuten irgendwie spricht, dann kann man sich ja im Zweifelsfall deren Wissen aneignen, weil sie schon die Erfahrung gemacht haben. Und so können wir überhaupt erst da rauswachsen. Also hätte ich nicht mit Leuten über Sachen auch gesprochen und müsste eigentlich noch mehr drüber sprechen, dann wäre ich wahrscheinlich schon sehr viel früher sehr viel schlauer gewesen, hätte es nicht über den harten Weg irgendwie erfahren müssen. Und das ist halt so Käse. Ja. Deswegen ist dieses Tabu, über Geld zu reden, auch über Gehälter und sonst irgendwas, ziemlicher Schmarrn.
2: Ist so. Auch ganz besonders Frauen, die angestellt sind, müssen mehr über ihr Gehalt sprechen, weil es ganz oft niedriger ist als das von den männlichen Kollegen.
4: Ja, das finde ich sowas von Schiete, das ist echt.
2: Ja.
4: So, meine Großeltern zum Beispiel, die, meine Oma, die hat 40 Jahre lang bei Kaufland an der Kasse gearbeitet und die muss jetzt teilweise jeden Cent dreimal umdrehen, damit sie sich überhaupt in dem Sinne mal ordentlich was leisten kann. Jetzt mal beispielsweise zum Geburtstag essen gehen und so.
2: Das ist eigentlich so, auch so
4: mein
2: krass.
4: Opa ist 70, mittlerweile, über 70, der ist jetzt 73 dieses Jahr. Und der ist immer noch arbeiten, weil die sonst nicht wissen, wie sie ihre 1.200 € im Monat bezahlen sollen für ihre 90 Quadratmeter Wohnung.
1: Ja, das verstehe ich.
2: Ja, bitter.
4: Also, ja, Bayern ist halt noch teurer als Berlin.
2: Müssen sie zu dir ziehen?
1: Ja. Alters-WG.
4: Ja, in die schon, Nähe. Aber in die Nähe, das haben sie auch schon irgendwie in Planung, aber find erst mal gerade so Berlin-Brandenburg eine Wohnung, die bezahlbar ist.
2: Das stimmt, das ist hart.
1: Das stimmt. Hey, Alea, danke dir fürs Anrufen und für deine Tipps und das Gespräch und wir hören uns das nächste Mal bei einem anderen Thema wieder.
4: Kein Problem. Gern geschehen. Danke, dass ich so schnell rankam. Euch noch einen schönen Abend und nachher einen schönen Feierabend.
1: Jawohl, danke schön. Ciao, ciao.
4: Jo, tschüssi.
1: Und wenn ihr genauso in dieser Sendung landen wollt, es geht heute übrigens um Spartipps. Wir wollen eure Spartipps, vielleicht auch die etwas ungewöhnlicheren, dann ruft gerne an unter der 0331 70 97 110 oder bei Fritz_live in den TikTok-Chat schreiben.
2: Ja, absolut, komm vorbei. Wir möchten über alles Mögliche reden, was in die Richtung geht. Finn hat zum Beispiel in den Chat geschrieben, Rücklagen als junger Mensch anschaffen, auch einfach super schwierig und man schämt sich manchmal ohne. Ich fände es auch interessant, wenn heute jemand anrufen würde, der sagt, ich bin einfach reich, ich spare nicht.
1: Das stimmt. Ja.
2: So, oder auch jemand, der nicht reich ist und einfach immer vom Dispo lebt. Und nicht, weil er muss, sondern weil er Bock hat. Fände ich auch interessant.
1: Ja.
2: Oder auch, wo spart ihr nicht?
1: Das ist auch absolut korrekt. Also all das könnt ihr heute hier in dieser Sendung erzählen. Bevor ich gleich Ella dazu hole, würde ich auch sagen, wir können ja auch in die etwas grauzonigen Spartipps gehen. da habe ich natürlich auch ein paar aufgeschrieben. Also ich bin ziemlich rigoros, was so Online-Schlupflöcher angeht. Also wenn Webseiten schlecht programmiert sind und zwar nicht von kleinen Unternehmen oder sonst irgendwas, sondern, keine Ahnung, es kommt wieder irgendein Startup um die Ecke, das irgendwie was verticken will.
2: Von irgendwelchen Tech-Millionären.
1: Genau. Und da ist irgendein Schlupfloch, dann werden die von mir rigoros ausgenutzt, weil sind ja da. Also Paradebeispiel, als das große Rangeln der Liefergesellschaften gab, also wo sich wirklich alle Essenslieferanten und Supermarktlieferanten dann gebettelt haben, dann sind die ja auch aggressiv in Werbung rein und dann konnte man 10 € Gutscheine bekommen. Die waren aber nicht accountgebunden, sondern man musste nur eine E-Mail angeben und sich anmelden und dann haben mein Mitbewohner und ich uns hingesetzt und dann hat jeder einfach im Minutentakt E-Mails erstellt, das eingegeben und dann haben wir einfach 200 € Gutscheine einfach gehabt. Sehr gut. Also bei sowas bin ich dann einfach rigoros.
2: Ja.
1: Wenn das Schlupfloch da ist, würde ich sagen, dann spart man sich auch einiges zusammen in dieser Zeit. Ist das nett? Nein. Ist es effektiv? Ja, ich kann natürlich auch nette Sachen sagen, aber auch sowas gehört vielleicht zum Sparen dazu. Und ich würde sagen, denen hat es nicht wirklich wehgetan. Die haben ja ein Kontingent am Ende des Tages an Gutschein und wenn der leer ist, ist der leer.
2: Ist so. Und auch die Frage, vielleicht arbeitet jemand im Supermarkt, ist Mundraub Raub, wenn ich 3 Weintrauben esse im Supermarkt?
1: Ich glaube schon, ja. Mein Opa würde was anderes sagen, aber ja.
2: Und wenn sie was gratis ausgeben, wie oft darf ich zu dem Stand?
1: Das stimmt. Aber umgekehrt auch, wenn jemand sagt, er klaut an der SB-Kasse, das ist dein Spartipp, das ist bei mir die Grenze, das mache ich nicht.
2: Nee, das mache ich auch nicht. Und ich habe gerade gelernt, weil ein Kumpel von mir baut gerade einen neuen Edeka. Und ich habe gelernt, wenn du an der SB-Kasse klaust, wird es härter bestraft als normal, weil das ist Cyberkriminalität und kein normaler Ladendiebstahl.
1: Das ist crazy.
2: Krass, oder?
1: Deswegen, also Finger weg davon, auch wenn es vielleicht verführerisch ist. Das ist nicht der Spartipp, den ihr heute aus dieser Sendung mitnehmen solltet. Ganz im Gegenteil. Für Klauen haben wir eine eigene Sendung.
2: Oh mein Gott, das ist ja eine meiner Lieblingssendungen. Ihr könnt übrigens alle Sendungen von Blue Moon nachhören in der Audiothek und auch auf allen Podcast-Plattformen.
1: Also, genau.
2: Da könnt ihr nochmal die Clown-Folge nachhören. Das ist eine meiner Lieblingsfolgen tatsächlich, die wir jeweils gemacht haben.
1: Bei mir auch. Die nehme ich auch ganz oft. Apropos hören, jetzt hören wir erstmal Ella und ihren Spartipp. Hallo.
5: Hi.
2: Hallo.
1: Ein wunderschön.
5: Hi.
2: Wie geht es dir?
5: Ja, ganz gut. Und euch?
2: Ja, auch.
1: Soweit. Tipptopp, würde ich sagen. Lustige Sendung.
2: Ja, wie geht's deinem Hamster?
5: Auch gut.
2: Sehr gut.
5: Ja.
2: Alle gesund.
5: Sehr süß. Ja, alle gesund.
2: Alle gesund und flauschig, hier auch.
5: Ja.
2: So, dann erzähl mal von deinem Spartipp.
1: Genau.
5: Okay, darf ich erst ganz kurz noch eine Frage stellen?
2: Klar.
1: Immer.
5: Felix, du hattest am Anfang von der Sendung irgendwas gesagt von einer App, die irgendwie die Steuern schon abzieht vom Konto.
1: Wie von heißt Bankkonto. Sie? Also ich glaube, das bieten mehrere Anbieter an. Ich bin jetzt zum Beispiel bei N26 und die hat quasi ein Einkommensverteiler, das automatisch Prozentsätze, die du selber einstellst, dann auf Unterkonten geschoben werden. Also Unterkonten bieten ja auch alle Banken mittlerweile an. Und ich glaube, einige haben auch diesen Service, nach sowas musst du mal gucken. Aber das ist für mich sehr gut, weil dann kann ich zum Beispiel auch so Sparziele schon festlegen, wie ich möchte reisen gehen, deswegen sollen 5% von meinen Gehaltseinnahmen sofort davon abgezogen werden, ohne dass ich sie sehe. Und die gehen dann drauf und dann freue ich mich, dass dieses Unterkonto nach oben geht und ich habe gar nichts dafür gemacht, außer normal zu arbeiten und nicht mein Geld für Magic-Karten auszugeben.
5: Ah ja, perfekt, danke schön, weil ich glaube, das kann ich später auch mal gut gebrauchen.
1: Ja, definitiv. Also so Sachen, also so Feature-Sachen, nach sowas suchen, ich glaube, das ist zum Beispiel ein Spartipp, den man auch sagen, sucht nach Sachen, die euch in die Karten spielen, also mit denen ihr gut. Andere können das ja besser sofort irgendwie damit agieren und das so zu kuratieren auch. Dem macht das Spaß. Leuten wie mir macht das keinen Spaß. Die wollen einfach nur so wenig wie möglich damit zu tun haben.
5: Ja.
1: So, jetzt aber dazu. Hau raus.
5: Okay, ja. Also erstmal hatte ich nur die Idee, so Pfandflaschen über den Monat anzusammeln und dann am Ende vom Monat wegzubringen. Aber das bringt ja jetzt wahrscheinlich auch nicht so viel Geld, so je nachdem, wie viel Pfandsachen man trinkt. So. Deswegen, und über die Sendung habe ich dann noch 3 weitere Tipps sozusagen, sind mir noch eingefallen.
1: Ja, hau raus.
5: Okay, also erstmal so, wenn man UV-Nägel trägt oder sonst was, die Nägel selber machen statt im Nagelstudio, weil es ist aber deutlich günstiger.
2: Mhm.
5: So, ich will jetzt keine Werbung machen. Also diese Marke Essence zum Beispiel gibt es auch wahrscheinlich von anderen Sachen. Die haben für relativ günstig jetzt UV-Nagellack und Gel auch rausgebracht. Und ja.
2: Machst du das auch?
5: Das funktioniert bei mir. Mhm. Funktioniert bei mir perfekt. Also dauert vielleicht manchmal ein bisschen länger als sonst. Also ich war noch nie im Nagelstudio, deswegen keine Ahnung. Aber ja. Und immerhin habe ich dann so das Gewissen, so wenn es hässlich wird, bin ich immerhin selber schuld.
1: Ah. Ja, das stimmt. Das ist Kunst, das ist nicht hässlich.
2: Ja. Ich finde es auch immer cool, wenn Leute sich so einen eigenen Skill beibringen. dass es dann am Anfang noch so ein bisschen wonky aussieht und wenn du die 3 Monate später triffst, ist dann auf einmal schon so voll die Pro-Nails schon, weil es dann doch irgendwie immer schneller geht, als man denkt, mit Skills.
5: Ja, oh mein Gott. Ich glaube, das ist bei mir auch so, ja.
2: Ich mache tatsächlich meine Nägel auch selber und ich kaufe so Nagelfolien im Internet.
5: Ah, ja.
2: Genau, aber auch so relativ günstige, also nicht diese super teuren und mache dann UV-Lack drüber.
1: Aber das heißt auch, es ist eigentlich auch wieder das, oder nicht wieder, es ist das Ding so, sammelt euch Skills an für Sachen, für die ihr Geld ausgibt, also auch sowas wie Kochen lernen, geht ja dann in dieselbe Richtung. Wenn ihr selber kocht, dann spart ihr Geld, weil ihr kocht euer Essen daheim in euren Portionsgrößen.
5: Mhm.
1: Ja, doch. Ja,
5: stimmt.
2: Ja, also falls ihr gerade verwirrt seid, ob wir übers Kochen oder Nägel machen reden, wir reden heute im Blue Moon über eure Spartipps. Also wenn ihr gute Spartipps habt und vielleicht auch Tipps, wie man da reinkommt oder irgendwas anderes, wie ihr vielleicht ein bisschen Geld auf der Seite gemacht habt oder vielleicht auch ein Fail, wo ihr dachtet, hey, da spare ich voll viel und dann habt ihr am Ende gar nicht so viel gespart, dann ruft gerne an unter der 0331 70 97 110 oder kommt auch gerne in den TikTok-Chat fritz_live.
1: Yes. So, was hast du noch für einen Tipp mitgebracht? Du meinst, du hast 3 Sachen, die dir noch eingefallen sind.
5: Genau. Ich hätte jetzt noch als Tipp, also angefangen habe ich es noch nicht richtig, aber so bin ich jetzt so auf dem Weg, Secondhand-Klamotten zu kaufen, anstatt sich die irgendwie in Original zu kaufen oder so. Weil die sind ja meistens viel günstiger und ja, da habe ich auch schon mal so ein richtig schönes Kleid für irgendwie, keine Ahnung, 8 Euro oder so bekommen.
1: Ja.
5: Das war crazy.
1: Ja, ich bin ja sehr großer Fan von Secondhand, also bis auf Band-Merchandise oder Merchandise von MusikerInnen kaufe ich seit, ich glaube, bald 10 Jahren eigentlich nur noch Secondhand. Also nur, wenn es nicht anders geht, also weil es Sachen nicht in meiner Größe gibt oder sonst irgendwas. Aber sonst alles spart nicht nur Geld, sondern, keine Ahnung, ich bin eigentlich immer damit sehr happy. Es kommt ja auch alles irgendwann wieder. Man kann die einen Klamotten irgendwie zur Seite schieben und irgendwann ist man so, ist wieder modern, so, jetzt wieder raus damit. Von daher fahre ich damit eigentlich ganz gut. Und es gibt ja auch viele Sachen, die günstig sind und gut kuratieren auch.
2: Absolut. Also wenn ihr sagt,
5: perfekt.
2: Ne, ich hasse irgendwie diese muffigen Secondhand-Läden und habe keinen Bock, mich da durchzuwühlen. Es gibt so viele Webseiten, die das schon für euch vorkuratieren. Da könnt ihr nach Label suchen, nach Teil, nach Farbe, nach allem Möglichen. Ich mache das auch immer. Und da sind wir wieder beim Reparieren. Deswegen, Leute, nähen lernen ist wirklich gar nicht so schlecht, weil ich kaufe dann immer die kaputten und kriege dann teilweise auch so voll die coolen Designer-Pieces für so 5 Euro oder 10 Euro und repariere die dann einfach, weil die haben teilweise wirklich nur so ein Loch in der Tasche oder irgendwie irgendwo ist so eine kleine Naht aufgegangen und ich so, das kostet mich jetzt genau 2 Minuten und dann habe ich irgend so ein geiles Teil. Und natürlich könnt ihr auch Klamotten kaufen und die euch dann so ein bisschen anpassen. Da braucht man natürlich schon ein bisschen mehr Skills zu. Aber ja, bei mir ist es genauso. Also ich habe zum Beispiel dieses Jahr nicht ein Teil neu gekauft. Und ich habe letztes Jahr auch fast das ganze Jahr nur Secondhand gekauft. Ich bin auch zu so einer teuren Verleihung gegangen und mein Kleid hat literally 17 Euro gekostet.
1: Das ist crazy.
2: Ja.
5: Also, crazy, ja.
2: Ich glaube, ihr könnt da gute Sachen finden.
1: Voll. Und gerade, weil ich es gerade noch lese von Nerios, als Curvy Girl ist es super schwer, Alternativkleidung Secondhand zu finden. Mm. Das fühle ich total.
5: Oh ja.
1: Wenn, dann habe ich das online gefunden. Also dann habe ich online nach Sachen geguckt, wo dann mehr Angebot ist in jedem Fall. Und es gibt manchmal auch Secondhand-Läden, die dann extra auch so eine Abteilung haben. Aber ja, overall finde ich auch, dass es da Nachholbedarf gibt. Weil diese Größen existieren ja, die gibt es dann im Outlet oder sonst irgendwo. Deswegen kann man sie auch einfach mit anbieten.
2: Mhm.
1: So. Bevor wir zu deinem dritten Tipp kommen, Ella, würde ich eine kurze Skala 1 bis 10 Frage einschmeißen für uns alle, für den Chat, für dich, für Melissa und mich, wo wir alle etwas ranken könnten für ein bisschen Spaß. Hast du da Bock drauf?
5: Mhm.
1: Sehr gut, perfekt. Also, Skala von 1 bis 10 bedeutet, 1 ist, stimmt dir gar nicht zu, überhaupt nicht so, oder 10 voll, beziehungsweise nicht einer Zustimmung, sondern eben der Aussage entsprechend. Und die Frage, die ich reinschmeiße, die für uns alle geht, natürlich auch für alle, die gerade zuhören und vielleicht später anrufen wollen unter der 0331 7097 110 oder in den Chat reinschreiben wollen, ist es, wie peinlich wäre es dir, wenn dein letzter Kontoauszug öffentlich wäre? Skala 1 bis 10, 1 ist, wäre mir komplett egal, 10 wäre mir extrem peinlich.

0: In deinem Alter wäre bei mir immer nur gewesen, Bargeldabhebung 20 Euro, Bargeldabhebung 20 Euro.
1: Ich kenne auch noch heute keine Auszahlung möglich.
0: Wie ist bei dir, Melissa? Skala von 1 bis 10.
1: 1. Ich finde, das ist alles gar nichts, wofür man sich irgendwie schämen müsse oder irgendwas ist. Also ich denke mir immer so, gerade als Freelancerin, das ist halt echt so, gibt so eine und so eine Monate.
0: Ja.
1: Und manchmal ist es halt scheiße und manchmal ist es halt gut. Und so sieht auch mein Konto aus.
0: Das stimmt. Ja, die meisten im Chat sind auch eher bei einer 1 oder 4. Ich bin wahrscheinlich auch eher, ich dachte erst, und dann war ich so, nee, ist eigentlich auch eher so ein 3, 4, auch weil ich daran denke, dass mein Steuerberater das eigentlich regelmäßig sieht und ich dafür sehr ausführliche Fragen beantworten muss. So, und was ist das jetzt? Ja, das ist Audio-Software, das brauche ich zum Arbeiten. Ich brauche es wirklich zum Arbeiten, aber das ist dann immer sehr, sehr funny. Und der Rest, ja, mein Gott,
1: ja.
0: Das meiste, es ist überschaubar.
1: Ja.
0: Aber irgendwie ist es dann doch viel. Das meiste geht für Lebenshaltung drauf. Nee, aber ist schon spannend. Also umgekehrt, Dachi, die hatten 10. Da würde mich interessieren, warum würdest du sagen, okay, das ist mir extrem unangenehm, wenn du möchtest, also in einer Ausführung. Und währenddessen, Ella, dein dritter Tipp, hau raus.
2: Es ist nicht so crazy, aber meine Mutter hat irgendwie früher mal so voll viel Wolle gekauft oder so. Mhm. Und die darf ich halt auch mit benutzen, so zum Häkeln, Stricken, was weiß ich, was ich damit machen will.
0: Mhm.
2: Und ja, da habe ich letztens irgendwie angefangen, mir so gürtelartige Dinger zu häkeln.
1: Mhm.
2: Und das würde ich sagen, die sind schon sehr praktisch, weil so, die sehen fancy aus, die sind funktionieren auch als Gürtel, falls jetzt was wirklich nicht auf der Hüfte hält. Also es ist jetzt bei mir nicht so das Ding, weil ja, meine Hüfte ist halt nicht so dünn, deswegen. Ja, genau. Und ansonsten habe ich mir letztens, vor ein paar Tagen bin ich fertig geworden, habe ich mir einen Rock gehäkelt.
1: Wow.
2: Das Festival, wo ich im Sommer hingehe.
0: Nice.
2: Ja, richtig, ich bin cool. Relativ stolz drauf, weil ja, ich hätte nicht gedacht, dass der so gut wird. Ja.
1: Geil.
2: Aber der würde wirklich runterrutschen.
0: Ach.
1: Ah, aber du musst ja auch reinkommen.
2: Das ist halt so das Häkelding.
1: Ja, beim Häkeln ist es ja voll schwer.
2: Ja, aber das ist halt wirklich so, hätte ich es jetzt enger gemacht, könnte ich es nicht mehr anziehen, weil es einfach nicht über die Hüfte geht. So, es ist schwierig, Häkelsachen anzupassen, weil die sind schon dehnbar, aber nicht so dehnbar, dass das dann so funktioniert, deswegen.
1: Ja.
2: Aber egal, es hat Gürtel schlaufen.
1: Okay, ja. Guter Tipp ist auch, Pieces einfach selber machen.
0: Ja, Skills. Und ich finde, auf selbstgemachte Sachen kann man immer stolz sein. Von daher auch selbstverständlich, dass du sagst so, hey, da bin ich auch stolz drauf. Kann man auch. Ich finde, das kann man auch einfach.
1: Ja, absolut. Also ich habe heute tatsächlich lustigerweise auch was bei Insta abgespeichert, weil es so eine neue super fancy Tasche von Louboutin gibt. Und ich war so, ja, ich habe jetzt keine 3.500 Euro für eine Tasche, aber die sehe ich mich auch selber machen.
0: Ja, siehste.
1: Einfach auch die Audacity, immer so, das kann ich auch selber machen.
0: Ist auch richtig so. Das habe ich aber auch ganz oft bei Projekten so, ja, das kriege ich gelötet, das kriege ich hin.
1: Ja.
0: Und das ist voll anstrengend, das zu machen.
1: Natürlich, und man macht es dann voll oft nicht, aber man denkt, man könnte es.
0: Das stimmt. Ja. Oder man repariert Sachen kaputt. Das ist mir jetzt auch schon passiert. Aber naja, das ist ein anderes Thema.
1: Ja. Geil. Wie ist denn das bei dir im Freundeskreis? Leiht ihr euch da manchmal auch Geld? Ist das ein Thema?
2: Geld leihen jetzt eher weniger. Also es ist halt so, man gibt sich halt gegenseitig generell ab und zu mal was aus oder so.
1: Mhm.
2: Oder so, keine Ahnung, imagine übers Jahr, ich gebe einer Freundin von mir übers Jahr generell mehr aus, dafür kriege ich dann zum Geburtstag mehr von ihr, als ich ihr jetzt gebe oder so. Also ich glaube, das gleicht sich schon relativ aus. Und in der Schule handeln wir auch teilweise mit Mensa-Karten. Wir haben so Karten und damit kann man so bezahlen. Genau, also da kann man irgendwie Geld draufladen und so. Oder keine Ahnung, imagine eine Klassenkameradin von mir, ich kaufe ihr was und sie gibt mir dafür 2 Euro oder so.
1: Mhm.
2: Ja.
0: Ja, das ist lustig.
1: Das ist lustig, ja.
2: Ja,
1: da fällt
2: ansonsten leihen wir uns auch so ein bisschen Klamotten, aber ich glaube, es passiert öfter, dass ich was verleihe, als dass ich was von anderen verliehen bekomme.
1: Mhm. Aber bekommst du die Sachen auch zurück oder sind sie dann eigentlich gone?
2: Ja. Nee, ich bekomme die auch zurück.
1: Okay.
0: Das ist nett.
2: Sonst wäre ich sauer.
0: Geil.
1: Ja,

0: Gut.
1: Danke dir fürs Anrufen, Ella, und danke für deinen Input für diese Sendung.
2: Ja, danke euch auch.
1: Jawohl, und wir hören uns das nächste Mal wieder.
0: Bis zum nächsten Mal.
1: Tschüss.
0: Da fällt mir auch noch ein Spartipp ein.
1: Hau raus.
0: Also, das habe ich schon von mehreren Leuten gehört, die im Fitnesscenter TrainerInnen sind.
1: Ja.
0: Und die gehen immer direkt dann duschen, um das Wasser zu sparen.
1: Ja, das habe ich aber auch immer gemacht. Aber auch einfach, weil ich mich eklig dann fühle danach.
0: Ja. Und nee. Das war dann immer so, ja, was mache ich da?
1: Ja, das ist auch richtig so. Ja, aber ist auch ein Spartipp. Wenn ihr auch Spartipps habt, vielleicht auch etwas ungewöhnliche, vielleicht etwas, die auch ein bisschen grauer sind, die möchten wir alle hören unter der 0331 7097 110 oder bei fritz_live könnt ihr das in den TikTok-Chat schreiben. Ich habe zum Beispiel, von wegen, weil Ella gerade erzählt hat, sie dir mit Mensa-Karten, was ich gemacht habe, auch ganz viel, das ist auch wieder so wild, aber gut, das ist halt jetzt auch schon lange genug her. Ich sah relativ früh schon älter aus, also mit so 14, 15 sah ich dann halt aus, so bis 16, bis 18. Und das heißt, ich durfte damals schon oder konnte damals im Supermarkt schon Sachen kaufen, die eigentlich noch nicht für meine Altersgruppe geeignet war, weil die Leute dann auch immer sehr lax waren damals mit Ausweiskontrolle. Und dann haben mich meine Mitschüler dann immer angehauen, ob ich nicht für die, keine Ahnung, Radler oder so kaufen kann. Da habe ich immer gedacht, klar, aber gib mir einen Euro. Dann habe ich von jedem mal Geld eingesammelt und habe das dann zusammen gespart. Toller Spartipp an dieser Stelle.
0: Ja.
1: Nutzt euer Aussehen für dumme Sachen aus. I don't know, ob das ein guter Tipp ist. Vielleicht hat ja Rebecca gleich einen besseren Tipp für uns. Hallo.
3: Hi, ihr Mäuse.
1: Hallo, selber, du Maus. Was geht?
3: Mir geht's gut.
1: Sehr gut, das möchten wir hören.
3: Ich habe ein Update für euch.
1: Oha. Okay, hau raus.
3: Ja, ich erinnert ihr euch noch, als ich von dem Neurologen erzählt habe?
1: Ja.
0: Ja.
3: Ich habe jetzt mittlerweile endlich einen neuen Neurologen. Mhm. Ich war zwischendurch in der Klinik gewesen.
1: Mhm.
3: Da haben sie alles Mögliche untersucht und ich habe keine Autoimmunerkrankung.
0: Herzlichen Glückwunsch.
1: Jawohl.
3: Dankeschön.
0: Sehr gut.
3: Und ich habe diese Woche angefangen mit meiner Wiedereingliederung in die Arbeit. Das heißt, ich kriege bald wieder mein normales Gehalt.
1: Geil.
0: Nice. Heißt, herzlichen, du musst dann ein bisschen weniger sparen.
3: Ja, genau.
0: Geil. Ja, herzlichen Glückwunsch. Richtig gut.
3: Dankeschön.
0: Das freut mich für dich.
1: Ja, also dein Spartipp ist, um seine eigene Gesundheit kümmern, weil dann kann man mehr arbeiten. Okay, Entschuldigung.
0: Unserem Kanzler gefällt das.
3: Bestimmt. Aber nee, ich hab jetzt noch eine Menge Resturlaub. Deswegen werde ich das jetzt noch nicht machen, aber ich werde ab nächstes Jahr meine Arbeitszeit reduzieren.
0: Mm, wow.
1: Ach, ja. Das gefällt unserem Kanzler wieder nicht.
0: Nee.
1: Uns schon. Ja,
3: das ist mir so egal.
1: Ja, ist auch richtig so.
3: Und das andere, was ich noch sagen wollte, das mit den ADHS-Impulskäufen, was Felix vorhin erwähnt hat, das kenne ich auch von mir natürlich. Ich habe früher bei jedem neuen Gehalt, das mache ich jetzt nicht mehr, aber früher habe ich immer mir irgendwelche Scheiß gekauft.
1: Ja, das mache ich jetzt überhaupt nicht mehr.
0: Nee, gar nicht.
3: Ich mache es weniger.
0: Okay, das ist mein Spartipp an dieser Stelle, weil ich war auch eine ganz schlimme Impulskäuferin. Ich habe irgendeinen Scheiß gesehen, irgendjemand bastelt irgendwas Cooles auf TikTok. Ich so, das kaufe ich direkt.
1: Ja.
0: Deswegen habe ich 20.000 Sachen, die ich natürlich niemals fertig gemacht habe. Aber jetzt.
1: Wann hat sich das geändert? Moment.
0: Ja, pass auf. Meine Regel ist jetzt. Ich packe nur Sachen in den Warenkorb und warte dann ein paar Tage.
3: Das mag ich auch.
0: Ja.
3: Das mag ich auch.
0: Und mir hat es schon geholfen.
3: Mm. Ja.
0: Also,
3: weil irgendwann ist man so, ich brauch's doch nicht.
0: Ja, oder du hast was anderes gesehen, wo du denkst, das finde ich viel geiler.
3: Ja, genau.
1: Ich wishliste das dann immer. Ich mache das in irgendeine Liste. Das mache ich immer mit Computerspielen.
0: Ja.
1: Und dann sind ja drinne. Und dann warte ich, bis es einen Sale gibt und dann hole ich sie alle.
0: Oh, auch guter Tipp.
3: Ja, das ist auch.
1: Ja, mich juckt die Aktualität nicht, von daher geht das fit. Nee, aber was ist dein Tipp, den du mitgebracht hast? Da sind wir kurz gesidetrackt.
3: Okay, also ich habe ja ein FSJ gemacht. Und da ist ja nicht so das krasse Gehalt, ne?
1: Nee.
3: Felix, wie viel hast du damals gekriegt?
1: 330 Euro.
0: Wow.
3: Ah, bei mir waren es 350.
1: Siehst du, ja.
3: Und das ist ungefähr 7 Jahre später gewesen.
1: Ja. Hammer.
3: Also hat sich nicht so viel verändert in der Zeit. Ich weiß nicht, wie es jetzt ist. Ich glaube, die Leute kriegen mittlerweile 500 Euro oder so.
1: Ich hoffe, keine es Ahnung, gab auf jeden Fall auch keine Vergünstigung damals. Es war ja ein freiwilliges soziales Jahr.
3: Da richtig. Ja.
0: Jokes on you.
1: Ja, exakt, genau. Aber dafür einen Vollzeitjob gemacht. Naja, anyhow, ja.
3: Ja, und jedenfalls, ich habe ja meinen FSJ bei der McDonald's Kinderhilfestiftung gemacht. Und zwar in einem Ronald McDonald Haus.
1: Ah, ja, das kenne ich.
3: Ja, und viele, also zumindest in der Umgebung, wo ich gewohnt habe, haben gedacht, ah ja, da wohnen krebskranke Kinder. Nein, das ist ein Haus für die Eltern von den Kindern, die in der Klinik liegen. Das ist meistens dann in der Nähe von der Klinik. Na, dann haben die Eltern einfach mehr Nähe zum Kind und ist dann auch besser für die Genesung. So, und ich habe dort da sind mehrere Apartments und als FSJlerin wohnst du auch in so einem Apartment. So, ja. Das heißt, ich habe mir schon mal Mietenkosten gespart. Dann war es aber trotzdem irgendwann am Ende vom Monat so, das ist so ein bisschen knapp war. Und ich hatte ja einen Hausmeisterschlüssel, also ich hatte zu allen Zugang, außer zu den anderen Apartments. Aber wir hatten so verschiedene Lager und eins war, das waren so, wie gesagt, nicht Kosmetik, sondern so Duschgel, Seife, Klopapier. Vielleicht habe ich mich da bedient. Und das andere war halt so eine riesige Speisekammer. Da war alles Mögliche drin, was nicht gekühlt werden muss. So Mehl, Zucker, Marmelade, Tomatenmark.
0: Ja.
3: Ja.
1: Also ist dein Spartipp Diebstahl?
0: Ich bin sowieso beeindruckt, dass noch niemand mit sowas kam. Ich dachte, alle erzählen das.
1: Also, es gibt keine normalen Spartipps. Wir müssen alles zusammenklauen.
3: Aber ich muss dazu sagen, ich spende jeden Monat 5 Euro dahin.
1: Da siehst du, das ist mehr als der Zucker, den du da gespart hast.
0: Safe. Ja, ja, du hast ja da auch gearbeitet. Also, ja, von daher.
3: Das war ja eigentlich für so, ich sag mal, gemeinnützige Zwecke, wenn wir jetzt zum Beispiel, Das ist, glaube ich, bei allen Häusern so, dass es jede Woche ein Frühstück und ein Abendessen so einmal die Woche gibt für die Eltern. Und dafür war das gedacht, ne? Oder jede Woche haben wir irgendeinen Kuchen gebacken oder sonst irgendwelche Specials gemacht. Dafür war das halt gedacht. Und ich war so, ich habe einen Schlüssel. Ja. Und das andere, wenn ich mich nicht dran bedient habe, da bin ich so ein bisschen, habe ich versucht, kreativ zu werden. Da haben mir eure Kochvideos auch ein bisschen geholfen, ehrlich zu sein.
0: Nice.
3: Ja, aber mein Lieblingsding, das weiß ich gar nicht, ob ihr das damals gemacht habt. Ich nenne es Brotpizza. Und zwar habe ich einfach zum Beispiel Toastscheiben genommen, darauf so passierte Tomaten und dann Tofu in Würfel geschnitten in den Backofen. Das war geil.
1: Ja, siehst du, günstige Rezepte ist auch ein klassischer Spartipp.
0: Das würde mich wirklich auch interessieren, Leute. Was sind eure Food-Spartipps, wo ihr sagt, am Ende des Monats koche ich immer das, weil das geht immer. Okay, was ist so der absolute Klassiker? Nudeln mit Butter und Salz? Nudeln mit Ketchup?
1: Ja.
3: Nudeln mit Pesto.
1: Aber Pesto ist teuer.
0: Ja, Pesto ist teuer.
3: Ja, okay, das mache ich ja jetzt nicht mehr.
0: Leute, über was reden wir hier? Wir sind heute beim Blue Moon hier auf Fritz und es geht um eure Spartipps. Gerne auch unhinged, vielleicht auch semi-legal. Erzählt uns davon, Leute. Also habt ihr diesen Monat schon heimlich den Käse aus dem WG-Kühlschrank geklaut oder kocht ihr so echt das Endgegnergericht? Irgendwie, weiß ich nicht, Reis mit Ketchup, dann lasst es uns wissen unter der 0331 70 97 110 oder kommt in den TikTok-Chat fritz_live.
1: Ich war auf jeden Fall immer das Opfer bei diesen Arten von Spartipps wie den Mitbewohnenden Sachen aus dem Kühlschrank klauen. Mein absolutes Pet-Peeve-Ding ist, dass ich hatte mal so eine Phase, wo ich mir so ein Eimer veganes Ben Jerry's Eis gekauft habe, weil ich kam immer, also ich mache ja Musik und bin dann relativ spät aus dem Studio gekommen. Und manchmal hatte ich dann einfach Bock, so nachts um 12:30, um 1, einfach nochmal mir so in so ein besser Eis besser als besser. In so einen Becher Eis mich reinzulegen. Und dann kam ich ganz oft nach Hause und dann war die Schublade leer. Und dann hat sich irgendjemand von meinen Mitbewohnern daran gütig gelassen und so, ja, morgen kauft ihr es neu. Weißt du, was die nie gemacht haben? Die haben mir nie mein Eis nachgekauft. Oder das billige Kackeis, da war ich immer richtig enttäuscht.
3: Oh nein.
0: Ja. Boah, aber das ist schon richtig ehrenlos.
1: Komplett.
0: So Brand-Eis, was richtig geil ist, gegessen hast und dann irgend so ein Discounter-Eis dahin klatscht.
1: Ja.
0: Wow.
1: Aber umgekehrt, mein ehrenloser Tipp, und es tut keinem weh, wenn ich weiß, ich bin auf einer Veranstaltung, es gibt ein Buffet, dann esse ich vorher ganz oft nichts, weil ich dann bin so, ich nutze dieses Buffet aus. Ich esse alles dort.
0: Natürlich.
1: Und wenn ich zu den Letzten höre, die gehen und das Buffet ist nicht leer, dann frage ich, ob ich den Rest mitnehmen kann.
0: Natürlich.
1: Da bin ich auch richtig unhinged. Wenn es kostenlos Essen gibt, das nehme ich mit.
0: Okay, pass auf, damit sich alle besser fühlen damit. Ich war bei mehreren Events von einer Botschaft. Ich sag jetzt nicht welche. Und die machen immer einmal im Jahr in so einem super teuren Luxushotel machen die so einen Botschaftsempfang.
1: Ja,
0: und bei diesem Botschaftsempfang gibt's natürlich ein insanes Buffet. Und da sind wirklich krass reiche Leute. Es sind wirklich, wirklich die Hände voll mit Schmuck. Es ist wirklich sehr viel Rolex etc. Und I shit you not, das hat sich bei denen irgendwie so eingebürgert. Kurz vor Ende dieser Veranstaltung holen alle aus ihren Louis Vuitton-Taschen einfach fucking Tupperdosen.
1: Nein!
0: Ja!
1: Nein!
0: Und diese Leute...
1: Und deswegen sind die reich.
0: Ist halt echt so, Geld haben kommt von Geld behalten.
1: Ja.
3: Ach du Scheiße.
0: Ich habe das mehrere Jahre in Folge gesehen, dass sie das gemacht haben. Und ehrlich gesagt, actually schlau und auch gut so, weil ich glaube, das meiste davon würde einfach weggeworfen werden.
1: Ja, ist auch richtig
3: das
1: so.
3: Das stimmt.
0: Ja, ich finde auch wirklich so, Containern sollte legal sein.
1: Ja, das
3: ja, ist so.
0: Der Müll von anderen Leuten sollte Gemeingut sein.
1: Ja, also Neno Rios schreibt es auch richtig, ich habe gehört, sowas nennt sich Upcatern. Das ist auch absolut korrekt. In der Musikbranche macht man das häufiger, aber es ist auch ein bisschen Augenwischerei, weil, also wenn wir zum Beispiel auf Tour sind, da gibt es ja dann auch Catering. Dieses Catering haben wir ja natürlich selber bezahlt. Das heißt, wenn wir hingehen und sagen so, geil, jetzt nehmen wir das Bier und sonst irgendwas mit, das wurde ja anteilig abgezogen von den Ticketpreisen. Das heißt, das haben wir eigentlich selber bezahlt, das gehört uns schon, aber es fühlt sich verdammt geil an, wenn du dann die Getränke mitnimmst und so. Das, diesen Kasten Bier, den ich nicht trinke, den nehme ich jetzt mit.
0: Nehme ich mit.
1: Und das Pfand, das nehme ich auch noch.
0: So
1: nämlich. Geil.
3: Mir ist noch eine Sache eingefallen.
1: Ein
3: anderes Gurtengericht. Das war dann in der Ausbildung eher gewesen. Das habe ich mit meinem Mann ganz oft gegessen. Das ist einfach nur Reis mit Joghurt.
1: Ja, ich esse auch viele Sachen mit Joghurt.
3: So geil.
0: Aber also keine Gewürze, nix?
3: Am Anfang nicht. Aber irgendwann haben wir das dann ein bisschen was reingemacht, je nachdem, wo wir was drauf haben. Beziehungsweise, nee, wir haben die Gewürze auf die Beilage gemacht. Quatsch. Also wir haben irgendwann so Pfannengemüse gemacht. So dieses Fertigzeug und darauf haben wir dann noch ein paar Gewürze geballert, aber den Joghurt mit Reis habe ich auch einfach nur pur gegessen.
0: Lustig. Okay, ich kann noch mal vorlesen, was sonst noch so im Chat gedroppt wurde. Fritz-Live, Leute auf TikTok. Brotpizza mit Banane.
1: Ja.
0: Natürlich absoluter Klassiker, Nudeln mit passierten Tomaten. Reis mit Zitrone. Muss ich auch mal probieren.
1: Wild.
0: Dann natürlich Instant-Nudeln. Ey, da...
1: Ja, das ist mein Ding.
3: Ach,
0: da lebe ich von. Ja, wie viel Instant-Nudeln kann ich essen, bevor ich Nierensteine bekomme? Reis mit Sojasauce. Auch gut. Ja, also es gibt schon viel. Kann ich was überlesen? Nee, ich glaube, das war's. Also es gibt schon viele, viele Sachen. Ich finde auch, das hat so eine ganz eigene Ästhetik. Kennt ihr diese Sandwich-Toaster, wo man zwei Toastscheiben reinmacht und meistens Käse in die Mitte?
1: Ja.
0: Ja, finde ich auch ein bisschen geil.
1: Ja. Oder Sachen sehr dünn schneiden, zum Beispiel Kartoffeln, wenn man Sackkartoffeln hat. Und dann schneidet man die Kartoffeln in ganz, ganz dünne Scheiben. Dann hast du halt eine größere Masse, aber also visuell eine größere Masse. Ja. Aber du hast weniger gegessen. Also ich bin ja so ein Volumenesser. Deswegen muss ich immer so tun, als wäre das Volumen groß.
3: Oh mein Gott,
1: das funktioniert erschreckend gut. Aber ansonsten, ich glaube, das meiste, was ich da esse, ist dann Instant-Rahmen wahrscheinlich. Und Nudeln mit Tomatensauce, also mit passierten Tomaten. Das ist so lächerlich günstig und du kriegst so viel Masse, es ist nur auf Zeit nicht besonders gesund, aber es ist lächerlich günstig.
0: Ja.
1: Naja. Nee, aber das will ich sagen. Ey, Rebecca, danke schön fürs Anrufen und das Teilen deiner Speisekammer-Story.
0: Ja,
3: gerne.
1: Sehr gut.
3: Bis zum nächsten Mal.
1: Bis zum nächsten danke. Mal.
3: Tschüssi.
1: Tschüss. Und wo ich es gerade nochmal im Chat sehe, von wegen Rettertüten in Supermärkten, Too Good To Go, das hattest du ja am Anfang der Sendung auch nochmal gesagt, auch hier nochmal. Und aber auch, das ist ja auch ein Spartipp, den du sehr lebst, denn darum geht es ja heute im Blue Moon ums Sparen. Ihr könnt anrufen wie Rebecca gerade unter der 0331 7097 110 oder bei Fritz unterstrich live in den Text, in den Chat schreiben. Das ist es auf Wochenmärkte, vor allem auch auf türkische Supermärkte, aber da, wo es gibt, ganz zum Schluss hinzugehen, weil ganz viele Leute dann ihr Zeug loswerden wollen.
0: Absolut. Ich bin ja Meal Prep Königin. Alle verarschen mich, weil ich jeden Scheiß einfriere. Ich friere auch wirklich jeden Scheiß ein, bevor er schlecht wird.
1: Ja.
0: Weil ich bin immer so, naja, dann geht's halt in den Freezer und dann kann ich es wenigstens noch in eine Suppe werfen.
1: Das stimmt.
0: Bevor es in den Müll kommt. Und das ist echt krass. Also Leute drücken dir so viel Scheiß in die Hand am Ende von den Märkten. Ich habe auch einmal einfach 24 Knoblauchzehen, Knoblauchknollen.
1: Knollen.
0: 24 Knoblauchknollen für 2 € bekommen. Und dann habe ich es einfach alles klein gemacht an einem Abend und eingefroren. Und ich esse immer noch von diesem Knoblauch. Also man muss sich dann natürlich kurz die Arbeit machen, wenn man diese Sachen bekommt, weil die werden natürlich auch schnell schlecht. Aber die Leute sind wirklich so, ey, das würde morgen eh schlecht sein, ich kann es eh nicht mehr verkaufen, nimm bitte diese Kiste Mangos mit. Take it. Ich will es nicht haben.
1: Das finde ich ist aber auch ein spannender Take, weil mit Sparen würde ich sagen, verbinde ich sofort so auf etwas verzichten. Das würden die meisten auch sagen. Aber ganz oft bedeutet auch Sparen, sich extra Arbeit machen. Sei es extra Sachen vorzukochen oder wie am Anfang der Sendung Pfandflaschen einzusammeln oder sonstiges. Also Sparen ist nicht nur ein Akt des Verzichtens, sondern des aktiven Machens. Und das ist eigentlich eine sehr spannende Erkenntnis für mich gerade.
0: Ja, also ich finde, es sollte auch einfach vom Staat viel mehr Input in die Richtung geben. Also so in anderen Staaten gibt es ja zum Beispiel auch sowas wie Reparaturgutscheine, dass du irgendwie 2 Stück davon im Jahr bekommst, damit du ein Gerät von dir reparieren lassen kannst.
1: Ach was.
0: Gab auch so Pilotprojekte in Deutschland, aber es ging dann irgendwie nicht weiter, weil wir irgendwie kein Geld haben und Panzer kaufen müssen. Aber sowas gibt es in anderen Ländern, was ich super cool finde.
1: Ja.
0: Ja, also dass da auch viel mehr Initiative ist. In Berlin gibt es zum Beispiel das Haus der Materialisierung, was auch mega cool ist. Da kannst du, wenn du zum Beispiel ein Event hast und sagst, ey, ich habe hier noch 20 Holzplatten über, hat dir Zeit, das abzuholen, dann kommen die, holen die Materialien ab und verkaufen die wirklich ganz, ganz günstig. Oder den Textilhafen, die sammeln Kleiderspenden und alles, was nicht in den Secondhand-Läden verkauft werden kann, verkaufen die da im Materialpool. Und die sammeln zum Beispiel auch für dich. Wenn du sagst, ich brauche 40 Jeans für so ein Upcycling-Projekt, sammeln die das und dann kannst du es da abholen.
1: Das ist ja krass. Ja. Das ist ein guter Tipp.
0: Ja, auch was ich früher gemacht habe, wenn ich Projekte hatte, die ich umsetzen wollte, aber kein Geld, um Materialien zu kaufen, habe ich bei den Firmen angerufen, zum Beispiel bei einer Schaumstofffirma oder bei einer Druckfirma und habe gefragt so, ey, habt ihr Fehldrucke, wo ihr die Pappe nicht braucht?
1: Ja.
0: Habt ihr Abschnitte von irgendwas, was ich mitnehmen könnte? Und ganz oft sind die so, ja, nimm unseren Müll. Nimm ihn mit.
1: Ja,
0: wir sind froh.
1: Ja, man muss vielleicht mehr seinen vermeintlichen Müll auch selber anbieten und darüber nachdenken, weil irgendwer kann es im Zweifelsfall gebrauchen.
0: Möglicherweise.
1: So. Hey, so. Es gibt aber auch noch andere Möglichkeiten zu sparen. Eine davon wird uns gleich Yannick erzählen. Hallo.
4: Hallo.
0: Hi.
4: Hallo, guten Abend.
1: Einen schönen guten Abend. Was hast du für einen Spartipp mitgebracht?
4: Den erzähle ich euch gleich. Zuallererst mal muss ich mal wirklich noch dazu sagen, also erstmal hallo, es ist meine allererste Sendung bei euch.
1: Herzlich.
4: Wow. Ja, nee, wirklich ohne Scheiß. Also es ist, ich habe vorhin mal so gegoogelt, was, also ich höre mir ganz gern so alte Domian-Sachen an. Und da habe ich mal geguckt, nee, ohne Witz jetzt. Ja. Und da habe ich geguckt, gibt es sowas eigentlich noch Alternativen, so wo noch laufen? Und da bin ich auf eure Sendung gekommen. Und da
1: hab ich gedacht, lustig. Ach,
0: cool. Lustig.
4: Ja, ja, und jetzt bin ich tatsächlich gerade meine allererste Sendung. Dann habt ihr sogar ein Thema, wo ich eine coole Geschichte zu habe.
0: Ja, geil.
1: Und zwar, ja, perfekt.
4: Ja, ist es so, also ist es ein Spartipp für Leute, die in Urlaub fahren möchten, aber nicht so viel verdienen wie ich zum Beispiel. Ne? Also ich muss dazu sagen, ich bin Schuhverkäufer, so ein bisschen El Bandi-Modus.
1: auch eine sehr alte Referenz auf jeden Fall.
4: genau, ja. Und man muss jetzt dazu sagen, man muss dafür ein bisschen minimalistisch sein. Aber ich mache das zum Beispiel immer so, also ich habe ein ganz normales Auto und habe dann so eine aufblasbare Matratze und dann fahre ich einfach dahin, wo ich Urlaub mache und schlafe dann in meinem Auto drin und habe dann immer so mein Gepäck dabei und gehe zum Beispiel an Campingplätze duschen und das funktioniert dann zum Beispiel immer ganz gut. Mhm. Und damit sparst du ja auch unglaublich viel Geld.
1: Ja, das stimmt. Das habe ich auch gemacht. Ich habe mir dann so ein Gestell für mein Auto gebaut und dann konnte ich da quasi das immer einklappen und dann konnte ich immer da drinnen schlafen und dann halt hingestellt, wo es da noch eine Toilette gibt und dann geht das eigentlich ziemlich fit.
4: Ja, genau, auf jeden Fall. Also ich war jetzt zum Beispiel am Pfingstwochenende bin ich ganz spontan zum Beispiel runter ins Allgäu gefahren. Ne? Das
1: geil,
4: ist so, ich wohne in der Pfalz, 5 Stunden weg, so Matratze ins Auto, bumm, runter. Und wenn du jetzt mal, sag ich, die Krankenkosten abziehst, bist mit dem ganzen Drum und Dran 17 Euro für die Bergbahn und sonst gar nichts.
1: Das ist lustig, ja.
0: Das ist krass.
4: Ja, das ist ja wirklich so. Das habe ich ja noch vor, ein paar Mal zu machen. Also das ist zum Beispiel sowas für Leute, die ist eher mal was für Singles, weil ich sag mal, da bist du schon auf sehr kleinem Raum. Ne?
1: Kommt aufs Auto natürlich drauf an, wa?
4: Ja, das stimmt allerdings, ja. Ich sag mal, ich habe ein relativ kompaktes Auto, ist eher was für Singles oder zumindest Leute, die es kuschelig mögen.
0: Ja, ich bin nur 1,50 Meter groß, das passt für mich.
4: Das kann natürlich gehen, ja.
1: Ja, aber das finde ich auch spannend, weil es ist ja, also außerhalb von Campingplätzen ist es ja nicht legal, in seinem Auto zu schlafen. Das finde ich richtig krass. Also in Deutschland,
0: echt?
1: Ja, du darfst auch auf dem Rastplatz nicht im Auto schlafen.
0: Was?
1: Ja, ja.
4: Das ist aber tatsächlich, das Gute ist es bei so normalen Autos, sage ich mal, ein Campingvan erkennst du ja direkt als solchen.
1: Ja.
4: Ein Auto ist halt einfach ein Auto, da kommen die meisten Leute gar nicht auf die Idee, weißt du?
1: Ja, es sei denn, man hängt die Sachen halt ab, weil ich muss das schon dann, also die Fenster und so abhängen, gerade wenn man in Gebiete kommt, wenn es warm wird im Sommer, dann muss man ja das Fenster aufmachen, damit man nicht erstickt und dann kommen die Mücken und das heißt, ich hänge dann immer Sachen davor, damit mich die Mücken nicht auffressen und dann kann man das schon erkennen.
4: Das ist gut, das mag natürlich sein, ja. Also ich hatte das bisher tatsächlich so nie. Ich habe das Auto einfach dann auf irgendwelchen Parkplätzen abgestellt und bumm.
0: Ja, schlau.
1: Ja, oder halt einfach machen, ne? Also auf der anderen Seite juckt es die allermeisten auch nicht.
0: Ja, ich denke mir auch so,
4: ja, das ist auch mal, ich bin ja zum Beispiel privat auch viel Auto unterwegs und ich habe auch schon, sag ich mal, legal gezeltet und ich bin auch schon mal vom Förster erwischt worden und da hat er zum Beispiel auch gesagt, du lass einfach keinen Scheiß da und dann ist alles gut. Ne?
1: Ja.
4: Das sehen auch viele nicht so eng.
1: Ja, das stimmt.
0: Das wäre tatsächlich auch meine nächste Frage gewesen. Also was passiert denn dann, wenn du jetzt nicht so einen turbogenauen Polizisten irgendwie triffst, dann...
1: Musst du weiterfahren im Zweifelsfall.
0: Ja, genau.
4: Ja, genau. So, ja. Die ist einfach auf dem nächsten Campingplatz. Aber die meisten, wie gesagt, interessiert es halt wirklich nicht.
0: Ah, guck mal, im Chat wird hier gerade geschrieben, es gibt eine App, die nennt sich Park4Night.
4: Okay.
0: Und da wird man anscheinend dann an Parkplätze weitergeleitet, wo man legal parken darf, schätze ich mal.
4: Ach was.
0: Ja.
1: Und es gibt noch einen Reiseführer, das weiß ich noch. Ich habe jetzt gerade vergessen, wie der heißt, aber da kannst du, da geht es eigentlich um Wohnmobile. Mhm. Aber du kannst da eigentlich, die sagen auch nichts, wenn du mit dem Auto hinfährst. Da bezahlst du dann einmal für... wie so eine Vignette, die du dann drinne hast. Also es ist, und du kriegst dann den Reiseführer und dann siehst du halt für Deutschland, es gibt es aber auch für Frankreich und so weiter, wo Plätze angeboten werden, zum Beispiel von Bauernhöfe oder WinzerInnen oder sonst irgendwas. Und dann kannst du da eine Nacht kostenlos einfach schlafen. Der Deal ist so ein bisschen, die dürfen dir halt dann den Betrieb so ein bisschen zeigen und wollen natürlich im besten Fall, dass du vielleicht eine Flasche Wein mitnimmst oder sowas. Aber einen kostenlosen Stellplatz halt zu haben, wo du die Nacht pennen kannst, ist auch nicht verkehrt. Das ist halt auch ein Privatgrundstück. Und man sieht dann sehr lustige Sachen auch.
4: Ja, das stimmt, ja. Nee, vor allem erlebt man auch immer was, ne?
1: Ja, das stimmt.
0: Ja, aber Bekannte von mir haben das auch gemacht. Die haben Hochzeitsreise durch Amerika gemacht und die haben geguckt, auch nach so Höfen. Und dann haben die einfach so zum Beispiel einen Tag da gearbeitet und konnten dann da mehrere Tage schlafen.
1: Lustig. Mhm.
0: Und die hatten auch eine gute Zeit. Die meinen, das war super funny, weil du auch ganz andere Sachen siehst und mit den Leuten ganz anders connectest.
4: Das kann ich mir vorstellen, ja. Das ist auch einfach, wenn du das wirklich so sporadisch machst oder mit Camper oder so, wie ich das jetzt mache zum Beispiel. Das ist dann, da kommst du auch mit so Leuten ins Gespräch, wo das auch machen. Und gerade wie ich es jetzt mache, das ist ja wirklich nur sehr sporadisch so.
1: Mhm.
4: Und das finden dann auch manchmal Leute so ganz interessant. Also ich habe damit zum Beispiel erst vor 2-3 Monaten angefangen. Und wie ich das meinem besten Freund erzählt habe, gesagt, ich fahre jetzt mal spontan runter ins Allgäu. Da habe ich gesagt, meinst du das jetzt ernst oder was? Da habe ich gesagt, ja. Da habe ich gesagt, bist du bescheuert?
1: Ja, was schade ist, weil warum denn nicht so, ne?
4: Ja, eben, das ist das, was ich mir denke. So, das können sich halt viele gar nicht vorstellen, weil es halt so irgendwie out of all ist, aber es ist halt irgendwie, ich finde das interessant, wie viel du dir, ich meine, du sparst ja ganze Hotelkosten alles, ne?
1: Ja, voll. Also vor allem, das ist auch so spannend, weil so innerdeutscher Tourismus ist ein bisschen verpönt oder sehr teuer. Ja. Was schade ist, weil eigentlich gibt es so viel Tolles zu sehen und zu erleben. Und das wird dadurch ja auch hürdenloser. In dem Moment, wo man merkt, hey, es wird einfach ein bisschen günstiger und kann mir dann einfach Sachen angucken und da erleben. Von daher?
4: Das stimmt wohl, ja.
1: Von daher finde ich es eigentlich ziemlich gut. Wollen wir noch zusammen eine Skala von 1 bis 10 Frage beantworten, zusammen mit dem Chat?
4: Das kommt jetzt drauf an, was du von mir wissen willst.
1: Das werden wir herausfinden. Das sind eigentlich immer sehr hürdenlose Fragen. Aber ja, das habe ich vorhin schon mal so angedeutet, aber hier ist noch mal eine konkrete Frage. Du hast ja auch schon so ein bisschen so, wie sehr nervt es dich, euch mit FreundInnen über Geld zu reden? Von der Skala von 1 bis 10, 1 ist, nervt mich überhaupt nicht, 10 nervt mich schon ziemlich.
4: Also ich sag mal 8, ja, ich mag das nicht, ich rede nicht gern über Geld, mit meinen allerbesten Freunden mache ich das natürlich schon, aber auch nicht über alles, also ich halte das eher so raus.
1: Mhm. Aber warum?
4: Das ist jetzt nur für mich.
1: Ja, genau, aber es ist ja eine spannende Frage, also warum sagst du so, hey, das ist so Privatsache, oder warum willst du nicht darüber mit Leuten quatschen?
4: Also ich sag mal so, meine Vorrednerin, ich glaube Ella hieß sie, glaube ich, die vor mir war, gell? Die hat ja auch gesagt, mit zum Beispiel ADHS und so ein bisschen ja, Quatschkäufen, das kann ich sehr nachvollziehen, bei mir genau das Gleiche. Und
1: Rebecca war vorne dran, genau.
4: Ach genau, Rebecca hieß sie, genau. Also ich habe auch ADHS, habe das auch schon gehabt. Ach Gott, haben mir früher meine Eltern die Haare geschnitzt. Und das ist mir dann manchmal auch so ein bisschen unangenehm, sage ich ganz ehrlich. Ne? Das muss ja einfach nicht sein.
0: Ja.
1: Also der Chat ist auf jeden Fall so, ach, ist mir eigentlich ziemlich egal. Das ist alles so 1, 2, 1, 5. Wie ist bei dir, Melissa?
0: Boah, ich bin da auch irgendwie eher bei einer 1 oder bei einer 2. Ich bin da relativ entspannt.
4: Muss ja auch jeder für sich selber entscheiden. Ne? Gott, das will ich auch gar nichts gegen zu sagen.
0: Aber ich glaube auch tatsächlich, wenn man freelanced, weil es einfach oft ein Thema ist, eher als wenn man angestellt ist. Also ich rede auch sehr viel mehr mit meinen Freelancer-Freundinnen darüber, als jetzt mit den Leuten, die angestellt sind, weil es einfach für die nicht so ein Thema ist, weil da kommt dann halt das Gehalt am Ende des Monats. Mhm. Weißt du, man hat nicht so diese Fluktuation.
1: Mhm. Aber redest du dann sehr konkret auch über Kontostände oder sagst du einfach nur so allgemein über Geld?
0: Nee, ich glaube, es ist eher so... Ja, erzähl du erstmal.
4: Ich habe gedacht, sie hätten mit mir gesprochen, Entschuldigung.
0: Ja, ich wollte nicht sprechen. Immer mit allen.
1: Genau,
0: hier.
1: Du darfst dich immer gerne immer einbringen.
0: Genau.
4: Ja, ist gut. Also ich zum Beispiel rede nur so im Konkreten jetzt. Ne? Also zum Beispiel, Freunde und ich, wir wollen dann jetzt demnächst auf die Nature One gehen. Da muss ich ein bisschen gucken, ne? Weil hier und da und am Ende vom Tag bleibt halt nicht so viel übrig. Aber Konkreteres sage ich dann dazu nicht.
1: Verstehe ich, ja.
0: Ja, verstehe ich auch.
1: Ach, mir ist halt ganz oft einfach egal, aber ehrlicherweise kommt das auch nicht, also außer, ja, hier muss man irgendwie mal arbeiten oder sonst was, kommt es irgendwie gar nicht so oft vor, dass auch über Geld gesprochen, also es kommt auch selten eine Frage in der Hinsicht, das ist so ein sich selbst erhaltendes System auf der anderen Seite auch.
4: Ja, das ergibt sich ja auch häufig einfach aus dem Gespräch dann raus, ne?
1: Ja, das stimmt.
0: Ja, ah, guck mal, Rieke schreibt im Chat, jetzt mittlerweile 7 bis 8, liegt aber eher an Charme, weil ich Rente beziehe und daher echt wenig habe.
1: Oh, das kann ich verstehen. Ja. Ich habe meinen Rentenbescheid auch gerade bekommen und das war dann so, oh toll, das ist ja gar nichts.
4: Ja. Das fühle ich ja.
1: Ja.
0: Ja. Naja. Ah, und dann Finn schreibt, aber ich finde es gerade unter Freunden wichtig, um niemanden in eine unangenehme Lage zu bringen.
1: Das stimmt auch, ja.
0: Ja, absolut.
4: Ja, das ist natürlich wahr. Also wie gesagt, von meinen allerbesten Freunden mache ich auch kein Geheimnis davor. Ich sage nur, man muss es auch nicht und die an die große Glocke hängen. So.
0: Ja, voll. Ey, jeder, wie er sich wohlfühlt.
1: Das stimmt.
4: Genau, ich sage auch nur, das ist mein persönliches Ding. Wenn andere Leute das anders handhaben wollen, ey, alles cool.
1: Das stimmt.
0: Ja.
1: Voll. Ey, Yannick, danke dir für deine Geschichte und deinen Budget-Tipp mit Schlafen für innerdeutschen Tourismus. Vielleicht hat das ja ein paar Leute einfach hier auch inspiriert zu sagen, so, ach ja, das kann ich doch auch machen.
0: Ja,
4: also wenn es wirklich einen interessiert, aufblasbare Matratze für die Rückbank gibt es 30 Euro bei Kaufland.
1: Na, guck an, das ist auch direkt ein Spartipp.
0: Hands on.
1: Direkt Review mit dazu. Ey, mega, danke dir. Und hoffentlich war das nicht deine erste und letzte Sendung, sondern auch das nächste Mal wieder beim Blue Moon dabei.
4: Ja, auf jeden Fall. Ich werde mich bestimmt auch nochmal melden. Ich habe noch ein paar andere Geschichten zu erzählen.
1: Ja, hau raus. Perfekt. Sehr dann gut. Bis zum nächsten Mal.
4: Bis zum nächsten Mal. Schönen ciao,
1: ciao.
4: Abend euch noch.
1: Dir auch. Ciao, ciao.
0: Tschüss. So. Und wenn ihr jetzt denkt, boah, andere Leute waren so mutig und haben ja angerufen, das könnt ihr auch. Wir reden heute über Spartipps in jegliche Richtung, die legalen, die vielleicht nicht ganz so legalen. Ihr könnt hier übrigens auch anonym anrufen, falls ihr was richtig Krasses gepult habt.
1: Ja.
0: Und darüber reden, ey, ich habe hier das geilste Sparrezept, das esse ich immer die letzten 2 Wochen im Monat. Oder ich mache immer diese eine Sache, die hat mir für jedes Projekt geholfen, etc. Also wir möchten alles von euch hören. Vielleicht ist euer Spartipp auch, ich bin Sugar Baby und nehme alte Männer aus. Ey, dann ruft an, wir möchten alles von euch
1: hören. Ist das ein Spartipp, ja?
0: Ja, vielleicht. Ja. Also, ruft gerne an. Vielleicht habt ihr auch wirklich Tipps bezüglich Geld, weil ihr in der Bank arbeitet oder so. Ich möchte alles hören, auch tatsächlich für mich selber. Deswegen ruft an 0331 70 97 110.
1: Yes, was mein Vater auf jeden Fall immer sehr rigoros gemacht hat und ich finde, eigentlich ist es was sehr Gutes, der hat immer Angebotshefte gewälzt ohne Ende und hat geguckt und meine Großmutter hat das auch immer gemacht, zu gucken, wo gibt es das Beste und am meisten und überhaupt, um damit entlang zu gehen und dann hat sich das schon immer ordentlich geläppert und ich mache das nur bedingt. Und ich denke, ich sollte das eigentlich öfter, weil es gibt mittlerweile das ja natürlich auch online. Das heißt, ich muss nämlich Papierkram mir da reinstellen lassen oder auch Auswertungen. Aber was ich auf jeden Fall habe, ich sammle sehr rigoros so Stempelkarten.
0: Oh, so. Aber hast du die auch wirklich voll dann?
1: Ganz oft habe ich die voll und ganz oft schaffen die Läden ihre Karten auch ab. Deswegen habe ich ganz oft auch mehrere, wenn ich weiß, das geht über Jahre hinweg, weil die müssen es mir ja trotzdem geben. Irgendwann wird sich das dann läppern. Ich weiß noch, dass damals, als bei uns in der Kleinstadt der Burger King aufgemacht hat, hatten die einen Schülerpass, womit du für einen gewissen Preis immer eine Cola und eine Pommes dazu bekommen hast. Mhm. Da habe ich direkt 10 von diesen Karten mitgenommen und hatte einfach so viele, dass das Ding schon 5 Jahre abgelaufen war. Also im Sinne von, die selber nicht mal wussten, dass sie diese Aktion hatten. Und ich bin so, ja, aber ich krieg eine Pommes oder Cola dazu. Und dann haben die nach und nach eingesammelt von mir, damit ich die nicht mehr habe. Aber ich hatte so viele. Da war ich so, ja, Pech. Ich werde es bis an mein Lebensende haben. Aber ich hatte es nicht bis an mein Lebensende. Ich war dann kein Schüler mehr.
0: Ey, wir hatten vorhin das auch im Chat und jetzt hier auch nochmal gerade. Apps von Supermärkten, Drogerien und so weiter. Da gibt es auch Treuepunkte, Coupons und auch Payback etc.
1: Ja.
0: Tatsächlich einige Küchengeräte bei mir in der Küche habe ich auch mit meinen Payback-Punkten bezahlt.
1: Siehst du, ja.
0: Ja, also ich weiß, die tracken alles und haben alle meine Daten, aber ich bin auch Influencerin, alle haben sowieso alle meine Daten, irgendwie ist auch egal.
1: Ja, ey, und am Ende des Tages, wenn so ein Angebot da ist, kann man es im Zweifelsfall dann mitnutzen, auch wenn man es bezahlt mit seinen Daten. Ja. Naja,
0: was jeder wie er denkt.
1: Ja, ey, so ist das Leben. Wir hatten natürlich jetzt auch ganz viele junge Leute. Das ist ja auch eine Sendung für Jüngere, anrufen, deswegen keine Scham. Aber es ist natürlich auch spannend, nochmal so einen Input aus dem Familienleben zu bekommen. Und dafür hole ich mal Didi in die Sendung. Hallo, einen wunderschönen guten Abend. Hallo.
5: Hi. Hallöchen.
1: Hallöchen. Du hast auch einen Spartipp für uns mit dabei.
5: Genau, ich hau den als erstes mal raus, bevor ich ihn vergesse. Und zwar, wenn man doch sich den Ganzen selber widmen möchte, mal etwas reparieren möchte, dann braucht man natürlich auch das Material dazu, das Werkzeug. Ne?
1: Stimmt.
5: Was wir sehr oft gemacht haben, ist, wir haben Haushaltsauflösungen mitgenommen. Und so hat sich ergeben, dass die ganze Werkstattausrüstung, die ich besitze, wirklich komplett umsonst war. Von der Bohrmaschine bis zum großen Vorschlaghammer bis zur Kreissäge. Es ist halt so, dass viele Menschen das natürlich auch, auf jeden Fall, also es war immer wieder ein tolles Erlebnis, manchmal auch traurig, ne, wenn man dann hört, okay, die Eltern sind gestorben, ich kann leider nicht herkommen und ich muss das Haus jetzt räumen und das auch schnell.
1: Ja.
5: Ne, und dann geht man da wirklich durch und kann mich da umsehen und dann sagen die, du schau mal, da draußen noch eine Garage und ich weiß gar nicht, was ich machen soll, der Container, der ist schon voll und du stehst da drinnen und denkst, wow. Und dann siehst du, das sind ja meistens doch Menschen, die haben ihr ganzes Leben auch auf Qualität gesetzt. Ne? Gerade die Älteren, die kaufen dann auch Sachen, die sind hochwertig. Und dann ist man schon so in der Verlegenheit, du, das kostet aber echt Geld. Ne? Und die sagen, ja, aber ich muss es wegschmeißen.
1: Mhm.
5: Na, das war auf jeden Fall eines der größten Dinge, die uns bis heute noch so ein bisschen begleitet. Wir hatten zum Beispiel für unsere Kinder ein komplettes Kinderzimmer von einem Schreiner, der das alles selber hergestellt hat.
1: Boah.
5: Und Das war alles. Hammer. Die Betten bis heute noch. Der hat so kleine Gravuren eingefügt mit Papageien und Giraffen und was weiß ich was alles.
1: Was? Wow.
5: Also unbezahlbar eigentlich, ne? Und wir haben es dann einfach nur abholen müssen. Transporter geholt beim Baumarkt und dann auch teilweise eingelagert. Wir mussten viele Male umziehen, aber die halten halt durch, weil es Vollholz ist, weil es stabil ist, ne?
1: Ja, voll. Aber das ist halt eben auch so das Ding. Ich finde, man muss da, was heißt, kein schlechtes Gewissen haben. Das ist ja, das schwingt ja so ein bisschen mit, so von wegen so, ah ja, weil es Geld kostet. Aber am Ende des Tages ist es ja auch schön, dass das einfach so dann mit weiterlebt. Also, dass jemand wirklich daran ja noch einen Nutzen weiterhin hat, weil der Müll hat keinen Nutzen daran. So.
5: Ja.
1: Und auch keiner. Das ist, finde ich, ein sehr, sehr guter Punkt.
0: Aber wie genau hat das funktioniert? Also es waren immer Bekannte von euch?
5: Nein, gar nicht. Also man kann das entweder bei Facebook lesen, was ich relativ selten nutze, aber eBay Kleinanzeigen wird das öfters mal inseriert. Mm. Gerade die ländliche Region ist ja da stark vertreten, wo die sagen, Leute, wir müssen räumen und wer will, der kommt einfach vorbei. Und hinterlässt einfach eine Spende oder wie auch immer, ne? Wir müssen räumen, alles muss raus. Klingt dann wie so ein Schlussverkauf, aber letztendlich sind es teilweise sehr verzweifelte Menschen. Eine Tochter, die alleinerziehend ist und irgendwo in München wohnt, aber die Eltern, die haben dann irgendwo in Bayern oder in der tiefsten Dorfgegend gewohnt, ne? Also es waren total tolle Dinge, die man da bekommen hat, ne? Auch sehr individuelle, eigenhergestellte Dinge, ne?
0: Krass, ey.
5: Und vor allen Dingen, das geht ja auch weiter. Ne? Es ist ja nicht nur, dass man sagt, okay, jetzt war für mich Werkzeug interessant, aber es geht ja auch mit Lebensmitteln weiter. Das hatten wir jetzt auch öfters bei euch gehört. Wenn man überlegt, was die alles eingeweckt haben und der ganze Keller voll ist, wir haben kistenweise an Eingeweckten geholt. Und das ist ja auch gutes, also wirklich gutes Material. Ne?
1: Ja, ja, voll. Ich esse immer noch von den Sachen von meiner Oma.
5: kennt ihr noch die eingelegten und eingeweckten Birnen oder die Gurkchen?
1: Ja, ja, ja, natürlich.
0: Oder der Schnaps.
1: Ja, das habe ich alles immer noch bei mir stehen, ist immer noch okay.
5: Das ist es ja, du kannst es ja ewig weiterverwenden. Du hast die Gläser, du kannst dann selber auch die Initiative ergreifen und sagen, hey Mann, das war eigentlich total easy, ne? Da waren nur Gurken, Wasser, ein bisschen Essig, Salz, okay, ja, nö, kriege ich hin, ne?
1: Ja, das stimmt.
5: Und dann kannst du ja die Initiative ergreifen und das mal selber ausprobieren. Das fand ich einen sehr coolen Impuls, der auch so nachhaltig geblieben ist, ne?
1: Ja, das ist ja auch so dieses, was wir auch schon in der Sendung hatten, so dieses selber machen spart wahnsinnig viel Geld und es fühlt sich sehr belohnt an, auch wenn man weiß so, hey, ich habe das irgendwie mitgenommen und ich habe das jetzt irgendwie umgesetzt. Und die Großeltern haben das ja auch dementsprechend gemacht. Also ich bin ja in einer ländlichen Region groß geworden und da gehört es zum guten Ton, einen Kartoffelacker zu haben, um selber anzubauen. Und da wurde halt alles eingemacht ohne Ende. Mhm. So, und das ist irgendwie ein cooles Skillset.
5: Na, vor allen Dingen, also was ich finde, es verändert selber auch ein bisschen das Mindset. Jetzt stellt man sich vor, man hat da wirklich etwas lange dran gesessen, das erstmal etwas genäht, eine Tasche, was weiß ich. Ich weiß noch, wir hatten Werkunterricht, da haben wir das Nähen gelernt müssen in der Schule.
1: Ja.
5: Und ich habe mir eine Angeltasche für meine Angeln, die erste Tasche selber genäht. Ne? Und
1: cool.
5: Wir durften wir dann mitbringen und auch zeigen, hier, wir haben die und die Stichart verwendet. Ne? Und wir haben die Materialien von der Schule bekommen. Und tatsächlich hat man eine sehr große Wertschätzung gegenüber den kleinen Stück Stoff dann. Ne?
0: Ja, voll.
5: Aber das ist auf jeden Fall eine tolle Sache, was das Mindset dann auch angeht. Ne?
1: Ja, voll.
5: Das sind ja die schönen alten Sprichwörter, ne? Wenn man dann fragt, Mensch, wie habt ihr das 60 Jahre miteinander ausgehalten? Wie hat das funktioniert, ne? So viele sind geschieden, ihr hängt zusammen. Und dann haben die öfters gesagt, wir sind eine Zeit groß geworden, wo man Dinge repariert hat und nicht weggeschmissen, ne?
1: Ja, also.
5: Genau. Ich habe angerufen.
1: Ja, hau raus.
5: Weil ich habe ja die Situation, wir haben 4 Kinder und wenn wir jetzt selbst die Situation haben, dass wir gutes Geld verdienen, dann geht man auch irgendwie auf die Idee zu, wir wollen ja was für die Kinder ansparen.
1: Ja.
5: Man soll ja früh beginnen, ob es nun ein Sparplan ist, ein Fondssparplan oder geht man jetzt in Aktien rein oder geht man irgendwelche Dividendengeschäfte rein oder sonst was.
1: Ja.
5: Und für mein Empfinden sind wir zwar in der Lage dazu, Geld zu investieren, aber das Angebot, was existiert, ist erstens viel zu groß und breit gefächert. Und selbst dann, wenn man zum Beispiel auch sich versucht zu belesen, zum Beispiel Stiftung Warentest oder irgendwas anderes, dann hat man immer noch Produkte mit bei, die sich irgendein Siegel erkauft haben. Und letztendlich ist es manchmal ein Scam oder super schnell ineffektiv, weil die Gebühren irgendwas auffressen, was der Zinsertrag wäre.
1: Ja.
5: Und ich denke, würden wir dort auf andere Länder schauen und einfach ihren Wissen nutzen, die Erfahrung nutzen Richtung Norwegen oder China vor allen Dingen auch, was diese Rente angeht, ne? So könnte man ganz tolle Dinge schaffen, was halt auch die Gesellschaft wieder total entlasten würde, ne? Wir haben ja alle eine sehr angespannte politische Situation und jeder ist irgendwie unzufrieden auf seine eigene Art und Weise. Mhm. Wenn man aber daran denken könnte, dass zum Beispiel die Rente die Grundidee ist, Aldine zu stärken und auch mitzutragen, die ihr Leben lang sozusagen etwas fürs Land getan haben, ja, damit wir jetzt hier in diesem Zustand leben können. Dann sollen die doch auch die Möglichkeit haben, von dieser Gesellschaft auch zu leben. Ne?
1: Ja, China zum Beispiel. Eine soziale Gesellschaft, das ist ja eigentlich die Grundidee,
0: genau.
1: Ja.
5: Genau, genau. Und in China, da haben wir kennengelernt, die haben eigentlich kein wirkliches Rentensystem an sich, sondern die kaufen ganz viel Staatsanleihen, eigene. Auch die haben so eine International Bank of China, nennt sich das. Und die ist relativ konstant von Wert her, die Aktie. Und die hat eine Dividendenausschüttung. Und der Staat sagt bei denen, passt auf, ihr stärkt uns, indem ihr die Aktien kauft für eure Rente, um von den Dividenden zu leben. Und dafür ermöglichen wir euch andere Dinge einfach, ne?
1: Ja.
5: Und ich fand es ein sehr interessantes Konzept, wo auch halt jeder so in die Eigenverantwortung mit reingetragen wird. Ja. Und das ist ja bei uns eigentlich so nicht vorhanden, ja. Bei uns geht man arbeiten, man weiß, man hat 40, bald auch 50 Jahre und dann verlässt man sich darauf, man wird aufgefangen von diesem Sozialsystem. Aber ja, letztendlich, wenn wir jetzt in die Erfahrung reingehen, ne, jeder bei sich mal in der Umgebung schaut, wie viele Erwachsene und Ältere sehen wir, die eigentlich nicht davon überleben können.
1: Ja, das hat halt vor allem so viele Faktoren auch in dem Fall. Das eine ist natürlich auch noch, wenn man jetzt auf die noch ältere Generation, noch Lebende geht, dass wir ganz viel Altersarmut halt vor allem bei den Frauen haben, die damals nicht arbeiten durften. Dann finde ich so aus meiner Perspektive, dass einfach sehr wenig Aufklärung stattfindet. Was bedeutet eigentlich die Rente und was bedeutet überhaupt eine Sparvorsorge? Auch das ist wieder, man kommt aus der Schule raus und man hat absolut kein Wissen über Finanzen in irgendeiner Art und Weise. Ich bin da insoweit, was heißt froh, aber auch nicht froh, dass mich jemand nach dem FSJ dann aufgegriffen hat, der halt Versicherungen und sowas verkauft hat, der eigentlich auch nur Geld von mir haben wollte, aber der war so, hey, kümmere dich mal um eine private Rentenversicherung. Jetzt fängst du schon früh an, dann hast du vielleicht dann später ein bisschen mehr davon. Und jetzt bin ich eigentlich ganz froh, aber auf der anderen Seite bin ich so, Mann, er hat mir eine total schlechte Rentenversicherung angedreht. So hätte ich mal das viel besser vergleichen können. Also ich bin trotzdem froh, dass ich die habe. Aber es ist so gemein, weil man eigentlich die ganze Zeit, man hat eigentlich unendlich viel Information, aber ich habe nicht das Gefühl, die ist gut aufbereitet, dass ich wirklich das Gefühl habe, hier fühle ich mich abgeholt und ich weiß wirklich, was mit meinem Geld bei diesen Sparen passiert, auch bei ETF oder sonst irgendwas. Ich mache das halt irgendwie, aber so richtig ist man dann so, ist das jetzt gut oder nicht? I don't know. Also es ist so ganz komisch. Es gibt einen eher ein bisschen von Unsicherheit.
5: Vor allen Dingen ist es irgendwie auch nicht gewollt, dass dort Aufklärung ist.
1: Ja.
5: Und das ist
1: was
5: etwas,
1: kurios
5: was ziemlich viel. Es ist so ein luftleerer Raum, der immer mehr existiert und vor allen Dingen dann auch immer wieder eine Fläche bietet für Menschen, die es einfach nicht gut meinen. Ja, wir haben ja so viel verschiedene Versicherungsagenturen in der Welt hier erlebt. Ja, von der AFA bis zum sonst da was so ein Struktursystem war, wo es denn darum ging, den Leuten noch eine Versicherung, komm, hier bist du 120, wird das ausgezahlt. Und das war eine so Erfahrung, die musste irgendwie jeder machen. Aber warum?
1: Ja,
5: warum muss man so eine Erfahrung machen?
0: Ja,
5: das ist,
0: die Frage ist, könnte man dafür nicht auch Regularien schaffen, damit sowas einfach verboten ist?
1: Ja.
5: Na, Regularien, das ist immer so eine Sache. Ich glaube, Aufklärung ist immer noch die beste Waffe, die wir haben können, ja. Weil Regularien bedeutet immer wieder, dass man auch Kreativität einschränkt. Und wenn jemand kreativ denkt, gute Ideen hat, sollte man denen auch den Raum lassen. Ne? Mhm. Wenn ich jetzt zum Beispiel, ich gehe mal zum nächsten Tipp, den ich so habe. Ich hatte durch Auslandseinsätze in Afghanistan das Thema Bitcoin kennengelernt.
1: Mhm.
5: Dort war es so, dass die Locals ihr Store hatten und dadurch, dass die Währung extrem geschwankt ist und einfach jeden Tag nichts wert war, hatten die Amerikaner dort Bitcoin mitverbreitet und auch ja im Endeffekt den Leuten erklärt, ne? Und so bin ich auch dran gekommen und hatte dann relativ früh so einen Sparplan für mich gemacht. Das heißt, jeden Monat eine Summe X, bei mir waren es 600 Euro, und habe ich immer Bitcoin gekauft. Einfach liegen lassen. Irgendwann war das dann doch eine sehr große Summe, weil sich's einfach gut entwickelt hat. Und ich hatte dann einfach mal so einen Zustand, obwohl ich eine große Familie hatte und überall alles relativ teuer war, konnte ich eine Immobilie kaufen und musste eigentlich zum Schluss nur noch so eine Sanierung nochmal mit ein bisschen mitfinanzieren. Aber ich finde das halt eher traurig, weil wenn man überlegt, wenn wir uns alle eigentlich miteinander vertragen wollen, sollte auch jeder die Gelegenheit haben, einen Wohnraum zu haben, der bezahlbar ist. Das war ja heute schon mehrfach Thema. Ne? Ja. Sparen beginnt ja mal bei einem selber. Ne? Wie viel Wohnraum brauche ich? Jetzt haben wir immer noch so einen unsicheren Zustand. Wir haben Leute, die wohnen alleine in einem riesen Haus, weil die Familie weg ist. Ausziehen können sie nicht, weil die können sich die Miete nicht leisten, aber das Haus ist abbezahlt. Und wenn man dann nach Berlin schaut oder auch in anderen großen Städten, wo diese Mehrgenerationsprojekte sind und auch relativ gut anlaufen, dann finde ich das super. Weil warum wird das nicht getragen? Warum wird sowas nicht gefördert? Dann kann man eigentlich immer nur zum Schluss da sitzen und denken, okay, weil es nicht gewollt ist. Da fehlen dann auf einmal Einnahmen.
1: Ja, was halt kurios auf der anderen Seite auch ist, weil gerade so Mehrgenerationshäuser ist ja eigentlich etwas, was schon, also was früher immer viel gelebt würde und förderlich auch wäre. Aber ja, das ist halt wie viele Sachen, alles was sozial ist, fällt dann einfach auch vom einfach herunter politisch gesehen. Und auch gesellschaftlich habe ich das Gefühl, wir bewegen uns davon so ein bisschen weg und es sollte eigentlich eine Vorwärtsbewegung sein.
0: Denkt man so, aber ja. Ich meine, wir waren ja mal eine soziale Marktwirtschaft, aber es fühlt sich halt langsam nicht mehr so an. Und es ist ja auch nicht so, dass die Menschen dadurch jetzt so viel zufriedener sind, dass wir alle in den Turbokapitalismus getrieben werden. So meiner Meinung nach würde es viel mehr Sinn machen. Und man guckt ja auch in andere Länder, wo es andere Konzepte gibt, die sehr viel besser funktionieren. Ob jetzt Staatsanleihen kaufen das Richtige ist, weiß ich nicht. Aber wenn ich mir jetzt zum Beispiel angucke, was der neue Bürgermeister von New York gerade pullt, also ich meine, so, es ist jetzt natürlich mein persönlicher Standpunkt hier, einfach reiche Leute zu besteuern und
1: guter Spartipp an dieser Stelle.
0: Das ist mein persönlicher. ja, ich glaube, da muss natürlich, wenn wir uns wirklich in die Richtung Rente und wo können wir günstiger wohnen bewegen, dann würde einfach super viel vom System. Ne, da kannst du auf persönlicher Ebene ab einem gewissen Punkt kannst du gar nichts mehr machen. So in deinem Fall war es natürlich gut, weil es anscheinend mehr Geld gab, um tatsächlich auch zu sparen. Aber wenn du schon am Mindestlohn kratzt und eigentlich fast noch aufstocken musst, weil dein eigener Lohn, obwohl du 40 Stunden arbeitest, nicht reicht, dann krankt es meiner Meinung nach auch am System.
5: Voll. Definitiv, definitiv.
0: Ja, leider. Also,
5: ich sag mal so, letztendlich, ich versuche das wenige, was überbleibt, was zum freien Verfügung ist, dann wirklich zu sagen, okay, ich habe jetzt hier erstmal ein Konto, wo das gesammelt wird und dann zu schauen, wie kann ich das investieren und diese Investitionsmöglichkeiten, das geht wirklich nur durch eigenen Research. Ne? Man muss wirklich dazu lernen und auch alternative Quellen anzapfen, egal ob es irgendwelche Coin-Tims sind bei den Kryptowährungen oder wirklich zu schauen, welche Projekte starten jetzt gerade, haben eine relativ gute Perspektive, um nach einem Jahr zu sagen, okay, hier kränkelt es jetzt langsam, ich steige hier aus. Aber ich nehme die Prozente mit, die ich bisher erstmal so mitnehmen konnte. Ne? Mhm. Also das ist etwas, wo ich merke, wo ganze Menge Potenzial ist, wo auch jeden Monat eigentlich eine gute Ausschüttung ist. Aber es ist halt, wer soll denn das jemandem erklären? Wollen wir uns in der Schule hinstellen und dann Kryptowährung erklären? Oder wäre es damit sinnvoll zu sagen, komm, wir erklären euch einfach mal das Geldsystem. Wie ist denn Geld entstanden? Warum haben wir überhaupt Geld? Ne? Und diese Aufklärung, die fehlt komplett. Das merke ich an den Schulen selber, wo meine Kinder sind, dass man da versucht, erstmal Mathematik, Deutsch, alles beizubringen. Wenn das geschafft ist, okay, dann gehen wir jetzt mal weiter zur Länderkunde, alles klar, dann geht es weiter zur Physik und irgendwann sind wir bei Quantenphysik und dann ist die 10. Klasse da. Und wer Glück hat, der schafft noch das Abitur. Aber jetzt gehen die raus mit einer ganzen Menge an Wissen, die man vielleicht reingeprügelt hat, anstatt man zu sagen, komm, ihr lernt jetzt aus der Lust und wir wenden das an. Und dann wäre es doch wenigstens auch ein sinnvoller Schritt, den Leuten wirklich dieses Wissen in die Hand zu geben und zu sagen, pass auf, versucht euch mal etwas auszusuchen und probiert es einfach mal aus. Ja, es gibt ja so viele Möglichkeiten, ob man jetzt in der Schule ist oder ein Studium oder sonst was, dass man Projekte startet und die für sich selbst reflektiert. Aber diese Zeit hat man auch teilweise gar nicht mehr.
1: Ja, man ist ja dann noch wieder im Lernstress, ne?
5: Ja. Ja. Aber Zeit kommt halt von Geld auch.
1: Ja, deswegen, ich würde sagen, man kann das Ganze als Budgettipp eigentlich ganz gut auffassen, mit sich mit Finanzen auseinandersetzen. Und ich würde auch sagen, na, wieder ein Stigma, was wir auch vorhatten, über Geld reden, ist in dem Fall auch wichtig, weil, ne, wenn du jetzt so viel irgendwie in diesem Bereich gemacht hast, kannst du mit deinen Kindern darüber reden und ob sie das hören wollen oder nicht oder sofort verstehen, ist ja die eine Sache. Aber das überhaupt anbieten zu können, ist ja viel wert in dem Moment erstmal. Und dann müssen die, werden die trotzdem wahrscheinlich auch Fehler machen, was das angeht. Die macht man automatisch irgendwann. Aber zumindest ist da mal so ein bisschen ein Aufholwissen. Aber also immer wenn ich auch mit Leuten drüber rede, ist dann auch immer so ein viel so Schulterzucken, keine Ahnung.
5: Ja, aber es ist halt auch ein mega cooles Gefühl, wenn dann auf einmal der 6-jährige Oma und Opa Bitcoin erklärt. Es ist dann einfach so, so geiles Gefühl und die Oma und Opa sitzen daneben und wollen noch mehr wissen. Ne? Das ist dann einfach Wahnsinn, dieses Potenzial, was da in der zukünftigen Generation auch wieder denn steckt. Weil letztendlich, momentan ist es ja so, dass wir den nachfolgenden Generationen Schulden hinterlassen. Und das in einem Umfang, wie es, glaube ich, in unserer deutschen Geschichte lange nicht mehr war.
1: Das stimmt. Ja. Ich muss dich ganz kurz unterbrechen. Ich habe eine Verkehrsmeldung, die ich kurz durchgeben muss. Achtung bitte auf der A5 Karlsruhe-Basel. Zwischen Karlsruhe Süd und Raststadt Nord werfen Personen Steine auf die Fahrbahn. Also nochmal hier, Achtung bitte auf der A5 Karlsruhe-Basel. Zwischen Karlsruhe Süd und Raststadt Nord werfen Personen Steine auf die Fahrbahn. Das ist ekelhaft, Leute, will ich an dieser Stelle kurz mal sagen. Das ist richtig asozial.
0: Ey. Leute, so lost, ey.
1: Ich war so, es ist ein Falschfahrer. Nee, Mann, das ist richtig gefährlich. Holy shit.
0: So, ja, wir sind wieder da.
1: Und wir sind eigentlich ja, bei Spartipps. Nee, aber finde ich sehr gut. Ey, danke dir, Didi, für deinen Input an dieser Stelle auf jeden Fall. Wir sind nämlich fast am Ende. Ich würde gerne Richard noch in die Sendung reinholen. Aber das waren sehr viele, sehr schöne Punkte.
0: Total.
5: Ja, vielen Dank. Also danke auch, dass ihr das Thema aufreibt. Danke, dass ihr wirklich eure Arbeit dazu mit beitragt. Ne? Also immer wieder schön, euch zuzuhören. Und es ist auch, man hat immer ein Schmunzeln mit bei, man kommt zum Nachdenken. Vielen lieben Dank für eure Arbeit. Ja?
1: Dankeschön, das ist sehr, sehr lieb. Und jetzt noch einen entspannten Abend.
5: Dankeschön. Danke. Ciao,
1: ciao. Ciao.
0: Bevor wir Richard reinholen, habe ich noch eine Sache, die mir eingefallen ist.
1: Ja, hau raus.
0: Und zwar hatte ich eine Freundin, die ist immer zum Community Gardening gegangen.
1: Ah, ja.
0: Die hatten dann so einen großen Gemeinschaftsgarten, wo die Hochbeete hatten.
1: Mhm.
0: Und sie meinte, sie hatten so viel Obst und Gemüse und sie waren schon voll viele Leute, aber man unterschätzt, gerade ich als Stadtkind, wie krass schnell Gemüse anscheinend wächst, wenn Leute sich drum kümmern. Und sie hatten so viel, dass sie es dann auch noch an ihre eigenen Nachbarn und Nachbarinnen verschenkt haben.
1: Ja, voll. Und es gibt auch noch andere so Initiativen wie Foodsharing, wenn es nicht App-basiert ist, die darauf aufbauen, dass man ganz viel Essen bekommt und das weiterverteilt. Und eine Freundin hat das früher immer ganz aktiv gemacht und die hatte immer so viel, dass es nicht nur fürs komplette Haus gereicht hat, sondern sie konnte einfach davon so ganze Partys schmeißen, wo dann so 50 Leute von essen konnten an dem Tag. Also gerade wenn es um so Sachen wie Lebensmittel gibt, wir haben so viel eigentlich, dass keiner bei uns hungern müsste und es trotzdem Menschen tun. Und das geht gar nicht. Deswegen umgekehrt auch, ne, wenn ihr zu viel habt bei so Sachen, man kann es immer auch nochmal weiterverteilen. Es findet sich immer jemand, der dankbar dafür ist. Nur für den Hinterkopf einfach nochmal.
0: So, und jetzt der Richard.
1: Jawohl. Der Richard, ja. Da ist er. Hallo.
6: Hallo. Also zuerst einmal, holy shit, ich kann es nicht glauben, dass ich doch noch reingeschafft habe. Felix, ich kenne dich und deine Band jetzt seit über 10 Jahren.
1: Oh, danke schön.
6: Ich war auch schon an vielen Konzerten. Mein erstes Konzert war tatsächlich Rostock, Gamma Aftermath Tour.
1: Ach, 2017.
6: Deswegen, und Melissa, dich kenne ich durch Felix und die Jungs auch schon seit einer gewissen Zeit. Also von dem her, ich bin leicht nervös, noch immer live.
0: Oh, gar kein
1: Grund dafür, aber schön, dass du es in die Sendung geschafft hast, dass du anrufst.
0: Wir freuen uns.
1: Ja.
6: wenn wir es schon von den Konzerten haben, das ist gerade ein Tipp für die Jüngeren, also ich bin gerade aus dem Alter raus, aber es gibt von der DB die MyBahncard 50, dass du praktisch die Bahncard 50 haben kannst, bei uns wäre es das halbtags. Das kostet dich dann aber statt des normalen Preises nur irgendwie 60 Euro im Jahr.
1: Aha.
6: Und das heißt, du kannst halt für den halben Preis richtig geil fahren. Und wenn du dann noch, sag ich jetzt mal, günstige Verbindungen nimmst, also ich habe gezahlt für das eine Konzert, wo ich hingefahren bin, in Düsseldorf war das, glaub's.
1: Ja.
6: Ich glaube, für die Hinfahrt habe ich 35 Euro gezahlt. Von Zürich.
1: Was für eine Karte hast du da geholt? Hol mich da nochmal ab.
6: Die MyBahncard 50.
1: Aha.
0: Ah, aber das ist...
6: Die kriegst du nur bis du 26 bist.
1: Ah.
6: Und wenn man, gerade für die Jüngeren, die vielleicht etwas mehr mit dem Zug unterwegs sind, sowieso mit dem Zug fahren, definitiv günstiger.
1: Mm.
6: Also meiner Meinung nach, ich kenne die Situation in Deutschland nicht allzu gut, aber grundsätzlich solche Sachen, da spart man halt schon einiges, weil gerade wenn man eher viel mit dem Zug unterwegs ist, ich meine, Es gibt auch was Ähnliches für die Schweiz tatsächlich, das Halbtags. Also das gibt es normale und es gibt einen Sonderpreis, wenn du unter 25 bist. Mm. Also grundsätzlich für die jüngeren Leute, schaut nach solchen Angeboten, weil das macht schon uhren viel aus. Also ich habe auch zum Beispiel, es gibt das GEA, das ist wie eure Bahncard 100, dass man gratis fahren kann mit dem Zug. Und das gibt es auch für junge Menschen zu doch sehr günstigen Konditionen. Und da lohnt es sich immer nachzufragen, weil es wird dir nicht immer direkt angeboten. Du musst manchmal explizit danach fragen. Mm. Auch bei, wenn du zum Beispiel Bergbahnen fährst oder so, manche sind sehr nett und selbst wenn du noch solche, wenn du jetzt schon irgendwie 16 bist oder 17 und sagst, hey, kann ich trotzdem zum Kinderpreis fahren, die meisten Bergbahnen sind so, ja, komm.
1: Lustig. Lass doch mal. Also einfach ein bisschen frech auch sein, das ist ein Spartipp.
6: Also ein bisschen frech sein, ja. Aber auch so ein gesundes Maß, sag ich jetzt mal. Nicht so die Stränge schlagen damit, aber so einfach versuchen. Fragen kostet nichts und kann viel sparen.
0: Ey, wie lange ich noch das Kindermenü gegessen habe, kannst du dir nicht vorstellen.
1: Also bis heute?
6: Kindermenü ist das Beste. Also wenn man das irgendwie kann, ohne dass man eine Idee vorzeigt.

0: so viele Sachen gratis.
1: Es gibt bei uns tatsächlich ein ähnliches Angebot, und zwar immer in den Osterferien.
2: Mhm.
1: In den 2 Wochen gibt es den sogenannten Ferienpass, den gibt es für den Kanton Luzern, wo ich herkomme, Kanton Zürich, wo ich jetzt aktuell wohne, und noch andere Kantone. Das ist ein Angebot für Kinder, dass sie entweder Sport machen können oder irgendwelche Freizeitbeschäftigungen oder sonst irgendwie ein cooles Hobby erlernen.
2: Mhm.
1: Und ich habe das jedes Jahr genutzt, weil meine Eltern hatten nicht immer die Möglichkeit, mich irgendwie in die Ferien zu schicken oder sonst irgendwas, oder dass wir in die Ferien gegangen sind. Und da habe ich zum Beispiel Fechten gelernt innerhalb von 3 Jahren. Oh. Das war geil.
2: Ja.
1: Dann habe ich Bridge spielen gelernt. Ein sehr lustiges Kartenspiel. Viele sagen, es ist nur für alte Leute. Ich stimme nicht zu. Es ist ein sehr unterhaltsames Spiel.
2: Geil.
1: Aber du kannst alles Mögliche machen. Also es gab Angebote, dass du irgendwie Klippenspringen lernen konntest. So, du baust praktisch vom 1 Meter über den 5 Meter bis zum 10 und 15 Meter auf.
2: Wild.
1: Du konntest dort alles, also du kannst wirklich alles Mögliche dort erleben. Und es ist so subventioniert, dass es für die Kinder entweder gratis ist oder sehr, sehr günstig. Also vielleicht auch für die Eltern, die zuhören, sehr zu empfehlen, schaut nach solchen Angeboten, weil erstens seid ihr dann die Kinder los für 2 Wochen.
2: Ja.
1: Oder zumindest tagsüber. Und es ist einfach, es macht einen huren Spaß. Also es ist wirklich mega toll. Einfach, weil du bist mit Gleichaltrigen unterwegs und lernst alles Mögliche Coole.
0: Nice.
2: Ich habe eben schon auch wütend in den Chat geschrieben, warum wusste ich von diesen Angeboten als Jugendlicher nicht. Aber vielleicht wusste ich es und habe es einfach nur ignoriert. Nee, was wolltest du sagen gerade?
1: Ihr habt das vorhin noch angesprochen mit Düdi, diese Aktionshefte und so. Die gibt es auch bei uns, also bei uns war es Migros-Zeitung, Coop-Zeitung.
2: Ja.
1: Ich habe das mit meinem früheren Mitbewohner immer so gemacht, dass wir die Aktionen für die Woche durchgeschaut haben.
2: Lustig.
1: Und dann dementsprechend unsere Kochpläne gemacht haben. Also wenn wir zum Beispiel gesehen haben, dass es Pulebrust gab auf Aktion irgendwie 40% günstiger. Okay, wir holen noch ein Glas so Thai-Curry-Paste, auch wenn es mit Thai-Curry nicht viel am Hut hat, aber schmeckt gut.
2: Ja.
1: Und dann machen wir ein Thai-Curry.
0: Hey,
1: oder irgendwie so, weiß auch nicht, Kartoffeln, wie sagt ihr das, Kartoffeln im 5-Kilo-Sack. Ja, easy. Wir kaufen 5 Kilo Kartoffeln und dann machen wir alles Mögliche. Machen wir eine Rösti, machen wir eine Geschwalti, also gekochte Kartoffeln mit Butter und Salz.
2: Ja.
1: Also, du kannst dort richtig, richtig reinhauen. Und ein Rezept, das ich von einer Kollegin gelernt habe, Himmel und Erd heißt das.
2: Ah ja, also, kein Klassiker, ja.
1: Ja, ja. Also sie hat das manchmal mit, manchmal ohne Hackfleisch gemacht. Also es geht auch komplett veggie oder vegan.
2: Mhm.
1: Aber das ist auch super. Also es ist bubi einfach zum Kochen und es füllt sehr gut auf. Also man kann da irgendwie easy 10 Portionen kochen.
0: Mhm.
2: Ja.
1: Und ein lustiger Spartipp, den ich noch habe, also lustig, man sollte aufpassen damit. Auch wieder, aber
2: jetzt
1: funktioniert
2: kommt.
1: Meistens gut. Rechnungen auf Papier umstellen. Anstatt, dass das automatisch vom Konto abgebucht wird mit Dauerauftrag oder sonst irgendwas. Aha. Physische Rechnung, weil meistens ist das so, also zum Beispiel, ich mache das jetzt mit meiner Krankenkasse so, die geben mir 30 Tage Zahlungsfrist und selbst wenn ich die 30 Tage voll ausreize, geben sie mir so 1-2 Wochen Gnadenfrist. Dann haben wir vielleicht ist deine Zahlung noch nicht angekommen, so, wir geben dir mal die Zeit. Und dann kommen meistens noch Überbrücken, bis entweder der nächste Zahltag schon da ist oder sonst irgendwie eine Lösung finden. Aber es hilft, sage ich jetzt mal, den Stress etwas wegzunehmen, wenn man die Zahlungen etwas, wie soll ich sagen, an die Grenzen setzt.
2: Ah, ich
0: strecken kann.
2: Ja.
1: Oh, strecken, gutes Wort.
2: Das ist lustig, weil mich stresst das maximal, weil ich vergesse das dann immer und dann flattert irgendwas an. Ich bin so, oh nein, ich hab's vergessen, nein.
0: Ich glaube, ich bin auch zu verpeilt und dann müsste ich doppelt zahlen wegen den Mahngebühren.
2: Ja.
1: Wenn man es vergisst, bester Tipp, anrufen und sagen, hey, sorry, meine Post kommt irgendwie nicht an, könnt ihr bitte ein bisschen Nachsicht haben oder so. Der Brief ist irgendwie stecken geblieben. Das funktioniert fast immer, weil es juckt sie, also die werden meistens nicht nachprüfen und dann einfach sagen, sorry, ich habe es erst jetzt gesehen oder sorry, ich war außer Haus und mein Nachbar hat mich nicht informiert oder wer auch immer. Man kann mit Kulanz und mit Wohlwollen viel erreichen.
0: Ey, aber ist auch wirklich so, wenn man nett zu Menschen im Kundenservice ist, geht echt viel. Weil
1: sie
0: es nicht gewohnt sind, weil die meisten Leute einfach super scheiße zu denen sind.
2: Also es geht wieder zurück zu dem Spartipp, er ist einfach ein bisschen frech sein

0: nicht zu Menschen sein.
1: Ja.
0: Dieses
1: ja.
0: Die Erweiterung.
2: Aber es funktioniert halt wirklich. Also ich meine, ich hatte das auch mit der Bank, wo sie mir irgendwie irgendwelche Strafgebühren auferlegt haben. Da habe ich angerufen und habe gesagt, hey, sorry, ich habe das nicht im Auge gehabt. Ich sehe meinen Kontostand nicht direkt.
0: Ja.
2: Und die so, ah ja, tut uns leid. Wir dachten, sie wussten das. Okay, wir nehmen das zurück.
0: Das ist nett.
2: Das war eine Sache von 5 Minuten. Also es lohnt sich immer auch mit dem Kundendienst einfach auch zu fragen, wirklich. Einfach zu sagen so, hey, sorry, gibt es eine Möglichkeit?
0: Mm.
2: Und meistens findet sich irgendwas.
0: Also einfach auch den Telefonapparat nochmal benutzen, um anzurufen. So wie du hier gerade in der Sendung.
2: Exakt.
0: Dann kriegt man Sachen. Ey, das waren alles sehr, sehr geile Tipps.
1: Ja.
0: Danke dir, dass wir nochmal sowas zum Ende der Sendung hatten. Geil.
2: Das war mir eine Freude und es ist eben noch so ein, ich fühle mich immer noch leicht geflasht, dass ich wirklich mit euch telefoniert habe.
1: Hey, ja, dann gerne öfters ab jetzt.
0: Ja, genau.
2: Ich werde mein Bestes geben.
0: Sehr gut, sehr gut. Geil. Danke dir und liebe Grüße dann in die Schweiz an dieser Stelle.
1: Ja.
2: Vielen, vielen Dank und euch ganz viel Umarmung, ganz viel Liebe.
0: Dankeschön, Liebe zurück und eine entspannte Nacht noch.
1: Tschüss. Hä, da waren noch gute Sachen heute dabei.
0: Voll, ich kann ja mal verlesen, was wir heute so alles bekommen haben.
1: Ja.
0: Also, wir haben heute von Mattes und auch von Alea bekommen, hey, geht Pfandflaschen sammeln. Macht es auf dem Schulweg, auf dem Arbeitsweg, habt eine Tasche dabei, da macht ihr nicht nur was für die Umwelt, sondern auch was für den Geldbeutel oder bei Events auch einfach mal. Es gibt, das Geld liegt einfach herum und wenn man sich nicht zu schade dafür ist, kann man damit das Konto auf jeden Fall ein bisschen aufstocken. Ella hatte zum Beispiel aber auch Dinge selber machen, also lieber lernen, Nägel selber anzukleben zum Beispiel, dann spart man sich das Nagelstudio dafür und natürlich Secondhand-Sachen kaufen, wenn es denn möglich ist und wenn es in den jeweiligen Größen gibt, da spart man. Allgemein hatten wir aber auch, um das noch anzufügen, lernt Skills, Sachen zu reparieren, Sachen selber zu machen, das lohnt sich. Rebecca hat noch mitgebracht, einfach günstige Rezepte kochen, sich dazu informieren, die reinzunehmen oder aber dem ganz einfachen Diebstahl nachzugehen. Das ist natürlich kein wirklicher Spartipp, aber ein kleiner, lustiger.
1: Naja.
0: Janik hatte noch für uns, dass man im Urlaub doch einfach auch im Auto schlafen kann. Das hält einen spontaner, man spart sich Hotelkosten und man fährt vielleicht an Orte, wo man so nicht hingefahren wäre, weil es zu teuer gewesen wäre. Didi hatte noch, was fand ich auch super spannend, schaut nach Haushaltsauflösungen. Da kriegt man Werkzeug und etliches, man kriegt auch eingekochtes im Zweifelsfall. Es gibt da viel Angebot, gerade auf dem Land. Und informiert euch über Finanzen. Nutzt das leider sehr umfangreiche Wissen dazu, aber nehmt euch die Zeit dafür. Das spart euch am Ende auch Geld. Und Richard hat am Ende noch ganz viel. Schaut nach Angeboten für junge Leute, wenn ihr noch zu jungen Leuten gehört. Also da gibt's ganz viel von Bahncards und sonstigen. Macht euer Meal Prep Programm für die Woche mit Angebotsheften. Da gibt sich viele Sachen. Und manchmal muss man einfach ein bisschen frech sein, aber auch nett zu Menschen. Und da kommt dann noch was.
1: So sieht's aus. Also wir hoffen, wir konnten euch ein bisschen beim Sparen heute helfen. Vielen Dank an alle, die im Chat waren. Vielen Dank an alle, die angerufen oder auch einfach nur zugehört haben. Wir sehen uns auf TikTok beim nächsten Mal und hören uns bei Fritz beim nächsten Mal. Und jetzt kommt Curtain Call von Am End. Tschüss.
0: Tschüss.

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1: Um 0 Uhr mit Cedric Bies. Deutsche Sicherheitsbehörden sollen mehr Befugnisse bekommen, um Cyberangriffe auf Unternehmen und Behörden zu stoppen. Die Voraussetzungen dafür hat die Bundesregierung mit einem neuen Gesetz geschaffen. Das Bundeskriminalamt soll in Zukunft unter anderem IT-Systeme von mutmaßlichen Angreifern stilllegen können. Aus Berlin berichtet Markus Sambale.
2: Neu ist, dass die Sicherheitsbehörden in fremde IT-Systeme eindringen, dort Daten kopieren, löschen und verändern können, um Cyberangriffe zu stoppen und weitere Attacken zu verhindern. Innenminister Dobrindt betont, es gehe um Gefahrenabwehr, nicht um sogenannte Hackbacks. Staatliche Vergeltungsschläge würden durch das Gesetz nicht erlaubt. Kritiker warnen trotzdem, dass bei staatlichen Cyberaktionen auch Unbeteiligte zum Ziel werden können. Denn um Spuren zu verwischen, nutzen Angreifer oft unerkannt fremde IT-Systeme. Die könnten dann beim Zurückschlagen versehentlich getroffen werden.
1: Ein Gericht in Österreich hat einen 24-jährigen Islamisten zu lebenslanger Haft verurteilt. Der Syrer hatte im Februar 2025 in der Stadt Villach mit einem Messer Menschen auf der Straße angegriffen. Dabei war ein 14-Jähriger getötet worden, 5 weitere Menschen wurden schwer verletzt. Der Mann hatte sich in Österreich über Social Media radikalisiert und Verbindungen zum Terrornetzwerk Islamischer Staat aufgebaut. Die Tat hatte er gestanden, aber keine Reue gezeigt. Die spanische Polizei hat wegen Korruptionsvorwürfen die Zentrale der sozialistischen Regierungspartei in Madrid durchsucht. Dabei und bei Razzien in Privatwohnungen haben die Ermittler Unterlagen sichergestellt. Seit einem Jahr läuft das Ermittlungsverfahren gegen 5 ehemalige Parteimitglieder. Spanien-Korrespondent Hans-Günther Kellner berichtet.
3: Der Nationale Gerichtshof hat zwar eine Nachrichtensperre zu dem Fall verhängt. Unter Berufung auf Polizeikreise berichtet die spanische Tageszeitung El País jedoch, es werde vor allem geprüft, ob die sozialistische Partei ein ehemaliges Mitglied dafür bezahlt habe, um Vertreter der Ermittlungsbehörden mit kompromittierenden Veröffentlichungen unter Druck zu setzen. Es handelt sich dabei nur um eines von mehreren Ermittlungsverfahren, die die Partei des Ministerpräsidenten Pedro Sánchez derzeit belasten. Die konservative Opposition, aber auch bisherige Bündnispartner der Regierung, wie die bürgerlichen baskischen Nationalisten, fordern deshalb vorgezogene Neuwahlen noch in diesem Jahr.
1: Der englische Fußballclub Crystal Palace hat zum ersten Mal die Conference League gewonnen. Der Verein von Ex-Bundesliga-Trainer Oliver Glasner hat am Abend Rayo Vallecano aus Madrid mit 1:0 besiegt. Für Glasner der perfekte Abschied, er verlässt Crystal Palace mit dem Ende dieser Saison. Das Wetter: In der Nacht gibt es in Deutschland ein paar lockere Wolken bei Temperaturen zwischen 16 und 5 Grad. Am Tag dann wieder viel Sonne fast überall. An den Alpen und im Schwarzwald entstehen später ein paar Wolken, aber es bleibt trocken. Und es bleibt teilweise noch sehr heiß mit Temperaturen von maximal 15 bis 31 Grad. Die Zeit: Es ist jetzt 0:03 Uhr.
4: Einen Moment, ich bin sofort da für euch. Hier gibt's technische Probleme. So, ich hoffe, ihr hört mich jetzt. Hier ist die junge Nacht und ich schaue mit euch auf die Straßen. Da habe ich für euch insgesamt 10 Meldungen. Erstmal bitte aufpassen auf der A5 Karlsruhe Richtung Basel. Da gibt's akuten Idiotenalarm zwischen Karlsruhe Süd und Raststätte Nord. Werfen Personen Steine auf die Fahrbahn. Es wird nie in meinen Kopf reingehen, warum Personen das tun. Aber passt da bitte ganz besonders auf. Auf der A5 Karlsruhe Richtung Basel zwischen Karlsruhe Süd und Raststätte Nord. Da werfen Idioten Steine auf die Fahrbahn. Dann die weiteren Meldungen. Zuerst die A3 Köln Richtung Frankfurt. Die ist zwischen Montabaur und Dietz nach einem Unfall gesperrt. Es gibt eine empfohlene Umleitung für euch. Über Montabaur, Großholbach und Nentershausen könnt ihr fahren. Dann die A4 Dresden Richtung Frankfurt. Die ist zwischen Kreuz Chemnitz und Limbach-Oberfrohna wegen Bauarbeiten bis 4.30 Uhr gesperrt. In der Gegenrichtung kommt es ebenfalls zu mehrfach kurzfristigen Sperrungen. Die A9 Halle Leipzig Richtung Berlin, die ist zwischen Schkeuditzer Kreuz und Halle an der Saale nach einem LKW-Unfall noch bis etwa 7 Uhr gesperrt. Die A27 Bremerhaven Richtung Bremen ist zwischen Bremen-Horn-Lehe und Fahr wegen Bauarbeiten bis 5 Uhr dicht. Dann die A38 Göttingen Richtung Halle. Der Heidkopftunnel, der ist wegen Wartungsarbeiten bis 4 Uhr gesperrt. Dann die A39 Salzgitter Richtung Braunschweig. Die ist zwischen Wartenstedt und Lebenstedt Nord wegen der Nachbaustelle bis 5 Uhr gesperrt. Die Umleitung führt euch da über die U81. Die A71 Suhl Richtung Erfurt ist zwischen Oberhof und Gräfenroda wegen Tunnelwartungsarbeiten bis 6 Uhr gesperrt. Dann die A98 Schaffhausen Richtung Weil am Rhein. Der Tunnel Herrschaftsbuck, der ist bis 5 Uhr dicht. Und zum Abschluss noch die B54, B8 Limburg an der Lahn, Weilburger Straße statt Einwärt. Zwischen Limburg Nord und Saint-Foy Straße stehen mehrere brennende Pkw. Seid da bitte auch besonders vorsichtig. Das war's von den Straßen. Ich wünsche euch weiterhin eine gute Fahrt. Kommt gut und sicher durch die Nacht.
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4: Und die gibt's mit Philipp Strunk. Hi zusammen. Endlich bin ich mal wieder am Start für euch. Einen Monat lang gab es keine junge Nacht mit mir. Umso glücklicher und happier bin ich, dass ich heute mal wieder bis 5 hier mit euch die Nacht durchmache. Ein Monat Pause oder wie Mr. Belt und Weasel sagen, it's not right, but it's okay. It's not

0: 0.14 Uhr. Hier ist die junge Nacht. Am Donnerstagmorgen und ihr seid natürlich auch schon wieder mit am Start.
1: Moinsen, Philipp, du Granate.
2: Hallo.
1: Du Reglerguru, auch mal wieder da. Ja, ich wünsche auch allen eine gute und angenehme Nacht. Kommt gut und sicher durch.
0: Sagt junge Nachthörer Heiko über die 0221 567 89111. Der ist wieder im Revier in Göttingen unterwegs. Grüße gehen raus und Heiko hat sich schon beschwert, dass wir uns zuletzt immer verpasst haben. Wenn ich mal in der jungen Nacht hier war, war Heiko nicht da und umgekehrt hat er sich schon beschwert, dass ich nicht an seinem Geburtstag gesendet habe. Alles Gute nachträglich an dieser Stelle. Heute erwischen wir uns ja mal und Heiko, schön, dass du dich reingemeldet hast, wie ganz viele andere von euch auch schon, die mit am Start sind und zuhören in der jungen Nacht. Sven aus Essen, Julia aus Berlin, Martin aus Münster sind alle schon mit am Start. Schön, dass ihr dabei seid. Ich hoffe, es geht euch gut und ihr kommt alle gut durch die Nacht. Ich begleite euch dabei bis 5 Uhr. Und wie ihr das kennt, könnt ihr euch natürlich auch alle wieder sehr, sehr gerne bei mir reinmelden hier in der Show und mir erzählen, warum zur Hölle ihr überhaupt wach seid nachts und Radio hört. Was geht bei euch in dieser Nacht? Seid ihr so wie ich gerade in der Nachtschicht unterwegs? Sitzt ihr vielleicht noch an einem lauen Frühsommerabend gerade draußen am Grill, am See, im Park, wo auch immer und habt das Radio laufen, geht was komplett anderes. Erzähl es mir gern. 0221 567 89111. Das ist die Nummer hier zu mir. Text oder Sprachnachricht könnt ihr mir schicken. Warum seid ihr wach? Warum hört ihr Radio? Erzählt es mir gern. Meldet euch rein. Bis 5.

Hier ist die junge Nacht mit einer Warnmeldung. Achtung, Falschfahrer auf der A602 Longich Richtung Trier zwischen Dreieck Moseltal und Trier Ehrang kommt euch ein Falschfahrer entgegen. Seid da bitte vorsichtig, fahrt äußerst rechts und überholt bitte nicht. Auf der A602 Longich Richtung Trier zwischen Dreieck Moseltal und Trier Ehrang, da ist ein Falschfahrer unterwegs. Seid da bitte vorsichtig in beiden Richtungen.

Tate McRae. Hier ist die junge Nacht und die nächsten 96 Sekunden gehören Dominik Feig. Der schafft es einfach in nicht mal 2 Minuten einen guten Song über Trennung, emotionale Probleme und auch noch irgendwie seine Kindheit zu machen. Also wirklich ein krasser Typ. Baby Doll ist das.

Und ich habe gerade festgestellt, dass ich was gemeinsam habe mit Kathleen und Alex aus Datteln. Die haben sich reingemeldet über die 0221 567 89111. Sie schreiben, wir haben bis eben gerade noch Pflanzen eingepflanzt. Tomaten, Paprika, Gurke haben wir alles auf den Balkon gestellt. Es ist so warm draußen. Genau das habe ich mit meiner Freundin eben auch noch gemacht. Also noch nicht eingepflanzt, aber zumindest haben wir die ganzen Pflanzen gekauft. Problem war nämlich, alles auf dem Balkon ist komplett eingegangen bei uns. Ja, wir sind jetzt beide nicht gerade so geil da drin, uns regelmäßig darum zu kümmern. Aber jetzt mit den neuen Pflanzen wird alles besser. Dafür waren sie auch teuer genug. Ich bin mir sicher, die halten jetzt zumindest bis, ich sag mal, August. Vielleicht sogar bis September. Vielleicht sogar den ganzen Sommer. Schauen wir mal, was wird. Grüße gehen raus nach Datteln. Was geht bei euch? Das könnt ihr mir gerne erzählen. 0221 567 89 111. Was bei mir geht, kann ich euch sagen. Ich spiele euch jetzt Strive, Malarkey und Adam Port mit Positions. Hier ist die junge Nacht.

0: Schönen guten Morgen, hier ist die junge Nacht und ich schaue mit euch auf die Straßen. Erstmal kann ich Entwarnungen geben auf der A5 Karlsruhe Richtung Basel zwischen Karlsruhe Süd und Rastatt Nord. Da werfen jetzt zum Glück keine Personen mehr Steine auf die Fahrbahn. Die Meldung ist aufgehoben, seid aber trotzdem sicherheitshalber noch vorsichtig. Man weiß ja nie, wo die nächsten Idioten da aus der Hecke rauskommen. Und noch eine Entwarnung kann ich geben auf der A602 Longich Richtung Trier. Da ist kein Falschfahrer mehr zwischen Dreieck Moseltal und Trier-Ehrang unterwegs. Auch da wieder freie Fahrt. Jetzt die weiteren Meldungen von den Straßen. Da ist noch einiges los. Zuerst die A3 Köln Richtung Frankfurt. Die ist zwischen Montabaur und Dietz nach einem Unfall gesperrt. Empfohlene Umleitung für euch führt über Montabaur, Großholbach und Nentershausen. Dann die A4 Dresden Richtung Frankfurt. Die ist zwischen Kreuz Chemnitz und Limbach Oberfrohna wegen Bauarbeiten bis 16:30 gesperrt. In der Gegenrichtung kommt es auch immer wieder zu kurzfristigen Sperrungen. Die A9 Halle-Leipzig Richtung Berlin ist zwischen Schkeuditzer Kreuz und Halle an der Saale nach einem LKW-Unfall noch bis etwa 7 Uhr dicht. Dann die A27 Richtung Bremen, die ist zwischen Bremen-Horn, Lehe und Wahr wegen Bauarbeiten bis 5 Uhr gesperrt. Die A38 Göttingen Richtung Halle, der Heidkopftunnel, der ist wegen Wartungsarbeiten bis 4 Uhr gesperrt. Dann die A39 Salzgitter Richtung Braunschweig, die ist zwischen Wartenstedt und Lebenstedt Nord wegen einer Nachtbaustelle bis 5 Uhr dicht. Die Umleitung da führt euch über die U81. Dann die A71 Suhl Richtung Erfurt. Die ist zwischen Oberhof und Gräfenroda wegen Tunnelwartungsarbeiten noch bis 6 Uhr gesperrt. Und zum Abschluss die A98 Schaffhausen Richtung Weil am Rhein. Der Tunnel Herrschaftsbuck, der ist bis 5 Uhr gesperrt. Und das war's von den Straßen. Ich wünsche euch weiterhin eine gute Fahrt. Kommt gut und sicher durch die Nacht.
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0: Und da bin ich, Philipp Strunk, heiz zusammen. Gracie Abrams ist auch mit am Start. Die sagt einfach nur, that's so true.

0: Joe, End of Beginning. Hier ist die junge Nacht und ihr seid natürlich auch mit am Start über die 0221 567 89 111. Junge Nachthörer Ricardo zum Beispiel hat sich gerade reingemeldet bei mir. Der ist genauso wie ich und wie wahrscheinlich viele von euch auf Nachtschicht. Er ist unterwegs mit dem LKW. Grüße gehen raus, kommen gut durch die Nacht. Ich fahre dann bis 5 Uhr auf jeden Fall bei dir mit, wenn du mich mitfahren lässt. Ich hoffe doch. Was geht sonst bei euch in dieser Nacht? Wo seid ihr unterwegs? Erzählt gern mehr davon. Junge Nachthörer Dennis zum Beispiel, der hat sich auch reingemeldet. Der ist irgendwie, hat er mir erzählt, mit dem Auto unterwegs Party machen.
1: Also wir sind viele Leute unterwegs. Wir haben das Seppo haben wir dabei, der Fabian, die Eileen, die Janine, den Kevin und ich natürlich. Und die Amalia haben wir auch dabei.
0: Da habt ihr ja auch immer eine große Truppe. Ob die jetzt alle in ein Auto passen und was genau die machen beim Rumfahren, muss ich gleich nochmal genauer nachfragen. Dennis, ich rufe gleich mal an bei dir und dann versuchen wir mal zusammen rauszufinden, was bei euch denn heute Nacht so geht. Kommt auf jeden Fall alle gut durch.

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0:50, hier ist die junge Nacht und welcome back in Germany, sage ich einmal an die junge Nachthörer Alena, Kevin und Carlo, die schreiben über die 0221-567-89111, dass sie frisch gelandet sind in Düsseldorf. Die waren bis eben noch im Griechenland-Urlaub auf Kreta. Schön, dass ihr wieder da seid. Kommt gut nach Hause. Ich spiele euch jetzt einen Song zu eurem Verkehrsmittel. Das

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1: 1 Uhr mit Cedric Bies. Die Videoplattform YouTube will in Zukunft KI-generierte Inhalte automatisch kennzeichnen. Bisher waren die Urheber selbst dafür verantwortlich anzugeben, ob sie künstliche Intelligenz eingesetzt haben. Details dazu von Steffi Linkscheid.
2: Die Zahl täuschend echt aussehender KI-Videos habe stark zugenommen. Es sei immer schwieriger, KI-Inhalte von menschlich produzierten Werken zu unterscheiden. Deswegen will YouTube nun selbst aktiv werden. Das Unternehmen lässt seine Systeme künftig Videos erkennen, die mit fotorealistischer KI erstellt sind. In solchen Fällen blendet die Online-Plattform automatisch ein KI-Label ein. Nutzerinnen und Nutzer, die versehentlich einen KI-Stempel bekommen, können das anfechten und ändern lassen. Der Empfehlungslogarithmus von YouTube bleibt von dem KI-Label unbeeinflusst, sagt das Unternehmen.
1: Deutsche Sicherheitsbehörden sollen mehr Befugnisse bekommen, um Cyberangriffe auf Unternehmen und Behörden zu stoppen. Die Bundesregierung hat dazu ein Gesetz auf den Weg gebracht. Neu ist zum Beispiel, dass das Bundeskriminalamt in fremde IT-Systeme eindringen, dort Daten kopieren, löschen und verändern darf. Norwegen kommt unter den atomaren Schutzschirm von Frankreich. Das haben beide Länder bei einem Besuch von Norwegens Ministerpräsident Støre in Paris vereinbart. Hintergrund sind Zweifel, dass die USA europäische Länder im Fall eines Angriffs mit ihren Atomwaffen verteidigen würden. Frankreichs Präsident Macron hatte deshalb einen Ausbau von Frankreichs atomarer Abschreckung angekündigt. Neben Norwegen beteiligen sich unter anderem auch Deutschland, Polen und Schweden daran. Iran kann nicht damit rechnen, dass die USA Sanktionen gegen das Land lockern. Das hat US-Präsident Trump klargestellt. Er hat bei einer Kabinettssitzung im Weißen Haus gesagt, sein Land biete Iran in den Verhandlungen über ein Ende des Kriegs nicht den Wegfall von Sanktionen an. Dazu gehören zum Beispiel Einschränkungen beim Rohölverkauf. Bei den French Open in Paris hat Tennisprofi Alexander Zverev Runde 3 erreicht. Gegen den Tschechen Tomáš Macháč hat der Hamburger unter anderem 19 Asse geschlagen. Sportreporter Guido Ringel berichtet.
3: Tomáš Macháč aus Tschechien war nur selten ein ebenbürtiger Gegner. Der Hamburger Zverev bestimmte das Match mit überragendem ersten Aufschlag, schnellem Grundlinienspiel und brillanten Passierbällen. 3 schnelle Sätze und Zverev hatte das Weiterkommen unter Dach und Fach. Früher am Tag hatte ja das auch schon Tamara Korpač geschafft mit ihrem überraschenden Sieg gegen die favorisierte Chinesin Wang. Von Tränen geschüttelt, ausgeschieden ist dagegen Eva Lys. Sie hatte sich so viel vorgenommen gegen die Rumänin Sirstea, dann aber machte der Rücken zu Schmerzen und dementsprechend eine schnelle Zweisatzniederlage.
1: Das Wetter. In der Nacht gibt es in Deutschland ein paar lockere Wolken bei Temperaturen zwischen 16 und 5 Grad. Am Tag dann wieder viel Sonne fast überall. An den Alpen und im Schwarzwald entstehen später ein paar lockere Wolken, aber es bleibt trocken. Bei Temperaturen von maximal 15 bis 31 Grad. Die Zeit, es ist 1.03 Uhr.
4: Schönen guten Morgen, hier ist die junge Nacht und ich schaue mit euch auf die Straßen. Neuen Meldungen sind zuerst die A3, Köln Richtung Frankfurt. Die ist zwischen Montabaur und Dietz nach einem Unfall immer noch gesperrt. Die empfohlene Umleitung für euch führt über Montabaur, Großholbach und Nentershausen. Dann die A4, Dresden Richtung Frankfurt. Die ist zwischen Kreuz Chemnitz und Limbach Oberfrohna wegen Bauarbeiten bis 4.30 Uhr dicht. In der Gegenrichtung kommt es auch immer wieder zu kurzfristigen Sperrungen. Dann die A9, Halle Leipzig Richtung Berlin. Die ist zwischen Schkeuditzer Kreuz und Halle an der Saale nach einem LKW-Unfall bis 7 Uhr dicht. Die A27 Bremerhaven Richtung Bremen. Die ist zwischen Bremen-Horn, Lehe und Pfarr wegen Bauarbeiten bis 5 Uhr gesperrt. Dann die A38 Göttingen Richtung Halle. Der Heidkopftunnel, der ist wegen Wartungsarbeiten bis 4 Uhr gesperrt. Die A39 Salzgitter Richtung Braunschweig. Die ist zwischen Wartenstedt und Lebenstedt Nord wegen einer Nachbaustelle bis 5 Uhr gesperrt. Die Umleitung führt euch da über die U81. Dann die A71 Suhl Richtung Erfurt. Die ist zwischen Oberhof und Gräfenroda wegen Tunnelwartungsarbeiten noch bis 6 Uhr gesperrt. Die A81 Singen Richtung Stuttgart ist zwischen Sindelfingen Ost und Kreuz Stuttgart nach einem Unfall dicht. Und zum Abschluss noch die A98 Schaffhausen Richtung Weil am Rhein. Der Tunnel Herrschaftsbuck, der ist bis 5 Uhr gesperrt. Und das war's von den Straßen. Ich wünsche euch weiterhin eine gute Fahrt, kommt gut und sicher durch.
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4: Und hier gibt's mit Philipp Strunk. Hi zusammen, ich grüße euch und wünsche einen schönen Donnerstagmorgen. Ihr seid natürlich auch mit am Start über die 0221 567 89 111. Warum seid ihr wach? Das könnt ihr mir gerne erzählen. Warum hört ihr zu um mittlerweile 1.04 Uhr? Stefan aus Duisburg, der muss arbeiten. Er schreibt, ich bin heute Nacht mit dem Radlader im Stahlwerk unterwegs und er grüßt alle Nachtschichtler. Haltet durch, denn mit jeder Minute, die vergeht, kommt der Feierabend näher. Da hat der Stefan recht. Was geht bei euch? Erzählt's mir gern. 0221 567 89 111 ist die Nummer hier zu mir.
5: Oh, Baby.

0: 1:13 Uhr, hier ist die junge Nacht und ihr seid natürlich mit am Start über die 0221 567 89 111. Was geht bei euch in dieser Nacht? Das wollte ich eben von euch wissen. Und Dennis hat sich reingemeldet über die 0221 567 89 111. Der ist mit dem Auto unterwegs und das nicht alleine.
1: Also wir sind viele Leute unterwegs. Wir haben das Seppo Hammer dabei, der Fabian, die Eileen, die Janine, den Kevin und ich natürlich. Und die Amalia haben wir auch dabei.
0: So, und was macht man jetzt mit so vielen Menschen im Auto, in der Nacht? Wollte ich wissen, deswegen rufen wir doch mal an und fragen nach.
2: Hi, grüß dich.
0: Hi, so, jetzt musst du mal erzählen, ihr seid ja mit einer riesigen Truppe unterwegs. Ich sag erstmal Hallo an alle, falls ihr mich hört. Schön, dass ihr da seid. Ich habe eben versucht mitzuzählen, ich glaube so 7, 8 Leute seid ihr unterwegs. Was genau geht bei euch?
2: Wir sind mit dem Auto unterwegs, wir fahren mit 2 Autos rum.
0: Ja.
2: Und ja, wir fahren halt ein bisschen durch die Stadt oder auch mal durchs Dorf und gucken mal so, was so Lustiges so passiert oder über Bekanntschaften machen. Und
3: bei uns nennt man das halt OKF.
2: OKF oder SKF, das ist eine
3: Ortskontrollfahrt oder Stadtkontrollfahrt.
0: Ja, genau. Sagt mir was. Ortskontrollfahrt kenne ich auch hier aus NRW, also nennt man bei uns auf dem Dorf dann auch so, wenn man einfach ein bisschen rumfährt und guckt, was geht. Genau das, was ihr treibt. Ja.
2: Genau, und da trifft man halt immer lustige Leute oder unternimmt was, fährt ein bisschen rum.
3: So spielen wir Verstecken mit den Autos.
2: Ja, spielen wir Verstecken mit den Autos, das ist auch ganz lustig.
0: Ja, was heißt genau Verstecken? Also ihr fahrt weg und man muss das Auto finden, oder was?
2: Also wir haben dann einer, der sucht, der steht dann zum Beispiel irgendwo auf dem Parkplatz und wartet. Und wenn wir dann alle fertig sind, haben wir eine Snapchat-Gruppe oder WhatsApp-Gruppe, je nachdem.
0: Mhm.
2: Und dann schreiben wir rein, wenn wir versteckt sind. Und dann zum Beispiel, wenn wir jetzt ein Dorf haben oder so, dann muss er in einem bestimmten Dorfgebiet muss er suchen. Und auch da gibt es dann auch Regeln und zum Beispiel keine Radwege fahren. Und es wird dann nicht immer ganz lustig, weil man echt ziemlich gute Verstecke so findet meistens.
3: Und man muss halt immer mal wieder Hinweise schicken, wo man stehen könnte.
0: Ein bisschen so eine Mischung aus Geocaching und Schnitzel. Jagd, ne?
3: Ja.
2: Ja, genau, so in etwa.
0: Ja, nice. Und jetzt bei dem Wetter macht es wahrscheinlich auch noch mal mehr Bock, da ein bisschen rumzufahren und zwischendurch
2: Definitiv.
0: Vor allem auch mal auszusteigen, ne?
3: Vor allem ist es halt immer witzig, wenn die Polizei kommt und die Polizei uns dann anhält und dann fragen die uns immer, was wir machen. Dann sagen wir immer OKF und dann sagen die immer, es ist strafbar. Dann sagen wir immer, ja, aber ihr macht das ja auch.
0: Ja, das stimmt, aber es ist in der Verkehrsordnung, das lernt man ja auch beim Führerschein, einfach so rumfahren ohne Ziel ist natürlich auch nicht erlaubt. Das heißt, wenn die Polizei da euch erwischt, dann dürft ihr euch nicht wundern, ja, wenn es vielleicht dann auch mal ein kleines Bußgeld gibt, ne?
3: Ja, die bei uns sind eigentlich immer ganz cool, die lachen darüber immer.
2: Ja, also wir sind sogar auch schon mal mit denen gefahren, also hinterher einfach gefahren, mit ihrer Kontrolle gefahren sind. Das machen wir auch öfters mal. Bei uns sind die echt, echt cool. Also Lob an die Polizei in Pirmasens, ne, falls ihr mithört.
0: Bevor ihr euch jetzt hier noch reinredet und morgen früh dann irgendwie ich eine Nachricht bekomme, dass hier die große Gruppe alle in der Untersuchungshaft sind, sage ich lieber jetzt erstmal viel Spaß euch noch bei der OKF. Habt Fun und hört dabei gern noch weiter die junge Nacht. Bis 5 bin ich noch da.
2: Ja, danke, ciao.
3: Tschüss. Tschüss.

0: Ganz schön traurig für ein Mädchen, das verliebt ist. So heißt das neue Album von Olivia Rodrigo, also jetzt nicht auf Deutsch, sondern auf Englisch. You seem pretty sad for a girl so in love. In 2,5 Wochen kommt dieses neue Album raus. Und Olivia Rodrigo hat jetzt nochmal so ein paar Details verraten, was wir so genau erwarten können auf diesem Album. Jana Kreuz aus dem Junge-Nacht-Team. Olivia hat zum Beispiel erzählt, woher sie die Inspiration fürs Album hat, zumindest für so ein paar Songs drauf. Bei dem Albumtitel tippe ich jetzt mal, es hat irgendwie was mit Liebeskummer oder Liebe zu tun, ne?
1: Das ist auch richtig. Es geht aber um eine ganz bestimmte Love Story aus Sex and the City, nämlich um Miranda und Steve.
0: Sagt mir jetzt nichts, ich hab's nicht gesehen, aber erzähl gern mehr. Gibt's einen besonderen Grund, warum ausgerechnet die beiden?
1: Bei Jimmy Fallon hat sie erzählt, es gibt eine ganz bestimmte Szene zwischen den beiden, die es ihr einfach angetan hat.
2: When Miranda and Steve are getting back together, she's crying. She's like, Steve, anytime something funny happens, I just want to tell you. And I remember watching them being like, oh my God, I have to write a song.
3: That's a great line.
1: Und zwar, wenn Miranda weint und zu Steve sagt, jedes Mal, wenn was Lustiges passiert, dann will ich dir davon erzählen. Und das hat Olivia Rodrigo so berührt, dass sie gedacht hat, nee, komm, da muss ich einen Song zuschreiben.
0: Weißt du auch schon, welcher Song das sein wird?
1: Noch nicht offiziell, aber Olivia Rodrigo hat jetzt die Tracklist zum Album gedroppt und es ist mega nice, weil das ist thematisch aufgeteilt. Also ein Part heißt You Seem Pretty Sad, da hat ein Song zum Beispiel den Titel What's Wrong With Me, also was stimmt nicht mit mir. Naja, und der andere Part hat die Überschrift Girl So In Love. Und darunter fällt zum Beispiel auch der Song You and Me gleich Herzchen. Und ich finde, das klingt halt schon so ein bisschen nach dieser Sex and the City-Szene.
0: Ja, das stimmt. Ich bin gespannt. Genaueres werden wir wissen am 12. Juni. Da kommt das Album raus von Olivia Rodrigo. Vielleicht geht's musikalisch ja so ein bisschen in die Richtung von Drop Dead. Der Song ist ja auch auf dem neuen Album. Und ich habe gesehen, der steht auch auf der So in Love-Hälfte. Also wissen wir vielleicht so einen kleinen Hint. Den Track spiele ich euch jetzt hier in der Jungen Nacht. 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

0: Schönen guten Morgen, hier ist die junge Nacht um gleich 13:30 und ich schaue mit euch auf die Straßen. Nachtmeldungen sind's. Zuerst die A3, Köln Richtung Frankfurt. Die ist immer noch zwischen Montabaur und Dietz nach einem Unfall dicht. Die empfohlene Umleitung für euch führt über Montabaur, Großhulbach und Nentershausen. Dann die A4, Dresden Richtung Frankfurt. Die zwischen Kreuz Chemnitz und Limbach-Oberfrohna wegen Bauarbeiten bis 4.30 Uhr dicht. In der Gegenrichtung kann es auch immer wieder zu kurzfristigen Sperrungen kommen. Die A9, Halle-Leipzig Richtung Berlin, ist zwischen Schkeuditzer Kreuz und Halle an der Saale nach einem LKW-Unfall gesperrt bis voraussichtlich 7. Die A27, Bremerhaven Richtung Bremen, ist zwischen Bremen-Horn, Lehe und Fahr wegen Bauarbeiten bis 5 Uhr dicht. Die A38, Göttingen Richtung Halle, der Heidkopftunnel, der ist wegen Wartungsarbeiten noch bis 4 gesperrt. Dann die A39, Salzgitter Richtung Braunschweig, die ist zwischen Wartenstedt und Levenstedt Nord wegen der Nachbaustelle bis 5 Uhr gesperrt. Die Umleitung da führt euch über die U81. Dann die A71, Suhl Richtung Erfurt, die ist zwischen Oberhof und Gräfenroda wegen Tunnelwartungsarbeiten bis 6 gesperrt. Und zum Abschluss habe ich hier noch die A98, Schaffhausen Richtung Weil am Rhein. Der Tunnel Herrschaftsbuck, der ist bis 5 gesperrt. Und das war's von den Straßen. Ich wünsche euch weiterhin eine gute Fahrt. Kommt gut und sicher durch.
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0: So Leute, bald ist es soweit. Bald feiern die Spielzeuge wieder Party.
2: Bis zur Unendlichkeit. Und noch viel weiter!
0: Ja, denn es kommt ein neuer Toy Story Teil ins Kino. Ich freue mich sehr. Mittlerweile sind wir bei Toy Story 5. Vielleicht sogar mit einem Song von Taylor Swift. Zumindest gibt es Gerüchte, dass sie den Filmsong dazu macht. Bestätigt ist leider noch nichts. Dafür ist jetzt was anderes safe. Ein krasser Star ist mit seiner Stimme dabei. Ist ganz frisch bestätigt. Er hier. Habt ihr es erkannt? Gut, ich gebe zu, ist jetzt nicht so leicht. Ich gebe euch noch einen Versuch. Habt ihr eine Ahnung? Gut, wahrscheinlich nicht, ne? Ich kann euch aber sagen, es ist wirklich ein Megastar, der da mitspricht. Wer es ist, das erfahrt ihr nach 2 Songs hier in der jungen Nacht.

0: Hier ist die junge Nacht und übernächsten Monat ist es soweit. Toy Story ist wieder da.
1: Goldgräber hat gesagt, du wirst kommen.
0: So habe ich auch reagiert. Toy Story 5 kommt bald in die Kinos und alle sind wohl wieder mit am Start. Cowboy, Woody, Buzz Lightyear, die Kartoffelköppe, der Dino, alle, die ihr kennt. Und dazu kommen natürlich auch neue Figuren. Und eine wird gesprochen, wie angekündigt, von einem krassen Star. Ja, ich gebe zu, der Ausschnitt ist ja kurz. Mehr konnten wir leider noch nicht rausholen aus diesem kleinen Teaser. Deswegen löse ich jetzt auf... Es ist er hier. Es ist tatsächlich Bad Bunny. Der spricht eine Rolle in Toy Story 5. Jana Kreuz aus dem Junge Nacht-Team. Wen genau spricht er da?
2: Also, sagen wir mal so, es ist ein Spielzeug.
0: Ja.
2: Es ist ganz random. Es ist ein Stück Pizza mit einer Sonnenbrille.
0: Ja, warum nicht, ne? Ich weiß nicht warum, aber irgendwie macht es für mich Sinn, auch wenn, wie du sagst, es schon sehr random ist.
2: Und zur Beschreibung, da steht, es ist total cool, aber auch ein bisschen mysteriös und Teil einer tollen Crew von vergessenen Spielzeugen, die in so einer verlassenen Gartenhütte leben.
0: Oh no, aber wie du schon sagst, mit Bad Bunny kann es dann ja nur cool sein.
2: Das natürlich auch. Und was ich auch noch ganz funny finde, das Pferd von Woody, ne? In Toy Story. Das heißt ja Bully. Mhm. Und das bekommt in Teil 5 jetzt ein böses Alter Ego. Und das spricht dann auch endlich. Das kriegt die Stimme von Alan Cumming und ist jetzt nicht böse gemeint, das ist so jemand. Also wenn ihr den seht oder wenn ihr den googelt, dann wisst ihr, wer das ist. Aber man muss ehrlich sein, da ist Bad Bunny schon deutlich geiler.
0: Da ist die Messlatte natürlich auch sehr hoch. Und das alles erleben können wir dann ab dem 23. Juli. Da kommt nämlich Toy Story 5 in die deutschen Kinos. Damit wir dann Bad Bunny und Co. hören, müssen wir natürlich dann auf Englisch gucken, also die OV-Version wählen. Dann, wenn ihr das tut, dann werdet ihr auf jeden Fall Bad Bunny als Pizza mit Sonnenbrille erleben, ja?

0: Hier ist die junge Nacht und ihr seid auch mit am Start über die 0221 567 89 111. Was geht bei euch?
1: Ich bin's wieder, euer Big John. Ja, ich bin auch wieder unterwegs. Ich fahre mal wieder mein LKW durch fernes Land, damit jeder Elektriker morgen seine Kabel auf seiner Baustelle hat.
0: Dann komm gut durch die Nacht, habt eine gute Schicht, alle zusammen, die ihr auch gerade unterwegs seid auf den Straßen dieses Landes oder wo auch immer ihr mir zuhört. Ich spiele euch jetzt Tyler und Sarah Larsson, She Did It Again.

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1: Um 2 Uhr mit Cedric Bies. Israel hat den Südlibanon zur Kampfzone erklärt. Die Angriffe zwischen der israelischen Armee und der pro-iranischen Hisbollah-Miliz werden immer stärker, obwohl seit April eigentlich eine Waffenruhe gilt. Nina Amin berichtet.
2: In der Hafenstadt Tyros verließen die Menschen in Panik die Stadt. Bewohner südlich des Sahrani-Flusses wurden von Israels Militär aufgefordert, ihre Dörfer zu verlassen und in Richtung Norden zu gehen. Ein Militärsprecher teilte auf der Plattform X auf Arabisch mit, man werde mit äußerster Härte gegen die Hisbollah-Miliz vorgehen. Nach israelischen Medienberichten soll die Hisbollah inzwischen sogenannte Glasfaserdrohnen einsetzen, um Ziele in Nordisrael zu attackieren. Diese gelten als schwer zu stoppen und können weiter entfernte Ziele erreichen. Libanons Behörden meldeten am Mittwoch mehr als 50 Tote und mehr als 100 Verletzte durch israelische Angriffe, darunter auch Kinder.
1: Dem Ebola-Patienten, der in der Berliner Charité behandelt wird, geht es besser. Die Ärzte sagen, dass er relativ stabil ist. Die Viruskonzentration sei gesunken und er habe fast wieder normale Laborwerte. Wann genau der US-Amerikaner entlassen werden kann, ist aber noch unklar. Auch seine Frau und 4 Kinder sind in der Charité in Quarantäne. Patienten müssen mindestens 72 Stunden symptomfrei sein und 2 negative Tests innerhalb von 48 Stunden vorweisen, um entlassen zu werden. Die Videoplattform YouTube will Inhalte, die mit KI erstellt wurden, in Zukunft automatisch kennzeichnen. Das hat das Unternehmen online angekündigt. Grund ist, dass es inzwischen deutlich mehr KI-Inhalte gibt. Bis jetzt mussten die Video-Creator selbst angeben, ob sie bei der Erstellung des Videos KI verwendet haben oder nicht. Userinnen und User sollen die Möglichkeit haben, falsch erkannte KI-Kennzeichnungen wieder entfernen zu lassen. Außerdem soll die Kennzeichnung keinen Einfluss auf den Empfehlungsalgorithmus der Plattform haben. Kurz vor der Fußball-Weltmeisterschaft klagen die US-Bundesstaaten New York und New Jersey gegen den Fußball-Weltverband FIFA. Grund sind die überteuerten Tickets für die WM-Spiele. Martin Ganz